0: Heilbronn wegen einer Baustelle gesperrt. Sie werden über die Anschlussstelle Leonberg Ost umgeleitet, dauert ein bisschen länger. Die A57 Krefeld Richtung Nimwegen bleibt zwischen Mörskapellen und dem Kreuz Mörs gesperrt. Da gab es einen Unfall. A71 Sangerhausen Richtung Erfurt. Der Schmücketunnel ist weiterhin gesperrt. Grund, da steht ein defektes Auto. Die Autobahn 81 Stuttgart-Singen ist zwischen Sindelfingen-Ost und Böblingen-Hulb wegen einer Baustelle in beiden Richtungen bis um 5 gesperrt. Eine Umleitung ist eingerichtet. Berlin, die A100 Stadtring Richtung Wedding, ist zwischen Detmolder Straße und Hohenzollerndamm noch bis um 5 gesperrt. Gesperrt wegen Bauarbeiten die A448 Dortmund-Witten Richtung Bochum-West, und zwar zwischen Bochum-Altenbochum und Bochum-Weidmar. Die A480 Reiskirchen-Gießen ist zwischen Reiskirchener Dreieck und Wettenberg gesperrt. Ebenfalls eine Baustelle, der Grund, betrifft beide Richtungen. Umleitung ist eingerichtet. Und B62 Alsfeld Richtung Barchfeld im Kreisverkehr am Hembacher Kreuz und der Lenzfelder Straße bleibt die Bundesstraße gesperrt. Grund, da gab es gerade einen Unfall. Das war's. Ich wünsche eine gute Fahrt.
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Das hat doch gerade mal richtig gut gepasst, dieser Hit. Hab gerade mal in mein frühes Frühstücksbrötchen gebissen. 12:12. Bis heute war das ihr größter Hit. Das waren die Crash-Test-Dummies hier in der ARD-Hitnacht. Und es gibt einige Fans von den Jungs, die sie mal wieder live sehen wollen. Eine Ankündigung ist schon mal im Netz zu finden. Nach Australien wollen die Crash-Test-Dummies kommen im nächsten Jahr. Ich sag mal so.

heißt ihr Hit. Damals aus den 80ern. Don't You Want Me, Human League in der ARD-Hitnacht um 3:07. Jeder von uns hat ja sicherlich ein Hobby. Autogramme sammeln zum Beispiel. Ja, Sie auch? Meine erste Autogrammkarte war die von Tommy Steiner. Ja, original unterschrieben. Grüße an alle Schlagerfreunde. Adresse gab's damals, wir erinnern uns, in der ZDF-Hitparade, immer unten eingeblendet. Ansonsten habe ich immer wieder gerne an ARD und ZDF geschrieben und nach den Autogrammadressen gefragt. Und da gab's auch immer eine Antwort. Denn ich habe damals schon ein bisschen gespart. Rückporto war immer mit dabei. Hätte ich Ihnen damals geschrieben, 1975, da war ich natürlich noch viel zu lütt, zu klein, dann hätte ich eine Autogrammkarte bekommen von 6 jungen Herrschaften, auf einer Wiese sitzend, mit Schnauzbärten und Schlaghosen. Das war nämlich ihr erstes Autogrammkartenmotiv, habe ich gerade im Netz gefunden. Das von Karat.

0: Erinnerungen wach. Also nicht unbedingt gute. Tanzkurs und Rick Astley lief und ich musste den Mädels auf die Füße treten bei Together Forever um 2:30 Uhr, 2:30. Hier ist der Verkehrsservice in der ARD-Hitnacht. So sieht's aus auf unseren Straßen. Die Autobahn 1 Bremen Richtung Hamburg bleibt zwischen Harburg und Stillhorn wegen Bauarbeiten bis um 5 gesperrt. Die Umleitung führt sie über die U83. Auf der A8 Karlsruhe Richtung Stuttgart ist im Dreieck Leonberg die Überleitung zur A81 Richtung Heilbronn gesperrt. Sie werden umgeleitet über die Anschlussstelle Leonberg Ost, dauert ein bisschen länger. Die A57 Krefeld Richtung Nimwegen bleibt zwischen Mörskapellen und Kreuz Mörs nach einem Unfall gesperrt. Dann ist das kaputte Auto immer noch im Schmücketunnel. Deshalb ist die A71 Sangerhausen Richtung Erfurt hier weiterhin gesperrt. Gesperrt wegen Bauarbeiten in beiden Richtungen die A81 Stuttgart-Singen zwischen Sindelfingen-Ost und Böblingen-Hulb. Die Umleitung ist ausgeschildert. Berlin, die A100 Stadtring Richtung Wedding ist zwischen Detmolder Straße und Hohenzollerndamm noch bis um 5 gesperrt. Gesperrt die A448 Dortmund-Witten Richtung Bochum-West und zwar zwischen Bochum-Altenbochum und Bochum-Weidmar. Grundbauarbeiten bis um 5. Die A480 Reiskirchen-Gießen ist zwischen dem Reiskirchener Dreieck und Wettenberg in beiden Richtungen gesperrt. Grund, hier wird auch gebaut. Eine Umleitung ist eingerichtet. Und B62 Alsfeld Richtung Barchfeld. Hier ist die Bundesstraße zwischen dem Kreisverkehr am Hembacher Kreuz und der Lenzfelder Straße dicht. Grund, da gab's einen Unfall. Das war's. Eine gute Fahrt wünsche ich.
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0: Die Shiny Happy People, das waren R.E.M. in der ARD-Hitnacht an diesem frühen Montagmorgen, 20 Minuten vor drei. Schönen guten Morgen, wer hört uns zu?
1: Hier ist der Frank, ich wünsche allen Hörern der ARD-Hitnacht eine angenehme Nacht und gute Fahrt weiterhin. Für alle, die noch unterwegs sind, die arbeiten müssen. Und ganz liebe Grüße, ja, aus Sachsen-Anhalt, Naumburg.

Ui, das, der hätte schon wieder zu Ende. Kid Rock, All Summer Long. Hier gehört in der ARD-Hitnacht. Apropos Long. Sehr geehrter Herr Beken, das ist aber sehr erfreulich, Sie mal wieder in der Nachtschicht nach gefühlten 6 Monaten wiederzuhören. Geht es Ihnen soweit gut? Mit sehr freundlichen Grüßen, der Herr Hofmann. Hat er mir gemailt. Herr Hofmann, das freut mich doch sehr. Gott sei Dank haben Sie aber reingeschrieben nach gefühlten 6 Monaten. Ja, und sollte es Ihnen viel zu lange gedauert haben, schreiben Sie gerne meinem Chef. Ja, direkt am besten. Aber sagen Sie nicht, dass ich es gesagt habe. Dann kommt eine Mail von Freddy. Er ist Trucker, ist unterwegs nach Bitburg. Er schreibt, Moin Moin Frank, wünsche einen guten Start. Und zwar für alle Trucker, die unterwegs sind, so wie ich auch. Grüße gehen raus. Begleitet mit dieser Top-Musik, wie er schreibt. Besonders die ARD-Hitnacht. Er freut sich immer wieder gerne drauf. Ja, dann haben Sie ja was vorgelegt, lieber Freddy. Dann hoffe ich, dass wir mit der nächsten Künstlerin bei Ihnen auch punkten können. Die kann offenbar selbst andere Weltstars ins Grübeln bringen. Die Queen of Pop, Madonna, hat jetzt nämlich in einem Interview mit der BBC gestanden, dass sie früher ein wenig eifersüchtig auf sie war, weil ihr damaliger Ehemann Guy Ritchie wohl ziemlich verknallt war in sie hier. Kylie Minogue. Und dann singt sie auch noch Never Too Late. Das passt. Einen schönen guten Morgen. In 7 Minuten ist es 3 Uhr. Guten Morgen.

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1: Um 3 Uhr mit Ronald Lessig. Bundeskanzler Merz warnt vor einer AfD-geführten Landesregierung in Sachsen-Anhalt. Im ARD-Sommerinterview sagte er, ein Sieg dieser Partei würde dem Bundesland erheblich schaden. Ausländische Unternehmen würden sich nicht mehr in Sachsen-Anhalt ansiedeln, sollte die AfD dort an die Macht kommen. Mit welchen Parteien die CDU stattdessen koalieren will, sagte Merz nicht. In Umfragen liegt die AfD bei etwa 40% und damit bis zu 20 Prozentpunkte vor der Union. Aus der Golfregion werden das erste Mal seit einiger Zeit wieder Angriffe gemeldet. Das US-Militär bestätigte, dass es Ziele im Iran angegriffen hat. Aus der Nachrichtenredaktion Laura Jahnke.
2: In iranischen Medien gab es zunächst Berichte über eine Explosion auf der Insel Larak in der Straße von Hormus. Das US-Militärkommando in der Region teilte später mit, man habe dort 2 Raketenwerfer ins Visier genommen. Mit der Attacke sollte verhindert werden, dass der Iran per Rakete neue Seeminen in die Meerenge transportiert. Bei dem US-Angriff soll es mehrere Tote und Verletzte gegeben haben, so geben es die iranischen Revolutionsgarden an. Sie haben umgehend reagiert und US-Stützpunkte in Jordanien unter Beschuss genommen. Laut dem US-Sender Fox News gab es dort zunächst keine größeren Auswirkungen.
1: Nach tödlichen Schüssen auf einer Techno-Party in Aarau ermitteln die Schweizer Behörden auch in Richtung eines Terroraktes. Ein Amoklauf oder ein anderes kriminelles Motiv kämen aber ebenfalls in Betracht, teilte die Polizei am Abend mit. Man habe am Tatort Patronenhülsen für 2 verschiedene Schusswaffen gefunden. Nach dem Täter oder den Tätern fahnden die Ermittler weiter mit einem Großaufgebot. Eine 22-Jährige war durch Schüsse getötet worden, 5 weitere Festivalbesucher wurden verletzt. Zum Abschluss des ersten Spieltages der Fußball-Bundesliga hat es 2 Heimsiege gegeben. Unter anderem gewann der FC Augsburg gegen Schalke 04 mit 3:0. Aus der Sportredaktion Nele Hüpper.
3: In einer von beiden Seiten zu Beginn rasanten Partie zahlte der Aufsteiger Schalke 04 am Ende doch Lehrgeld. Ein Abwurf von Keeper Loris Karius leitete den Rückstand ein. Ron Schallenberger sah in der 62. Minute wegen einer Notbremse glatt rot. 10 Minuten vor dem Ende traf Anton Kade zur 2:0-Führung, ehe die Augsburger in der Nachspielzeit noch auf 3:0 erhöhten. Im zweiten Sonntagsspiel setzte sich Freiburg mit 4:1 gegen Werder Bremen durch. Schon nach 55 Minuten führten die Breisgauer deutlich. Der Japaner Yuito Suzuki traf 3-mal.
1: Das waren die Nachrichten. Das Wetter in Deutschland. Tagsüber Schauer oder Gewitter, im Süden und Osten heiter bei 19 bis 26 Grad. Am Dienstag im Norden wechselhaft, im Süden heiter bis wolkig und nur vereinzelt Schauer bis 26 Grad. Am Mittwoch überwiegend trocken bis 26 Grad. 3:03 Uhr.
4: Hier ist der Verkehrsservice in der ARD-Hitnacht. Wir fangen an mit der Autobahn 1 Bremen Richtung Hamburg. Die bleibt weiterhin zwischen Harburg und Stillhorn wegen Bauarbeiten gesperrt. Die Umleitung führt sie über die U83. Auf der A8 Karlsruhe Richtung Stuttgart ist im Dreieck Leonberg die Überleitung zur A81 Richtung Heilbronn wegen einer Baustelle gesperrt. Sie werden über die Anschlussstelle Leonberg Ost umgeleitet. Das dauert ein bisschen länger. Gesperrt nach einem Unfall bleibt die A57 Krefeld Richtung Nimwegen zwischen Mörskapellen und dem Kreuz Mörs. Die A81 Stuttgart-Singen ist zwischen Sindelfingen-Ost und Böblingen-Hulb in beiden Richtungen aufgrund von Bauarbeiten gesperrt. Eine Umleitung ist eingerichtet. Berlin, die A100 Stadtring Richtung Wedding ist zwischen Detmolder Straße und Hohenzollern-Damm bis um 5 gesperrt. Gesperrt auch die A448 Dortmund-Witten Richtung Bochum-West und zwar zwischen Bochum-Altenbochum und Bochum-Weidmar. Die Autobahn 480 Reiskirchen-Gießen ist zwischen dem Reiskirchener Dreieck und Wettenberg gesperrt, und zwar in beiden Richtungen. Umleitung ist eingerichtet. Und B62 Alsfeld Richtung Barchfeld. Hier ist die Straße zwischen dem Kreisverkehr am Hembacher Kreuz und der Lenzfelder Straße immer noch gesperrt. Grund ein Unfall. Dennoch eine gute Fahrt.
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4: Mit Frank Beken, guten Morgen.

In der ARD-Hitnacht um gleich 3:12 einen schönen guten Morgen. Grüße gehen raus, ganz besonders wichtig für Sie, hören Sie uns zu in Schleswig-Holstein, denn da ist momentan die Feuerwehr im Einsatz. Es gibt eine Gefahreninformation, denn bei Ihnen in Schenefeld im Kreis Pinneberg, da brennt es, und zwar in der Hauptstraße Nedderstraße. Die Polizei und Feuerwehr bitten Sie, Fenster und Türen geschlossen zu halten, sowie bitte keine Lüftungen und Klimaanlagen einzuschalten. Also Brand-Feuerwehreinsatz in Schenefeld im Kreis Pinneberg.

Sonne in der Nacht, in der ARD-Nacht. Peter Maffay hat gesungen. Gestern ist er 77 Jahre alt geworden, wenn er schon wach ist. Um gleich 10 Minuten vor 3:30, dann gratulieren wir nochmal nachträglich. Alles Liebe und Gesunde, lieber Peter. Der Sommer neigt sich so langsam dem Ende entgegen. Vorfreude vielleicht bei Ihnen auf den Winter? Ja, hier gibt's ein bisschen Wintersportmusik als Vorfreude. Madonna singt. Hang ab.

0: mache jetzt keine kryptischen Überleitungen und moderiere sowas wie gerade gespielt die Nick Straker Band für alle, die im Park laufen. Nein, mache ich nicht. Das Wichtigste sollten Sie draußen sein in Hessen und im Osten Baden-Württembergs. Dann sollten Sie Regenschirm und Regenklamotten dabei haben. Dickes, fettes Regengebiet gerade über Ihnen. Hier ist der Verkehrsservice in der ARD-Hitnacht und so sieht's auf den Straßen aus. Die A1 Bremen Richtung Hamburg bleibt zwischen Harburg und Stillhorn wegen Bauarbeiten bis um 5 gesperrt. Die Umleitung führt sie über die U83. Auf der A8 Karlsruhe Richtung Stuttgart ist im Dreieck Leonberg die Überleitung zur A81 Richtung Heilbronn wegen einer Baustelle gesperrt. Sie werden über die Anschlussstelle Leonberg Ost umgeleitet, dauert ein bisschen länger. Gesperrt bleibt weiterhin die A57 Krefeld Richtung Nimwegen zwischen Mörskapellen und dem Kreuz Mörs, Grund ein Unfall. Die A81 Stuttgart-Singen bleibt dicht zwischen Sindelfingen-Ost und Böblingen-Hulb in beiden Richtungen. Grund eine Baustelle, Umleitung ist ausgeschildert. Stadtverkehr Berlin, die A100 Richtung Wedding ist zwischen der Detmolder Straße und Hohenzollerndamm gesperrt. Bis um 5 soll's dauern. Die A448 Dortmund-Witten Richtung Bochum-West ist zwischen Bochum-Altenbochum und Bochum-Weidmar gesperrt. Grund Bauarbeiten bis um 5. Die A480 Reiskirchen-Gießen ist zwischen dem Reiskirchener Dreieck und Wettenberg in beiden Richtungen noch gesperrt. Umleitung ist eingerichtet. Und es gab einen Unfall, deshalb ist die B62 Alsfeld Richtung Barchfeld immer noch zwischen dem Kreisverkehr am Hembacher Kreuz und der Lenzfelder Straße gesperrt. Wenn Sie unterwegs sind, kommen Sie dennoch gut und sicher an.
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0: 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Guten Morgen.

Na, haben wir Sie ein bisschen überrascht an diesem frühen Montagmorgen, 4:08? The Cranberries und ihr Hit Linger hier in der ARD-Hitnacht. Heute volles Konto, damals ziemlich pleite gewesen. So kam es dann zu ihrem Bandnamen. Ich versuch's mal so. Hier ist die große finanzielle Notlage, so heißen sie in etwa übersetzt. Hier sind die Dire Straits, Sultans of Swing.

so heißt ihr Hit. Melanie C, Never Be The Same Again. Hallo Frank, ich freue mich immer ganz besonders, wenn Sie als mein Namensvetter und Lieblingsmoderator bei der ARD-Hitnacht on Air sind. Danke für die Knallersongs. Beste Grüße, schreibt Frank aus Mülheim am Main. Ja, da habe ich mich gefreut. Und freue mich immer noch. Aber lieber Frank, da setzen Sie mich ganz schön unter Druck jetzt hier. Um so 4:11 Knallersongs. Okay, wir sind ja jetzt unter uns. Zeit und Lust für einen flotten Dreier? Ja? Dann genehmigen wir uns den. Also 3 Hits am Stück ohne Unterbrechung. Es darf auch nichts passieren auf den Straßen. Freuen wir uns auf Alpha Will, ein Wiederhören mit Sounds Like a Melody. ELO, das Electric Light Orchestra mit Don't Bring Me Down. So, und wenn Sie niemanden zum Kuscheln haben, dann vielleicht das Kopfkissen zu Richard Sanderson's Reality.

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1: Um 4 Uhr mit Ronald Lessig. Die Lage am Persischen Golf spitzt sich offenbar wieder zu. Nach mehreren Wochen gibt es gegenseitige Angriffe der USA und des Iran. Aus Washington Anne Schneider.
2: Nach Angaben des US-Oberkommandos CENTCOM hat die US-Armee 2 iranische Raketenwerfer auf der Insel Larak angegriffen. Von diesen Abschussanlagen sollten Seeminen in die Straße von Hormuz ausgebracht werden. Der Angriff gilt als erster direkter Schlag gegen iranische Ziele seit einem Monat und scheint begrenzt gewesen zu sein. Nur wenige Stunden später reagierte der Iran mit Raketenbeschuss in Richtung Jordanien. Die Geschosse wurden jedoch abgefangen. Beobachter warnen, dass Vergeltungsschläge auf beiden Seiten eine neue Eskalationsspirale auslösen könnten.
1: Bundeskanzler Merz warnt vor einer AfD-geführten Landesregierung in Sachsen-Anhalt. Im ARD-Sommerinterview sagte er, ein Sieg dieser Partei würde dem Bundesland erheblich schaden. Ausländische Unternehmen würden sich nicht mehr in Sachsen-Anhalt ansiedeln, sollte die AfD dort an die Macht kommen. Mit welchen Parteien die CDU stattdessen koalieren will, sagte Merz nicht. In Umfragen liegt die AfD bei etwa 40% und damit bis zu 20 Prozentpunkte vor der Union. Der Deutsche Wetterdienst stellt heute seine Bilanz dieses Sommers vor. Klar ist bereits die Tendenz. Die Monate Juni, Juli und August waren heiß und trocken. Aus der Nachrichtenredaktion Sören Harms.
3: Westeuropa hat den wärmsten Juni und den wärmsten Juli seit Beginn der Aufzeichnungen erlebt. Das hat der europäische Erdbeobachtungsdienst Copernicus bereits analysiert. Und je heißer und je regenärmer, desto größer auch die Gefahr von Feuern. Die vielen Waldbrände in Europa seien auch auf hohe Temperaturen und trockene Böden zurückzuführen. Die genauen Daten für Deutschland wollen die Meteorologen im Laufe des Tages veröffentlichen. Das Robert-Koch-Institut schätzt, dass bis Mitte August 15.800 Menschen hierzulande infolge der Hitze gestorben sind. Dies hat auch eine Diskussion darüber ausgelöst, inwieweit der Staat in der Pflicht steht, mehr zum Schutz der Menschen vor Hitze zu tun.
1: Zum Abschluss des ersten Spieltages der Fußball-Bundesliga hat Werder Bremen beim SC Freiburg mit 1:4 verloren. Augsburg gewann gegen Schalke mit 3:0. Und bei der Hockey-WM in Belgien hat Deutschland erneut Gold gewonnen. Im Finale besiegte das Team Spanien mit 1:0. Das waren die Nachrichten. Das Wetter in Deutschland. Tagsüber Schauer oder Gewitter, im Süden und Osten teilweise länger heiter, bei 19 bis 26 Grad. Am Dienstag in der Nordhälfte wechselhaft, im Süden heiter bis wolkig und nur vereinzelt Schauer, 19 bis 26 Grad. Und am Mittwoch ist es überwiegend trocken bei Sonne und Wolken. Die Höchsttemperaturen bei schwachem Wind liegen zwischen 18 und 26 Grad. Es ist 4:03 Uhr.
4: Hier ist der Verkehrsservice in der ARD-Hitnacht. Die Autobahn 1 Bremen Richtung Hamburg ist zwischen Harburg und Stillhorn wegen Bauarbeiten noch bis um 5 gesperrt. Die Umleitung führt über die U83. Es hat einen Unfall gegeben, deshalb ist die A1 Dortmund Richtung Köln zwischen Wuppertal-Langerfeld und Wuppertal-Ronsdorf gesperrt. Auf der A8 Karlsruhe Richtung Stuttgart ist im Dreieck Leonberg die Überleitung zur A81 Richtung Heilbronn wegen einer Baustelle gesperrt. Sie werden über die Anschlussstelle Leonberg Ost umgeleitet, dauert ein bisschen länger. Gesperrt bleibt weiterhin die A57 Krefeld Richtung Nimwegen zwischen Mörskapellen und dem Kreuz Mörs, Grund ein Unfall. Die A81 Stuttgart-Singen ist zwischen Sindelfingen-Ost und Böblingen-Hulb wegen einer Baustelle in beiden Richtungen gesperrt. Soll dauern bis um 5, Umleitung ist ausgeschildert. Bauarbeiten auch der Grund, dass die A448 Dortmund-Witten Richtung Bochum-West zwischen Bochum-Altenbochum und Bochum-Weidmar gesperrt bleibt bis um 5. Und die A480 Reiskirchen-Gießen ist zwischen dem Reiskirchener Dreieck und Wettenberg in beiden Richtungen gesperrt. Auch hier eine Baustelle. Die Umleitung ist eingerichtet. Das war's. Ein unterwegs, eine gute und vor allen Dingen sichere Fahrt wünsche ich.
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4: Mit Frank Beken, guten Morgen.

Liebe ist alles. Rosenstolz waren das hier in der ARD-Hitnacht. Ihr großer Hit aus 2004. Wir wechseln das Musikjahrzehnt. Techno, Tamagotchi, Tutti Frutti, Frieden, Freiheit, Fortschritt. Das sind die 90er Jahre. Und da lieferten OMD einen weiteren Hit ab. Walking on the Milky Way. Mit der tollen Stimme von Andy McCluskey und die Botschaft im Song. Die Zeit können wir nicht zurückdrehen. Was bleibt, sind Erinnerungen. Wo Sie recht haben, haben Sie recht, oder? 12 Minuten nach 4, guten Morgen.

werden mit der Gruppe Survivor Burning Hearts hier in der ARD-Hitnacht. 7:05. Es gibt eine Gefahreninformation für Sie im südlichen Schleswig-Holstein, denn die Feuerwehr ist nach wie vor in Schenefeld im Einsatz im Kreis Pinneberg. Da brennt es im Bereich Hauptstraße Nedderstraße. Die Feuerwehr bittet Sie weiterhin, Fenster und Türen geschlossen zu halten und bitte keine Lüftungen und Klimaanlagen einschalten. Also Feuerwehreinsatz in Schenefeld, da brennt es im Kreis Pinneberg im Bereich Hauptstraße Nedderstraße.

0: Railroad Man. Das war ein Shocking Blue aus den 70ern. 4:30 Uhr, hier ist der Verkehrsservice in der ARD-Hitnacht und da gibt's einige Sperrungen. Grund sind Bauarbeiten bzw. Baustellen. Da sind dabei die A8 Karlsruhe Richtung Stuttgart, im Dreieck Leonberg, da ist die Überleitung zur A81 Richtung Heilbronn gesperrt. Sie werden umgeleitet über die Anschlussstelle Leonberg Ost. Dauert ein bisschen länger. Gesperrt die A57 Krefeld Richtung Nimwegen zwischen Mörskapellen und dem Kreuz Mörs. Ebenfalls dicht die A81 Stuttgart-Singen zwischen Sindelfingen Ost und Böblingen-Hulb in beiden Richtungen. Umleitung ist ausgeschildert. Die A448 Dortmund-Witten Richtung Bochum-West zwischen Bochum-Altenbochum und Bochum-Weidmar. Und die A480 Reiskirchen-Gießen ist ebenfalls gesperrt wegen Bauarbeiten zwischen Reiskirchener Dreieck und Wettenberg. Das Ganze bis um 5. Umleitung ist eingerichtet. Das war's. Kommen Sie dennoch gut und sicher an Ihr Ziel.
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0: Mit Frank Beken, ich bin Ihr Mann im Ohr und wünsche einen schönen guten Morgen.

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1: Ja, das war die Falle am Ende. Let her go, bis auf die letzte Sekunde ausgespielt, Passenger. 9 Minuten nach 5, die ARD-Hitnacht. Danke an dieser Stelle an alle, die mitgemacht haben, mir eine Sprachnachricht heute geschickt haben oder mit einer E-Mail dabei waren. Die Lütten in Berlin, die Erstklässler, haben heute einen ganz besonderen, wichtigen Tag. Der erste richtige Schultag. Und da habe ich Sie gefragt, können Sie sich noch an Ihren Schulanfang erinnern oder an einen schönen Moment oder auch weniger schönen Moment in Ihrem Schulleben? Und da kam eine Mail noch aus Hebertshausen. Hallo Frank, weil es doch schon eine Weile her ist, weiß ich vom allerersten Schultag kaum mehr was. Aber noch in einem der allerersten Schuljahren kam anscheinend ein Augenarzt in die Schule zur Augenuntersuchung. Wir mussten von einem großen Plakat das ABC ablesen. Das verlief ohne Problem, bis das R kam. Ich konnte noch kein R sprechen und habe mich so geschämt dafür, dass ich so tat, als könnte ich es nicht lesen. Beinahe hätte ich eine Brille verpasst bekommen. Inzwischen rolle ich das perfekte bayerische R. Ja, liebe Grüße von Heidi aus Hebertshausen. Damals Dachau, ganz ohne R, wie sie schreibt.

Donna Summer hier in der ARD Nacht. Die 70er Jahre verliefen für die Queen of Disco ja noch ziemlich erfolgreich. Die 80er Jahre dann ja eine ziemliche Durststrecke musste sie da überwinden. Gut, dass da die Jungs von Stock Aitken Waterman zur Stelle waren, denn die wussten es, wie es geht, hatten ja damals große Hits für Kylie Minogue oder auch Rick Astley produziert. Warum soll's dann auch nicht mit der Donna Summer funktionieren? Es hat funktioniert, Mega-Hit geworden, This Time I Know It's For Real. Ich habe nochmal nachgeschaut, Platz 3 damals in Großbritannien in den Charts gewesen. Einen erfolgreichen Montag. Den wünsche ich Ihnen jetzt auch. Ich bin Frank Beken. Danke fürs Zuhören bis hierhin. Denn gleich nach den 5 Uhr Nachrichten übernehmen in einigen Ländern.

0: Guten Morgen, hier ist Ihr Frühstücksclub. Es ist jetzt 5 Uhr.
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0: Ja, und da schauen wir nochmal auf das Unwetter. Das war zwar schon Freitagnacht, aber Marilyn Pagel, vor allem an der mecklenburgischen, meine Güte, an der mecklenburgischen Seenplatte war es ziemlich heftig.
2: Ja, unsere Reporter berichten von einer Schneise der Verwüstung durch mehrere Gemeinden. Bäume wurden entwurzelt, Dächer abgedeckt. Das gesamte Ausmaß der Schäden muss erst noch festgestellt werden. Die B192 zwischen Rötz und Penkow ist aber immer noch gesperrt. Hier muss erst die Standfestigkeit der Bäume am Straßenrand geprüft werden. Der Bürgermeister von Grabowhöfe will heute eine Krisensitzung einberufen. Bundeskanzler Merz warnt vor einer AfD-geführten Landesregierung in Sachsen-Anhalt. Im ARD-Sommerinterview sagte er, ein Sieg dieser Partei würde dem Bundesland erheblich schaden. Ausländische Unternehmen würden sich nicht mehr in Sachsen-Anhalt ansiedeln, sollte die AfD dort an die Macht kommen. Zum Abschluss des ersten Spieltags der Fußball-Bundesliga hat Werder Bremen beim SC Freiburg mit 1:4 verloren. Augsburg gewann gegen Schalke mit 3:0. In der dritten Liga hat der FC Hansa Rostock auch das zweite Auswärtsspiel gewonnen. Gegen Saarbrücken siegten die Rostocker mit 4:2. Mit 7 Punkten steht Hansa damit aktuell auf Tabellenplatz 2.
0: So, das Wetter für uns in Mecklenburg-Vorpommern, das hat Dania für uns.
3: Ja, wir bekommen bis zu 24 Grad, dazu Sonne und Wolken. Allerdings ziehen von Südwesten her Schauer und Gewitter ins Land. Und wenn die dann da sind, kann es doch ziemlich ungemütlich werden. Also Starkregen, Hagel, ordentlich Wind vor allen Dingen auch. Und in Gewitternähe, da sind heute sogar schwere Sturmböen möglich.
0: Okay.
3: Genau, also da müssen wir auf jeden Fall noch genauer hingucken heute Morgen, wie sich das entwickelt. Jetzt im Moment sind wir bei 16 Grad in Großschwansee, 17 Grad auf Hiddensee am Dornbusch und 17 Grad in Ueckermünde. Der drei Tage Trend, der wird ein bisschen ruhiger. Gewitter und Sturm sind dann erstmal durch, aber es bleibt unbeständig mit Schauerwetter.
0: NDR 1 Radio MV mit dem zuverlässigsten Verkehrsservice für uns in Mecklenburg-Vorpommern. Da haben wir die B192, die ist zwischen Rötz und Penkow. Wegen Aufräumarbeiten, das hängt auch mit dem Sturm zusammen, wegen Aufräumarbeiten bis ca. 12 Uhr heute Mittag noch gesperrt.
3: Geblitzt wird auf der A24 Richtung Hamburg zwischen Zarrentin und Gallin, B96 Richtung Stralsund, Höhe Rastplatz Rügenblick, B104 Ortseingang Löcknitz beidseitig, B191 im Ortseingang Eldena aus Karstädt kommt, B192 in Penzlin, Höhe Supermarkt, B192 im Ortseingang Sito aus Rötz kommt, dann die B196 zwischen Lankengranitz und Serams, B321 Schwerin Richtung Kriewitz, Höhe Waldschlösschen, B321 Ortseingang Warsow aus Schwerin kommt, dann zwischen Markgrafenheide und Hinrichshagen und in Wismar am Weißen Stein stadtauswärts.
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0: Am Montagmorgen um 5:03 kommen Sie. Wir legen Ihnen direkt schon mal die Karten für die Woche, damit Sie wissen, was geht.
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0: 10 Minuten nach 5, ja, ist noch früh, aber schön, dass Sie schon mit dabei sind. Hier ist Ihr Frühstücksclub, hier ist NDR 1 Radio MV.
1: Ja, wir werfen heute hier im Frühstücksclub mal einen Blick nach Grabowhöfe. Nach dem Sturm am Wochenende gibt es da nämlich eine Krisensitzung im Amt heute. Bürgermeister Enrico Malo hat extra seinen Urlaub abgebrochen und wir reden nachher mit ihm darüber, was passiert ist, wie der Sturm da durchgefegt ist und vor allen Dingen auch, wie die Aufräumarbeiten laufen.
0: Ja, dann kümmern wir uns um zwei neue Großbaustellen bei uns im Land. Zum einen gibt es ja jetzt Behinderungen auf der A14 bei Schwerin und zum anderen ist die Osttangente Wismar ab heute gesperrt für ganze 9 Wochen.
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0: So, langsam raus aus dem Bett, 17 Minuten nach 5 hinein in die neue Woche. Wir sind für Sie da, wir starten gemeinsam mit Ihnen. Hier ist der Frühstücksclub mit Tanja Behm und Nils Sörens.
1: Und mit unserem Telefonspaßvogel Live Tennemann natürlich. Der hat angerufen in Wismar bei Petra Engels. Vorsicht live.
2: Ja, bitte?
3: Ja, hallo, guten Tag, Restaurant Jolins Wismar, Georges da Capo. Spreche ich mit Petra Engel?
2: Ja, das ist richtig.
3: Frau Engel, wir haben ein Problem für Ihre Geburtstagsfeier. Wir haben keine Spare Ribs. Da haben Sie sich ja so drauf gefreut.
2: Wie Spare Ribs? Ich habe keine Spare Ribs bestellt für meinen Geburtstag.
3: Doch, hier steht extra Geburtstagsfeier bei uns im New Orleans und Sie möchten unbedingt Spare Ribs mit dieser besonderen Soße haben.
2: Nein.
3: Aber hier steht extra der Vermerk. Sie haben mit unserem Koch Guido noch gesprochen.
2: Nee. Und auf gar keinen Fall.
3: Können wir eine andere Fleischsorte oder irgendwas nehmen, was Ihnen...
2: Nein, brauchen Sie nicht, weil ich habe nichts bestellt und ich werde auch nichts bestellen.
3: Aber Sie haben doch Geburtstag.
2: Das mag ja gut möglich sein, aber trotzdem.
3: Und Sie wollen doch bei uns feiern, das haben Sie ja vereinbart.
2: Nein, will ich nicht. Ich feiere alleine für mich zu Hause und gut ist.
3: Na hören Sie mal, wir haben alles eingekauft.
2: Ja, dafür kann ich ja nichts.
3: Wir haben für 32 Personen jetzt geordert.
2: Das ist jetzt nicht mein Problem, das ist Ihr Problem. Ich habe nichts bestellt bei Ihnen und ich möchte auch nichts.
3: Ja, sagen Sie, und die Sache mit der Torte?
2: Was für eine Torte? Ich habe...
3: Die Torte, wo der Cowboy dann rausspringt und zur Melodie Cotton Eye Joe einen Titel auf Sie umgedichtet singt.
2: Nee, also kommt definitiv nicht von mir. Die können Sie sonst wohin schicken oder können Sie sich selber angucken, das ist mir egal.
3: Und das Feuerwerk am Ende, jetzt machen Sie...
2: Ja, das können Sie sich auch alleine angucken. Ich habe nichts bestellt, Schluss aus, Feierabend.
3: Peter,
2: so, ich werde jetzt auflegen.
3: Frau Engel, wollen Sie nicht doch außer dreimal feiern?
2: Nein, möchte ich nicht.
3: Ja, passen Sie auf, im Feuerwerk schießen wir auch was Schönes hoch.
2: Ich möchte jetzt nicht weiter mit Ihnen reden, es reicht jetzt.
3: Ja, da wird
2: ich
3: dann...
2: Ich habe jetzt andere Sorgen.
3: Da wird dann stehen, herzliche Glückwünsche von Bodo. Hier ist live Tennemann, Vorsicht live.
2: Oh, dieser Blödmann.
0: Vorsicht live. 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

0: 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Es ist 5:30.
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0: Die Zerstörung war schnell angerichtet. Das Aufräumen dagegen, das kann sich noch hinziehen. Marilyn Pagel, der Sturm in der Müritz-Region hat wohl größere Schäden verursacht als zunächst angenommen.
2: Ja, allerdings, der Sturm hat Freitagnacht eine Schneise der Verwüstung durch mehrere Gemeinden in der Mecklenburgischen Seenplatte geschlagen. Jetzt muss das genaue Ausmaß der Schäden festgestellt werden. Eine Krisensitzung ist geplant. Heike Becker im Haff-Müritz-Studio, worum geht's dabei konkret?
3: Betroffen vom Sturm waren ja auch zahlreiche Straßen und Wege. So wurde beispielsweise die B108 zwischen Baumgarten und Hinrichsruh gestern für mehrere Stunden gesperrt. Hintergrund: durch starken Wind sind angeknackste Bäume umgekippt. Die Gemeindestraße zwischen Baumgarten und Grabohöfe ist weiterhin gesperrt. Der Bürgermeister von Grabohöfe, Marlow, will kein Risiko eingehen. Ob weitere Bäume durch den Sturm Schaden genommen haben, soll genauer ermittelt werden, und zwar durch Experten. Ob möglicherweise Versicherungen greifen, soll ebenfalls geprüft werden, und das möglichst schnell, so Marlow.
2: Bundeskanzler Merz hat vor einer Regierung der AfD in Sachsen-Anhalt gewarnt. Im ARD-Sommerinterview sagte Merz, ein Sieg dieser Partei würde dem Land erheblich schaden. Aus dem Hauptstadtstudio Sabine Henkel.
4: Er könne sich nicht vorstellen, dass internationale Investoren in Sachsen-Anhalt Werke gründen und sich dort ansiedeln werden, wenn dort ein Ministerpräsident der AfD regieren würde. Merz setzt darauf, dass die CDU bei der Wahl mehr Prozente holt als in den Umfragen. Mit wem sie dann koalieren oder zusammenarbeiten könnte, ließ der CDU-Vorsitzende offen. Für seine Partei gilt ein Unvereinbarkeitsbeschluss mit der AfD und mit den Linken, was eine Zusammenarbeit mit beiden Parteien untersagt.
2: Nach tödlichen Schüssen auf einer Technoparty in Aarau ermitteln die Schweizer Behörden auch in Richtung eines Terroraktes. Ein Amoklauf oder ein anderes kriminelles Motiv kämen aber ebenfalls in Betracht, teilte die Polizei am Abend mit. Man habe am Tatort Patronenhülsen für zwei verschiedene Schusswaffen gefunden. Nach dem oder den Tätern wird weiter gefahndet. In der Nacht auf Sonntag war eine 22-jährige Italienerin erschossen worden. 5 Festivalbesucher wurden verletzt. Zum Abschluss des ersten Spieltags der Fußball-Bundesliga hat Werder Bremen beim SC Freiburg mit 1:4 verloren. Augsburg gewann gegen Schalke mit 3:0. Und bei der Hockey-WM in Belgien hat Deutschland erneut Gold gewonnen. Im Finale besiegte das Team Spanien mit 1:0. Der FC Hansa Rostock hat auch das zweite Auswärtsspiel der neuen Drittligasaison gewonnen. Gegen Saarbrücken siegten die Rostocker mit 4:2. Mit 7 Punkten stehen sie jetzt auf Tabellenplatz 2. Hansa-Trainer Daniel Brinkmann zeigte sich zufrieden mit der Moral seiner Mannschaft.
5: Wir haben sowohl in Hoffenheim als auch gegen Mannheim als auch heute Gegentore verkraftet. Und diese Resilienz, die wird im Laufe der Saison noch ganz, ganz wichtig, weil ich der Mannschaft immer gesagt habe, bei der Drucksituation, die so um uns herrscht, brauchen wir Scheuklappen wie ein Pferd. Wir dürfen nicht nach links und rechts gucken, sondern es geht immer um die nächste Aktion im Fußball. Und das haben die Jungs hervorragend umgesetzt und die Tore dann gemacht, worüber ich sehr glücklich bin.
0: So, das Wetter für uns in Mecklenburg-Vorpommern. Daniel, wird heute wie?
6: Ja, es wird ziemlich durchwachsen. Also wir haben auf jeden Fall erstmal bis zu 24 Grad. Das heißt, kalt wird es nicht. Dazu erstmal Sonne und Wolken, aber es werden Schauer und Gewitter ins Land ziehen von Südwesten her. Und das kann dann auch mal ungemütlich werden. Also Starkregen, Hagel sind möglich. Wind haben wir auch weiterhin dabei. Und in Gewitternähe sind heute sogar schwere Sturmböen möglich. Also das behalten wir natürlich hier im Blick. Jetzt gerade 17 Grad in Neubrandenburg. Wir sind bei 17 Grad in Demmin und 16 Grad in Bolzenburg. Der 3-Tage-Trend wird ein bisschen ruhiger. Also Gewitter und Sturm sind dann erstmal durch. Es bleibt aber unbeständig und mit immer mal wieder Schauern.
0: NDR 1 Radio MV mit dem zuverlässigsten Verkehrsservice für uns in Mecklenburg-Vorpommern. Die B192 bleibt zwischen Pankow und Rötz wegen umgestürzter Bäume noch bis heute Mittag voll gesperrt. Und direkt an der B192 in Waren brennt ein Haus. Und dementsprechend dort bitte Fenster und Türen geschlossen halten.
6: Geblitzt wird auf der A24 Richtung Hamburg zwischen Zarrentin und Gallin, B96 Richtung Stralsund, Höhe Rastplatz Rügenblick, B104 Ortseingang Löcknitz beidseitig, B191 Ortseingang Eldena aus Karstädt kommt, B192 in Penzlin Höhe Supermarkt, B192 Ortseingang Sito aus Rötz kommt, B196 zwischen Lankengranitz und Seerams, dann die B321 Schwerin Richtung Kriewitz Höhe Waldschlösschen, B321 Ortseingang Warsow aus Schwerin kommt, dann zwischen Markgrafenheide und Hinrichshagen Bergen und in Wismar am Weißenstein statt auswärts.
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6: In Vielank.
0: In Plüschow.
2: Und in Waldeck.
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0: 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Und da starten wir hinein in diese neue Woche mit dem Kulthit von Robin Gibb. Hier ist Juliet. Guten Morgen.

0: Hier ist NDR 1 Radio MV, der Frühstücksclub am Montag. Wir hoffen, Sie hatten ein richtig schönes Wochenende. Vielleicht haben Sie auch mit uns gefeiert am Sonnabend bei der Sommerparty in Woldeck. Oder am Sonntag, da waren wir auch, am Sonntag beim Erntefest auf Gut Borken bei Pasewalk.
1: Ja, da wurde ja das Rekord-Wiesencafé aufgebaut mit Platz für 775 Gäste. Also passend zum 775. Stadtjubiläum von Pasewalk. Das war eine riesige Kaffeetafel, nur aus Stroh.
0: Ja, und jeder Platz besetzt.
2: Picken tut's, aber Spaß macht es trotzdem.
3: Ich bin überwältigt. Und man steht hier, es knistert und kribbelt überall, es juckt, aber es macht total viel Spaß.
4: Also Kaffeetafel ist ja sonst ein bisschen anders, aber ein Strohtisch ist natürlich auch toll. Ich bin sprachlos.
3: Alle Leute haben gute Laune, man trinkt einen Kaffee zusammen und das ist, besser geht's nicht.
5: Das ist ein schönes Gemeinschaftsgefühl und da kommt man gerne nach Hause. Man hat überall Stroh.
1: Ja, und das Erntefest auf Gut Borken, das war dann ja auch erst der Auftakt zum Höfeherbst. Die kommenden Wochen öffnen ganz viele Höfe in Vorpommern. Jetzt am kommenden Sonnabend zum Beispiel das Ostseeländer Hoffest in Züssow bei Jamen.
0: Und damit ist es jetzt 5:43 Uhr. Moin.

NR1 Radio MV, 13 Minuten vor 6 haben wir es jetzt. Der zuverlässigste Verkehrsservice für uns in Mecklenburg-Vorpommern. Vorsicht, bitte auf der A24 Hamburg Richtung Berlin zwischen Hagenow und Wörbelin. Da befindet sich eine ungesicherte Unfallstelle. Und dann haben wir noch eine Meldung für den Raum Waren-Müritz. Wegen eines Brandes mit starker Rauchentwicklung werden die Anwohner hier gebeten, Fenster und Türen geschlossen zu halten. Wir haben das Ding auf der Platte und wir werden natürlich auch gleich mal nachfragen, was da los ist. Und alle Infos dazu hören Sie dann natürlich hier bei uns im Frühstücksclub bei NDR1 Radio MV. So, und hier geht's jetzt erstmal weiter mit dem Lieblingsmix. Das ist Blondie, One Way or Another. Guten Morgen!

Schön, dass Sie gemeinsam mit uns hineinstarten in die neue Woche, in diesen Montagmorgen. Hier ist Ihr Frühstücksclub bei NDR 1 Radio MV mit dem Lieblingsmix für uns in Mecklenburg-Vorpommern. Das sind Kulthits, deutsche Hits und aktuelle Hits und klar auch immer die meisten 80er. Und kommen Sie, wir lassen das heute mal ein bisschen entspannt angehen, bloß keinen Stress am Montagmorgen. Hier ist Phil Collins, ein Kulthit, Another Day.

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1: Ja, das Wochenende hat ja für Teile der Mecklenburgischen Seenplatte stürmisch angefangen. Marilyn Pagel, einige Gemeinden hat der Sturm sogar so schwer erwischt, dass sie wohl noch die nächsten Wochen mit Aufräumen beschäftigt sein werden.
2: Ja, besonders heftig hat es beispielsweise die Ortschaften Rötz und Penkow getroffen. Hier ist die Bundesstraße 192 noch immer gesperrt. Heute sollen Spezialfirmen die umgestürzten Bäume von der Straße räumen. Und auch in Grabowhöfe ist jede Menge zu tun. Aus dem Haff-Müritz-Studio Heike Becker.
3: Wie Strohhalme sind unzählige Bäume zwischen Jabel und Grabowhöfe abgeknickt. Gestern musste noch einmal die Feuerwehr raus. Es war so windig, dass angeschlagene Bäume auf die Straße gefallen sind. Die B108 zwischen Hinrichshagen und Baumgarten musste für mehrere Stunden gesperrt werden. Auch die Gemeindestraße Baumgarten-Grabowhöfe ist gesperrt. Hier müssen Baumfäller ran, sagt Bürgermeister Malo. Er will für den Bereich des Amtes Seenlandschaft heute eine Krisensitzung einberufen. Es gehe um jede Menge Geld, denn die Aufräumarbeiten müssten bezahlt werden, sagte er dem NDR. Geprüft werden müsse zudem, ob möglicherweise Versicherungen für Schäden aufkommen.
2: Vor Rügen hat der Windpark Windanker seinen Testbetrieb aufgenommen. Für den spanischen Energiekonzern Iberdrola ist es das dritte Projekt. Aus dem Vorpommern-Studio Martina Radke.
4: Rund 3,7 Milliarden Euro hat der spanische Energiekonzern bislang in den Windkraftausbau vor Rügen investiert. Und das Unternehmen will weitermachen, wenn weitere Flächen zur Verfügung stehen, so Projektmanager Drechsel. Perspektivisch könnte die Windkraftkapazität in der deutschen Ostsee und nahe Bornholm auf eine Leistung von 6,3 Gigawatt ausgebaut werden, heißt es vom Stromnetzbetreiber 50 Hertz, zuständig für die Verlegung der Stromkabel. Das wäre Strom für etwa 6 Millionen Haushalte. Offshore-Strom leistet damit einen immer größeren Beitrag für die Energieversorgung in Deutschland.
2: Vor der Insel Zypern ist eine Fähre mit über 200 Menschen an Bord gekentert. 8 Menschen sind dabei ums Leben gekommen, nach 18 wird noch gesucht. Wie es zu dem Unglück kommen konnte, ist noch unklar. Der Kapitän und die Besatzungsmitglieder wurden festgenommen. Schalke 04 hat bei seinem mit Spannung erwarteten Bundesliga-Comeback gleich den ersten Stimmungsdämpfer kassiert. Die Mannschaft verlor beim FC Augsburg mit 0:3. Auch Werder Bremen kassierte zum Auftakt der neuen Saison eine herbe Pleite. Die Hanseaten verloren 1:4 beim SC Freiburg. Nach 3 Spieltagen in der dritten Liga bleibt der FC Hansa Rostock weiterhin ungeschlagen. Mit einem 4:2-Sieg in Saarbrücken springen die Rostocker auf den 2. Tabellenplatz. Aus der Sportredaktion Nathalie Abraham.
5: Der deutliche Erfolg ist ein Ausrufezeichen gegen einen der Mitfavoriten um den Aufstieg. Dabei kam Saarbrücken zunächst besser in die Partie, allerdings erzielten die Rostocker etwas überraschend durch Dayaku die 1:0 Pausenführung. In Durchgang 2 glichen die Gastgeber direkt nach Wiederanpfiff aus, danach zeigte sich aber die Rostocker Standardstärke. Carstens und Wallner trafen jeweils nach einer Ecke per Kopf, außerdem verwandelte Fatkic einen Elfmeter. Mit dem 4:2-Erfolg hat Hansa jetzt 7 Punkte auf dem Konto. Weiter geht's für den Drittligisten dann am Sonnabend mit einem Heimspiel gegen Wehen Wiesbaden.
1: So, das Wetter für uns in Mecklenburg-Vorpommern, da geht stürmisch weiter, Daniel.
6: Ja, genau. Also wir werden heute ein paar Schauer und auch Gewitter bekommen. Die ziehen von Südwesten her ins Land. Kann ein bisschen ungemütlich werden. Starkregen und Hagel nicht ganz ausgeschlossen. Und in Gewitternähe, da wird der Wind dann auch nochmal ordentlich zunehmen. Stellenweise sogar schwere Sturmböen heute nicht ganz ausgeschlossen. Allerdings trotzdem bis zu 24 Grad. Also zumindest kalt wird's nicht. Jetzt gerade schon 16 in Schwerin, 17 Grad in Göhren auf Rügen und 16 Grad in Teterow. Und der 3-Tage-Trend, der wird ein bisschen ruhiger. windiger. Gewitter und Sturm scheinen dann erstmal zum großen Teil durch zu sein. Es bleibt aber weiter unbeständig mit Schauerwetter.
1: NDR1 Radio MV mit dem zuverlässigsten Verkehrsservice für uns in Mecklenburg-Vorpommern. Da haben wir auf der A24 Richtung Hamburg zwischen Schwarzenbeck-Rande und Witzhafen schon 3 Kilometer stockenden Verkehr. Die B192 ist zwischen Rötz und Pankow wegen Aufräumarbeiten bis ca. 12 Uhr gesperrt. Da sind immer noch Bäume umgekippt. Und dann brennt es direkt an der B192 und zwar am Ortseingang Waren aus Neubrandenburg kommt. Wenn Sie dort in dem Bereich wohnen, bitte Fenster und Türen geschlossen halten.
6: Geblitzt wird auf der A24 Richtung Hamburg zwischen Zarrentin und Gallin, B96 Richtung Stralsund, Höhe Rastplatz Rügenblick, B104 Ortseingang Löcknitz beidseitig, B110 in Relzow Richtung Anklam, B191 Ortseingang Eldena aus Karstädt kommt, B192 in Penzlin Höhe Supermarkt, B192 Ortseingang Sito aus Rötz kommt, B196 zwischen Lankengranitz und Seerams, dann die B321 Schwerin Richtung Kriewitz Höhe Waldschlösschen, B321 Ortseingang Warsow aus Schwerin kommt, zwischen Bansin und Heringsdorf stehen sie, dann zwischen Markgrafenheide und Hinrichshagen und in Wismar am Weißen Stein stadtauswärts.
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0: 9 Minuten nach 6. 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
0: 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Also nicht mit Robbie Williams, sondern wegen Robbie Williams. 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

0: 12 Minuten nach 6. 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
0: Am Telefon Juliane Röll aus Waren. Guten Morgen.
3: Schönen guten Morgen.
0: Bevor wir zu der Geschichte kommen, in Waren brennt gerade ein Haus in voller Ausdehnung. Hast du das irgendwie mitbekommen?
3: Ja, tatsächlich war kurz nach 5 hier überall die Feuerwehrsirenen zu hören.
0: Aha.
3: Aber gesehen oder gerochen habe ich bisher noch nicht.
0: Ja, wie weit wohnst du davon weg? Das ist ja so am Ortseingang, wenn man aus Neubrandenburg kommt.
3: Circa 1 Kilometer.
0: Ja, Fenster und Türen besser geschlossen halten. In dem Bereich ist da jetzt auch die Straße gesperrt. So, jetzt aber konzentrieren wir uns auf eine Geschichte aus unserem Leben, die wahr ist, aber...
1: Wer sagt hier die Wahrheit?
0: Nur bei einem. Also, auf geht's.
2: Hallo, ich bin Dania Behm und ich habe mal eine Beziehung wegen Robbie Williams beendet.
4: Hallo, ich bin Marilyn Kagel und ich habe mal eine Beziehung wegen Robbie Williams beendet.
0: Hallo, ich bin Nils Sörens und ich habe mal eine Beziehung wegen Robbie Williams beendet. Juliane, bist du Robbie Williams-Fan?
3: Mhm, geht so.
0: Hätte dir das nicht passieren können?
3: Nein.
0: Oder vielleicht gerade dir? Gut.
2: Hast du eine Idee?
3: Ich muss komplett raten. Ich habe Dania.
2: Dania. Du tippst auf mich?
3: Ja.
0: Dania, hast du mal eine Beziehung beendet wegen Robbie Williams?
2: Leider nein.
3: Oh,
2: es tut mir leid, das ist nicht meine Geschichte.
0: Ich war's. Doch. Ich kann sagen, es war 2003. Robbie Williams auf dem Zenit seines Erfolges. Diese Tour mit diesen Konzerten auch in Knebworth mit hunderttausenden Menschen. Ich habe die Show gesehen in Hannover. Er seilte sich kopfüber ab, hinten raus die Hits. Feel und Angels und... 60.000 Menschen standen mit Tränen in den Augen da. Ich auch, hab meine Freundin im Arm und guck sie an und sag, war das nicht der schönste Abend aller Zeiten? Und sie sagt, oh, geht so, mich hat's jetzt nicht so abgeholt.
4: Hast du gedacht, okay, dann wird das nichts mit uns.
0: Ah, ich gedacht, ja, dann, also, das wird nichts mehr mit uns beiden. Und war die Geschichte auch irgendwie schnell verpackt.
4: Das ist wild.
0: Juliane, du bekommst aber 150 Euro allein fürs Mitspielen. Viel, viel Spaß. Und wenn du Neuigkeiten zu dem Brand hast, ja, dann sag gerne mal Bescheid, ja?
3: Das mache ich.
0: Danke.
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0: So, und das war das letzte Lied damals. Damals gab es die... Also ich spiele auch die Live-Version von damals.
2: Oh, sehr schön.
0: Robbie Williams, Angels. Und dann wisst ihr hoffentlich, was ich meine mit den Tränen in den Augen. Das war so schön.

0: Robbie Williams live, und wer den damals live gesehen hat, da kann man danach nicht sagen, oh, fand ich nicht so doll.
1: Außer deine Freundin.
0: So doll. Ja. Das konnte nicht mehr klappen mit uns beiden. Der Frühstücksclub hier, NDR1, Radio MV. Kurzer Blick auf die Straßen.
1: Ja, die B192 ist nach dem Sturm am Wochenende weiter gesperrt. Und zwar zwischen Rötz und Penkow. Vermutlich noch bis um 12 Uhr heute.
0: Ja, 20 Minuten nach 6. Neue Woche, neue Baustellen. Und wo was los ist, das hören Sie natürlich heute Morgen hier im Frühstücksclub. Unter anderem wird die A14 ja nachher gesperrt zwischen dem Kreuz Schwerin und Schwerin Ost. Und dann gibt es auch eine Sperrung in Wismar. Mirko Bock aus unserem Mecklenburg-Studio, erzähl mal bitte.
2: Die Osttangente ist betroffen, auch Nordostzubringer genannt. Sie verbindet das Ende der A14 mit der Strecke Richtung Insel Pöhl und auch das Holzindustriegebiet und den Seehafen. Täglich fahren hier tausende Autos lang und für alle geht's jetzt durch die Stadt. Die Strecke muss frisch gemacht werden. Für 7 Wochen bleibt deshalb der Abschnitt dicht. Danach ist aber noch nicht Schluss, denn es folgt noch ein zweiter Abschnitt bis ganz ran zum Industriegebiet. Aber das wohl erst im kommenden Jahr.
0: Ja, ganz viele neue Baustellen ab heute bei uns im Land. Wir sind gerade dabei, alle Baustellen für Sie mal zusammenzufassen. Und das können Sie nachher alles in Ruhe nachlesen, wo was los ist bei uns in der NDR MV App.

0: 6.25 Uhr ist es.
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0: 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Es ist 6:30.
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0: Ja, die Zerstörung war schnell angerichtet. Das Aufräumen dagegen kann sich noch hinziehen. Marlen Pagel, der Sturm in der Müritz-Region hat wohl größere Schäden verursacht als zunächst angenommen.
2: Ja, allerdings, der Sturm hat Freitagnacht eine Schneise der Verwüstung durch mehrere Gemeinden in der mecklenburgischen Seenplatte geschlagen. Jetzt muss das genaue Ausmaß der Schäden festgestellt werden. Eine Krisensitzung ist geplant. Aus dem Haff-Müritz-Studio Heike Becker.
3: Betroffen vom Sturm waren ja auch zahlreiche Straßen und Wege. So wurde beispielsweise die B108 zwischen Baumgarten und Hinrichsruh gestern für mehrere Stunden gesperrt. Hintergrund: durch starken Wind sind angeknackste Bäume umgekippt. Die Gemeindestraße zwischen Baumgarten und Grabohöfe ist weiterhin gesperrt. Der Bürgermeister von Grabohöfe, Marlow, will kein Risiko eingehen. Ob weitere Bäume durch den Sturm Schaden genommen haben, soll genauer ermittelt werden, und zwar durch Experten. Ob möglicherweise Versicherungen greifen, soll ebenfalls geprüft werden, und das möglichst schnell, so Marlow.
2: In Waren brennt aktuell ein Einfamilienhaus in der Straße am Pappelgrund. Laut Polizei steht das Gebäude im Vollbrand. Zahlreiche Feuerwehren sind vor Ort. Vorsorglich wurden die umliegenden Häuser evakuiert. Wie viele Menschen betroffen sind, ist noch unklar. Der Deutsche Wetterdienst stellt heute seine Bilanz dieses Sommers vor. Klar ist bereits die Tendenz: die Monate Juni, Juli und August waren heiß und trocken. Aus der Aktuellredaktion Sören Harms.
4: Westeuropa hat den wärmsten Juni und den wärmsten Juli seit Beginn der Aufzeichnungen erlebt. Das hat der europäische Erdbeobachtungsdienst Copernicus bereits analysiert. Und je heißer und je regenärmer, desto größer auch die Gefahr von Feuern. Die vielen Waldbrände in Europa seien auch auf hohe Temperaturen und trockene Böden zurückzuführen. Die genauen Daten für Deutschland wollen die Meteorologen im Laufe des Tages veröffentlichen. Das Robert-Koch-Institut schätzt, dass bis Mitte August 15.800 Menschen hierzulande infolge der Hitze gestorben sind.
2: Zum Abschluss des ersten Spieltags der Fußball-Bundesliga hat es 2 Heimsiege gegeben. Unter anderem gewann der FC Augsburg gegen Schalke 04 mit 3:0. Aus der Sportredaktion Nele Hüpper.
5: In einer von beiden Seiten zu Beginn rasanten Partie zahlte der Aufsteiger Schalke 04 am Ende doch Lehrgeld. Ein Abwurf von Keeper Loris Karius leitete den Rückstand ein. Ron Schallenberger sah in der 62. Minute wegen einer Notbremse glatt rot. 10 Minuten vor dem Ende traf Anton Kade zur 2:0-Führung, ehe die Augsburger in der Nachspielzeit noch auf 3:0 erhöhten. Im zweiten Sonntagsspiel setzte sich Freiburg mit 4:1 gegen Werder Bremen durch. Schon nach 55 Minuten führten die Breisgauer deutlich. Der Japaner Yuito Suzuki traf 3-mal.
2: Und in der 3. Liga hat der FC Hansa Rostock auch das 2. Auswärtsspiel gewonnen. Gegen Saarbrücken siegten die Rostocker mit 4:2. Mit 7 Punkten steht Hansa aktuell auf Tabellenplatz 2.
0: So, das Wetter für uns in Mecklenburg-Vorpommern, das wird heute eher noch mal ungemütlich, ne?
6: Ja, das ist so. Also wir kriegen zwar auch immer mal ein bisschen Sonne ab und bis zu 24 Grad, allerdings ziehen von Südwesten her Schauer und Gewitter ins Land, und das kann dann ungemütlich werden, das ist das Wort. Starkregen, Hagel nicht ganz ausgeschlossen örtlich und in Gewitternähe auch richtig Wind, also da sind dann auch mal schwere Sturmböen möglich. Im Moment sind wir bei 15 Grad in Zarrentin am Schalsee, 17 Grad messen wir in Zinnowitz, 17 sind es auch in Penkun in Vorpommern. So, und der 3-Tage-Trend, der ist ein bisschen ruhiger. Gewitter und Sturm scheinen dann erstmal größtenteils durch zu sein. Es bleibt aber bei unbeständigem Schauerwetter.
0: NDR 1 Radio MV mit dem zuverlässigsten Verkehrsservice für uns in Mecklenburg-Vorpommern. A24 Richtung Hamburg zwischen Schwarzenbeck-Rande und Witzhafe dauert es länger. 3 Kilometer stockender Verkehr. Dann ist die B192 nach wie vor wegen umgestürzter Bäume gestört. Quatsch, gesperrt. Zwischen Rötz und Penkow, da wird weiter aufgeräumt bis 12 Uhr voraussichtlich heute Mittag. Und dann brennt es, Sie haben es gerade gehört in den Nachrichten, am Ortseingang Waren aus Neubrandenburg kommt. Ein Haus in voller Ausdehnung brennt. Wenn Sie in dem Bereich wohnen, bitte Fenster und Türen geschlossen halten.
6: Geblitzt wird auf der A24 Richtung Hamburg zwischen Zarrentin und Gallin, B96 Richtung Stralsund, Höhe Rastplatz Rügenblick, B104 Ortseingang Löcknitz beidseitig, B110 in Relz so Richtung Anklam, B191 Ortseingang Eldena aus Karstädt kommt, B192 in Penzlin Höhe Supermarkt, B192 Ortseingang Sito aus Rötz kommt, B196 zwischen Lankengranitz und Serams, B321 Schwerin Richtung Kriewitz Höhe Waldschlösschen, B321 Ortseingang Warsow aus Schwerin kommt, Dann in Bentwisch, Höhe Kirche, zwischen Bansin und Heringsdorf, zwischen Markgrafenheide und Hinrichshagen und in Wismar am Weißen Stein, stadtauswärts.
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6: Guten Morgen. In Lützow,
0: in Dolgen
2: und Roggentin.
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0: Der mit Daniel Behm, mit Marlen Wagel, ich bin Nils Sörens und auf geht's hinein in diese neue Woche mit dem aktuellen Hit Alvaro Soler. Solo Paratie um 5 Minuten nach 6:30.

0: Hier ist NDR1 Radio MV. Der Frühstücksclub mit Daniel Behme und Nils Sörens. Und vielen, vielen Dank an alle, die am Wochenende mit uns gefeiert haben. Über 6000 Leute waren mit dabei. Das war der absolute Wahnsinn bei der NDR-MV-Sommerparty in Woldeck.
1: Ja, und 1000 Euro gab es dann ja auch noch für die Vereine in der Windmühlenstadt. Ja. Die Stadtaufgabe wurde ja gelöst und dementsprechend froh und glücklich war dann auch Bürgermeister Toni Hühner.
2: Ja, ich bin erstmal stolz, dass die Stadt diese Aufgabe so mit Bravour bestanden, gemeistert hat. Also es waren ja nicht nur die 268 Anmeldungen, gefühlt waren 500 Leute in Strandoutfits und Badeoutfits. Die Stimmung ist grandios. Ich freue mich, dass ihr hier seid. Also der NDR ist eine Herzensangelegenheit für mich. Immer willkommen, alles super, alles schön. Bin viel unterwegs auf vielen Festen, aber das war eine Nummer hier, die ist nicht so schnell zu toppen.
0: Ja, sehen wir ganz genauso. Und wir vom NDR in Mecklenburg-Vorpommern, wir sind natürlich auch weiter im Land, bei uns in Mecklenburg-Vorpommern unterwegs. Kommendes Wochenende dann zum Beispiel in Wismar am Sonner mit Alex Christensen.

0: nochmal der Hinweis für die B192. Die ist weiterhin gesperrt zwischen Rötz und Pankow. Nach dem Sturm am Wochenende laufen da die Aufräumarbeiten. Voraussichtlich bis 12 Uhr heute. Und auch in Waren bitte weiterhin drauf achten. Wegen eines Brandes bitte Fenster und Türen geschlossen halten, wenn Sie dort in der Nähe wohnen.
1: Ja genau, es brennt am Ortseingang, wenn man aus Neubrandenburg kommt, in Waren. Hier ist Ihr Frühstücksclub, hier ist NDR 1 Radio MV. Am Montag nach dem Hansa-Spektakel gestern in Saarbrücken 4:2 gewonnen. Sehr gut. Nathalie Abraham aus unserer Sportredaktion. War das in dieser Höhe dann auch verdient?
2: Ja, das kann man durchaus so sagen, weil die Rostocker ihre Möglichkeiten wirklich gnadenlos genutzt haben. Vor allem nach Standard sind sie ja wirklich stark und haben das gestern gleich dreimal gezeigt. Zwei Tore erzielten sie nach Eckbällen, eins per Elfmeter. Die Null stand gegen Saarbrücken hinten zwar mal wieder nicht, trotzdem war der Sieg ein echtes Statement gegen einen der Mitfavoriten um den Aufstieg. Und mit 7 Punkten nach 3 Spielen konnte sich Hansa jetzt erstmal in der Spitzengruppe der Tabelle festsetzen.
0: So, und das nächste Hansa-Spiel, das gibt's dann am Sonntag. Abend im Ostseestadion. Da geht's dann gegen Wien Wiesbaden.

0: Wochenende ja schon teils heftiger Sturm bei uns in Mecklenburg-Vorpommern. Und heute geht's dann möglicherweise direkt damit weiter. Das klären wir jetzt hier im Frühstücksclub bei NDR 1 Radio MV mit unserem NDR-Wetterexperten im Wetterstudio auf Hiddensee, Stefan Kreibum. Stefan, heute gibt es eine erhöhte Tornado-Gefahr.
1: Ja, was aber nicht unbedingt gleich heißt, dass es auch wirklich ein Tornado gibt. Man kann nur davon ausgehen, also man spricht dann von einem gewissen Potenzial dafür. Also die Wetterlage gäbe es her. Die Parameter sind erfüllt, die einen Tornado auslesen können. Aber das heißt nicht zwangsläufig, dass auch einer ausgelöst wird. Da muss halt am Ende wieder alles genau passen, damit das passiert. Aber es ist eben leicht erhöht, weil wir heute im Laufe des Tages dann doch zum Teil sehr kräftige Schauer und Gewitter reinkriegen. Das geht erstmal einigermaßen entspannt los. Es ist ziemlich wolkenreich, locker.

0: Da wird er auch teilweise mal umlaufend sein, heute im Laufe des Tages.
1: Okay, also heute relativ ungemütlich. Wenn wir jetzt nochmal kurz auf die kommenden Tage gucken, das wird ja ein bisschen angenehmer, ne?
0: Ja, also der Mittwoch wäre so ein Kandidat, wo es mal längere Zeit trocken ist. Morgen gibt es wieder ein paar Schauer, aber Gewittergefahr ist nicht so groß. Kühlt ein bisschen ab, so auf Höchstwerte um die 21 Grad. Mittwoch, ja, vielleicht mal längere Zeit trocken, wenige Schauer. Donnerstag, Freitag wieder häufiger. Oder wird es auch wieder etwas wärmer?
2: Stefan Kreibum, unser NDR-Wetterexperte im Wetterstudio. Auf Hiddensee, danke dir.
0: Bis nachher.
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1: Guten Morgen, hier ist Ihr Frühstücksclub. Es ist jetzt 7 Uhr.
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2: Das Wochenende hat für Teile der Mecklenburgischen Seenplatte stürmisch angefangen. Marilyn Pagel, einige Gemeinden hat der Sturm so schwer erwischt, dass sie wohl noch die nächsten Wochen mit dem Aufräumen beschäftigt sein werden.
3: Ja, besonders heftig hat es beispielsweise die Ortschaften Rötz und Penkow getroffen. Hier ist die B192 noch immer gesperrt. Heute sollen Spezialfirmen die umgestürzten Bäume von der Straße räumen. Und auch in Grabohöfe ist jede Menge zu tun. Aus dem Hafenmüritz-Studio Heike Becker.
4: Wie Strohhalme sind unzählige Bäume zwischen Jabel und Grabohöfe abgeknickt. Gestern musste noch einmal die Feuerwehr raus. Es war so windig, dass angeschlagene Bäume auf die Straße gefallen sind. Die B108 zwischen Hinrichshagen und Baumgarten musste für mehrere Stunden gesperrt werden. Auch die Gemeindestraße Baumgarten-Grabohöfe ist gesperrt. Hier müssen Baumfäller ran, sagt Bürgermeister Malo. Er will für den Bereich des Amtes Seenlandschaft heute eine Krisensitzung einberufen. Es gehe um jede Menge Geld, denn die Aufräumarbeiten müssten bezahlt werden, sagte er dem NDR. Geprüft werden müsse zudem, ob möglicherweise Versicherungen für Schäden aufkommen.
3: Nach den Schüssen am Ende eines Techno-Festivals gestern früh in der Schweiz fehlt von den Tätern weiter jede Spur. Nach Angaben der Ermittler wurden eine 22 Jahre alte Italienerin getötet und außerdem 5 Menschen verletzt, darunter eine Deutsche. Michael Kück aus der Aktuell-Redaktion fasst zusammen, was derzeit über die Hintergründe bekannt ist.
5: Tatsächlich noch nicht viel. Zumindest wollen sich die Ermittler bislang nicht festlegen. War es Terror, war es eine Amoktat oder hat das Ganze einen kriminellen Hintergrund? Ebenso weiß man noch nicht, ob es ein oder mehrere Täter waren, die dort geschossen haben. Die Fahnder haben unterschiedliche Patronenhülsen gefunden. Die passen zu einer einfachen Waffe, aber auch zu einem Sturmgewehr. Zeugen sagen, es sind sehr viele Schüsse gefallen. Das Festival war in Aarau, westlich von Zürich und nicht weit von der deutschen Grenze entfernt. Tausende Besucher waren da und als am Ende die Schüsse fielen, wohl noch mehrere hundert.
3: Die Lage am Persischen Golf spitzt sich offenbar wieder zu. Erstmals seit mehreren Wochen hat das US-Militär wieder Ziele im Iran angegriffen. Vom zuständigen Militärkommando heißt es, man habe 2 Raketenwerfer an der Straße von Hormus ins Visier genommen. Die Revolutionsgarden nahmen daraufhin US-Stützpunkte in Jordanien unter Beschuss. Zum Abschluss des ersten Spieltags der Fußball-Bundesliga hat Werder Bremen beim SC Freiburg mit 1:4 verloren. Augsburg gewann gegen Schalke mit 3:0. Und bei der Hockey-Weltmeisterschaft in Belgien hat Deutschland erneut Gold gewonnen. Im Finale besiegte das Team Spanien mit 1:0. Der FC Hansa Rostock hat auch das 2. Auswärtsspiel in der neuen Drittligasaison gewonnen. Gegen Saarbrücken siegten die Rostocker mit 4:2. Mit 7 Punkten stehen sie jetzt auf Tabellenplatz 2. Hansa-Trainer Daniel Brinkmann zeigte sich zufrieden mit der Moral seiner Mannschaft.
6: Wir haben sowohl in Hoffenheim als auch gegen Mannheim als auch heute Gegentore verkraftet. Und diese Resilienz, die wird im Laufe der Saison noch ganz, ganz wichtig, weil ich der Mannschaft immer gesagt habe, bei der Drucksituation, die so um uns herrscht, brauchen wir Scheuklappen wie ein Pferd. Wir dürfen nicht nach links und rechts gucken, sondern es geht immer um die nächste Aktion im Fußball. Und das haben die Jungs hervorragend umgesetzt und die Tore dann gemacht, worüber ich sehr glücklich bin.
2: So, das Wetter für uns in Mecklenburg-Vorpommern mit Dania.
7: Ja, erstmal werden wir Sonne und Wolken kriegen und wir kommen heute auf insgesamt bis zu 24 Grad. Allerdings werden dann nachher von Südwesten her Schauer und Gewitter ins Land ziehen und die können stellenweise auch mal ein bisschen döller ungemütlich werden. Also Starkregen, Hagel nicht ganz ausgeschlossen und in Gewitternähe auch mal eine starke Sturmböe dabei. Jetzt gerade 17 Grad in Kirchdorf auf Pöhl, 16 Grad in Stralsund, 17 Grad in Ueckermünde. Und der 3-Tage-Trend, ja, da scheinen Gewitter und Sturm erstmal durch zu sein. Es bleibt aber bei unbeständigem Schauerwetter.
2: 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A24, Berlin Richtung Hamburg, zwischen Schwarzenbeck-Rande und Witzhafe, 3 Kilometer stockender Verkehr. Dann ist die B192 zwischen Rötz und Penkow wegen Aufräumarbeiten bis 12 Uhr gesperrt. Da liegen immer noch Bäume rum. Und dann bitte Fenster und Türen geschlossen halten in Waren. Dort brennt ein Haus, und zwar am Ortseingang, wenn man aus Neubrandenburg kommt. Dort bitte Fenster und Türen geschlossen halten.
7: Geblitzt wird auf der A24 Richtung Hamburg zwischen Zarrentin und Gallin, B96 Richtung Stralsund, Höhe Rastplatz Rügenblick, B96 zwischen Usadel und Blumenholz am Rastplatz, B104 Ortseingang Löcknitz beidseitig, B110 in Relzow Richtung Anklam, B191 Ortseingang Eldena aus Karstädt kommt, B192 in Penzlin, Höhe Supermarkt, B192 im Ortseingang Sito aus Rötz kommt, B196 zwischen Lankengranitz und Seerams, B321 Schwerin Richtung Kriewitz, Höhe Waldschlösschen, B321 Ortseingang Warsow aus Schwerin kommt, dann in Bentwisch, Höhe Kirche, zwischen Bansin und Heringsdorf, in Lenschow Richtung Mestlin, zwischen Markgrafenheide und Hinrichshagen, zwischen Pampow und Holthusen und in Wismar am Weißen Stein stadtauswärts.
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7: Guten Morgen. In Krümmel.
2: In Bobitz.
3: Und in Wolgast.
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2: Frühstücksclub. Mit Danja Behm, mit Marilyn Pagel, ich bin Nils Sörens und ab heute haben Sie jeden Morgen bei uns die Chance, um kurz nach 6 und kurz nach 8 auf 300 Euro Frühstücksclub Spritprämie. Wir erzählen wahre Geschichten aus unserem Leben. Sie sagen, zu wem die Geschichte gehört und gewinnen dann mit dem richtigen Tipp 300 Euro. Liegen Sie daneben 150 Euro heute Morgen. Die erste Geschichte war, dass ich mal mit einer Freundin Schluss gemacht habe, weil sie das Robbie Williams Konzert nicht so toll fand wie ich.
7: Das ist schon auch echt besonders, ey.
2: Da musste sie weg.
7: Ja, Micha hat uns dazu übrigens geschrieben, meine Freundin und ich, wir waren 2014 auch bei Robbie Williams, war der Hammer. Gänsehaut-Feeling pur bei Angels und PS, wir sind immer noch zusammen.
2: Weil sie das nämlich auch gut fand. So, nächste Geschichte, kurz nach 8 und dann geht's darum, dass einer von uns aus Versehen schon mal einen Polizisten bestochen hat.

0: bist. Hier ist NDR 1 Radio MV, der Sender, der die Vereine bei uns im Land unterstützt. 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Und am Freitag, da haben wir den Dorfclub Brudersdorf aus Dagun gezogen. Die haben sich dann direkt gemeldet und so auch schon die ersten 1000 Euro klargemacht. Die können sie ja jetzt aber noch verdoppeln.
1: Ja, Katrin Babinek vom Dorfclub. Club, wofür soll das Geld denn sein?
2: Ja, für die Dorfgemeinschaft. Einmal im Jahr machen wir ein Kindertagsfest, was durch Sponsoren finanziert wird. Und dafür können wir natürlich jeden Cent super gebrauchen. Da sind die letzten zwei Jahre fast 200, 300 Kinder gewesen, die mittags versorgt wurden und mit Eis und selber Zuckerwatte machen konnten. Also ja.
0: Das klingt ja, als wären die ersten 1000 Euro schon mal sicher angelegt.
2: Genau.
0: Und als wenn ihr weitere 1000 Euro aber auch noch ganz gut gebrauchen könntet.
2: Genau.
1: Das ist die Aufgabe für euch.
0: Das wird witzig.
1: Pass
0: auf, auch für dich, Nils, nämlich wird das witzig. Ihr müsst nämlich Nils auf einem landwirtschaftlichen Anhänger durch euren Ort ziehen. So, dieser Anhänger soll mindestens zwei Achsen haben und er darf auf dieser circa 1 Kilometer langen Rundstrecke nur mit Muskelkraft bewegt werden. Das heißt, ihr dürft nur ziehen und schieben.
2: Okay.
1: Ich habe mir das nicht ausgedacht.
2: Das ist eine Challenge. Ja.
0: Was meinst du? Kriegt ihr das hin?
2: Na klar kriegen wir das hin. Das sollte kein Problem sein.
1: Ja, wir müssten uns dann vorher nochmal zusammen telefonieren, ob ich mir gegebenenfalls einen Helm mitbringen soll oder sowas.
2: Ja, bitte.
1: Katrin Babinek vom Dorfclub Brudersdorf in Dagun. Wir sehen uns am Donnerstag. Ich komme längs, ja?
2: Ja, genau. Wir treffen uns auf dem Dorfplatz.

0: So, bevor Sie sich jetzt auf den Weg machen zur Arbeit, gucken Sie im Garten noch mal, ob da irgendwas rumfliegen kann. Heute wird es nämlich durchaus noch mal ein bisschen stürmisch. Es können Gewitter, Schauer mit dabei sein heute.
1: 16 Minuten nach 7, hier ist NDR 1 Radio MV, der Frühstücksclub. Immer mit allen Infos von den Straßen, damit Sie auf dem Weg zur Arbeit da nicht plötzlich vor einer gesperrten Straße stehen. Heute gibt es viele neue Bauarbeiten, Baustellen bei uns im Land. Die Osttangente in Wismar zum Beispiel wird voll gesperrt. Auf der A14 gibt es auf der Störbrücke Bauarbeiten, da gibt es Behinderung. Und auch auf der B109 wird gebaut. Robert Schubert aus unserem Vorpommern-Studio, erzähl mal.
2: Ja, zwischen Greifswald und Griebenow wird die Straße saniert, das Ganze auf einer Länge von mehr als 5 Kilometern. Das ist die Strecke, die auch zur Autobahn A20 führt. Dieser Abschnitt wird jetzt voll gesperrt, auch Busse fahren nicht. Die Umleitung, die führt großräumig über Dersekow, Poggendorf und Kandelin. Die Gemeinde Levenhagen bleibt aber erreichbar. Ende Oktober sollen die Arbeiten für mehr als 1,5 Millionen Euro abgeschlossen sein.
1: Ja, neue Woche, neue Baustellen. Wir haben alle für Sie mal zusammengefasst. Können Sie alles in Ruhe nachlesen. Lesen bei uns im Netz ndr.de/mv und auch bei uns in der NDR MV App.

0: La Camisa Negra. Juanes, so macht der Start in diesen Montag in die neue Woche doch Spaß. Hier ist NDR 1 Radio MV mit dem Lieblingsmix und mit unserem Telefonspaßvogel, der macht auch Spaß, Live Tennemann.
1: Ja, und der hat angerufen in Wismar bei Petra Engels. Vorsicht, live.
2: Ja, bitte?
3: Ja, hallo, guten Tag, Restaurant New Orleans Wismar, Georges da Capo. Spreche ich mit Petra Engel?
2: Ja, das ist richtig.
3: Frau Engel, wir haben ein Problem für Ihre Geburtstagsfeier. Wir haben keine Spare Ribs. Da haben Sie sich ja so drauf gefreut.
2: Wie Spare Ribs? Ich habe keine Spare Ribs bestellt für meinen Geburtstag.
3: Doch, hier steht extra Geburtstagsfeier bei uns im New Orleans und Sie möchten unbedingt Spare Ribs mit dieser besonderen Soße haben.
2: Nein.
3: Aber hier steht extra der Vermerk. Sie haben mit unserem Koch Guido noch gesprochen.
2: Nee. Und auf gar keinen Fall.
3: Können wir eine andere Fleischsort oder irgendwas nehmen, was Ihnen...
2: Nein, brauchen Sie nicht, weil ich habe nichts bestellt und ich werde auch nichts bestellen.
3: Aber Sie haben doch Geburtstag.
2: Das mag ja gut möglich sein, aber trotzdem.
3: Und Sie wollen doch bei uns feiern, das haben Sie ja vereinbart.
2: Nein, will ich nicht. Ich feiere alleine für mich zu Hause und gut ist.
3: Na, hören Sie mal, wir haben alles eingekauft.
2: Ja, dafür kann ich ja nichts.
3: Wir haben für 32 Personen jetzt geordert.
2: Das ist jetzt nicht mein Problem, das ist Ihr Problem. Ich habe nichts bestellt bei Ihnen und ich möchte auch nichts.
3: Ja, sagen Sie, und die Sache mit der Torte?
2: Was für eine Torte? Ich habe...
3: Die Torte, wo der Cowboy dann rausspringt und zur Melodie Cotton Eye Joe einen Titel auf Sie umgedichtet singt.
2: Nee, also kommt definitiv nicht von mir. Die können Sie sonst wohin schicken oder können Sie sich selber angucken, das ist mir egal.
3: Und das Feuerwerk am Ende, jetzt machen Sie...
2: Ja, das können Sie sich auch alleine angucken. Ich habe nichts bestellt, Schluss aus, Feierabend.
3: Peter,
2: so, ich werde jetzt auflegen.
3: Frau Engel, wollen Sie nicht doch außer dreimal feiern?
2: Nein, möchte ich nicht.
3: Ja, passen Sie auf, im Feuerwerk schießen wir auch was Schönes hoch.
2: Ich möchte jetzt nicht weiter mit Ihnen reden, es reicht jetzt.
3: Ja, da wird dann...
2: Ich habe jetzt andere Sorgen.
3: Da wird dann stehen, herzliche Glückwünsche von Bodo. Hier ist live Tennemann, Vorsicht live.
2: Oh, dieser Blödmann.
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0: Guten Morgen. Hier ist Ihr Frühstücksclub. Es ist gleich 7.30 Uhr, halb acht. So, jetzt die Nachrichten, ne?
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0: Ja, die Zerstörung war schnell angerichtet. Das Aufräumen dagegen, das kann sich noch hinziehen. Marlen Pagel, der Sturm in der Müritz-Region hat wohl größere Schäden verursacht als zunächst angenommen.
2: Ja, allerdings, der Sturm hat Freitagnacht eine Schneise der Verwüstung durch mehrere Gemeinden in der Mecklenburgischen Seenplatte geschlagen. Jetzt muss das genaue Ausmaß der Schäden festgestellt werden. Eine Krisensitzung ist geplant. Aus dem Haff-Müritz-Studio Heike Becker.
3: Betroffen vom Sturm waren ja auch zahlreiche Straßen und Wege. So wurde beispielsweise die B108 zwischen Baumgarten und Hinrichs gestern für mehrere Stunden gesperrt. Hintergrund: durch starken Wind sind angeknackste Bäume umgekippt. Die Gemeindestraße zwischen Baumgarten und Grabohöfe ist weiterhin gesperrt. Der Bürgermeister von Grabohöfe, Marlow, will kein Risiko eingehen. Ob weitere Bäume durch den Sturm Schaden genommen haben, soll genauer ermittelt werden, und zwar durch Experten. Ob möglicherweise Versicherungen greifen, soll ebenfalls geprüft werden, und das möglichst schnell, so Marlow.
2: Bundeskanzler Merz reist heute für seinen ersten Wahlkampfauftritt nach Sachsen-Anhalt. Er wird gemeinsam mit Ministerpräsident Schulze in Quedlinburg im Harz erwartet. Im ARD-Sommerinterview hatte Merz vor einer AfD-geführten Landesregierung dort gewarnt. So würden etwa keine ausländischen Unternehmen mehr nach Sachsen-Anhalt kommen, sollte die AfD dort an die Macht kommen, sagte Merz. Knapp eine Woche vor der Landtagswahl liegt die AfD in den Umfragen mit 40% deutlich vor der CDU. Nach der Sturzflut im Himalaya konnten bisher etwa 3.700 Menschen gerettet werden. 3.000 weitere werden vermisst. Die Suche nach ihnen geht am fünften Tag nach der Katastrophe weiter. Aus Neu-Delhi, Lena Bodewein.
4: Auch in der Nacht haben Rettungsmannschaften versucht, Zugang zu einem Tunnel zu bekommen. Mehr als 900 Menschen, so wird befürchtet, sind in Wasserkraftprojekten verschüttet oder eingeschlossen. Zehntausende Helfer sind weiterhin im Einsatz. Doch Evakuierungen aus der Luft und Einsätze am Boden werden zurzeit durch schlechte Wetterbedingungen erheblich erschwert. Durch Regen, Schlamm oder drohende Erdrutsche.
2: In der ersten Fußball-Bundesliga hat Werder Bremen gegen Freiburg 1:4 verloren. Augsburg hat gegen Schalke 3:0 gewonnen. Nach 3 Spieltagen in der dritten Liga bleibt der FC Hansa Rostock weiterhin ungeschlagen. Mit einem 4:2-Sieg in Saarbrücken springen die Rostocker auf den zweiten Tabellenplatz. Aus der Sportredaktion Nathalie Abraham.
5: Der deutliche Erfolg ist ein Ausrufezeichen gegen einen der Mitfavoriten um den Aufstieg. Dabei kam Saarbrücken zunächst besser in die Partie, allerdings erzielten die Rostocker etwas überraschend durch Dayaku die 1:0 Pausenführung. In Durchgang 2 glichen die Gastgeber direkt nach Wiederanpfiff aus, danach zeigte sich aber die Rostocker Standardstärke. Carstens und Wallner trafen jeweils nach einer Ecke per Kopf, außerdem verwandelte Fatkic einen Elfmeter. Mit dem 4:2 Erfolg hat Hansa jetzt 7 Punkte auf dem Konto. Weiter geht's für den Drittligisten dann am Sonnabend mit einem Heimspiel gegen Wehen Wiesbaden.
0: So, das Wetter für uns in Mecklenburg-Vorpommern, da halten Sie sich gut fest.
6: Ja, es kann heute wirklich stellenweise stürmisch werden, vor allen Dingen, wenn ein Gewitter oder ein Schauer wirklich rankommt. Und das ist heute Nachmittag höchstwahrscheinlich in weiten Teilen des Landes der Fall. Ansonsten kriegen wir bis zu 24 Grad und dazu auch immer mal ein bisschen Sonne, die da so durchscheint. In Gewitternähe heute auch mal schwere Sturmböen möglich. Also, wie Nils gerade schon gesagt hat, auf jeden Fall gut festhalten hier. Jetzt gerade 15 Grad in Zarrentin am Schalsee. Wir sind bei 16 Grad in Bad und 16 auch in Rattay am Schloss. In der 3-Tage-Trend. Ja, mit Gewitter und Sturm scheint es dann erstmal relativ durch zu sein. Es bleibt aber trotzdem ziemlich unbeständig und vor allem nass in den kommenden Tagen. Wir bleiben bei um die 20 Grad.
0: 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Die B192 bleibt zwischen Penkow und Rötz wegen umgestürzter Bäume voraussichtlich bis heute Mittag voll gesperrt. Dann brennt es direkt an der B192 am Ortseingang Waren aus Neubrandenburg. Kommt dort in dem Bereich bitte Fenster und Türen geschlossen halten. Und dann helfen wir der Polizei noch bei der Suche nach der 13-jährigen Leonie Tews aus Schwerin. Die wird schon seit Freitag vermisst. Sie trägt eine kurze blaue Hose, eine schwarze Jacke mit weißen Mustern am Ärmel und sie ist 1,68 groß, schlank und hat lange, dunkle Haare. Wenn Sie das Mädchen gesehen haben, bitte bei der Polizei melden.
6: geblitzt wird. Auf der A24 Richtung Hamburg zwischen Zarrentin und Gallin, B96 Richtung Stralsund, Höhe Rastplatz Rügenblick, B96 zwischen Usadel und Blumenholz am Rastplatz, dann die B104 Ortseingang Löcknitz beidseitig, B110 in Relzow Richtung Anklam, B191 Ortseingang Eldenau aus Karstädt kommt, B192 in Penzlin Höhe Supermarkt, B192 Ortseingang Sito aus Rötz kommt, B196 zwischen Lankengranitz und Seerams, dann die B321 Schwerin Richtung Kriewitz, hier auf Höhe des Waldschlösschens, B321 Ortseingang Warsow aus Schwerin kommt, in Bentwisch blitzt es Höhe Kirche, dann zwischen Bansin und Heringsdorf in Lenschow Richtung Mesklin, zwischen Markgrafenheide und Hinrichshagen, zwischen Pampow und Holthusen, zwischen Pingelshagen und Dahlberg und in Wismar am Weißenstein stadtauswärts.
0: Vielen Dank an Matze, Claudia und Britt, die haben auch schon angerufen heute Morgen. Machen Sie das auch, wenn Sie was sehen, Staus, Blitze, Unfälle, melden Sie kostenlos bei uns in der App oder halt unter 0800 5959 100.
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6: Guten Morgen. In Rezow.
0: In Klado.
7: Und in Großrünz.
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0: Und gleich mit unserem Quiz 6:49, dann gibt es 6 Fragen in 49 Sekunden. Und jetzt schon mal eine Frage zum Warmwerden. Jawohl, gehört mit dazu.
9: Ein Land mit N wie Norbert. Nordpol.
0: Richtig, ja.
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0: Frühstücksclub hier, 7:41.
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0: Daniel B. Nils Sörens hier am Telefon. Roland Lojewski aus Rostock. Guten Morgen.
2: Guten Morgen.
0: Was hast du Schönes am Wochenende gemacht?
2: Wir waren im Garten. Wir haben ein bisschen rumgepuzzelt da. Wir haben noch Erdbeeren gepflanzt, haben richtig einen schönen Tag heute, gestern gehabt. Meine Schwester hat ja den Garten gegenüber. Die hat Kaffee und Kohlen gespendet.
0: Ja.
2: Und das war richtig gut. Und Gartenfest war am Wochenende von der Anlage Weiße Rose in Rostock.
0: Ach, guck mal an. Sehr schön. Dann bist du jetzt ja hoffentlich guten Mutes für die Runde.
3: Ja, bis zu 500 Euro sind heute nämlich drin. Für jede richtige Antwort hast du gleich 50 Euro sicher. Wenn dir meine Antwort nicht gleich einfällt, sagst schnell weiter, dann kommt die Frage am Ende nochmal, wenn wir Zeit haben. Und bei 6 richtigen Antworten geht's danach an die Jackpot-Frage. Okay?
2: Ja, das habe ich verstanden.
0: Gut, dann legen wir jetzt los. Das sind deine 49 Sekunden ab jetzt.
3: Welche Gemüsesorte ist die Grundlage für Sauerkraut?
2: Weißkohl.
3: In welchem Landkreis liegt der Ort Kriewitz?
2: Kriewitz liegt im Landkreis Schwerin.
3: Wer streut im Märchen Brotkrumen im Wald, um den Weg nach Hause zu finden?
2: Hänsel und Gretel.
3: Auf welchem Körperteil sitzen unsere Geschmacksknospen hauptsächlich?
2: Auf der Zunge.
3: Auf welchem Sportgerät fährt man, wenn man auf einem Brett mit 4 Rollen drunter steht und mit dem Fuß Anschwung gibt?
2: Rollerblade.
3: In welchem deutschen See gibt es eine Herren- und eine Fraueninsel?
2: Schweriner See.
3: Alles beantwortet. Möchtest du noch was ändern?
2: Nee.
0: Gut, dann lösen wir auf. Und zwar jetzt. Welche Gemüsesorte ist die Grundlage für Sauerkraut? Du sagst erst Sauerkraut, ja. Weißkohl hast du dann aber noch selbst gemerkt. Richtig.
3: Sehr gut.
0: Richtig.
3: So, Kriewitz liegt nicht im Landkreis Schwerin, sondern Ludwigslust-Parchim.
0: So, das Märchen mit den Brotkrümeln im Wald, das sind Hänsel und Gretel, richtig.
3: Genau, die Geschmacksknospen sitzen hauptsächlich auf der Zunge, richtig.
0: Das Sportgerät, auf dem man fährt, wenn man auf einem Brett mit 4 Rollen drunter steht und mit dem Fuß Anschwung gibt. Nee, das mit dem Brett, das ist Skateboard oder Longboard wäre es gewesen, nicht Rollerblades.
2: Ah, ja.
3: Genau, und dann gibt es noch den deutschen See mit einer Herren- und einer Fraueninsel. Das ist nicht der Schweriner See, sondern der Chiemsee.
0: Aber du gewinnst 150 Euro.
2: Da freue ich mich aber riesig. Das kann ich sehr gut gebrauchen.
0: Herzlichen Glückwunsch, schöne Woche dir, ja?
2: Ja, recht schönen Dank.
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0: Alle Infos für Ihren Start in den Tag immer hier bei NDR 1 Radio MV im Frühstücksclub. Das ist jetzt um 7.48 Uhr. Kurzer Blick auf die Straßen.
1: Ja, die B192 ist weiterhin in beiden Richtungen gesperrt. Zwischen Rötz und Penkow nach dem Sturm am Wochenende laufen da die Aufräumarbeiten. Voraussichtlich noch bis 12 Uhr heute. Und in Waren gibt es weiterhin einen Brand. Da gibt es ziemlich viel Rauch. Deshalb, wenn Sie da in der Nähe wohnen, bitte einfach Fenster und Türen geschlossen halten. Wir sind da für Sie dran.

0: So, wie heftig wird das mit dem Sturm heute? Das klären wir jetzt hier im Frühstücksclub bei NDR1 Radio MV mit unserem Wetterexperten, unserem NDR-Wetterexperten im Wetterstudio auf Hiddensee. Das ist Stefan Kreibrum.
1: Ja, Stefan, am Wochenende war ja schon ordentlich.

0: Potenzial dafür wäre da. Das Ganze heute bei Höchsttemperaturen zwischen den Schauern so 22 bis 24, Richtung Penkun 25 Grad. Und abgesehen von den Schauerböen wird der Wind heute nur schwach bis mäßig und kommt aus Richtungen meist so um Südwest.
1: Stefan Kreibum, vielen Dank.
0: Bis dann.
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0: Ja, schön, dass Sie mit dabei sind. Sie hören den Frühstücksclub. Es ist jetzt 8 Uhr.
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0: Ja, das war ganz schön heftig. Ein kräftiger Sturm ist ja zum Start des Wochenendes über Teile des Landes gefegt. Marlen Pagel, und die Schäden, die sind noch längst nicht alle beseitigt.
2: Gleich mehrere Gemeinden in der Hafen-Müritz-Region haben auch heute noch mit Aufräumarbeiten zu tun. Zwischen Penkow und Grabohöfe hat der Sturm mehrere Orte verwüstet. Jetzt geht es daran, Bilanz zu ziehen. Aus dem Hafen-Müritz-Studio Heike Becker.
3: Die Bürgermeister werden sich jetzt erst einmal zusammensetzen und sich einen Überblick verschaffen. Dazu soll es ein Krisentreffen im Amt Seenlandschaft geben, sagt Amtsvorsteher Enrico Malo, der auch Bürgermeister von Grabohöfe ist.
4: Man muss jetzt alles durchgehen, das muss alles aufgearbeitet werden. Das betrifft ja auch die Nachbargemeinde Jabel, Peenehagen, da wo der Sturm ja auch überall durchgefegt ist.
3: Die Aufräumarbeiten werden noch Wochen in Anspruch nehmen. Experten sollen jetzt erst einmal die möglicherweise angeknacksten Bäume an den Straßenrändern begutachten, damit Gemeindestraßen wie die zwischen Baumgarten und Grabohöfe wieder geöffnet werden können. Und dann muss geklärt werden, wo das Geld dafür herkommt, ob möglicherweise Versicherungen hier beteiligt werden müssen, sagt der Amtsvorsteher. Der Sturm von Freitagnacht hat auch auf Rügen etliche Bäume umstürzen lassen. Betroffen waren vor allem der Bereich zwischen Klüß und Mönchgut.
2: Vor Rügen hat der Windpark Windanker seinen Testbetrieb aufgenommen. Für den spanischen Energiekonzern Iberdrola ist es das dritte Projekt. Aus dem Vorpommern-Studio Martina Radke.
5: Rund 3,7 Milliarden Euro hat der spanische Energiekonzern bislang in den Windkraftausbau vor Rügen investiert. Und das Unternehmen will weitermachen, wenn weitere Flächen zur Verfügung stehen, so Projektmanager Drechsel. Perspektivisch könnte die Windkraftkapazität in der deutschen Ostsee und nahe Bornholm auf eine Leistung von 6,3 Gigawatt ausgebaut werden, heißt es vom Stromnetzbetreiber 50 Hertz, zuständig für die Verlegung der Stromkabel. Das wäre Strom für etwa 6 Millionen Haushalte. Offshore-Strom leistet damit einen immer größeren Beitrag für die Energieversorgung in Deutschland.
2: Vor Nordzypern sind bei einem Fährunglück mindestens 8 Menschen ums Leben gekommen. Nach 18 Personen wird noch gesucht. In das Schiff war kurz nach dem Ablegen in Richtung Türkei Wasser eingedrungen. Es sank später. Der Kapitän und mehrere Besatzungsmitglieder wurden festgenommen. Berichten zufolge waren Fluchtwege verschlossen und der Kapitän soll mit als erster von Bord gegangen sein. Deutschland ist Hockey-Weltmeister. Das WM-Finale war gestern Deutschland-Spanien und Deutschland hat 1:0 gewonnen. In der ersten Fußball-Bundesliga hat Werder Bremen gegen Freiburg 1:4 verloren. Augsburg gewann gegen Schalke 3:0. Nach 3 Spieltagen in der dritten Liga bleibt der FC Hansa Rostock weiterhin ungeschlagen. Mit einem 4:2-Sieg in Saarbrücken springen die Rostocker auf den zweiten Tabellenplatz. Aus der Sportredaktion Nathalie Abraham.
6: Der deutliche Erfolg ist ein Ausrufezeichen gegen einen der Mitfavoriten um den Aufstieg. Dabei kam Saarbrücken zunächst besser in die Partie, allerdings erzielten die Rostocker etwas überraschend durch Dayaku die 1:0 Pausenführung. In Durchgang 2 glichen die Gastgeber direkt nach Wiederanpfiff aus, danach zeigte sich aber die Rostocker Standardstärke. Carstens und Wallner trafen jeweils nach einer Ecke per Kopf, außerdem verwandelte Fatkic einen Elfmeter. Mit dem 4:2 Erfolg hat Hansa jetzt 7 Punkte auf dem Konto. Weiter geht's für den Drittligisten dann am Sonnabend mit einem Heimspiel gegen Wehen Wiesbaden.
0: Das Wetter für uns in Mecklenburg-Vorpommern mit Danja.
7: Ja, startet erstmal ganz nett. Ne? Wir bekommen bis zu 24 Grad heute. Dazu erstmal auch ein bisschen Sonne. Dicke Wolken sind aber auch schon mit dabei. Und später ziehen dann von Südwesten her Schauer und Gewitter ins Land. Das kann dann auch mal ungemütlich werden. Starkregen, Hagel und auch schwere Sturmböen nicht ganz ausgeschlossen. Jetzt im Moment noch 17 Grad in Lübsdorf. Wir sind bei 16 Grad in Teterow und in Landflesensee 15 Grad. Der 3-Tage-Trend, der wird ein bisschen ruhiger. Also mit Gewitter und Sturm scheint es dann erstmal durch zu sein. Aber es bleibt bei unbeständigem Schauerwetter.
0: NDR 1 Radio MV mit dem zuverlässigsten Verkehrsservice für uns in Mecklenburg-Vorpommern. Fahren Sie bitte vorsichtig auf der A20 Rostock Richtung Kreuz Uckermark. Zwischen Triebsees und Grimmen West liegt ein Tier auf der Fahrbahn. Dann ist die B192 zwischen Rötz und Penkow wegen Aufräumarbeiten, wegen umgestürzter Bäume dort noch bis heute Mittag gesperrt. Und die B208 ist zwischen Mühleneixen und Wendelsdorf nach einem Unfall jetzt in beiden Richtungen gesperrt. Und dann brennt es direkt an der B192 in Waren, und zwar am Ortseingang aus Neubrandenburg kommt. Wenn Sie in dem Bereich wohnen, bitte Fenster und Türen geschlossen halten.
7: Blitzer gibt es auch noch. Die stehen auf der A24 Richtung Hamburg zwischen Zarrentin und Gallin, B96 Richtung Stralsund, Höhe Rastplatz Rügenblick, B96 zwischen Usadel und Blumenholz am Rastplatz, B104 Ortseingang Löcknitz beidseitig, B110 in Relzo Richtung Anklam, B191 Ortseingang Eldena aus Karstädt kommt, B192 in Penzlin Höhe Supermarkt, B192 Ortseingang Sito aus Rötz kommt, B196 zwischen Lankengranitz und Serams, B321 Schwerin Richtung Kriewitz Höhe Waldschlösschen, B321 Ortseingang Warsow aus Schwerin kommt, dann in Bentwisch Höhe Kirche, in Lenschow Richtung Westlin, zwischen Markgrafenheide und Hinrichshagen, zwischen Pampow und Holthusen, zwischen Pingelshagen und Dahlberg und in Wismar am Weißen Stein stadtauswärts.
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7: In Beckentin.
0: Kens.
2: Und Flato.
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0: Und immer um kurz nach 6 und kurz nach 8 mit ihrer Chance auf 300 Euro Benzingeld. Das ist die Frühstücksclub-Spritprämie. Raten Sie uns, von wer von uns dreien mal aus Versehen einen Polizisten bestochen hat. Wahre Geschichte, wer hat mal aus Versehen einen Polizisten bestochen? Dania, Marilyn oder ich, Nils?
7: Ja, 300 Euro gibt's für die richtige Antwort. 150, wenn Sie daneben liegen. Sie fallen also weich.
0: Ja.
7: Jetzt einfach anrufen unter 01375 80 80 80 für 14 Cent pro Anruf. Die Leitungen sind jetzt frei.
0: So Leute, ran ans Telefon. Wer hat mal aus Versehen einen Polizisten bestochen?

0: ab sofort heißt es jeden Morgen bei uns hier um kurz nach 6 und kurz nach 8.
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2: Ja, wir erzählen wahre Geschichten aus unserem Leben. Sie raten, zu wem die Geschichte gehört. Und mit dem richtigen Tipp gibt's dann 300 Euro. Und selbst wenn sie daneben liegen, gibt's halt 150. Also da kann gar nichts schief gehen heute.
0: Am Telefon Edgar Puls aus Dehmen. Guten Morgen.
3: Guten Morgen.
0: Gerade extra rechts rangefahren, damit nichts passieren kann. Bis im Auto unterwegs. Wir legen direkt los.
1: Wer sagt hier die Wahrheit?
2: Hallo, ich bin Dania Behm und ich habe aus Versehen mal einen Polizisten bestochen.
4: Hallo, ich bin Marilyn Pagel und ich habe aus Versehen mal einen Polizisten bestochen.
0: Hallo, ich bin Nils Sörens und ich habe aus Versehen mal einen Polizisten bestochen. Edgar Puls aus Dehmen, was sagst du? Wer sagt hier die Wahrheit?
3: Ich denke, dass Marilyn die Wahrheit sagt.
0: Wie kommst du auf Marilyn und wie sicher bist du dir?
3: Ja, ich bin mir ziemlich sicher. Also, naja, wie sicher kann man sein? Wenn man euch mal so sieht im Fernsehen, Nordmagazin oder sonst wo, da macht sie so den Eindruck, als ob ihr sowas passieren könnte.
4: Ja. Okay. Ob das jetzt ein Kompliment ist, aber da muss ich mal drüber nachdenken.
3: Sollte es sein.
0: Marilyn, hast du mal aus Versehen einen Polizisten bestochen?
4: Nicht, dass ich wüsste.
0: Nein,
4: die Geschichte gehört zu mir.
0: Die Geschichte hat dann Daniel erzählt.
2: Ja, also ich war 19 und in Hamburg und ich bin U-Bahn gefahren. Und das war so eine typische Sache. Ich fahre ja nur eine Station, merkt da keiner, wenn du kein Ticket hast. So, ja, ich gebe es zu. Dann wurden wir natürlich kontrolliert. Und die Sache war die, es wurde nicht einfach so in der Bahn kontrolliert, sondern am U-Bahnhof. Und da ist eine ganze, eine Polizeikette gewesen. Mhm. Und da musstest du durchlaufen. So. Mhm. Und ich habe mir fast in die Hose gemacht. Und habe gedacht, okay, die einzige Chance, die du jetzt hast, ist leugnen. Bin dann hingegangen, habe so in meinen Taschen gekramt und habe gesagt, oh, ich habe irgendwie mein Ticket. Eben war es noch da, ein Kram so in meiner Tasche. Hol so raus, was in meiner Tasche drin ist. Okay. Unter anderem einen Zehner in der Hand dann gehabt. Und der Polizist, schneller als ich überhaupt irgendwie eins und zwei zusammenzählen konnte, greift mir in die Hand, nimmt mir den Zehner raus und sagt, geh.
0: Nein!
4: Wirklich? Dann hast du ihn ja wirklich bestochen.
2: Ja, aus Versehen. Das war wirklich nicht Bartik. Das war einfach nur so, ich muss jetzt so tun, als wenn ich mein Ticket suchen würde. So, ne? Und das war alles so.
0: Oh Gott.
2: Und dann stand ich irgendwann und dachte mir, okay, ist das gerade wirklich passiert?
0: Edgar, Edgar, du bekommst 150 Euro Spritgeld von uns, ja?
3: Alles klar, danke, wunderbar.
0: Ja. Und wir überprüfen nochmal, welchen Eindruck Marilyn wirklich im Fernsehen macht. Ja, das.
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0: So, nächste Geschichte dann morgen früh, kurz nach 6.

0: So, wir hoffen, Sie sind gut durch dieses stürmische Wochenende gekommen. Es war teilweise sehr, sehr heftig, gerade auf Rügen und an der Mecklenburgischen Seenplatte. Und auch immer noch jetzt kommen immer mehr Schäden zutage, werden sichtbar. Das Aufräumen, das wird noch dauern.
1: Ja, eine Gemeinde, die es da besonders getroffen hat, ist Grabohöfe bei Waren. Und Enrico Malo ist Bürgermeister von Grabohöfe und auch Amtsvorsteher im Amt Seenlandschaft. Er ist jetzt am Telefon.
2: Guten Morgen, Daniel und Nils. Hallo.
1: Ja, guten Morgen. Erzählen Sie mal, was ist denn alles passiert?
2: Richtig. Dann kamen auch schon zahlreiche Anrufe von Einwohnern, Bürgern der Gemeinde. Mensch, hier fliegen Dachplatten, Dachziegel, Bäume kippen um wie Streichhölzer. Nachts sogar, denn die Bahnstrecke Rostock-Berlin für einige Stunden gesperrt, war auf Höhe vieles. Bei einer Frau, die am Samstag 95 geworden ist, hat auch das Dach abgedeckt. Große Strommasten aus Eisen, die weggeknickt waren. Ja, das war schon die Nacht sehr aufregend. Die Feuerwehr, Grabehöfe waren vieles. Umliegend waren dann auch im Dauereinsatz gewesen bis in die Morgenstunden.
0: Ja, Sie selbst waren ja gar nicht zu Hause, haben dann Ihren Urlaub abgebrochen, ne?
2: Genau, so richtig ist es. Ich war Freitag früh nach Schleswig-Holstein gefahren, direkt nach Kiel und hatte dann schon die Eilmeldung gekriegt, die Bahn-App. Ja, und dann habe ich mich auf dem Weg dann gemacht von Kiel wieder nach Grabehöfe zurück. Um dann Samstag, ja, gegen 14 Uhr war ich dann hier gewesen, habe mir erstmal ein Bild gemacht, auch mit der Verwaltung. Ja, und dann haben die Leute natürlich alle hier auch aufgeräumt und war erstmal wieder ein Schreck. Aber wichtig, keiner ist zu Schaden gekommen.
1: Und heute soll es dann ja auch noch eine Krisensitzung geben, um erstmal alle Schäden aufzunehmen und dann auch zu schauen, wo jetzt als erstes Hilfe gebraucht wird. Alle Infos und die Bilder auch vom Sturm am Wochenende, die gibt's online. Können Sie sich reinklicken, NDR MV App oder ndr.de/mv.

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2: Weil wir ihn nämlich die meisten 80er spielen, die meisten 80er für Mecklenburg-Vorpommern. Und der macht Spaß und gute Laune, können wir an diesem Montagmorgen, glaube ich, ganz gut gebrauchen.
3: Das ist so.
2: ELO, das Electric Light Orchestra, Calling America um 9:15.

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1: Und damit ist es ganz genau 8:30. Schönen guten Morgen, hier ist der Frühstücksclub.
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1: Ja, das war ganz schön heftig. Ein kräftiger Sturm ist zum Start des Wochenendes über Teile des Landes gefegt. Marilyn Pagel, die Schäden, die sind noch längst nicht alle beseitigt, ne?
3: Nee, besonders heftig hat es beispielsweise die Ortschaften Rötz und Penkow getroffen. Hier ist die Bundesstraße 192 noch immer gesperrt. Heute sollen Spezialfirmen die umgestürzten Bäume von der Straße räumen. Und auch in Grabowhöfe ist jede Menge zu tun. Heike Becker aus dem Hafen-Müritz-Studio.
4: Wie Strohhalme sind unzählige Bäume zwischen Jabel und Grabowhöfe abgeknickt. Gestern musste noch einmal die Feuerwehr raus. Es war so windig, dass angeschlagene Bäume auf die Straße gefallen sind. Die B108 zwischen Hinrichshagen und Baumgarten musste für mehrere Stunden gesperrt werden. Auch die Gemeindestraße Baumgarten-Grabowhöfe ist gesperrt. Hier müssen Baumfäller ran, sagt Bürgermeister Malo. Er will für den Bereich des Amtes Seenlandschaft heute eine Krisensitzung einberufen. Es gehe um jede Menge Geld, denn die Aufräumarbeiten müssten bezahlt werden, sagte er dem NDR. Geprüft werden müsse zudem, ob möglicherweise Versicherungen für Schäden aufkommen.
3: Bundeskanzler Merz reist heute für seinen ersten Wahlkampfauftritt nach Sachsen-Anhalt. Er wird gemeinsam mit Ministerpräsident Schulze in Quedlinburg im Harz erwartet. Im ARD-Sommerinterview hatte Merz vor einer AfD-geführten Landesregierung gewarnt. So würden etwa keine ausländischen Unternehmen mehr nach Sachsen-Anhalt kommen, sollte die AfD dort an die Macht kommen, sagte Merz. Knapp eine Woche vor der Landtagswahl liegt die AfD in den Umfragen mit 40% deutlich vor der CDU. Der Deutsche Wetterdienst stellt heute seine Bilanz dieses Sommers vor. Klar ist bereits die Tendenz. Die Monate Juni, Juli und August waren heiß und trocken. Aus der Aktuell-Redaktion Sören Harms.
5: Westeuropa hat den wärmsten Juni und den wärmsten Juli seit Beginn der Aufzeichnungen erlebt. Das hat der europäische Erdbeobachtungsdienst Copernicus bereits analysiert. Und je heißer und je regenärmer, desto größer auch die Gefahr von Feuern. Die vielen Waldbrände in Europa seien auch auf hohe Temperaturen und trockene Böden zurückzuführen. Die genauen Daten für Deutschland wollen die Meteorologen im Laufe des Tages veröffentlichen. Das Robert-Koch-Institut schätzt, dass bis Mitte August 15.800 Menschen hierzulande infolge der Hitze gestorben sind.
3: Ein Sachschaden von 200.000 Euro ist in der Nacht bei einem Garagenbrand in Plau am See entstanden. Laut Polizei mussten 15 Gäste einer Ferienanlage vorsorglich ihre Unterkünfte verlassen. Verletzt wurde niemand. Am frühen Morgen hatten die Freiwilligen Feuerwehren den Brand gelöscht und die Urlauber konnten zurück in ihre Zimmer. Die Brandursache ist nach Angaben der Polizei noch unklar. Die Deutsche Bahn modernisiert die Bahnstrecke zwischen Neubrandenburg und Blankenhof. Von heute an bis voraussichtlich Mitte Oktober werden die Gleise erneuert. Aus dem Hafen-Müritz-Studio Annette Ewen.
0: Während der Bauarbeiten wird die Strecke Neubrandenburg-Blankenhof vollständig gesperrt. Die Deutsche Bahn hat für die Sperrzeit Busse im Einsatz. Im Rahmen der Maßnahme werden auf einer Länge von rund 9 Kilometern Gleise und Anlagen umfassend erneuert, informiert die Deutsche Bahn. Es kann zu Lärmbelästigungen wegen großer Maschinen kommen, weil beispielsweise Schotter gewaschen wird. Für die Bauarbeiten müssen mehrere Bahnübergänge in Neubrandenburg zeitweise gesperrt werden. Dazu gehören unter anderem die Bahnübergänge Bruderbruch und Morgenlandstraße.
6: So, das Wetter für uns in Mecklenburg-Vorpommern von der Frau, die den ganzen Morgen über schmerzende Füße klagt, weil sie zu viel getanzt hat auf der Sommerparty in Woldeck. Ja. Schönes ja. Kompliment für mich als DJ, wenn ja. ich das mal sagen darf.
1: Und ich würde es auch wieder so machen, aber ich würde vermutlich andere Schuhe anziehen. Ja. So, heute starten wir erstmal freundlich in den Tag. Wir haben Sonne und Wolken im Wechsel jetzt gerade und im Moment 16 Grad in Lage, 15 in Lübs, 16 in Teterow. Das werden noch bis zu 24. Ansonsten sieht der Tag aber eher ungemütlich aus. Also später ziehen von Südwesten Südwesten her Schauer und Gewitter ins Land. Und das kann dann wirklich auch mal ein bisschen härter ausfallen. Starkregen, Hagel und stellenweise auch mal schwere Sturmböen nicht ganz ausgeschlossen. Der 3-Tage-Trend, der wird ein bisschen ruhiger. Es bleibt aber dabei, wir haben ein unbeständiges Schauerwetter.
6: 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Die A14 ist in Richtung Wismar zwischen Karstädt und dem Kreuz Schwerin wegen Reinigungsarbeiten bis ca. 15 Uhr gesperrt. Dann haben wir die B192, die ist zwischen Rötz und Penkow wegen Aufräumarbeiten bis 12 Uhr gesperrt. Da sind ja ganz viele Bäume umgekippt. Und die B208 ist zwischen Mühleneixen und Wendelsdorf auch in beiden Richtungen gesperrt. Dort hat es allerdings einen Unfall gegeben.
1: Geblitzt wird auf der A24 Richtung Hamburg zwischen Zarrentin und Galin, B96 Richtung Stralsund, Höhe Rastplatz Rügenblick, B96 zwischen Usadel und Blumenholz am Rastplatz, B104 Ortseingang Löcknitz beidseitig, B104 in Pasewalk Richtung Polzow, B109 Ortseingang Greifswald aus Anklam kommt, B110 in Relzow Richtung Anklam, dann die B191 Ortseingang Eldena aus Karstädt kommt, B192 in Penzlin Höhe Suppemarkt, B192 Ortseingang Sito aus Rötz kommt, B196 zwischen Lankengranitz und Seerams, B321 Schwerin Richtung Kriewitz hier Höhe Waldschlösschen, B321 Ortseingang Warsow aus Schwerin kommt, in Bentwisch Höhe Kirche, in Lenschow Richtung Westlin, zwischen Markgrafenheide und Hinrichshagen, zwischen Pampow und Holthusen. Es blitzt zwischen Pingelshagen und Dahlberg und in Wismar am Weißen Stein stadtauswärts.
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0: Ihr wart toll, Woldeck, ihr wart tolle Gastgeber. Das war der Hammer am Wochenende. Hier ist NDR 1 Radio MV, der Frühstücksclub mit Daniel Behm und Nils Sörens. Über 6.000 Leute haben mit uns gefeiert, die NDR MV Sommerparty in Woldeck.
1: Ja, und 1.000 Euro gab es dann ja auch noch für einen, beziehungsweise für die Vereine in der Windmühlenstadt. Die Stadtaufgabe wurde ja gelöst und dementsprechend froh und glücklich war auch der Bürgermeister Toni Hühner.
2: Ja, ich bin erstmal stolz, dass die Stadt diese Aufgabe so mit Bravour bestanden, gemeistert hat. Also es waren ja nicht nur die 268 Anmeldungen, gefühlt waren 500 Leute in Strandoutfits und Badeoutfits. Die Stimmung ist grandios. Ich freue mich, dass ihr hier seid. Also der NDR ist eine Herzensangelegenheit für mich. Immer willkommen, alles super, alles schön. Bin viel unterwegs auf vielen Festen, aber das war eine Nummer hier, die ist nicht so schnell zu toppen.
0: Ja, absolut. Das freut uns natürlich ganz, ganz doll und wir vom NDR in Mecklenburg-Vorpommern sind natürlich weiter im Land unterwegs, feiern mit Ihnen am kommenden Wochenende dann zum Beispiel in Wismar. Dann heißt es Wismar Tanz und dann bringen wir ihn Alex Christensen auf die Bühne.

0: Guten Morgen, es ist in ein paar Sekunden, 9:10.
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1: Und das sind ihre Gäste. Herr Ahlers.
3: Na, das tut dir nichts zu sagen.
1: Udo.
4: Ja, das kann's haben.
1: Und Opa Gerke.
5: Steffi, machst du mir Mettbrötchen?
2: Nee, muss ich erst schmieren. Milch und Zucker nehmt ihr selber, ne? Was gibt's Neues?
3: Hier in der Zeitung steht, Experten warnen, Schulranzen von ABC-Schützen sind häufig viel zu schwer.
4: Hm. Wieso, was wiegt das denn?
3: Ja, hier steht, der Ranzen im Gesamtgewicht sollte nicht schwerer als 10% des Körpergewichts sein, sonst kriegen die was mit den Knie und krumme Füße.
4: Ja, was wiegt so ein Kind bei der Einstellung? 30 Kilo max, ne? Und dann soll der nur...
3: 3
4: Kilo mitnehmen?
2: Ja, ich meine, der Ranzen wiegt ja schon 1 Kilo. Dennoch Federtasche, Atlasse, die dicken Mathebücher,
3: ja.
2: Hefte, Schere, Kleber,
3: ja.
2: Lineale.
3: Ja.
2: So, du bist ja schon bei 5 Kilo.
4: Ja, schön und gut, aber das Wichtigste fehlt ja noch.
2: Wie jetzt?
4: Also, Diddlemäuse, Go-Go's, Wrestling-Taler, 2 Handys.
2: Wie?
4: Ja, du bist am Telefonieren und dann gibt das auf dem Schule was zu filmen.
2: Ah, ja.
4: Also, das geht ja gar nicht anders. Dennoch Bifi-Roll, Hanuta und 2 Liter Cola.
2: Ja, oder Eistee, das ist nicht so süß, ne?
3: Wie bitte? Da fallen dir die Zähne vom Weg.
4: Hallo, wenn Akku nachher 2 Stunden empty ist, dann braucht so ein Kind Cola-Hydrate. Das kannst du überall nachlesen.
2: Ja, aber weißt du was? Unser Jerome, der hat ja nur 62 Kilo drauf.
5: Was hat denn?
2: Ja, Jerome Maurice.
3: Ja, wer ist denn Jerome?
2: Das ist ein Junge aus Timos Familie. Na mal, Rocky. Also von dem her darf er ja über 6 Kilo mitschleppen. Und er kriegt keine krummen Füße.
4: Ja, insofern ist er begünstigt.
3: Ah.
2: Siehst?
3: Du meinst, dann hat er einen Bildungsvorteil.
2: Ja, was soll das denn jetzt schon wieder?
3: Ich sag jetzt nichts mehr.
2: Also.
3: Was macht da Riesel, Franz?
5: Ich brauch noch Rotwild mit 7 Buchstaben. Mehrzahl.
2: Füchse.
5: Ja.
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2: Ja, die meisten 80er immer hier bei uns. Das sind die Communards. Wie schön, auch lange nicht gehört. Hier ist Don't Leave Me This Way an diesem Montagmorgen. 8:54 Uhr ist es, 6 Minuten vor 9.

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1: Ja, das war ganz schön heftig. Ein kräftiger Sturm ist ja zum Start des Wochenendes über Teile des Landes gefegt. Marilyn Pagel, und die Schäden, die sind noch längst alle nicht beseitigt.
2: Ja, mehrere Gemeinden in der Haff-Müritz-Region haben auch heute noch mit Aufräumarbeiten zu tun. Zwischen Penke und Grabehöfe hat der Sturm mehrere Orte verwüstet. Jetzt gilt es daran, Bilanz zu ziehen. Aus dem Haff-Müritz-Studio Heike Becker.
3: Die Bürgermeister werden sich jetzt erst einmal zusammensetzen und sich einen Überblick verschaffen. Dazu soll es ein Krisentreffen im Amt Seenlandschaft geben, sagt Amtsvorsteher Enrico Malo, der auch Bürgermeister von Grabehöfe ist.
4: Man muss jetzt alles durchgehen, das muss alles aufgearbeitet werden. Das betrifft ja auch die Nachbargemeinde Jabel, Peenehagen, da wo der Sturm ja auch überall durchgefegt ist.
3: Die Aufräumarbeiten werden noch Wochen in Anspruch nehmen. Experten sollen jetzt erst einmal die möglicherweise angeknacksten Bäume an den Straßenrändern begutachten, damit Gemeindestraßen wie die zwischen Baumgarten und Grabehöfe wieder geöffnet werden können. Und dann muss geklärt werden, wo das Geld dafür herkommt, ob möglicherweise Versicherungen hier beteiligt werden müssen, sagt der Amtsvorsteher. Der Sturm von Freitagnacht hat auch auf Rügen etliche Bäume umstürzen lassen. Betroffen waren vor allem der Bereich zwischen Klüß und Mönchgut.
2: Nach den tödlichen Schüssen bei einem Techno-Festival in der Schweiz am Wochenende gibt es weiter keine Hinweise auf die Täter. Auch die Hintergründe bleiben unklar. Aus der Aktuell-Redaktion Veronika Streuer.
5: Die Ermittler wollen sich nicht festlegen, ob es ein Terrorakt oder ein Amoklauf war. Auch eine Abrechnung im kriminellen Milieu halten die Fahnder für denkbar. Klar ist bislang, dass die Schüsse gestern am frühen Morgen aus mindestens 2 unterschiedlichen Waffen abgegeben wurden. Darauf deuten die am Tatort gefundenen Patronenhülsen hin. Eine 22 Jahre alte Italienerin wurde getötet, 4 Männer aus der Schweiz und eine Deutsche wurden verletzt. Das Techno-Festival mit tausenden Besuchern fand in Aarau statt, westlich von Zürich und nicht weit von der deutschen Grenze entfernt.
2: In Vorpommern beginnen heute Bauarbeiten mit Vollsperrungen. Die B109 wird von heute an zwischen Greifswald und Griebenow auf einer Länge von 5,2 Kilometern saniert. Die Gemeinde Lievenhagen bleibt aber erreichbar. Und auf der Kreisstraße 30 in Vorpommern-Greifswald wird die Straße zwischen Waschow und Lassahn erneuert. In beiden Fällen sind Umleitungen ausgeschildert. Rund 2 Millionen Menschen haben das Jahn-Sportforum in Neubrandenburg bisher besucht. Heute vor 30 Jahren wurde der Hallenkomplex eröffnet. Jetzt muss er dringend saniert werden. Aus dem Haff-Müritz-Studio Thomas Köhler.
6: Tokio Hotel, Roland Kaiser, Sascha Grammel und viele andere Künstler sind in den 30 Jahren im Jahn-Sportforum Neubrandenburg aufgetreten. Länderspiele im Frauenhandball und die ARD-Boxnacht wurden hier veranstaltet. Nun ist das Haus in die Jahre gekommen. Es gibt viel Verschleiß, unter anderem beim Brandschutz. Die Zeit für eine Sanierung sei reif, sagt Oberbürgermeister Klose. Mehr als 50 Millionen Euro wird sie voraussichtlich kosten, denn die Stadt will die Sanierung mit einem Umbau verbinden, der Besuchern mehr Qualität bietet. Unklar ist noch, woher das Geld kommen wird.
2: Deutschland ist Hockey-Weltmeister. Das WM-Finale war gestern Deutschland-Spanien und Deutschland hat 1:0 gewonnen. In der ersten Fußball-Bundesliga hat Werder Bremen gegen Freiburg 1:4 verloren. Augsburg gewann gegen Schalke 3:0.
1: Das Wetter für uns in Mecklenburg-Vorpommern mit Dania.
7: Ja, die Temperaturen sind immer noch genau die gleichen wie heute Morgen, als wir in die Sendung gestartet sind. Das ist auch selten. Wir sind weiterhin bei 15 Grad in Lübs. Wir haben immer noch 17 Grad in Greifswald und 16 Grad in Teterow. Das werden bis zu 24 heute. Jetzt gerade noch ein bisschen Sonne mit dabei. Später dann Schauer von Südwesten her. Können auch ein paar Gewitter mit dabei sein. Und die können dann wirklich stellenweise auch mal ungemütlich werden. Starkregen, Hagel und auch mal schwere Sturmböen heute nicht ganz ausgeschlossen. Der 3-Tage getrennt. Der wird dagegen so ein kleines bisschen ruhiger. Also kein Gewitter und Sturm mehr großartig zu erwarten, aber es bleibt weiter unbeständig und nass.
1: 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Die A14 ist in Richtung Wismar zwischen Karstädt und den Kreuz-Schwerin wegen Reinigungsarbeiten bis ca. 15 Uhr gesperrt. Gesperrt auch die B192 zwischen Rötz und Penkow. Da laufen die Aufräumarbeiten wegen umgestürzter Bäume. Das Ganze bis heute Mittag, die Sperrung. Und B208 zwischen Mühleneixen und Wendelsdorf nach einem Unfall in beiden Richtungen die Strecke gesperrt.
7: Geblitzt wird auf der A24 Richtung Hamburg zwischen Zarrentin und Gallin. B96 Richtung Stralsund, Höhe Rastplatz Rügenblick. B96 zwischen Usadel und Blumenholz am Rastplatz. B104 Ortseingang Löcknitz beidseitig. B104 in Pasewalk Richtung Polzow. B109 Ortseingang Greifswald aus Anklam kommt. B110 in Relzow Richtung Anklam. Dann die B191 Ortseingang Eldena aus Karstädt kommt. B192 in Penzlin, Höhe Supermarkt. B192 Ortseingang Sitow aus Rötz kommend. B196 zwischen Lankengranitz und Seerams. B321 Schwerin Richtung Kriewitz, Höhe Waldschlösschen. B321 Ortseingang Warsow aus Schwerin kommt. Dann in Bentwisch, Höhe Kirche, in Lentschow Richtung Mestlin. Zwischen Markgrafenheide und Hinrichshagen. Zwischen Pampow und Holthusen. Zwischen Pingelshagen und Dahlberg. Und in Wismar am Weißen Stein stadtauswärts.
1: Staus, Blitzer und Fälle melden Sie kostenlos bei uns in der App oder unter 0800 5959 100. Dankeschön an Birgit, Maria und Marcel, die haben sich heute schon gemeldet.
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7: Guten Morgen. In Althof.
1: Dagun.
2: Und Grambo.
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1: 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Mit Dania W., mit Marilyn Pagel, ich bin Nils Sörens und das ist ein deutscher Hit von den guten Jungs von Revolverhelden. Mag ich sehr, hier ist So wie jetzt. Guten Morgen.

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0: Wir erzählen wahre Geschichten aus unserem Leben. Sie raten, zu wem die Geschichte gehört. Zu Marilyn Pagel, Daniel Behm oder Nils Sörens. Und gewinnen dann mit der richtigen Lösung oder mit dem richtigen Tipp 300 Euro Frühstücksclub Spritprämie. Jeden Morgen kurz nach 6 und kurz nach 8. Heute der Start. Erste Geschichte heute Morgen, dass einer von uns dreimal eine Beziehung beendet hat. Wegen Robbie Williams. Und Juliane Röhl aus Waren durfte raten.
1: Ich muss komplett raten. Ich hab Danja.
2: Du tippst auf mich?
1: Ja.
0: Danja, hast du mal eine Beziehung beendet wegen Robbie Williams?
2: Leider nein. Oh, es tut mir leid, das ist nicht meine Geschichte.
0: Ich war's.
2: Doch.
0: Es war 2003. Robbie Williams auf dem Zenit seines Erfolges. Diese Tour mit diesen Konzerten auch in Knapworth mit hunderttausenden Menschen. Ich habe die Show gesehen in Hannover. Er seilte sich kopfüber ab, hinten raus die Hits Feel und Angels. Und 60.000 Menschen standen mit Tränen in den Augen da. Ich auch, habe meine Freundin im Arm und guck sie an und sag, war das nicht der schönste Abend aller Zeiten? Und sie sagt, oh, geht so, mich hat's jetzt nicht so abgeholt.
3: Hast du gedacht, okay, dann wird das nichts mit uns.
0: Ah, ich gedacht, ja, dann, also, das wird nichts mehr mit uns beiden. Und dann, okay.
2: Ja, aber trotzdem, 150 Euro hat Juliane ja, obwohl sie falsch gelegen hat, noch mitgenommen. Also alles gut. Und die nächste Chance auf bis zu 300 Euro, die gibt's dann morgen früh um kurz nach 6.
0: Ja, die nächste wahre Geschichte aus unserem Leben. In ein paar Wochen haben wir gar keine Geheimnisse mehr hier. Dann alles ausgeplaudert, wirklich.

0: Ja, vielen Dank für Ihre Nachrichten immer zu uns ins Studio. Geht ganz einfach über die NDR-MV-App. Vielen Dank, dass Sie gleich Bescheid sagen, wenn Sie was sehen auf den Straßen oder auch etwas nicht mehr sehen.
1: Genau, so wie Philipp, der hat gerade geschrieben, zwischen Wendelsdorf und Mühleneichsen ist die Straße wieder freigegeben. Man kommt jetzt einseitig an dem Unfall vorbei. Vielen lieben Dank dafür, Philipp. So, dann haben wir aber noch eine Nachricht gekriegt von Bernd. Und der schreibt, auf Rügen ist die Straße zwischen Glowe und Julius Ruh gerade gesperrt. Kommt man nicht mehr durch. Laut Polizei liegt da wohl ein Baum quer.
0: Es ist 18 Minuten nach 9 am Montag. Schön, dass Sie mit dabei sind. Hier ist Ihr Frühstücksloch.

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1: Ja, und der hat angerufen in Wismar bei Petra Engels. Vorsicht, live.
2: Ja, bitte?
3: Ja, hallo, guten Tag, Restaurant New Orleans Wismar, Georges da Capo. Spreche ich mit der Petra Engel?
2: Ja, das ist richtig.
3: Frau Engel, wir haben ein Problem für Ihre Geburtstagsfeier. Wir haben keine Spare Ribs. Da haben Sie sich ja so drauf gefreut.
2: Wie Spare Ribs? Ich habe keine Spare Ribs bestellt für meinen Geburtstag.
3: Doch, hier steht extra Geburtstagsfeier bei uns im New Orleans und Sie möchten unbedingt Spare Ribs mit dieser besonderen Soße haben.
2: Nein.
3: Aber hier steht extra der Vermerk. Sie haben mit unserem Koch Guido noch gesprochen.
2: Nee. Und auf gar keinen Fall.
3: Können wir eine andere Fleischsorte oder irgendwas nehmen, was Ihnen...
2: Nein, brauchen Sie nicht. Weil ich habe nichts bestellt und ich werde auch nichts bestellen.
3: Aber Sie haben doch Geburtstag.
2: Das mag ja gut möglich sein, aber trotzdem.
3: Und Sie wollen doch bei uns feiern, das haben Sie hier vereinbart.
2: Nein, will ich nicht. Ich feiere alleine für mich zu Hause und gut ist.
3: Na hören Sie mal, wir haben alles eingekauft.
2: Ja, dafür kann ich ja nichts.
3: Wir haben für 32 Personen jetzt geordert.
2: Das ist jetzt nicht mein Problem, das ist Ihr Problem. Ich habe nichts bestellt bei Ihnen und ich möchte auch nichts.
3: Ja, sagen Sie, und die Sache mit der Torte?
2: Was für eine Torte? Ich habe...
3: Die Torte, wo der Cowboy dann rausspringt und zur Melodie Cotton Eye Joe einen Titel auf Sie umgedichtet singt.
2: Nee, also kommt definitiv nicht von mir. Die können Sie sonst wohin schicken oder können Sie sich selber angucken, das ist mir egal.
3: Und das Feuerwerk am Ende, jetzt machen Sie...
2: Ja, das können Sie sich auch alleine angucken. Ich habe nichts bestellt, Schluss aus, Feierabend.
3: Peter,
2: so, ich werde jetzt auflegen.
3: Frau Engel, wollen Sie nicht doch außer drei Mal feiern?
2: Nein, möchte ich nicht.
3: Ja, passen Sie auf, im Feuerwerk schießen wir auch was Schönes hoch.
2: Ich möchte jetzt nicht weiter mit Ihnen reden, es reicht jetzt.
3: Ja, da wird dann...
2: Ich habe jetzt andere Sorgen.
3: Da wird dann stehen, herzliche Glückwünsche von Bodo. Hier ist live Tennemann, Vorsicht live.
2: Oh, dieser Blödmann.
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0: 9.30 Uhr, hier ist Ihr Frühstücksclub.
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0: Entwurzelte Bäume und abgebrochene Äste. Die Aufräumarbeiten nach dem Sturm in der Müritzregion laufen weiter. Marilyn Pagel, heute soll es eine Krisensitzung in Wahren geben.
2: Ja, wie Grabow-Höfes Bürgermeister Enrico Malo mitteilte, soll ermittelt werden, ob weitere Bäume durch den Sturm Schaden genommen haben und ob möglicherweise Versicherungen greifen können. Malo will nach eigener Aussage kein Risiko eingehen. Nach seiner Auffassung müssten sämtliche Straßenbäume auf Schäden begutachtet werden. Die B192 zwischen Rötz und Penko ist voraussichtlich noch bis 12 Uhr gesperrt. Die USA haben nach einer mehrwöchigen Pause wieder Ziele im Iran angegriffen. Konkret ging es laut US-Militär um Raketenwerfer auf der Insel Larak in der Straße von Hormuz. Der Iran hat anschließend US-Stützpunkte in Jordanien und den Vereinigten Arabischen Emiraten angegriffen. Und nach den heftigen Sturzfluten in der Himalaya-Region ist die Zahl der Toten auf mehr als 900 gestiegen. Mehr als 4000 Menschen gelten weiter als vermisst. Die Such- und Aufräumarbeiten werden dabei durch die Sorge vor neuen Erdrutschen und Fluten erschwert. Für die kommenden Tage ist weiter Regen angekündigt.
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3: Mit Caroline Bayer. Guten Morgen. Wer zur Landtagswahl am 20. September nicht die Möglichkeit hat, wählen zu gehen, kann schon jetzt seine Stimme abgeben. In Rostock und Güstrow öffnen heute die Briefwahllokale. Das Briefwahlbüro befindet sich in Güstrow beispielsweise im Güstrower Rathaus und ist von Montag bis Freitag geöffnet, in jeder Woche vor der Landtagswahl. Für knapp 2 Wochen fahren die Buslinien 25 und 39 im Stadtteil Reutershagen anders als sonst. Grund dafür ist eine Vollsperrung in der Bonhoeffer Straße. Dort werden die Bushaltestellen erneuert. In beiden Richtungen werden die Busse über die Gördeler Straße umgeleitet. Außerdem wird bis Anfang Oktober in der Fritz-Reuter-Straße in Warnemünde gebaut. Die Linie 37 muss deswegen ebenfalls umgeleitet werden. In Lage nimmt heute ein neuer Polizeihubschrauber der Landespolizei seinen Dienst auf. Geflogen wird er von Einsatzkräften der Hubschrauberstaffel, die am Flughafen Rostock-Lage stationiert ist. Neben technischen Neuerungen fällt vor allem der Farbwechsel des Hubschraubers auf. Dieser ist nicht mehr grün, sondern blau. Im September und Oktober kann das Trinkwasser im Rostocker Stadtteil Reutershagen verfärbt sein. Grund dafür ist die Überprüfung der Feuerlöschhydranten. Die bräunliche Farbe oder Trübungen im Wasser seien unbedenklich, heißt es von Nordwasser. Bevor Waschmaschinen benutzt werden, sollten Anwohner prüfen, ob das Wasser wieder klar ist.
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0: So, das Wetter für uns in Mecklenburg-Vorpommern mit Dania und mit Sturm heute.
4: Ja, spätestens am Nachmittag ziehen Schauer und Gewitter bei uns ins Land und dann kann es auch wirklich mal wieder stürmisch werden. Starkregen, Hagel auch nicht ganz ausgeschlossen. Vorher ist es aber größtenteils noch ein bisschen freundlicher. Also jetzt gerade sehen wir sogar hier und da noch ein bisschen Sonne. Das Ganze bei bis zu 24 Grad heute. Im Moment 18 Grad in Heiligendamm, 18 Grad auch in Putbus auf Rügen und in Zarrentin am Schallsee sind 17 Grad. Der 3-Tage-Trend, es bleibt auch relativ warm, also um die 20 Grad werden auch in den kommenden Tagen sein. Dazu weniger Gewitter, weniger Sturm, aber es bleibt insgesamt unbeständig.
0: 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Die A14 ist in Richtung Wismar zwischen Karstädt und dem Kreuz Schwerin wegen Reinigungsarbeiten bis ca. 15 Uhr gesperrt. Die B192 auch in beiden Richtungen gesperrt zwischen Rötz und Penkow. Da laufen die Aufräumarbeiten nach dem Sturm. Das Ganze voraussichtlich bis heute Mittag. Dann ist die B208 zwischen Mühleneichsen und Wendelsdorf jetzt nicht mehr in beiden Richtungen gesperrt. Das ist, glaube ich, eine Spur wieder frei.
4: Da hat Philipp vorhin Bescheid gegeben, man kommt einspurig an der Unfallstelle vorbei.
0: Aber planen Sie im Zweifel da auch ein bisschen mehr Zeit noch ein. Und im Kreis Vorpommern-Rügen zwischen Glowe und Brege Baumfellarbeiten. Deswegen gibt es eine halbseitige Sperrung.
4: Geblitzt wird auf der A24 Richtung Hamburg zwischen Zarrentin und Gallin, B96 Richtung Stralsund, Höhe Rastplatz Rügenblick, B96 zwischen Usadel und Blumenholz am Rastplatz, B104 Ortseingang Löcknitz beidseitig, B104 in Pasewalk Richtung Polzow, B109 Ortseingang Greifswald aus Anklam kommt, B110 in Relzow Richtung Anklam, B191 Ortseingang Eldena aus Karstädt kommt, B192 in Penzlin Höhe Supermarkt, B192 Ortseingang Sitow aus Rötz kommend, B196 zwischen Lankengranitz und Serams, B321 Schwerin Richtung Kriewitz Höhe Waldschlösschen, B321 Ortseingang Warsow aus Schwerin kommt, dann in Bentwisch Höhe Kirche, in Lentschow Richtung Mestlin, zwischen Markgrafenheide und Hinrichshagen, zwischen Pampow und Holthusen, zwischen Pingelshagen und Dahlberg und in Wismar am Weißenstein stadtauswärts.
0: Danke fürs Bescheid sagen an Philipp, Tanja, Jens und Kati. Staus und Blitzer melden Sie kostenlos bei uns in der NDR-MV-App oder halt unter 0800 5959 100.
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0: Hier ist er, Ihr Frühstücksclub mit Dania Behm, mit Marlen Pagel. Ich bin Nils Sörens und das hier ist ein Kulthit von Real Thing, You to Me are Everything.

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0: Hier ist NDR 1 Radio MV, der Sender, der die Vereine bei uns im Land unterstützt. Jeden Monat mit bis zu 2000 Euro. Und am Freitag, da haben wir den Dorfclub Brudersdorf aus Dagun gezogen. Die haben sich dann direkt gemeldet und so schon mal direkt die ersten 1000 Euro klargemacht. Die können sie jetzt ja aber noch verdoppeln.
1: Ja, Katrin Barbinek vom Dorfclub, wofür soll denn das Geld sein?
2: Ja, für die Dorfgemeinschaft. Einmal im Jahr machen wir ein Kindertagsfest, was durch Sponsoren finanziert wird. Und dafür können wir natürlich jeden Cent super gebrauchen. Da sind die letzten zwei Jahre fast 200, 300 Kinder gewesen, die mittags versorgt wurden und mit Eis und selber Zuckerwatte machen konnten. Also ja.
0: Das klingt ja, als wären die ersten 1000 Euro schon mal sicher angelegt.
2: Genau.
0: Und als wenn ihr weitere 1000 Euro aber auch noch ganz gut gebrauchen könntet.
2: Genau.
1: Das ist die Aufgabe für euch.
0: Das wird witzig.
1: Ja, das sagst du, dass das witzig wird.
0: Ja, pass auf, auch für dich, Nils, nämlich wird das witzig. Ihr müsst nämlich Nils auf einem landwirtschaftlichen Anhänger durch euren Ort ziehen. So, dieser Anhänger soll mindestens zwei Achsen haben und er darf auf dieser circa 1 Kilometer langen Rundstrecke nur mit Muskelkraft bewegt werden. Das heißt, ihr dürft nur ziehen und schieben.
2: Okay.
1: Ich habe mir das nicht ausgedacht.
2: Das ist eine Challenge. Ja.
0: Was meinst du? Kriegt ihr das hin?
2: Na klar kriegen wir das hin. Das sollte kein Problem sein.
1: Ja, wir müssten uns dann vorher nochmal zusammen telefonieren, ob ich mir gegebenenfalls einen Helm mitbringen soll oder sowas.
2: Ja, bitte.
1: Katrin Barbinek vom Dorfclub Brudersdorf in Dagun. Wir sehen uns am Donnerstag. Ich komme längs, ja?
2: Ja, genau. Wir treffen uns auf dem Dorfplatz.
1: So machen wir das. Und für alle, die auch mal gewinnen wollen für ihren Verein, einfach anmelden bei uns in der NDR MV-App, da auf Mitmachen drücken.

0: Wenn Sie im Bereich Greifswald wohnen und gleich Ihr Radio ab 10 Uhr nicht mehr so richtig funktioniert, bitte nicht gleich das Radio aus dem Fenster werfen, dass es nicht kaputt ist. Es gibt Sendeabschaltung, Ausfälle beim Radio und auch wir betroffen von NDR 1 Radio MV. 10 bis 13 Uhr heute. 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Gleich nämlich NDR 1 Radio MV bei der Arbeit mit Tatjana Brandt.
1: Genau, und wir hören uns dann morgen früh wieder. Wir sind ab 5 Uhr am Start und ab 6 Uhr geht es dann ja auch wieder weiter mit der Frühstücksclub Spritprämie.
0: Möchtest du schon verraten, um was es geht?
1: Wollen wir verraten?
0: Sag doch mal.
1: Ach komm, jetzt sagen wir schon mal. Also, einer von uns, also Nils, ich oder Marilyn, hat eine komplette Schublade voll mit Band-Shirts.
0: Eine eigene Schublade nur für Band-Shirts. Zu wem gehört die Geschichte? Sie raten richtig, gewinnt 300 Euro Frühstücksclub Spritprämie. Selbst wenn Sie daneben liegen, alles halb so wild. Gibt nur Gewinner bei uns, dann bekommen Sie 150 Euro. Morgen kurz nach 6 geht's los.

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1: Einen schönen Montag, hier ist NDR 1 Radio MV bei der Arbeit, 10 Uhr.
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1: Die Zerstörung, die war schnell angerichtet. Das Aufräumen allerdings, das kann sich noch hinziehen. Marilyn Pagel, der Sturm in der Müritzregion, der hat ja doch größere Schäden verursacht als zunächst angenommen.
2: Ja, allerdings, der Sturm hat Freitagnacht eine Schneise der Verwüstung durch mehrere Gemeinden in der Mecklenburgischen Seenplatte geschlagen. Jetzt muss das genaue Ausmaß der Schäden festgestellt werden. Eine Krisensitzung ist geplant. Heike Becker aus dem Haff-Müritz-Studio.
3: Betroffen vom Sturm waren ja auch zahlreiche Straßen und Wege. So wurde beispielsweise die B108 zwischen Baumgarten und Hinrichsruh gestern für mehrere Stunden gesperrt. Hintergrund: durch starken Wind sind angeknackste Bäume umgekippt. Die Gemeindestraße zwischen Baumgarten und Grabohöfe ist weiterhin gesperrt. Der Bürgermeister von Grabohöfe, Marlow, will kein Risiko eingehen. Ob weitere Bäume durch den Sturm Schaden genommen haben, soll genauer ermittelt werden, und zwar durch Experten. Ob möglicherweise Versicherungen greifen, soll ebenfalls geprüft werden, und das möglichst schnell, so Marlow.
2: Vor Nordzypern sind bei einem Fährunglück mindestens 8 Menschen ums Leben gekommen. Nach 18 weiteren wird noch gesucht. In das Schiff war kurz nach dem Ablegen in Richtung Türkei Wasser eingedrungen. Es sank später. Der Kapitän und mehrere Besatzungsmitglieder wurden festgenommen. Berichten zufolge waren Fluchtwege verschlossen und der Kapitän soll mit als erster von Bord gegangen sein. Nach der Sturzflut im Himalaya konnten bisher etwa 3.700 Menschen gerettet werden. 3.000 weitere werden vermisst. Die Suche nach ihnen geht am 5. Tag nach der Katastrophe weiter. Aus Neu-Delhi, Lena Bodewein.
4: Auch in der Nacht haben Rettungsmannschaften versucht, Zugang zu einem Tunnel zu bekommen. Mehr als 900 Menschen, so wird befürchtet, sind in Wasserkraftprojekten verschüttet oder eingeschlossen. Zehntausende Helfer sind weiterhin im Einsatz. Doch Evakuierungen aus der Luft und Einsätze am Boden werden zurzeit durch schlechte Wetterbedingungen erheblich erschwert. Durch Regen, Schlamm oder drohende Erdrutsche.
2: Ein Sachschaden von 200.000 Euro ist in der Nacht bei einem Garagenbrand in Plau am See entstanden. Laut Polizei mussten 15 Gäste einer Ferienanlage vorsorglich ihre Unterkünfte verlassen. Verletzt wurde niemand. Am frühen Morgen hatten die Freiwilligen Feuerwehren den Brand gelöscht und die Urlauber konnten zurück in ihre Zimmer. Die Brandursache ist nach Angaben der Polizei noch unklar. Die Deutsche Bahn modernisiert die Strecke zwischen Neubrandenburg und Blankenhof. Von heute an bis voraussichtlich Mitte Oktober werden die Gleise erneuert. Aus dem Haff-Müritz-Studio Annette Even.
5: Während der Bauarbeiten wird die Strecke Neubrandenburg-Blankenhof vollständig gesperrt. Die Deutsche Bahn hat für die Sperrzeit Busse im Einsatz. Im Rahmen der Maßnahme werden auf einer Länge von rund 9 Kilometern Gleise und Anlagen umfassend erneuert, informiert die Deutsche Bahn. Es kann zu Lärmbelästigungen wegen großer Maschinen kommen, weil beispielsweise Schotter gewaschen wird. Für die Bauarbeiten müssen mehrere Bahnübergänge in Neubrandenburg zeitweise gesperrt werden. Dazu gehören unter anderem die Bahnübergänge Bruderbruch und Morgenlandstraße.
1: Das Wetter für uns in Mecklenburg-Vorpommern. Der letzte Tag im August, der verabschiedet sich wolkig, teilweise aber auch sonnig. Zum Nachmittag auch mit Schauer und Gewitter. Starkregen, Hagel und auch stürmische Böen sind da nicht ganz ausgeschlossen. Und die Höchstwerte dazu 22 bis 24 Grad. Aktuell haben wir 16 in Wetzin, 17 in Beutzenburg und 18 in Deven. 3 nach 10, NR1 Radio MV, der zuverlässigste Verkehrsservice für uns in Mecklenburg-Vorpommern. Die A14 ist Richtung Wismar, zwischen Karstädt und Kreuz Schwerin wegen Reinigungsarbeiten. Bis ca. 15 Uhr gesperrt. Dann haben wir die 192, eben ja auch in den Nachrichten gehört, zwischen Rötz und Penkow die Strecke noch wegen Aufräumarbeiten bis ca. 12 Uhr gesperrt. Die B208 ist zwischen Mühleneichsen und Wendelsdorf nach einem Unfall in beiden Richtungen gesperrt. Und im Kreis Vorpommern-Rügen die Landesstraße zwischen Glowe und Brege, die ist wegen Baumfell Teilarbeiten halbseitig gesperrt. Geblitzt wird auf der A24 Richtung Hamburg zwischen Zarrentin und Gallin, B96 Richtung Stralsund, Hörersplatz Rügenblick, die 96 zwischen Usadel und Blumenholz, B104 Ortseingang Löcknitz beidseitig, Pasewalk Richtung Polzow stehen sie auch, B109 Ortseingang Greifswald, wenn sie aus Anklam kommen, die 110 in Relzow Richtung Anklam, B191 Ortseingang Eldena aus Karstadt kommend, in Penzlinhöhe Supermarkt auf der 192, ebenso Ortseingang Sito aus Rötz kommend, zwischen Lankengranitz und Seerams auf der B196, die B23 Schwerin Richtung Kriewitz hinter dem Waldschlösschen, B321 Ortseingang Warsow aus Schwerin kommend, in Lenschow Richtung Mestlin, zwischen Markgrafenheide und Hinrichshagen, zwischen Pampow und Holthusen, zwischen Pingelshagen und Dahlberg-Höhe Nienmark und Wismar am Weißenstein. Stadtauswärts. Danke Tanja, Jens und Kati. Staus und Blitzer melden Sie kostenlos in der NDR MV-App oder Sie rufen durch bei mir. 0800 5959 100.
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1: Chaos, Schule, Koffein. Das ist mein Montag heute in drei Worten. Ich hoffe, Ihr Start war da entspannter. Ansonsten haben Sie ja uns. Ne? Und wir haben den Lieblingsmix zu uns in Mecklenburg-Vorpommern. Aktuelle Hits, deutsche Hits und die Kulthits mit den meisten 80ern. Gleich mit der Kelly Family, Hole & Oates und mit Ofenback und Overdrive. Damit Ihnen das Rezeptearbeiten noch ein bisschen schneller von der Hand geht.
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damals habe ich diesen Hit geliebt. Und den habe ich sogar noch auf Kassette. An Angel von der Kelly Family. Der Kult-Hit im Lieblingsmix zu uns in Mecklenburg-Vorpommern. Hier bei NDR1 Radio MV. Der Sender, der ja auch mit Ihnen am Wochenende in Woldeck nochmal so richtig schön den Sommer gefeiert hat. War richtig schön. Danke, dass Sie mit dabei waren. Und heute, ja, heute ist auch schon der letzte Augusttag, ne? Wahnsinn, wie schnell die Zeit vergeht. Schade eigentlich. Der August war für mich, ja, barfuß. Sonnenuntergänge und auch viel zu lange Abende. Und was war der August für Sie? Schreiben Sie es mir oder schicken Sie mir gern auch eine Sprachnachricht und beenden Sie diesen Satz. Der August war für mich...

0: passt doch genau richtig, ne? Auch wenn das Wetter schon so ein bisschen einen auf Herbst macht. Wir machen einen auf Sommer im Lieblingsmix zu uns in Mecklenburg-Vorpommern hier bei NDR1 Radio MV. Zur falschen Zeit die richtige Person treffen. Solche Momente gibt's auch bei unseren Lieblingsmix-Stars. Vincent Weiss zum Beispiel, der hat seinen musikalischen Helden getroffen, Chester Bennington von Linkin Park. Allerdings am Pissoir.
1: Ich so richtig zittrig und aufgeregt. Ich glaube, ich habe das nie, dass ich irgendwie so starstruck bin. Und bei Chester dann so nebenan am Pissoir und so war das schon so, oh, jetzt ansprechen auch weird, aber wir hatten zum Glück die Garderobe nebeneinander. Das heißt, ich konnte einmal kurz klopfen, Hallo sagen.
0: Ja, ist auch wirklich eine komische Situation, ne? Und wenn es irgendwo komisch wird, hilft manchmal einfach nur Tür auf, raus, frische Luft. Und das machen wir jetzt mit Vincent Weiss.

0: Ich bin Christian Schwarmeck vom DRK-Kreisverband Güstrow e.V. Wir haben von der Deutschen Fernsehlotterie ca. 140.000 Euro bisher bekommen. Das ist wichtig, weil wir hier viele Menschen haben, die teilweise noch in unsanierten Häusern wohnen, wo größtenteils auch Senioren wohnen, viele Familien. Also ist es schon wirklich bunt durchmischt und da ist es für uns auch besonders wichtig, dass wir ein Bindeglied sind als Kreisverband und wir mit verschiedenen Sachen, wie zum Beispiel auch einem sehr, sehr großen Stadtteilfest, was wir jetzt schon 2 Jahre hintereinander realisieren konnten, unser Güstrower Westfest, da wirklich Leben reingebracht haben und die Menschen miteinander verbinden konnten.
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2: Und das Wetter für uns in Mecklenburg-Vorpommern, ja, sieht im Moment zum Teil noch freundlich aus, wird aber zum Nachmittag dann doch recht ungemütlich. Von Westen und Südwesten ziehen da heute noch Schauer durch, die durchaus ziemlich stark sein können. Da kann auch Hagel mit dabei sein. Nachmittags und abends auch Gewitter. Das Ganze bei Höchstwerten von 22 bis 24 Grad. Im Moment haben wir in Lage 18 Grad. Postlo meldet 19, Wohlenhagen 20 und der 3-Tage-Trend. Wechselhaft, muss man sagen. Mit Wolken, Sonne und Schauern bei um die 20 Grad. 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Da haben wir die A14 Wittenberge Richtung Wismar zwischen Karstädt und Kreuz Schwerin wegen Reinigungsarbeiten bis ca. 15 Uhr gesperrt. Die 192 ist zwischen Rötz und Penkow wegen Aufräumarbeiten bis ca. 12 Uhr gesperrt. Dann die B208, die ist zwischen Mühleneichs und Wendelsdorf nach einem Unfall halbseitig gesperrt. Und im Kreis Vorpommern-Rügen, die Landesstraße zwischen Glowe und Brege ist wegen Baumfellarbeiten halbseitig gesperrt. Dann wird geblitzt auf der A24 Richtung Hamburg zwischen Zarentin und Galim, B96 Richtung Stralsund, Hörersplatz Rügenblick, die B96 zwischen Osadel und Blumenholz, in Pasewalk auf der B104 Richtung Polzow, in Relzow Richtung Anklam auf der B110, im Penzlinhöhe Supermarkt auf der 192, ebenso zwischen Lankengranitz und Serams, die B196 ist das auf Rügen, B321 Schwerin Richtung Kriwitz hinterm Waldschlösschen und Ortseingang Warsow, wenn Sie aus Schwerin kommen, in Lentschow Richtung Westlin zwischen Pampow und Holthusen und Wismar am Weißenstein stadtauswärts. Vielen Dank, Michael und Lara. Staus und Blitzer melden Sie kostenlos in der NDR am Vor-App oder Sie rufen durch 0800 59 59 100. Danke und gute Fahrt.
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fürs gute Montagsgefühl. Daydream Believers von The Monkees. Der Kult-Hit neben den aktuellen Hits und den deutschen Hits im Lieblingsmix für uns in Mecklenburg-Vorpommern hier bei NDR 1 Radio MV. 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Jetzt mit Alan Walker und All Falls Down. 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
1: 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Es ist 11 Uhr.
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1: Das war ganz schön heftig. Ein kräftiger Sturm ist zum Start des Wochenendes über Teile des Landes gefegt. Marlin Pagel, und die Schäden, die sind noch längst nicht alle beseitigt, ne?
2: Ja, mehrere Gemeinden in der Haff-Müritz-Region haben auch heute noch mit Aufräumarbeiten zu tun. Zwischen Penkow und Grabehöfe hat der Sturm mehrere Orte verwüstet. Jetzt geht es daran, Bilanz zu ziehen. Aus dem Haff-Müritz-Studio Heike Becker.
3: Die Bürgermeister werden sich jetzt erst einmal zusammensetzen und sich einen Überblick verschaffen. Dazu soll es ein Krisentreffen im Amt Seenlandschaft geben, sagt Amtsvorsteher Enrico Malo, der auch Bürgermeister von Grabehöfe ist.
4: Man muss jetzt alles durchgehen, das muss alles aufgearbeitet werden. Das betrifft ja auch die Nachbargemeinde Jabel, Peenehagen, da wo der Sturm ja auch überall durchgefegt ist.
3: Die Aufräumarbeiten werden noch Wochen in Anspruch nehmen. Experten sollen jetzt erst einmal die möglicherweise angeknacksten Bäume an den Straßenrändern begutachten, damit Gemeindestraßen wie die zwischen Baumgarten und Grabehöfe wieder geöffnet werden können. Und dann muss geklärt werden, wo das Geld dafür herkommt, ob möglicherweise Versicherungen hier beteiligt werden müssen, sagt der Amtsvorsteher. Der Sturm von Freitagnacht hat auch auf Rügen etliche Bäume umstürzen lassen. Betroffen waren vor allem der Bereich zwischen Klüß und Mönchgut.
2: Das Feuer in einem Einfamilienhaus in Waren ist gelöscht. Die Einsatzkräfte suchen jetzt aber nach einer vermissten Person, so der Gemeindewehrführer der Freiwilligen Feuerwehr Waren, Kamrat. Ob die Person sich zum Zeitpunkt des Brandes im Haus befand, sei unklar. Eine Rettungshundestaffel soll behilflich sein. Auch das technische Hilfswerk ist vor Ort. Es soll das einsturzgefährdete Obergeschoss absichern. Am frühen Morgen war der Alarm eingegangen. Als die Feuerwehr bei dem Haus am Warener Stadtrand ankam, brannte es bereits lichterloh. Für die Löscharbeiten musste die B192 zwischenzeitlich gesperrt werden. Inzwischen ist die Straße wieder frei. Nach den tödlichen Schüssen bei einem Technofestival in der Schweiz am Wochenende gibt es weiter keine Hinweise auf die Täter. Auch die Hintergründe bleiben unklar. Aus der Aktuell-Redaktion Veronika Streuer.
5: Die Ermittler wollen sich nicht festlegen, ob es ein Terrorakt oder ein Amoklauf war. Auch eine Abrechnung im kriminellen Milieu halten die Fahnder für denkbar. Klar ist bislang, dass die Schüsse gestern am frühen Morgen aus mindestens zwei unterschiedlichen Waffen abgegeben wurden. Darauf deuten die am Tatort gefundenen Patronenhülsen hin. Eine 22 Jahre alte Italienerin wurde getötet, vier Männer aus der Schweiz und eine Deutsche wurden verletzt. Das Techno-Festival mit tausenden Besuchern fand in Aarau statt, westlich von Zürich und nicht weit von der deutschen Grenze entfernt.
2: Rund 2 Millionen Menschen haben das Jahn-Sportforum in Neubrandenburg bisher besucht. Heute vor 30 Jahren wurde der Hallenkomplex eröffnet. Jetzt muss er dringend saniert werden. Aus dem Haff-Müritz-Studio Thomas Köhler.
6: Tokio Hotel, Roland Kaiser, Sascha Grammel und viele andere Künstler sind in den 30 Jahren im Jahn-Sportforum Neubrandenburg aufgetreten. Länderspiele im Frauenhandball und die ARD-Boxnacht wurden hier veranstaltet. Nun ist das Haus in die Jahre gekommen. Es gibt viel Verschleiß, unter anderem beim Brandschutz. Die Zeit für eine Sanierung sei reif, sagt Oberbürgermeister Klose. Mehr als 50 Millionen Euro wird sie voraussichtlich kosten, denn die Stadt will die Sanierung mit einem Umbau verbinden, der Besuchern mehr Qualität bietet. Unklar ist noch, woher das Geld kommen wird.
1: Das Wetter für uns in Mecklenburg-Vorpommern ist ja eigentlich gar nicht so schlecht, dass der August heute eher so einen auf Herbst macht. Dann fällt der Abschied nicht so schwer. Ne? 18 Grad haben wir aktuell in Kronskamp, 19 sind es in Pelzin, 20 in Boltenhagen, 22 bis 24 Grad. Die Höchstwerte, so ruhig wie im Moment, bleibt es nur allerdings nicht. Da kommt noch ein bisschen was auf uns zu. Zum Nachmittag gibt es Schauer und Gewitter, teilweise mit Starkregen, teilweise auch mit Hagel. Und wo es gewittert, kann es auch ziemlich stürmisch werden. 11:04, NR1 Radio MV, der zuverlässigste Verkehrsservice für uns in Mecklenburg-Vorpommern. Die A14 Richtung Wismar ist zwischen Karstadt und Kreuz-Schwerin wegen Reinigungsarbeiten bis ca. 15 Uhr gesperrt. Dann haben wir die 192 zwischen Rötz und Penkow, da gibt es ja die Aufräumarbeiten, haben wir eben auch in den Nachrichten gehört. Die Sperrung dauert wohl noch bis 12 Uhr. Dann die B208, die ist zwischen Mühleneixen und Wendelsdorf nach einem Unfall halbseitig gesperrt. Kreis Vorpommern-Rügen, die Landesstraße zwischen Glowe und Brege wegen Baumfellarbeiten auch hier halbseitig gesperrt. Geblitzt wird auf der A24 Richtung Hamburg zwischen Zarentin und Galin, B96 zwischen Usagel und Blumenholz, die 109 Ortseingang Greifswald, wenn Sie aus Anklam kommen. B191 Ortseingang Eldena, wenn Sie aus Karstadt kommen. Die 192 Ortseingang Situ aus Rötz kommend. B23 Schwerin Richtung Kriewitz. Hinter dem Waldschlösschen in Bartelshagen in der Ribnitzer Straße. Zwischen Markgrafenheide und Henrichshagen. Zwischen Pampo und Holthusen. Zwischen Pingelshagen und Dahlberg und Wismar am Weißenstein. Stadtauswärts. Und wen habe ich noch dran? Hallo?
7: Hallo, hier ist Krüger. Sag mal, habt ihr den Blitzer schon an der alten Feuerwehr in Löcknitz?
1: Nee, haben wir noch nicht.
7: Der steht vor der Glaskontrolle. Container in Löcknitz, alte Feuerwehr in Richtung Grenzübergang Linken.
1: Ist notiert. Danke dir fürs Bescheid geben.
7: Alles klar. Gut, schönen Tag.
1: Ebenso und danke auch Toni und Ole. Blitzer melden Sie kostenlos in der NDR im V-App oder Sie rufen durch 0800 5959 100.
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1: Wer aus dem Frühstücksclub hat mal aus Versehen einen Polizisten bestochen? Dania, Marlin oder Nils? Edgar Puls aus Demen tippt auf.
8: Ich denke, dass Marlin die Wahrheit sagt. Wenn man euch mal so sieht im Fernsehen, Nordmagazin oder sonst wo, da macht sie so den Eindruck, als ob ihr sowas passieren könnte.
9: Okay, ob das jetzt ein Kompliment ist, auch, da muss ich mal drüber nachdenken.
1: Ob Edgar damit richtig liegt und wie viel Spritprämie er sich gesichert hat, das hören Sie gleich in gut 10 Minuten.
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0: uns. Werden sie nochmal fleißig gedreht, die Zauberwürfel, die meisten 80er, die hören sie bei uns hier bei NR1 Radio MV. Ich habe aus Versehen mal einen Polizisten bestochen. Zu wem gehört diese Behauptung? Zu Dania, zu Marilyn oder zu Nils?
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0: Edgar Puls aus Demen hat auf Marilyn getippt. Passiert ist es allerdings Dania.
2: Ich war 19 und in Hamburg und ich bin U-Bahn gefahren. Mhm. Und das war so eine typische Sache. Ich fahre ja nur eine Station, merkt da keiner, wenn du kein Ticket hast. So, dann wurden wir natürlich kontrolliert. Und die Sache war die, es wurde nicht einfach so in der Bahn kontrolliert, sondern am U-Bahnhof. Und da ist eine ganze Polizeikette gewesen. Mhm. Und da musstest du durchlaufen. Mhm. Und ich habe mir fast in die Hose gemacht. 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Unter anderem einen Zehner in der Hand dann gehabt. Und der Polizist, schneller als ich überhaupt irgendwie eins und zwei zusammenzählen konnte, greift mir in die Hand, nimmt mir den Zehner raus und sagt, geh.
3: Nein!
2: Wirklich?
3: Nein.
2: Wirklich? Dann hast du ihn ja wirklich bestochen.
0: Ja, aus Versehen. Ja, 150 Euro gab es denn auch für Edgar allein fürs Mitmachen. 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

0: August war für mich ein Monat, in dem ich viel über mich selbst gelernt habe, schreibt Thomas aus Koppelin. Heute ist der letzte Tag im August. Und was war der August für Sie? Verraten Sie mir doch gerne mal, auch gern per Sprachnachricht, so wie die Manu.
1: Der August war für mich viel, viel Emotion, viel Neues, Herzschmerz und alles, was dazugehört. Meine große Tochter hat ihre 10. Klasse bestanden, ist ausgezogen. Mein Sohn wurde eingeschult. Wir hatten einen letzten gemeinsamen Urlaub. Mama hat in einem Gewinnspiel teilgenommen und konnte mal eine Nacht auf einem Festival dran teilnehmen. Das war einfach ein schöner, vollgepackter August für uns alle.
0: Vollgepackt wie Manus August ist auch der Lieblingsmix für uns in Mecklenburg-Vorpommern mit den aktuellen Hits, den deutschen Hits und den Kulthits. Und in dem schnipsen wir uns jetzt im wahrsten Sinne des Wortes in die 80er. Und zwar mit dem Kulthit von Two of Us, The Blue Night Shadow, hier bei NDR 1 Radio MV.

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5: Das Wetter für uns in Mecklenburg-Vorpommern. Mit Wolken und Sonne geht's in Richtung Montagnachmittag. Ab Nachmittag kommen dann noch die Schauer und auch Gewitter dazu. Teilweise mit Starkregen, mit Hagel und auch mit kräftigen Sturmböen, nur dass Sie es schon mal gehört haben. Und das Ganze bei Höchstwerten von 22 bis 24 Grad. 19 haben wir aktuell in Penkun, 21 sind es in Rugensee, 22 Grad in Warnemünde. Der Drei-Tage-Trend wechselhaft mit Wolkenschauer und Sonne bei um die 20 Grad. Halb zwölf haben wir es. NR1 Radio MV, der zuverlässigste Verkehrsservice für uns in Mecklenburg-Vorpommern. Die A14 Wittenberge Richtung Wismar ist zwischen Karstadt und Kreuz Schwerin wegen Reinigungsarbeiten bis ca. 15 Uhr gesperrt. Dann haben wir die 192, die ist zwischen Rötz und Penkow wegen Aufräumarbeiten noch bis 12 Uhr gesperrt. Die Schweriner Straße ist zwischen Mühleneichsen und Wendelstorf nach einem Unfall halbseitig gesperrt. Und im Kreis Vorpommern-Rüben die Landesstraße zwischen Glowe und Brege ist wegen Baumfellarbeiten ebenso halbseitig gesperrt. Geblitzt wird auf der A24 Richtung Hamburg zwischen Zarrentin und Galin, B96 Richtung Stralsund, Höher Rastplatz Rügenblick, dann die 104 in Löcknitz Richtung Grenzübergang Linken, B109 Ortsangang Greifswald, wenn Sie aus Anklam kommen, in Sarnitz aus Tessin kommend auf der 110, B192 Ortsangang Sito aus Rötz kommend, die B23 Schwerin Richtung Kriewitz hinter dem Waldschlösschen, Ortsangang Warsow stehen Sie auch, wenn Sie aus Schwerin kommen, in Bartelshagen der Ribnitzer Straße, Lenschow Richtung Westlin, zwischen Markgrafenheide und Hinrichshagen, zwischen Pampe und Holthusen, zwischen Pingelshagen und Dahlberg und Wismar am Weißenstein, stadtauswärts. Vielen Dank, Julia, Tom und Katrin. Staus und Blitzer melden Sie kostenlos in der NDR MV-App oder Sie rufen durch hier bei mir im Studio 0800 59 59 100. Danke und gute Fahrt.
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0: Hit auf Hit geht's hier durch den Lieblingsmix zu uns in Mecklenburg-Vorpommern. Da sind mit dabei die aktuellen Hits, da sind mit dabei die Kulthits, die meisten aus den 80ern und natürlich auch die deutschen Hits. Faust auf Faust gleich, Klaus Lage Band. 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
1: Stürme haben jetzt im Sommer bei Boy

0: mit ihrem vollen Laub viel Angriffsfläche. Deswegen sind die Schäden nach einem Sturm in Teilen des Landes am Wochenende groß. Luisa Maria Karius, bis die Schäden aufgeräumt sind, wird es wohl auch noch dauern, ne?
1: Definitiv. Und was da alles zu tun ist, darüber beraten zur Stunde die Bürgermeister der Gemeinden, durch die der Sturm Freitagnacht gefegt ist. Betroffen ist die Region rund um Waren. Im Amt Seenlandschaft ist jetzt der Krisenstab zusammengekommen. Heike Becker aus dem Haff-Müritz-Studio mit den Einzelheiten.
2: An mehreren Straßen im Bereich Kisserow, Penkow, Rötz, Malchow, Göhren-Lebin, Jabel, Nossentin, Silz, Grabohöfe und Peenetal sind hunderte Straßenbäume umgekippt. Die Freiwilligen Feuerwehren waren am Wochenende im Dauereinsatz, um die Straßen frei zu bekommen. Die Bäume liegen jetzt alle am Straßenrand und müssen entsorgt werden. Im Amt Malchow wird im Laufe des Tages auch eine Bestandsaufnahme gemacht. Es gebe Befürchtungen, dass viele Alleebäume in Mitleidenschaft gezogen wurden, so Malchows Bürgermeister Putzer. Im Amt Seenland geht es ebenfalls um Bestandsaufnahme. Oberste Priorität hat die Sicherheit der Anwohner, so Amtsvorsteher Marlow, der auch Bürgermeister von Grabohöfe ist. Mehrere Gemeindestraßen sind noch gesperrt, wie etwa zwischen Baumgarten und Grabohöfe.
3: Man wird erstmal alles auch bilanzieren müssen, was wieder an Kostenschäden zusammenkommt, inwieweit die Versicherung aufkommt nachher, was wir erstmal aus dem Haushalt nehmen. Wir werden dann natürlich auch mit dem Landkreis, mit dem Land ins Benehmen gehen, das machen wir immer so. Und jetzt wird erstmal aufgearbeitet, das wird auch die nächsten Tage und Wochen erstmal dauern.
2: Als erstes gehen die Aufträge an die Baumfäller raus, damit die Gemeindestraßen so schnell wie möglich wieder genutzt werden können. Ein Sturm ist Freitagnacht durch zahlreiche Gemeinden an der Mecklenburgischen Seenplatte gefegt. Dächer wurden abgedeckt, Bäume stürzten um. Ein Zug blieb nahe Grabohöfe stehen, weil die Oberleitung beschädigt wurde. Etwa 150 Menschen waren betroffen und mussten auf einen Ersatzzug warten. Verletzt wurde niemand. Auch auf der Insel Rügen hat es ordentlich gestürmt. Betroffen hier die Gegend um Clues und Gagern. Der Friedwald Pansewitz ist wegen umgestürzter Bäume teilweise gesperrt.
1: Großes Aufräumen in Mecklenburg-Vorpommern nach dem großen Sturm, Heike Becker berichtete. Rückschlag für die AfD in der heißen Phase des Landtagswahlkampfes. Einer ihrer Direktkandidaten hat eine kriminelle Vergangenheit. Es geht um den Bewerber im Rostocker Wahlkreis 7, Sascha Gläser. Am Wochenende kam heraus, dass Gläser Ende 2012 in Duisburg eine Bank überfallen hat. Seine Haftstrafe hat er zwar verbüßt, aber die AfD-Spitze spricht von einem Vertrauensbruch und verlangt Konsequenzen. Und für den politischen Gegner ist der Vorgang ein erneuter Beleg für die Unberechenbarkeit der AfD. Stefan Nuthmann, warum wurde Gläser mit dieser Vergangenheit denn überhaupt aufgestellt?
4: Ja, weil im Juni, als Gläser aufgestellt wurde, offenbar niemand davon wusste. Der 42-Jährige war eine Art Ersatzmann. Er wurde von der Parteispitze im Hauruck-Verfahren geholt, um den internen Kritiker Toni Marten loszuwerden. Marten war der eigentliche Wahlkreiskandidat, fiel aber nach heftigen Mauschelei-Vorwürfen gegen die Parteispitze in Ungnade. Gläser löste ihn dann ab. Sein polizeiliches Führungszeugnis wies keine Einträge auf. 14 Jahre nach der Tat war das Vorstrafenregister gelöscht. Jetzt, knapp 3 Monate nach seiner Nominierung als Wahlkreisbewerber, kam die Vergangenheit durch einen Bericht des Nordkoreas ans Licht.
1: Und welche Konsequenzen hat das jetzt?
4: Ja, der AfD-Landesvorstand erklärte noch am späten Freitagabend, Gläser sei zwar durch das Absitzen der Strafe resozialisiert, aber er habe der Partei seine Vergangenheit verschwiegen. Das sei ein erheblicher Vertrauensbruch. Immerhin bewerbe er sich um einen Landtagssitz. Gläser hat offenbar schon erklärt, er werde, sollte er gewählt werden, sein Mandat nicht annehmen. Als Vize-Kreisvorsitzender der AfD in Rostock ist er bereits zurückgetreten. Gestern gab es eine Sondersitzung des AfD-Kreisvorstands. Nach NDR-Informationen soll gegen Gläser jetzt ein Parteiausschlussverfahren in Gang gesetzt werden.
1: Was sagt denn Sascha Gläser selbst?
4: Also auf unsere Anfrage hat er bisher nicht reagiert. Gegenüber dem Nordkorea und auch der Ostsee-Zeitung bestätigte er den Banküberfall. Er sprach vom größten Fehler seines Lebens. In der AfD könnten Rechtsextreme und offenbar auch Vorbestrafte tun, was sie wollen, sagte SPD-Generalsekretär Julian Barlehn. Der AfD-Vorsitzende Leif-Erik Holm habe seinen Laden offenbar nicht im Griff. Die AfD, so Barlehn, sei eine Gefahr für das Land. Und CDU-Chef Daniel Peters meinte, es zeige sich, dass die AfD keine bürgerlich-konservative Partei sei, sondern problematische Mitglieder dulde.
1: Die AfD hat einen verurteilten Bankräuber zur Landtagswahl aufgestellt. Informationen dazu waren das von Stefan Nuthmann. Und jetzt weitere Meldungen. Unter jungen Menschen gibt es in Deutschland mehr Männer als Frauen. Bei Älteren ist es umgekehrt. Das hat das Statistische Bundesamt ausgerechnet. Der Grund? In den vergangenen Jahren wurden etwa 5% mehr Jungen geboren. Außerdem sind mehr Männer als Frauen nach Deutschland zugewandert. Aber ab dem Alter von etwa 50 Jahren aufwärts dreht sich dieses Verhältnis um. In Mecklenburg-Vorpommern kommen auf 1000 Männer 1043 Frauen. Nach den US-Angriffen in der Nacht hat die iranische Armee offenbar mit Attacken auf US-Stützpunkte in der Golfregion reagiert. In Jordanien wurden dem Iran zufolge Luftwaffenbasen beschossen. Es habe schwere Schäden gegeben. Die USA hatten vorher Raketenwerfer auf der iranischen Insel Larak angegriffen. Laut den USA sollte damit verhindert werden, dass der Iran weitere Seeminen deponiert. Das Feuer in einem Einfamilienhaus in Waren ist gelöscht. Die Einsatzkräfte suchen aber weiter nach einer vermissten Person. Ob sie sich zum Zeitpunkt des Brandes im Haus befand, ist unklar. Eine Rettungshundestaffel soll behilflich sein. Das Feuer war am frühen Morgen bemerkt worden. Rund 2 Millionen Gäste seit 1996. Heute vor 30 Jahren ist das Jahn-Sportforum in Neubrandenburg eröffnet worden. Nun ist die Halle dringend sanierungsbedürftig. Die Kosten werden auf mehr als 50 Millionen Euro geschätzt. Die Stadt kann sich die Summe eigentlich nicht leisten, will aber trotzdem die Sanierung in Angriff nehmen. Thomas Köhler im Hafen-Müritz-Studio. Wie soll das denn gelingen?
5: Nach dem Prinzip Klappern gehört zum Handwerk. Sowohl der Oberbürgermeister als auch die Fraktionen der Stadtvertretung sind dabei, Fördermittel einzuwerben. So waren Bundestagsabgeordnete des Sportausschusses schon vor Ort und haben sich das Haus angesehen, überwiegend wohlwollend. Was hier aber nicht bedeutet, dass auch wirklich Geld fließen wird.
1: Warum kann Neubrandenburg die Sanierung denn nicht aus eigener Tasche stemmen?
5: Dazu fehlt das Geld, auch weil noch viele andere Investitionen anstehen. Zum Beispiel müssen 2 Schulen neu gebaut werden. Eine Schwimmhalle soll entstehen. Das sind zusammen mehr als 100 Millionen Euro. Und der Haushalt der Stadt sieht nicht rosig aus. In diesem Jahr musste Neubrandenburg einen Kredit aufnehmen in Höhe von 12 Millionen Euro. Das heißt, dass 2 Millionen Euro in den nächsten Jahren wieder für die Zinsen weggehen.
1: Und warum will die Stadt dann unbedingt diese teure Sanierung des Jahn-Sportforums angehen?
5: Es ist die größte Halle dieser Art zwischen Berlin und Rostock mit einem Einzugsgebiet von rund 400.000 Menschen. Deshalb habe er eine besondere Verantwortung für dieses Haus, sagt zum Beispiel Oberbürgermeister Klose und verweist auf die vielen ausverkauften Veranstaltungen. Roland Kaiser war hier, Tokyo Hotel, Meryl Mathieu, Sascha Grammel und viele andere Künstler. Frauenhandball-Länderspiele gab es, deutsche Meisterschaften in der Leichtathletik, die ARD-Boxnacht. Vor allem aber trainieren hier sowohl Leistungs- als auch Breitensportler, für die es keine Alternative gäbe.
1: Sanierungsbedarf nach 30 Jahren Jahn-Sportforum. Informationen aus Neubrandenburg von Thomas Köhler. Sie haben eine gemeinsame Vision. Schnittblumen bei sich auf dem Hof oder im Garten wachsen zu lassen, regional, saisonal, nachhaltig mit möglichst wenig Wasser und null Chemie, um sie dann in der Umgebung anzubieten. In der sogenannten Slow-Flower-Bewegung haben sich Blumenliebhaber aus Deutschland, Österreich und der Schweiz zusammengetan. Los ging es während der Corona-Pandemie. Franziska Drewes aus unserer Redaktion Landwirtschaft, Umwelt und Natur war bei einer Hobbygärtnerin in Hägerfelde bei Güstrow.
6: Honigbienen vom Nachbarn fliegen von Blüte zu Blüte im Garten von Christine Siebert, mitten in der Natur, umgeben von alten Aussiedlerhöfen.
7: Also die Honigbienen sind hier auf alle Fälle jetzt gerade bei den Skabiosen. Ne? Da gibt es ordentlich was zu holen. Das sind ganz viele kleine Punkte, die zusammenkommen. Aus diesen kleinen Knöpfchen kommen dann die einzelnen Blütenblätter hervor. Ich mag sie, weil sie so verschiedene Stadien haben, die einfach in den Sträußen auch unheimlich schön aussehen.
6: Neben den Skabiosen blühen Sonnenhüte, Löwenmäuler, auch erste Dahlien. Christine Siebert bietet seit diesem Jahr ihre Blumen an. Auf der Suche nach Blumensamen stieß sie im Internet auf die sogenannte Slow-Flower-Bewegung.
7: Ja, wir setzen uns dafür ein, dass gerade die Schnittblume wieder vermehrt vor Ort, also in der Region, wachsen sollte. Saisonal vor allen Dingen, so wie jetzt auch klassischerweise bei Spargel oder Erdbeeren. Da warte ich ja auch auf die Zeit, bis es hier wächst. Und dafür stehen wir eben ein, dass wieder die Wertschätzung auch für die Blume da ist. Dass ich nicht rund um die Uhr und nicht Ende Januar rote Rosen haben muss, nur weil ich es möchte.
6: Auch beispielsweise in Bennett, Greifswald oder Matzlo-Garwitz gibt es Gleichgesinnte, zeigt die Landkarte des Vereins. Christine Siebert und ihr Mann haben im vergangenen Herbst erstmals 900 Tulpen und knapp 100 Narzissenzwiebeln in die Erde gesetzt und ihr Kleinunternehmen Karma Bouquet angemeldet.
7: Ich bin schon immer ein Blumenmädchen. Ich weiß noch früher bei meiner Oma und Opa im Garten, Dahlien zum Beispiel, wenn Oma die geschnitten hat, das war so ein spezieller Geruch. Den habe ich heute noch. Wenn ich jetzt anfange, dann fühle ich mich zurückversetzt. Also Blumen wecken in den, ja eigentlich in allen Menschen Emotionen.
6: Hauptberuflich ist Christine Siebert Quartiersmanagerin in Bützow. Ihre Blumen bietet sie über die Gemeinde-App an, auch in einem Naturkostladen in Güstrow, auf Regionalmärkten oder als Vasenfüllungen für Veranstaltungen. Ab Ende Oktober ruhen die Beete. Dann ist Zeit, sich zu treffen mit Vereinsmitgliedern aus Deutschland, Österreich und der Schweiz.
7: Und wir sind ja mittlerweile schon knapp, ich glaube fast 500 Leute. Wenn wir dann uns da alle gegenseitig auch wieder pushen oder auch mal sagen, hey, das lief total doof dieses Jahr. Und dann geht's nächstes Jahr dann quasi mit gefüllten Akkus weiter.
6: Und mit neuen Plänen, etwa einem Blumenbeet zum selber pflücken auf dem eigenen Hof. Irgendwann möchte Christine Siebert ganz vom Verkauf ihrer Blumen leben.
1: Schonend angebaute Schnittblumen, über die wachsende Slow-Flower-Bewegung berichtete Franziska Drewes.
0: Vielen Dank, das war die Mittagsshow. Das Wetter für uns in Mecklenburg-Vorpommern. Der letzte Tag im August haben wir. Der verabschiedet sich wolkig, teilweise aber auch sonnig zum Nachmittag. Jetzt dann auch mit Schauer und Gewitter. Starkregen, Hagel, auch stürmische Böen sind da nicht ausgeschlossen. Die Höchstwerte dazu 22 bis 24 Grad. 19 haben wir derzeit in Güstrow, 20 sind es in Usedomstadt und 21 Grad im Müritz-Nationalpark. 11 nach 12, NDR 1 Radio MV, der zuverlässigste Verkehrsservice für uns in Mecklenburg-Vorpommern. Die A14 Richtung Wismar ist zwischen Karstadt und Kreuzschwerin wegen Reinigungsarbeiten noch bis 15 Uhr gesperrt. Und im Kreis Vorpommern-Rügen, da ist die Landesstraße zwischen Glowe und Brege wegen Baumfellarbeiten halbseitig gesperrt. Geblitzt wird auf der A24 Richtung Hamburg zwischen Zachentin und Gallin, B96 Richtung Stralsund, Hörersplatz-Rügenblick, die B104 in Pasewalk Richtung Polzow, die 110 in Relzow Richtung Anklam, Ortseingang Eldena auf der B191, wenn Sie aus Karstadt kommen. Die 192 zum einen in Penzlinhöhe Supermarkt und Ortseingang Situ aus Rötz kommend. B196 zwischen Lankengranitz und Seerams, Ortseingang Warsow auf der B321 aus Schwerin kommend. In Bartelshagen, Ribnitzer Straße, Lenschow Richtung Westlin zwischen Markgrafenheide und Hinrichshagen, zwischen Pampe und Holthusen und Schwerin die Ludwigsluster Chaussee. Vielen Dank, Carsten und Julia. Staus und Blitzer melden Sie kostenlos in der NDR-MV-App oder Sie rufen durch bei mir 0800 5959 100. Gute Fahrt.
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0: wieder ein Torfest für die Hansa-Fans gestern. 4:2 haben die Rostocker beim 1. FC Saarbrücken gewonnen. Auf dem Platz stand auch ein Neuzugang, der erst 48 Stunden zuvor zum Team dazugestoßen ist. Stefan Leih aus unserer Sportredaktion. Wie hat sich das denn für den angefühlt?
1: Ja, für David Kopacz, den du meinst, ist das was Großes gewesen. Er hat gleich mal gemerkt, bei welchem Verein er da angekommen ist. Er wechselte ja vom VfL Osnabrück aus der 2. Bundesliga, wo er auch schon gespielt und getroffen hat diese Saison, zu Hansa. Jetzt erst am Freitag. In Saarbrücken stand er gleich in der Startelf als zentraler Mittelfeldspieler und hat 90 Minuten durchgespielt.
2: Klar war das natürlich was Besonderes. Die Position wurde ja, glaube ich, in dem Verein sehr, sehr gesucht. Da, glaube ich, dann hat jeder immer so genauer drauf geschaut. Klar will man dann natürlich auch was zurückgeben, direkt zeigen, was man kann. Aber nein, ich wollte den Jungs einfach helfen. Ich freue mich, dass wir gewonnen haben. Und nächste Woche Heimspiel, ich freue mich unfassbar drauf.
1: Ja, jetzt am Sonntag. Da geht es gegen Wiesbaden für ihn sicher weiter. Er hat das gut gemacht gestern.
0: Und dann müssen wir ja heute noch über Novak Djokovic sprechen. Der Tennisstar hatte vergangene Nacht bei den US Open in New York einen ganz merkwürdigen Auftritt. Was war mit ihm los?
1: Ja, Djokovic, der ist in der ersten Runde des Grand Slam Turniers in New York gegen den Argentinier Navone in 5 Sätzen ausgeschieden, zum ersten Mal überhaupt und nach einer Tortur. Er sagte, er habe jeden Moment auf dem Platz gehasst. Warum? Sein Körper hat gestreikt. Im 3. Satz musste er sich sogar übergeben, bekam Krämpfe, hatte Schmerzen und musste sich immer wieder abstützen. Hinterher sagte er, die Probleme begleiten ihn schon länger. Die Tenniswelt macht sich ein bisschen Sorgen nach diesem Match um den 24-fachen Grand-Slam-Sieger.
0: Hoffen wir mal, dass da nichts Schlimmes dahinter steckt, ne?
1: Ja.
0: Vielen Dank, soweit erstmal der Sport am Mittag und das nächste Update. Das gibt's dann natürlich 10:05 in der Sendung Der Tag hier bei NDR1 Radio MV.

0: Hier ist NDR 1 Radio MV. 12:30 ist es. Wir schauen aufs Wetter für uns in Mecklenburg-Vorpommern. Und das machen wir natürlich wie immer um diese Zeit mit unserem NDR-Wetterexperten Stefan Kreibum aus dem Wetterstudio auf Hiddensee. Hallo Stefan.
1: Hallo, grüß dich.
0: Zum Start ins Wochenende hat der Sturm in der Müritz-Region ja zum Teil große Schäden verursacht. Auch heute könnte das ja vielleicht passieren. Schauer und Gewitter kommen heute noch dazu. Es könnte ziemlich stürmisch werden. Und wir haben durchaus ein Tornado-Potenzial. Kannst du das ein bisschen eingrenzen, wo es besonders schlimm werden könnte?
1: Nee, überhaupt nicht. Also das Potenzial haben wir halt im gesamten Land, was natürlich nicht heißen wird, dass jedes Gewitter ein Tornado produziert. Es ist einfach so, für einen Tornado muss es bestimmte Zutaten geben. Und die sind eigentlich da. Aber das heißt trotzdem nicht, dass sich wirklich auch immer einer bildet. Das ist ein sehr komplexer Prozess. Da muss wirklich dann alles zusammenkommen. Da müssen alle Zutaten auf ganz bestimmte Art und Weise zusammengemixt werden. Und das passiert halt äußerst selten. Aber wenn es mal passiert, dann erleben wir das, was wir jetzt am Donnerstag erlebt haben in der Müritz-Region, Raum Teterow, Seenplatte, wo es halt tatsächlich einen Tornado gegeben hat. Aber das ist halt sehr, sehr selten. Aber auch, es muss gar nicht ein Tornado sein. Eine kräftige Fallböe, wie auf Rügen zum Beispiel, es gegeben hat, auch am Donnerstagabend, reicht auch aus, um große Schäden anzurichten. Und das Potenzial besteht eben auch. Das heißt, heute eben im Laufe des Nachmittags kommen immer mehr Schauer und Gewitter auf. Die wenigsten sind extrem heftig, aber einzelne Exemplare können ganz lokal mal richtig Starkregen bringen, kleinen Hagel, und dann besteht die Gefahr eben auch von mal kräftigen Schauerböen. Eine gewöhnliche Böe mal Stärke 7 bis 8, das ist nicht weiter schlimm, aber örtlich vereinzelt mal ein paar Ausreißer nach oben bis Stärke 10, das ist mal durchaus drin.
0: Und wie ruhig und stürmisch geht es dann für uns durch die Nacht?
1: Ja, das wird dann alles ruhiger wieder. Die Schauer und Gewitter klingen erst einmal ab, dann wird es vorübergehend mal abtrocknen. Die Wolkendecke lockert so ein bisschen auf. Dann kommen später aus Westen aber schon wieder ein paar Schauer rein im Laufe der zweiten Nachthälfte. Und die Temperatur, die heute noch so auf Werte von 22 bis örtlich 25 Grad steigt, geht heute Nacht runter auf Werte von rund die 14 Grad etwa.
0: Okay, und wie empfängt uns dann der September ab morgen?
1: Ja, auch durchwachsen.
0: Da lacht
1: er
0: schon.
1: Eine Mischung aus Sonne und Wolken, ein paar Schauer ziehen mal durch. Nicht jeder kriegt was ab, also wir kennen das ja schon. Mhm. Und die Tageshöchsttemperatur liegt bei Werten von 20 bis 22 Grad. Der Wind morgen kommt aus Südwest bis West, weht schwach bis mäßig. Über See auch mal frisch, strichweise mal stark. Auch da kann es ein paar kräftige Schauerböen geben, aber nichts Dramatisches.
0: Sehr schön. Dann dir einen schönen Nachmittag. Alles schön festmachen.
1: Ne? Ja, danke. Tschüssing.
0: 3 Minuten nach 12:30 NDR 1 Radio MV, der zuverlässigste Verkehrsservice. Für uns in Mecklenburg-Vorpommern, da haben wir die A14 Richtung Wismar. Die ist gesperrt zwischen Karstädt und Kreuz Schwerin. Da gibt es Reinigungsarbeiten bis ca. 15 Uhr. Die B192 ist zwischen Rötz und Penkow in beiden Richtungen wegen Aufräumarbeiten bis Mittwoch ca. 12 Uhr gesperrt. Und dann wird geblitzt auf der A24 Richtung Hamburg zwischen Zarentin und Galicien. B104 Löcknitz Richtung Grenzübergang Linken, die 109 Ortseingang Greifswald, wenn Sie aus Anklam kommen, B110 in Sahnitz aus Tessin kommend, Penzlinhöhe Supermarkt auf der 192 Schwerin, B321 Richtung Kriebitz hinter dem Waldschlösschen und auch Ortseingang Warsow, wenn Sie aus Schwerin kommen, in Bartelshagen die Ribnitzer Straße, Lenschow Richtung Westlin, Ortsausgang Lüssow Richtung Goldewin, zwischen Markgrafenheide und Hinrichshagen, zwischen Pampow und Tolthusen, zwischen Pingelshagen und Dahlberg, Röbel, Bahnhof Straße, Schwerin, Ludwigsluster Chaussee und Wismar am Weißenstein stadtauswärts. Danke Gitti und danke Mario. 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
1: Mit Caroline Bayer. Guten Tag. Nach einem Einbruch in Gneuen sitzt einer der Tatverdächtigen in Untersuchungshaft. In der Nacht von Freitag auf Samstag hatten Zeugen etwas Auffälliges an einem Firmengebäude in Gneuen beobachtet und die Polizei gerufen. Die Beamten konnten 4 Verdächtige in einem Auto anhalten. Ihnen wird vorgeworfen, Gegenstände im Wert von mehr als 2000 Euro gestohlen zu haben. Gegen die 4 Männer wird wegen des Verdachts des besonders schweren Diebstahls ermittelt. Gegen einen der 4 Tatverdächtigen wurde ein Untersuchungshaftbefehl erlassen. Im Landkreis Rostock gibt es ab morgen wieder eine Beratungsstelle für Opfer häuslicher Gewalt. Seit mehr als einem Jahr gab es das nicht mehr. Das vorherige Angebot wurde aus finanziellen Gründen eingestellt. Die neue Beratungsstelle für Betroffene häuslicher Gewalt ist beim DRK Güstrow angesiedelt. Allerdings werden die Berater mobil im Landkreis Rostock unterwegs sein. Die Marktstraße in Lage ist bis zum Ende der Woche voll gesperrt. Grund dafür ist der Bau eines barrierefreien Übergangs für Fußgänger. Zum 34. Mal jährt sich das Lichtenhagen-Pogrom. Über 4 Tage zogen sich 1992 fremdenfeindliche Angriffe auf Menschen, die im sogenannten Sonnenblumenhaus in Rostock lebten. Der Verein Dienhon möchte heute daran erinnern. Mit Musik und Austausch auf dem Doberaner Platz. Los geht es um 17.30 Uhr.
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Eigentlich genau das richtige Tempo, ne? Für die erste Mittagspause der Woche. Hier ist NDR 1 Radio MV mit Genesis. Und damit sie mir jetzt da nicht ins Food-Koma fallen, holen wir sie da gleich mal wieder raus. Los Bravos mit Black is Black gibt's gleich für Sie. Der Kult-Hit im Lieblingsmix für uns in Mecklenburg-Vorpommern. Dann natürlich auch noch die aktuellen Hits und die deutschen Hits. Und die meisten 80er. Und genau so geht's auch in Richtung Nachmittag. Gleich ab 1 gemeinsam mit Robert Holm. Also haben Sie einen schönen Nachmittag. Denken Sie dran, ne? Sturm, Gewitter ist da noch im Anmarsch. Machen Sie mal vorsichtshalber alles fest, nicht, dass noch was durch die Gegend fliegt. Hören uns dann gerne morgen wieder ab 10 hier bei NDR 1 Radio MV. Ich bin Tatjana Brandt.

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1: Große Schlagzeilen um die Landes-AfD. Es geht um einen Kandidaten für die Landtagswahl, Marien Steinert.
2: Ganz genau, um den 42-jährigen Rostocker Sascha Gläser. Er hat der Partei offenbar verschwiegen, dass er 2012 eine Bank überfallen hat und dafür verurteilt wurde. In dem Eklat ist die Partei nun um Schadensbegrenzung bemüht. Der Kreisverband will Gläser aus der Partei ausschließen. Aus der Aktuell-Redaktion Stefan Luthmann.
3: Gestern Abend noch kam die Rostocker AfD-Spitze zu einer Sondersitzung zusammen. Nach NDR-Informationen soll gegen den 42-jährigen Gläser ein Parteiausschlussverfahren in Gang gesetzt

0: werden. Gläser hatte am Wochenende nach entsprechenden Medienberichten eingeräumt, 2012 in Duisburg eine Bank überfallen zu haben. Als er im Juni zum Direktkandidaten für den Rostocker Wahlkreis 7 gewählt wurde, verschwieg er die Straftat und die anschließende Haft. Der AfD-Landesvorstand sprach von einem Vertrauensbruch und erklärte, Gläser sei zwar mit Strafverbüßung resozialisiert, aber über den Banküberfall hätte er im Vorfeld informieren müssen. Gläser soll erklärt haben, er werde, sollte er den Wahlkreis gewinnen, das Mandat nicht annehmen. SPD, CDU und Linke zeigten sich besorgt. Der Fall zeige, so die SPD, dass die AfD eine Gefahr für das Land sei.
1: Im Irankrieg hat es zum ersten Mal seit Wochen wieder Kämpfe gegeben. Sowohl die USA als auch der Iran führten Angriffe aus. Aus der Aktuell-Redaktion Janine Artist.
2: Zuerst hat das US-Militär nach eigenen Angaben iranische Raketenwerfer an der Straße von Hormus attackiert. Zur Begründung hieß es, Truppen der iranischen Revolutionsgarden hätten Vorbereitungen getroffen, mit Seeminen bestückte Raketen in Richtung der Meerenge abzufeuern. Der Iran sprach von amerikanischer Aggression und reagierte mit Angriffen auf US-Stellungen in Jordanien und einen Luftwaffenstützpunkt in den Vereinigten Arabischen Emiraten. Ziel dort waren laut iranischer Armee Bereiche, in denen US-Truppen und Hubschrauber stationiert sind. Nach Angaben des Iran brennt in der Straße von Hormus zurzeit ein Supertanker, der von zwei Minen getroffen worden sein soll. Das Schiff habe versucht, die Wasserstraße illegal zu passieren, so die Revolutionsgarden.
1: Nach der verheerenden Sturzflut im Himalaya steigt die Zahl der Opfer weiter. Bestätigt ist inzwischen der Tod von mehr als 900 Menschen, etwa 5000 werden noch vermisst. Darunter sind auch fast 1000 Arbeiter, die an Wasserkraftanlagen eingesetzt waren. Vermutet wird, dass sie in schlammverschütteten Tunneln eingeschlossen sind. Die Regierung geht davon aus, dass viele von ihnen noch am Leben sind. Einsatzkräfte versuchen derzeit, zu den Verschütteten vorzudringen. Unterstützt werden sie von Spezialisten aus China und Indien. Ein Mitarbeiter eines IT-Dienstleisters soll mehr als 100 PCs, Laptops und Monitore im Wert von rund 40.000 Euro aus einem Lager seines Arbeitgebers in Hannover gestohlen haben. Bei einer Durchsuchung der Wohnung und des Kellers des 40-Jährigen auf Rügen fanden Ermittler einen Großteil des mutmaßlichen Diebesguts, so die Polizei. Das Unternehmen hatte bemerkt, dass im Mai mehr als 100 Geräte aus einem Lagerraum verschwunden waren. Die Polizei ging schnell davon aus, dass die Tat von einer Person mit berechtigtem Zugang begangen worden ist. Dabei geriet der Mitarbeiter ins Visier der Ermittler, der seinen Wohnsitz auf Rügen hat. Die Deutsche Bahn modernisiert die Bahnstrecke zwischen Neubrandenburg und Blankenhof. Von heute an bis voraussichtlich Mitte Oktober werden die Gleise erneuert. Annette Ewen aus dem Hafmüritz-Studio.
3: Während der Bauarbeiten wird die Strecke Neubrandenburg-Blankenhof vollständig gesperrt. Die Deutsche Bahn hat für die Sperrzeit Busse im Einsatz. Im Rahmen der Maßnahme werden auf einer Länge von rund 9 Kilometern Gleise und Anlagen umfassend erneuert, informiert die Deutsche Bahn. Es kann zu Lärmbelästigungen wegen großer Maschinen kommen, weil beispielsweise Schotter gewaschen wird. Für die Bauarbeiten müssen mehrere Bahnübergänge in Neubrandenburg zeitweise gesperrt werden. Dazu gehören unter anderem die Bahnübergänge Bruderbruch und Morgenlandstraße.
4: Das Wetter für uns in Mecklenburg-Vorpommern. 22 Grad in Groß-Görnow bei Sternberg, 22 Grad in Palmzin bei Marlow, 23 Grad in Drevelow bei Spantekow. Heute Nachmittag ziehen von Westen her Regen und Gewitter durchs Land. Und da kann auch mal ein schwerer Sturm dabei sein. Es könnten ganz örtlich begrenzt auch mal Tornados auftreten. Starkregen und Hagel sind auch möglich. Der Drei-Tage-Trend geht durchwachsen weiter. Zumindest Mittwoch soll es mal trocken bleiben. 1:04, NDR1 Radio MV, der zuverlässigste Verkehrsservice für uns in Mecklenburg-Vorpommern. A14 Wittenberge Richtung Wismar zwischen Karstadt und Kreuz Schwerin. Wegen Reinigungsarbeiten ist da gesperrt. Und dann immer noch die Meldung vom Wochenende, die auch heute leider noch aktuell ist, die 192 zwischen Rötz und Penkow. Da laufen immer noch die Aufräumarbeiten nach dem schweren Sturm da am Freitagabend. Bis Mittwoch 12 Uhr circa kommen Sie da nicht durch. Wenn Sie davon betroffen sind, können Sie ja mal eine Sprachnachricht schicken, wo Sie jetzt immer langfahren. Geblitzt wird A24 Richtung Hamburg zwischen Zarrentin und Gallin, B96 Richtung Stralsund, Hörrastplatz Rügenblick, 104 in Löcknitz Richtung Grenzübergang Linken, 104 in Pasewalk Richtung Polzow, 109 Ortseingang Greifswald aus Anklam kommt, 110 in Relzow Richtung Anklam, 110 in Sarnitz aus Tessin kommt, 191 Ortseingang Eldena aus Karstädt kommt, 192 in Penzlinhöhe Supermarkt, dann Ortseingang Situ aus Rötz kommt, zwischen Lankengranitz und Serams, Schwerin Richtung Kriewitz hinterm Waldschlösschen und am Ortseingang Waso aus Schwerin kommt auch noch einer. Außerdem Bartelshagen, Ribnitzer Straße, Lenschow Richtung Westlin, zwischen Markgrafenheide und Hinrichshagen, zwischen Pampe und Holthusen, in Röbel Bahnhofstraße, in Schwerin Ludwigsluster Chaussee und in Wismar am Weißen Stein stadtauswärts. 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
4: Marilyn, Nils oder Dania. Wer aus dem Frühstücksclub hat mal eine Beziehung beendet wegen Robbie Williams? Die richtige Antwort war heute Morgen 300 Euro Spritprämie wert im Frühstücksclub. Und geraten wird immer um kurz nach 6 und kurz nach 8 auch morgen früh wieder. Und eine Beziehung beendet wegen Robbie Williams hat übrigens Nils.
6: 60.000 Menschen standen mit Tränen in den Augen da. Ich auch. Hab meine Freundin im Arm und guck sie an und sag, war das nicht der schönste Abend aller Zeiten? Und sie sagt, oh, geht so, mich hat's jetzt nicht so abgeholt.
7: Hast du gesagt, okay, dann wird das nichts mit uns.

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Vorsicht bitte auf der A19 Berlin Richtung Rostock zwischen Lage und Kabelsdorf. Da gab es einen Unfall. Die Unfallstelle ist aber noch nicht gesichert auf der A19 Berlin Richtung Rostock zwischen Lage und Kabelsdorf. Das ist vielleicht ein bisschen eklig, ist aber nicht schlimm. Es kann sein, dass Sie in den nächsten Wochen in Rostock-Reutershagen den Wasserhahn aufdrehen und dann kommt da braunes Wasser raus. In Rostock-Reutershagen werden im September und im Oktober die Feuerlöschhydranten kontrolliert. Und das kann dann dazu führen, dass das Wasser manchmal so ein bisschen zu wenig Druck hat, wenn das aus der Leitung kommt. Oder dass es eben auch so bräunlich ist, wenn es aus der Leitung kommt. Ist aber alles unbedenklich, sagt die Stadtverwaltung, nur bevor Sie die Waschmaschine mit Ihrem Lieblingspullover anschalten. Einmal kurz kontrollieren, welche Farbe das Wasser hat. Sonst...

Die Sportfreunde Stiller. NDR 1 Radio MV bei der Arbeit. Es ist jetzt kurz vor 2:30. Eigentlich ist Mittag jetzt ja durch, ne? Aber es gibt ja auch einige Jobs, wo man immer erst später Mittag machen kann. Ne? Zum Beispiel in der Pflege oder im Krankenhaus. Da, wo erstmal alle auf Station versorgt werden müssen mit Essen. Und erst wenn alle was haben, kommt man selbst dran. Für alle im Schwesternzimmer, die jetzt gerade ihre Tupperdose aufmachen und NDR 1 Radio MV hören. Der Lieblingsmix, deutsche Hits, aktuelle Hits. Und jetzt ein Kulthit, da schmeckt der mitgebrachte Salat noch ein bisschen besser. Hier sind Ottawa mit D.I.S.C.O.

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3: 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Halb zwei. Das Wetter für uns in Mecklenburg-Vorpommern. Alle, die jetzt gerade in Kühlungsborn sind, haben es gut. Alle, die gerade in Glowa auf Rügen sind, haben es gut. Da scheint überall schön die Sonne. Das wird sich im Laufe des Nachmittags alles noch ein bisschen zuziehen. Wir bekommen nämlich heute Nachmittag von Westen her Regen und Gewitter. Da kann, da muss nicht, da kann aber mal ein schwerer Sturm dabei sein. Es gibt auch ein erhöhtes Risiko von Tornados. Starkregen und Hagel sind auch möglich. Der Drei-Tage-Trend zeigt weiter durchwachsenes Wetter an. Immer so ein bisschen Regen dabei. Zumindest am Mittwoch bleibt es mal trocken. Aktuelle Temperaturen: Fritzow bei Gützkow 23 Grad, Wendfeld bei Sarnitz 22 Grad und Matzlow, das ist bei Parchim, 23 Grad. 13.31 Uhr, NDR 1 Radio MV, der zuverlässigste Verkehrsservice für uns in Mecklenburg-Vorpommern. A14 Wittenberge Richtung Wismar zwischen Karstädt und Kreuz Schwerin, da laufen Reinigungsarbeiten, deswegen ist da Richtung Wismar gerade gesperrt. Die A19 Berlin Richtung Rostock zwischen Lage und Kavelsdorf, da gab es einen Unfall, da ist jetzt gesperrt Richtung Rostock und da wundern Sie sich nicht, weil da ist gerade ein Rettungshubschrauber im Einsatz. 192, die Straße zwischen Rötz und Penkow immer noch wegen Aufräumarbeiten gesperrt, dauert mindestens noch bis Mittwoch. Im Kreis Vorpommern-Rügen ist die Landesstraße zwischen Plumdorfer Straße und B105 in Dammgarten nach einem Unfall gesperrt. Die Landesstraße in Dammgarten zwischen Plumdorfer Straße und 105, da gab es einen Unfall und da kommen sie jetzt auch nicht durch, beide Richtungen gesperrt. Geblitzt wird A24 Richtung Hamburg zwischen Zarrentin und Galin. B96 Richtung Stralsund, Höhe Rastplatz Rügenblick. 104 in Löcknitz Richtung Grenzübergang Linken. 191 Ortseingang Eldena aus Karstädt kommt. In Penzlin Höhe Supermarkt, Ortseingang Sito aus Rötz kommt. Zwischen Lankengranitz und Seerams und dann noch einer in Schwerin Richtung Kriwitz hinterm Waldschlösschen. Außerdem Ortseingang Vaso aus Schwerin kommt. Ortsausgang Friedland Richtung Woldeck. Dann Ortseingang Holthusen aus Schwerin kommt. In Lenschow Richtung Mestlin. Ortseingang Lüssow aus Goldewin kommt. Zwischen Markgrafenheide und Hinrichshagen. In Röbel, Bahnhofstraße und in Wismar am Weißen Stein stadtauswärts. Dankeschön, Dörte. Danke, Gitti. Danke, Mario. Alle haben Bescheid gesagt. Staus, Blitzer, Unfälle immer kostenlos melden über die NDR MV-App oder anrufen. 0800 5959 100.
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0: bitte nicht erschrecken, wenn Sie auf den Kalender gucken. Der August ist vorbei. Heute ist der 31. NDR 1 Radio MV hier. Der August war für mich Baden und lange draußen sitzen. Was war der August für Sie, Manu aus Barber auf Rügen?
1: Viel, viel Emotion, viel Neues, Herzschmerz. Meine große Tochter hat nämlich ihre 10. Klasse bestanden, ist ausgezogen. Mein Sohn wurde eingeschult. Meine kleine Tochter ist jetzt noch 2 Jahre alleine in der Kita. Wir hatten einen letzten gemeinsamen Urlaub, die 3 Kinder und Mama. Und es war einfach ein schöner August für uns alle.
0: Was war der August für Sie? Auch mal eine Sprachnachricht schicken über die NDR MV App. Zusammen sagen wir Tschüss.

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4: 14 Uhr ist es jetzt.
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4: Ein verurteilter Bankräuber will für die AfD in den Landtag. Das ist eine dicke Schlagzeile heute Nachmittag, Marin Steinert.
5: Genau. Es geht um den 42-jährigen Rostocker Sascha Gläser, der seiner Partei offenbar seine kriminelle Vergangenheit verschwiegen hat. In dem Eklat ist die AfD nun um Schadensbegrenzung bemüht. Der Kreisverband will ihn aus der Partei ausschließen. Aus der Aktuell-Redaktion Stefan Ludmann.
6: Gestern Abend noch kam die Rostocker AfD-Spitze zu einer Sondersitzung zusammen. Nach NDR-Informationen soll gegen den 42-jährigen Gläser ein Parteiausschlussverfahren in Gang gesetzt werden. Gläser hatte am Wochenende nach entsprechenden Medienberichten eingeräumt, 2012 in Duisburg eine Bank überfallen zu haben. Als

0: Als er im Juni zum Direktkandidaten für den Rostocker Wahlkreis 7 gewählt wurde, verschwieg er die Straftat und die anschließende Haft. Der AfD-Landesvorstand sprach von einem Vertrauensbruch und erklärte, Gläser sei zwar mit Strafverbüßung resozialisiert, aber über den Banküberfall hätte er im Vorfeld informieren müssen. Gläser soll erklärt haben, er werde, sollte er den Wahlkreis gewinnen, das Mandat nicht annehmen. SPD, CDU und Linke zeigten sich besorgt. Der Fall zeige, so die SPD, dass die AfD eine Gefahr für das Land sei.
1: Nach einem Brand in einem Einfamilienhaus in Waren-Müritz hat die Polizei eine tote Person gefunden. Noch ist unklar, um wen es sich handelt. Die Ermittlungen dazu sowie zur Brandursache laufen noch, teilte die Polizei mit. Das Feuer war am frühen Morgen in dem Wohnhaus ausgebrochen. Das Gebäude wurde komplett zerstört. In Lage ist am Vormittag der erste von zwei neuen Polizeihubschraubern vorgestellt worden. Er kann mehr Last und Personen transportieren als sein Vorgänger und wird ab dem kommenden Jahr im Einsatz sein. Silvio Kaczmarek aus dem Ostseestudio.
2: Der Helikopter ist bis zu 260 Kilometer pro Stunde schnell und hat eine Reichweite von 600 Kilometern. Vor allem bei Rettungs- oder Überwachungsflügen, Personensuchen und Waldbränden soll der neue Hubschrauber genutzt werden. Die bisherigen beiden grünen Eurocopter der Landespolizei sind bereits mehr als 25 Jahre geflogen und werden durch die blauen, größeren Hubschrauber abgelöst. Die Polizei-Hubschrauberstaffel wird zunächst viele Trainingsflüge absolvieren, bevor der Hubschrauber im regulären Einsatz genutzt wird.
1: Für die Online-Angebote ChatGPT, Reddit und die Spieleplattform Roblox gelten bald deutlich strengere EU-Regeln. Alle drei Internetdienste haben eine entscheidende Schwelle für Nutzerzahlen überschritten und müssen dadurch EU-Gesetze, etwa beim Kinder- und Jugendschutz oder zur Bekämpfung von rechtswidrigen Inhalten, beachten. Tun sie das nicht, drohen Geldstrafen. Zwischen Tradition und Zukunft. Unter diesem Motto startet in 10 Tagen die Mecklenburgische Landwirtschaftsausstellung, kurz MELA. Ja, und in diesem Jahr feiert die Agrarschau ihr 35-jähriges Jubiläum. Franziska Drewes aus unserer Redaktion Landwirtschaft, Umwelt und Natur.
3: Fast 900 Aussteller aus 11 Ländern präsentieren sich, etwa so viele wie im vergangenen Jahr. Neu dabei Luxemburg. Ein Unternehmen stellt sein Futtermittel für Pferde aus Luzerne vor. Auch modernste Landmaschinen werden präsentiert, etwa der größte Traktor, den es aktuell auf dem Markt gibt. Mehr als 160 Tierrassen werden gezeigt. Hochwertige Zuchttiere, unter ihnen das Mela-Tier in diesem Jahr, das rauwollige pommersche Landschaf. In den 1980er Jahren war die robuste Rasse vom Aussterben bedroht. Aktuell sorgen 28 Züchterinnen und Züchter im Land dafür, dass der Bestand wieder wächst. Landesbauernverbandspräsident Trunk hofft auf möglichst viele Besucher. Die Mela seien Schaufenster der heimischen Landwirtschaft und wichtig für den Austausch zwischen Land- und Stadtbevölkerung.
4: Das Wetter für uns in Mecklenburg-Vorpommern. Wir haben noch ordentlich Sonne gerade bei uns im Land, aber heute Nachmittag ziehen mehr und mehr Wolken auf und von Westen her gibt es auch Regen und Gewitter und da kann dann auch mal ein schwerer Sturm dabei sein und auch örtlich begrenzt mal ein Tornado, Starkregen und Hagel. Der Drei-Tage-Trend sagt, es geht durchwachsen weiter, aber zumindest am Mittwoch wieder ein bisschen mehr Sonne und dann soll es auch trocken bleiben. 2:04, NDR 1 Radio MV, der zuverlässigste Verkehrsservice für uns in Mecklenburg-Vorpommern. A14 zwischen Karstädt und Schwerin, da ist Richtung Wismar wegen Reinigungsarbeiten noch gut eine Stunde gesperrt. Ab 15 Uhr circa sollen sie da wieder durchkommen. Die 192 ist immer noch gesperrt zwischen Rötz und Penkow wegen der Aufräumarbeiten noch bis Mittwoch circa 12 Uhr. Und im Kreis Vorpommern-Rügen ist die Landesstraße zwischen Plummendorfer Straße und 105 in Damgarten nach einem Unfall in beiden Richtungen gesperrt. Geblitzt wird auf der A24 Richtung Hamburg zwischen Zarrentin und Galin, B96 Richtung Stralsund Höhe Rastplatz Rügenblick, 104 in Löcknitz Richtung Grenzübergang Linken, 191 Ortseingang Eldena aus Karstädt kommt, 192 in Penkow Richtung Malchow, in Penzlin Höhe Supermarkt, Ortsausgang Sito aus Rötz kommt und zwischen Lankengranitz und Seerams. Außerdem Schwerin Richtung Kriewitz hinter Waldschlösschen, dann Ortseingang Warsow aus Schwerin kommt, Ortsausgang Friedland Richtung Woldeck, Ortseingang Holthusen aus Schwerin kommt, in Lenschow Richtung Mestlin, zwischen Markgrafenheide und Hinrichshagen, in Rostock, Rüberseger Chaussee, kurz vor der Brücke Stadt einwärts, in Röbel in der Bahnhofstraße und in Wismar am Weißen Stein Stadt auswärts. Danke Klaus, danke Rainer, danke allen, die Bescheid gesagt haben unter 0800 595 9100. Sie können natürlich auch immer Bescheid sagen über die NDR MV App, ne? Das geht auch.
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4: Um mit richtig guter Musik, um nochmal an das Wochenende zu denken. An die mehr als 6000 Leute, die da vor der Bühne in Woldeck mit uns gefeiert haben. Das war so eine tolle NDR-MV-Sommerparty am Sonnabendabend. Wir denken jetzt alle nochmal zusammen zurück mit den Bee Gees und Night.

0: NDR 1 Radio MV, 14.16 Uhr ist es jetzt und Sie kennen doch auch alle diese verlassenen Dorfbahnhöfe bei uns in Mecklenburg-Vorpommern. Ne? Da halten zwar noch Züge, aber sonst ist da Totentanz. Keine Toiletten, kein Kiosk, man kann sich kaum irgendwo unterstellen, wenn es mal regnet. Und so ein Bahnhof ist auch in Holthusen bei Schwerin. Ein Lütter Bahnhof, aber seit der Fahrplanänderung ist da richtig viel los, weil da steigen richtig viele Menschen um, denn von dort fährt der Zug nach Berlin. Und wenn der mal verpasst wird, hängen da richtig viele Menschen rum auf diesem Bahnsteig im kleinen Holthusen und wissen nicht, was sie machen sollen. Und oft müssen sogar schon Anwohner helfen, so wie diese Frau.
1: Es ist tatsächlich so, dass hin und wieder Reisende klingeln und fragen, wo es die nächste Flasche Wasser gibt. Es gab auch eine Mutti, die geklingelt hat und gefragt hat, ob sie ihren Kleinen mal wickeln darf. Und auch ein Servicemitarbeiter der Bahn hat dann mal gebeten, sein Handy aufladen zu dürfen.
0: Geht ja eigentlich nicht, ne? Die Bahn hat Besserung angekündigt und zumindest heute schon mal 2 Dixi-Klos aufgestellt und überlegt, den Halt wieder zum Hauptbahnhof nach Schwerin zurückzuverlegen. Da kann man deutlich besser warten. Wenn es da was Neues gibt vom Lüttenbahnhof in Holthusen, sagen wir hier Bescheid.
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0: jetzt ein Kulthit.
1: Und das ist was zum Mitsingen im Firmenauto. Oder zumindest zum Mitsummen. Hier ist Mike Oldfield mit Moonlight Shadow auf NDR 1 Radio MV.

0: Das Besondere an dieser Arbeit ist, dass wir Menschen, die nicht im Scheinwerferlicht des Lebens stehen, dass wir denen die Möglichkeit geben, auf einer Bühne ihre eigenen Problemwelten und Lebenswelten in eine Kunstform zu bringen. 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
2: 2:30. Das Wetter für uns in Mecklenburg-Vorpommern, das ist noch weitestgehend ganz schön. Zum späten Nachmittagabend hin kommt dann von Westen her Regen, der bringt auch ein bisschen Gewitter mit, kann auch mal schwerer Sturm dabei sein und örtlich begrenzt könnten auch mal Tornados auftreten. Der 3-Tage-Trend, es geht durchwachsen weiter, zumindest Mittwoch soll es mal trocken bleiben und die Höchsttemperaturen bleiben aber weiter warm bei über 20 Grad. Aktuell haben wir 24 Grad in Großschwansee, 21 Grad in Beutzenburg und 23 Grad in Lübsdorf. 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A14 Wittenberge Richtung Wismar ist zwischen Karstädt und Kreuz Schwerin wegen Reinigungsarbeiten noch bis 15 Uhr gesperrt. Die 192 zwischen Rötz und Penkow ist auch wegen Aufräumarbeiten gesperrt, aber noch bis Mittwoch ca. 12 Uhr. Und im Kreis Vorpommern-Rügen ist die Landesstraße zwischen Plumdorfer Straße und der 105 in Dammgarten nach einem Unfall in beiden Richtungen gesperrt. Geblitzt wird A24 Richtung Hamburg zwischen Zarrentin und Galin. B96 Richtung Stralsund, Hörastplatz Rügenblick, 104 in Löcknitz Richtung Grenzübergang Linken, 191 Ortseingang Eldena aus Karstädt kommt, 192 in Penkow Richtung Malchow, 192 in Penzlinhöhe Supermarkt, 192 Ortseingang Sito aus Rötz kommt, zwischen Lanken-Granitz und Seerams, Schwerin Richtung Kriewitz hinterm Waldschlösschen, Ortseingang Waso aus Schwerin kommt. Außerdem Ortsausgang Friedland Richtung Woldeck, Ortseingang Holthusen aus Schwerin kommt, in Lenschow Richtung Mestlin, zwischen Markgrafen Heide und Hinrichshagen, in Röbel in der Bahnhofstraße, in Schwerin-Ludwigsluster Chaussee beidseitig und in Wismar am Weißen Stein statt auswärts. Dankeschön fürs Bescheid sagen an Paul und an Kevin und wenn Sie noch was sehen, sagen Sie auch mal Bescheid unter 0800 595 9100. 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
3: Ja, hier ist Marianne aus Rostock. Ich habe gerade gesehen, an der Vorpommernbrücke in Richtung Innenstadt bauen Sie einen Hänger auf, einen Anhänger, Blitzerhänger.
2: Oh, dann wird er uns ja die nächsten Wochen begleiten, war Marianne?
3: Ja, das denke ich auch.
2: Wo fährst du gerade hin?
3: Wieder nach Hause, nach Großspaß.
2: Nach Großspaß, hast du Feierabend? Vom Möbel kaufen?
3: Ja, ich nur so ein bisschen Kleinigkeiten shoppen, ja.
2: Was hast du denn gekauft im Möbelhaus?
3: Im Möbelhaus direkt gar nichts, aber im Baumarkt habe ich mir eine schöne Pflanze gekauft.
2: Ach so, das heißt, das muss heute Nachmittag noch in den Garten.
3: Das muss noch in den Garten, genau.
2: Dann wünsche ich dir schönes Pflanzen in Großspaß und danke fürs Bescheid sagen.
3: Vielen Dank.

0: Also heute ist das wieder so ein Mischmaschwetter bei uns in Mecklenburg-Vorpommern. Hier ist NDR 1 Radio MV. Wir haben heute schön Sonne dabei, wir haben aber auch viele Wolken. Und jetzt gerade so an der Ostsee zwischen Kühlungsborn und Stralsund auch richtig heftigen Regen teilweise. Und vor allen Dingen nachher nach Feierabend kann da in Regennähe auch mal ein Tornado dabei sein. Kann, sagt Stefan Kreibum, unser NDR-Wetterexperte.
1: Also man spricht dann von einem gewissen Potenzial dafür. Also die Wetterlage gäbe es her, die Parameter sind erfüllt, die einen Tornado auslesen können. Aber das heißt nicht zwangsläufig, dass auch einer ausgelöst wird. Da muss halt am Ende wieder alles genau passen. Aber es ist eben leicht erhöht, weil wir heute im Laufe des Tages dann doch zum Teil sehr kräftige Schauer und Gewitter reinkriegen.
0: Mal gucken, was da passiert. Halten Sie uns gerne auf dem Laufenden, wenn es bei Ihnen da vor der Tür knallt und da was runterkommt. Immer gerne Bescheid sagen über die NDR MV-App. Dann können wir allen anderen Bescheid sagen. NDR 1 Radio MV hier

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Hier ist der nächste, hier ist Sandra mit Maria Magdalena. Es ist 5 vor 3 am Montagnachmittag.

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1: Es ist jetzt 15 Uhr.
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1: Und das ist nicht schlecht. Knapp 8 Milliarden Euro hat die Tourismusbranche in Mecklenburg-Vorpommern im vergangenen Jahr umgesetzt. Damit ist sie eine der stärksten Branchen des Landes. Jetzt gibt es aber einen Forderungskatalog an die neue Landesregierung, Marien Steinert. Wer stellt denn die Forderungen?
2: Ja, das ist die Landesarbeitsgemeinschaft Tourismus Mecklenburg-Vorpommern. Ein Zusammenschluss also aus den 7 Tourismusregionen, 6 Städten und Fachverbänden. Welche Forderungen sie stellen, berichtet Nora Reinhardt aus dem Ostseestudio.
3: Bürokratieabbau, Infrastruktur, Fachkräftesicherung. Das sind die großen Themen für die Tourismusbranche. Hier müsse sich was verändern, damit MV ein wettbewerbsfähiges, nachhaltiges und lebenswertes Tourismusziel wird. So die Landesarbeitsgemeinschaft Tourismus Mecklenburg-Vorpommern. Sie wolle eine Zukunftsvision für den Tourismus entwickeln, denn die Branche möchte nicht nur für die nächsten 4 Jahre planen, sondern langfristig. Laut dem Sprecher der LAG Tourismus Steuer braucht jede Tourismusregion pro Jahr 1 Million Euro. Außerdem fordert die Tourismusbranche, dass die Landesregierung sich finanziell nicht nur am Bau von touristischer Infrastruktur beteiligt, sondern auch an der Unterhaltung. Der Forderungskatalog wurde an Peter Kranz, den Tourismusbeauftragten des Landes, übergeben.
2: In Mecklenburg-Vorpommern leben mehr Frauen als Männer. Das hat das Statistische Bundesamt bekannt gegeben. Auf 1.000 Männer kommen demnach 1.043 Frauen. Wiebke Heiden aus der Aktuell-Redaktion.
4: Damit steht MV bundesweit auf Platz 2 hinter Schleswig-Holstein. In den

0: Jüngeren Altersgruppen gibt es hingegen mehr Männer, sowohl deutschlandweit als auch in MV. Bei den 18- bis 29-Jährigen zum Beispiel, die bei uns im Land wohnen, kommen auf 1.000 Männer nur 913 Frauen. Mit zunehmendem Alter geht der Männeranteil aber zurück. In den östlichen Bundesländern bleibt der Männerüberschuss allerdings bei den 50- bis 64-Jährigen. Das liege unter anderem daran, dass ab 1991 vor allem junge Frauen in den Westen gezogen sind. In Mecklenburg-Vorpommern ändert sich das Verhältnis erst ab 65 Jahren. In dieser Altersgruppe gibt es deutlich mehr Frauen als Männer. Das liege hauptsächlich daran, dass Frauen älter werden als Männer, so das Statistische Bundesamt.
1: Für die Online-Angebote ChatGPT, Reddit und die Spieleplattform Roblox gelten jetzt deutlich strengere EU-Regeln. Alle drei Internetdienste haben eine entscheidende Schwelle für Nutzerzahlen überschritten und müssen dadurch EU-Gesetze etwa beim Kinder- und Jugendschutz oder zur Bekämpfung von rechtswidrigen Inhalten beachten. Tun sie das nicht, drohen Geldstrafen. Die Krise bei Volkswagen hat sich nach den Betriebsversammlungen eher verschärft als entspannt. Die IG Metall äußerte sich nach dem letzten Treffen in Hannover enttäuscht über die Aussagen des Managements. Die Kommunikation nach innen sei ein absolutes Desaster, hieß es. Hintergrund sind Sparpläne und mögliche Werksschließungen beim größten deutschen Autobauer. Noch über den vereinbarten Stellenabbau hinaus. Volkswagen steckt wie andere deutsche Hersteller in der Absatzkrise. Und in Waren an der Müritz ist in einem abgebrannten Wohnhaus eine tote Person geborgen worden. Aus dem Haff-Müritz-Studio Jördis Götz.
2: Gegen Mittag hatte die Polizei die Leiche im Haus gefunden. Zuvor hatte es geheißen, eine Person könne sich noch im Haus befinden. Die Leiche konnte noch nicht identifiziert werden. Das Feuer in der Warener Ostsiedlung war am Morgen gegen 5 Uhr gemeldet worden. Als die Feuerwehr eintraf, brannte das Haus bereits lichterloh. Nachbarn in den umliegenden Häusern mussten in Sicherheit gebracht werden. Die Polizei ermittelt zur Brandursache.
3: Das Wetter für uns in Mecklenburg-Vorpommern mit Theresa Hebert.
4: Ja, und das ist so richtig schön durchwachsen, wie ich immer gerne sage, wie ein gutes Stück Speck. Wir haben jetzt gerade auch noch ein Bild bekommen über die NDR-MV-App. Es gibt gerade Regen über Arkona. Ja, es gibt heute immer mal wieder so ein bisschen Regen, aber auch immer viel Sonnenschein zwischendrin und ein paar Wolken. 24 Grad aktuell in Parchim, 25 in Greifswald und 25 in Rostock. Das ist auch das Maximum hier heute. Der Wind kommt mäßig aus Südwest an der Küste, auch gern noch mal frisch. Außerdem besteht noch ein erhöhtes Tornado-Risiko. Ja, wie sagt man, ein Tornado-Risiko. So, genau. Ja. Und in der kommenden Nacht ziehen die Schauer dann erstmal so ein bisschen raus, dann kommen von Westen her aber neue rein bei so um die 14 Grad und morgen am Dienstag geht das wechselhaft weiter. Maximal 22 Grad.
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4: Jam.
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4: So, wir gehen mal auf die B192. Die ist nämlich zwischen Rötz und Penkow noch gesperrt. Und zwar bis Mittwoch einschließlich, circa 12 Uhr, wegen Aufräumarbeiten. Da waren ja diverse Bäume umgestürzt. Dann B194, die ist zwischen Abzagen und Grimmen nach einem Unfall in beiden Richtungen gesperrt. Und es geht in den Kreis Vorpommern-Rügen. Da ist die Landesstraße zwischen Plummendorfer Straße und der 105 in Damgarten nach einem Unfall in beiden Richtungen gesperrt. Und geblitzt wird auch noch auf der A24 Richtung Hamburg zwischen Zarrentin und Galin, B96 Richtung Stralsund, Höhe Rastplatz Rügenblick, B104 einmal in Löcknitz Richtung Grenzübergang Linken und zwischen Lahlendorf und Teterow, dann B191 Ortseingang Eldena, wenn Sie aus Karstädt kommen, B192 gleich 3 Blitzer in Penkow Richtung Malchow, in Penzlin Höhe Supermarkt und am Ortseingang Sito, wenn Sie aus Rötz kommen. Dann auf Rügen B196 zwischen Lankengranitz und Seerams, zweimal auf der B321 Schwerin Richtung Kriewitz, hinterm Waldschlösschen und Ortseingang Warsow, wenn Sie aus Schwerin kommen. Am Ortsausgang Friedland Richtung Woldeck, Ortseingang Hagenow, wenn Sie aus Stegen kommen. Am Ortseingang Holthusen, wenn Sie aus Schwerin kommen. Zwischen Markgrafenheide und Henrichshagen. In Rostock, Röversheger Chaussee, kurz vor der Brücke statt einwärtsen Anhänger. In Röbel auch, in der Bahnhofstraße. Schwerin, Ludwigsluster Chaussee beidseitig. In Wismar am Weißen Stein statt auswärts. Und dann haben wir hier noch jemanden am Telefon.
5: So, auf der A19 zwischen Lage und Kawitzdorf. Autobahnpolizei ist vor Ort. Abschlepper ist auch schon vor Ort und das wird aber ein bisschen dauern.
4: Das dauert auf jeden Fall. Ich sehe gerade plus 30 Minuten, die Sie auf jeden Fall mehr mitnehmen müssen Richtung Rostock. Und wir haben noch was, ne?
6: Und zwar Ortsausgang Altentreptow Richtung Neubrandenburg wird gelasert.
3: Den haben wir noch nicht, Ines. Wo fährst du gerade hin?
6: Ich fahre gerade nach Neubrandenburg mein Enkelkind abholen.
3: Oh, was macht ihr denn heute?
6: Wir wollen wohl noch ein Eis essen fahren.
3: Bevor der große Regen kommt.
6: Ja, genau.
3: Dann lasst euch das Eis schmecken. Gute Fahrt und Grüße ans Enkelkind.
6: Dankeschön. Macht weiter so. Tschüss.

0: Wir sind das Land der schönen Dörfer. NDR 1 Radio MV hier bei uns in Mecklenburg-Vorpommern gibt es so idyllische Orte und manche klingen auch schon so idyllisch. Rosenhagen zum Beispiel, da denkt man erstmal so Rosen, Ruhe, heile Welt. Stefan Ley vom Nordmagazin, ist das wirklich so?
1: Ja, das werden wir rausfinden heute. Nämlich in unserer Dorfgeschichte, da freuen wir uns jeden Montag drauf. Ja, die Rosen blühen tatsächlich in Rosenhagen, das kann ich schon mal vorwegnehmen. Wir waren da am Wochenende und haben den ältesten Dorfbewohner getroffen, 90 Jahre alt. Ich habe beim Gucken gedacht, Wahnsinn, wie fit dieser Mann noch ist. Der steht da, erzählt ganz ruhig aus seinem Leben und plötzlich aber kippte die Geschichte in eine Richtung, mit der ich überhaupt nicht gerechnet hatte.
0: Was meinst du da?
1: Also wir hören etwas aus der Geschichte Rosenhagens. Das ist lange kein Thema gewesen und war ziemlich bedrückend. Das will ich jetzt gar nicht alles vorwegnehmen. Mhm. Aber genau da merkt man, so eine Dorfchronik besteht eben nicht nur aus alten Schulgeschichten und Erinnerungen an den Dorfladen. Manche Dinge sitzen viel tiefer.
0: Und heute, wie geht's Rosenhagen heute so? Entwickelt sich da was?
1: Ja, da gibt's so einen Moment, bei dem ich beim Gucken gedacht habe, wie bitte? Im Dorf stehen Häuser, die werden von Menschen gekauft, die ganz andere Vorstellungen vom Leben haben. Jemand hat zum Beispiel eins gekauft, ohne vorher das gesehen zu haben.
0: Wirklich?
1: Ja. Oh Gott. Also, wir werden wieder schön rumgeführt heute, landen bei Kaffee und Kuchen, hören lustige Erinnerungen, aber eben dann auch Dinge, die einen schlucken lassen. Genau diese Mischung macht Rosenhagen heute Abend so sehenswert.
0: Rosenhagen zwischen Dorfidylle, Vergangenheit und sehr überraschender Gegenwart. Das wird eine spannende Dorfgeschichte. Heute Abend im Nordmagazin mit Stefan Ley. Los geht's wie immer um 19.30 Uhr und es läuft auch wie immer im NDR Fernsehen. Dankeschön, Stefan, dass du hier warst.
1: Gerne doch.
0: NDR 1 Radio MV hier, jetzt mit Silbermond.

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1: Jetzt ist es 15.30 Uhr, halb vier. Das Feierabendwetter mit Theresa Hebert.
2: Ja, und es ist halt irgendwie alles mit dabei. Ganz viel Sonnenschein, dann wieder ein paar Wolken und auch mal kleine so fiese Gewitterzellen. Aktuell jetzt zum Beispiel ja so westlich von Wismar ist was unterwegs oder auch über Demmin. 25 Grad haben wir aktuell in Demmin. Wir haben 24 in Rostock und 23 in Parchim. Das sind auch so ein bisschen das Maximum heute. Der Wind ist auch gut unterwegs, kommt heute mäßig aus Südwest an der Küste auch mal frisch. Außerdem besteht ja das Tornado-Risiko, ist aber wirklich lokal begrenzt.
1: Längst nicht überall, ne?
2: Längst nicht überall ist ein Kann, ist aber auch kein Muss, ne? Also das muss man nochmal dazu sagen. Ja, ja, in der kommenden Nacht ziehen die Schauer dann erstmal raus, dann kommen von Westen her neue rein bei so um die 14 Grad und der Drei-Tage-Trend morgen am Dienstag geht's ähnlich wechselhaft weiter. Maximal so 22 Grad am Mittwoch, ja, ein paar Wolken unterwegs, meist trocken, ähnliche Temperaturen und am Donnerstag dann wieder ein paar Schauer bei 22 Grad.
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2: Ja, ist so ein bisschen was los. Wir starten nochmal mit der A19. Da hat es ja einen Unfall gegeben Richtung Rostock zwischen Lage und Kavelsdorf. Polizei und Abschlepper sind vor Ort. Aktuell eine Viertelstunde mehr mitnehmen. Dann haben wir auf jeden Fall auch noch die B192. Die ist ja zwischen Rötz und Penkow noch in beiden Richtungen gesperrt. Und zwar bis einschließlich Mittwochmittag, 12 Uhr, wegen Aufräumarbeiten. Da waren ja diverse Bäume umgestürzt. Dann B194, die ist zwischen Abzagen und Grimmen nach einem Unfall in beiden Richtungen gesperrt. Im Kreis Vorpommern-Greifswald ist die Landesstraße zwischen Groß-Ernsthof und Karin nach einem Unfall in beiden Richtungen gesperrt. Und Stau und stockenden Verkehr haben wir auch in Rostock, Lübecker Straße Richtung Innenstadt, da 15 Minuten mehr mitnehmen. Gleiches gilt für die Gegenrichtung. Und B110 haben wir auch noch in Anklam, stadtauswärts, da sind es 20 Minuten plus. Geblitzt wird auch noch auf der A24 Richtung Hamburg zwischen Zarrentin und Galin, dann B96 Richtung Stralsund, Hörersplatz Rügenblick, auf der 104 in Löcknitz Richtung Grenzübergang Linken und auch zwischen Lahlendorf und Teterow. Dann B191, Ortseingang Eldena, wenn Sie aus Karstadt kommen. B192, einmal in Penkow Richtung Malchow, in Penzlinhöhe Supermarkt und am Ortseingang Sito, wenn Sie aus Rötz kommen. Auf Rügen B196 zwischen Lankengranitz und Serams, dann zweimal die B321. Schwerin Richtung Kriwitz, hinterm Waldschlösschen und immer noch am Ortseingang Warsow, wenn Sie aus Schwerin kommen. Am Ortsausgang Altentreptow, wenn Sie aus Neddemin kommen. Am Ortsausgang Friedland Richtung Woldeck. Ortseingang Hagenow, wenn Sie aus Stegen kommen, zwischen Markgrafenheide und Hinrichshagen. Zwischen Rheinberg und Altentreptow in Rostock, Röversheger Chaussee, kurz vor der Brücke statt einwärts ein Anhänger. Auch in Röbel in der Bahnhofstraße. In Schwerin, Ludwigsluster Chaussee beidseitig und in Wismar am Weißenstein statt auswärts.
1: Kann das sein, dass es da noch mehr gibt? Die Liste ist doch schon so lang. Bestimmt, oder? Wenn Sie noch was sehen, Staus, Blitzer, Unfälle, sagen Sie mal Bescheid. 0800 595 9100 oder über die NDR MV App. Jeder Blitzer, jeder Stau, das sind wir. 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
3: Ah.

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0: 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Marilyn Pagel, Nils Sörens oder Danja Behm? Das war heute Morgen die Frage. Edgar aus Dehmen musste tippen. 150 Euro hatte er schon sicher. Und wenn er richtig tippt, werden es 300 Euro Spritgeld. Also wer hat schon mal aus Versehen einen Polizisten bestochen?
1: Ich denke, dass Marilyn die Wahrheit sagt. Wenn man euch mal so sieht im Fernsehen, Nordmagazin oder sonst wo, da macht sie so den Eindruck, als ob ihr sowas passieren könnte.
2: Ja. Okay.
3: Marilyn, hast du mal aus Versehen einen Polizisten bestochen?
2: Nicht, dass ich wüsste.
3: Nein,
2: die Geschichte gehört zu mir.
3: Daniel, erzähl.
2: Ja, also ich war 19 und in Hamburg und ich bin U-Bahn gefahren. Mhm. Und das war so eine typische Sache. Ich fahre ja nur eine Station, merkt da keiner, wenn du kein Ticket hast. Dann wurden wir natürlich kontrolliert am U-Bahnhof und da ist eine ganze, ich weiß gar nicht, eine Polizeikette gewesen. Mhm. Und ich habe mir fast in die Hose gemacht. Und habe gedacht, okay, die einzige Chance, die du jetzt hast, ist leugnen. Und bin dann hingegangen, habe so in meinen Taschen gekramt und habe gesagt, oh, ich habe irgendwie mein Ticket, eben war es noch da, kram so in meiner Tasche, hol so raus, was in meiner Tasche drin ist. Okay. Unter anderem einen Zehner in der Hand dann gehabt. Und der Polizist, schneller als ich überhaupt irgendwie eins und zwei zusammenzählen konnte, nimmt mir den Zehner raus und sagt, geh.
3: Nein! Nein!
2: Okay. Und dann stand ich irgendwann und dachte mir, okay, ist das gerade wirklich passiert?
3: Edgar, du bekommst 150 Euro Spritgeld von uns, ja?
1: Alles klar, danke, wunderbar.
3: Und wir überprüfen nochmal, welchen Eindruck Marilyn wirklich im Fernsehen macht. Ja, das.
0: 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Es ist

0: Auf dem Weg Richtung Feierabend geht's auf NDR 1 Radio MV gleich weiter mit der Sendung Der Tag. Meine Kollegin Dörte Graner, die freut sich schon auf Sie. Mein Name ist Robert Holm. Ich wünsche Ihnen einen schönen Feierabend und ich schicke Sie Richtung Feierabend mit diesem richtig guten Kulthit von den Rolling Stones.
1: Jo, du, so muss das sein. Schöne Musik spielt er heute wieder, du.

0: Einen schönen Montagnachmittag. Es ist genau 16 Uhr.
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0: Viele von uns in Mecklenburg-Vorpommern leben ja vom Tourismus. Die Branche gehört zu den umsatzstärksten im Land. Und Maren Steinert bei uns in den Nachrichten. Sie hat aber auch Zukunftssorgen.
2: Ja, die Landesarbeitsgemeinschaft Tourismus Mecklenburg-Vorpommern hat darum kurz vor der Landtagswahl schon mal einen Katalog mit Forderungen an die neue Landesregierung erarbeitet. Da geht es hauptsächlich um Bürokratieabbau, Infrastruktur und Fachkräftesicherung. In diesen Bereichen müsse sich etwas verändern, damit Mecklenburg-Vorpommern ein wettbewerbsfähiges, nachhaltiges und lebenswertes Tourismusziel wird, so die Landesarbeitsgemeinschaft. Sie wolle eine Zukunftsvision für den Tourismus entwickeln, denn die Branche möchte nicht nur für die nächsten 4 Jahre planen, sondern langfristig. Der Forderungskatalog wurde an Peter Kranz, den Tourismusbeauftragten des Landes, übergeben. Der Rostocker AfD-Landtagskandidat Gläser hat seiner Partei offenbar verschwiegen, dass er ein verurteilter Bankräuber ist. In dem Eklat ist die Partei um Schadensbegrenzung bemüht. Der Kreisverband will Gläser aus der Partei ausschließen. Aus der Aktuellredaktion Stefan Luthmann.
3: Gestern Abend noch kam die Rostocker AfD-Spitze zu einer Sondersitzung zusammen. Nach NDR-Informationen soll gegen den 42-jährigen Gläser ein Parteiausschlussverfahren in Gang gesetzt werden. Gläser hatte am Wochenende nach entsprechenden Medienberichten eingeräumt, 2012 in Duisburg eine Bank überfallen zu haben. Als er im Juni zum Direktkandidaten für den Rostocker Wahlkreis 7 gewählt wurde, verschwieg er die Straftat und die anschließende Haft. Der AfD-Landesvorstand sprach von einem Vertrauensbruch und erklärte, Gläser sei zwar mit Strafverbüßung resozialisiert, aber über den Banküberfall hätte er im Vorfeld informieren müssen. Gläser soll erklärt haben, er werde, sollte er den Wahlkreis gewinnen, das Mandat nicht annehmen. SPD, CDU und Linke zeigten sich besorgt. Der Fall zeige, so die SPD, dass die AfD eine Gefahr für das Land sei.
2: Bundeskanzler Merz hat nach dem jüngsten Drohnenangriff auf den Flughafen Leipzig eine baldige Reaktion angekündigt. Die Ermittlungen stünden kurz vor dem Abschluss, so Merz. Wie so eine Reaktion aussehen könnte, sagte er nicht. Markus Sambale in Berlin, warum ist das so schwierig und heikel?
4: Bei dem Vorfall mit der Sprengstoffdrohne

0: Und in Leipzig, da handelt es sich ja vermutlich um etwas, was kein direkter militärischer Angriff ist, aber einem militärischen Angriff sehr nahe kommt. Nur, dass die Angreifer eben nicht klar sind. Solche hybriden Angriffe, die werden ja seit Jahren beobachtet. Von Cyberangriffen über Sabotageakte bis eben hin zu Drohnensichtungen. Und selbst wenn man Spuren findet, vielleicht sogar Verdächtige, die zu einem ausländischen Geheimdienst, zu einer fremden Regierung führen, dann bleibt die Reaktion sehr kompliziert. Einerseits muss Deutschland dem Angreifer Grenzen aufzeigen und sagen, das lassen wir uns nicht gefallen, dass auf unserem Staatsgebiet so ein Anschlag versucht wird. Und andererseits muss die Bundesregierung im Blick haben, dass jede Reaktion auch zu einer weiteren Eskalation führen kann. Erst recht, wenn es um Russland geht, worauf derzeit einiges hindeutet.
1: Die neuen US-Angriffe auf den Iran lassen den Ölpreis weiter steigen. Ein Barrel Rohöl kostete am Morgen mehr als $90. Der ADAC geht davon aus, dass Benzin und Diesel auch in Deutschland entsprechend teuer bleiben. Die USA hatten in der Nacht erstmals seit Ende Juli wieder Ziele im Iran bombardiert. Die Revolutionsgarden wiederum reagierten nach eigenen Angaben mit Drohnenangriffen auf US-Stützpunkte in Jordanien und den Emiraten.
2: Wetter für uns in Mecklenburg-Vorpommern. Ja, Theresa Hebert, wie sieht's aus? Regnet es jetzt schon irgendwo bei uns im Land?
3: Auf jeden Fall, ja. Wir haben zum Beispiel gerade eine ordentliche Regenwolke über Wismar bis hoch nach Pöhl und Kühlungsborn. Dann kommt hier auch schon wieder was von Richtung Ratzeburg hier angerückt, rund um Zarrentin. Das ist auch so eine fiese Gewitterzelle. Also es kann heute immer punktuell wirklich mal ein Gewitter geben. Das kann auch mal heftiger ausfallen oder mal so ein bisschen Regen. Aber auch viel Sonnenschein und ein paar lockere Wolken. Und es ist wirklich auch noch warm. 25 Grad aktuell in Neubrandenburg, 23 in Stralsund, 22 in Wismar. Das ist eigentlich auch so das Maximum hier heute. Der Wind ist auch ganz gut unterwegs. Der kommt mäßig aus Südwest heute an der Küste auch nochmal frisch. Außerdem ist auch noch ein erhöhtes Tornadorisiko da. Also nicht überall, aber punktuell kann es eben sein. In der kommenden Nacht ziehen die Schauer erst raus. Dann kommt vom Westen her neue bei um die 14 Grad. Und morgen am Dienstag geht es ähnlich wechselhaft weiter bei 22 Grad.
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3: Ja, das ist so ein bisschen was los. Erstmal auf der B192. Die ist zwischen Rötz und Penkow noch in beiden Richtungen bis einschließlich Mittwochmittag, 12 Uhr gesperrt. Da gibt es noch Aufräumarbeiten, da waren ja diverse Bäume umgestürzt. Dann B194 zwischen Abzagen und Grimmen ist die Strecke nach einem Unfall auch in beiden Richtungen gesperrt. Im Kreis Vorpommern-Greifswald, da ist die Landesstraße zwischen Groß-Ernsthof und Karin nach einem Unfall in beiden Richtungen gesperrt. Dann haben wir noch im Stadtverkehr Rostock, Lübecker Straße Richtung Innenstadt plus 10 Minuten aktuell in der Gegenrichtung das Gleiche und B110 in Anklam, stadtauswärts schon eine halbe Stunde mehr. Oh. Geblitzt wird auch noch auf der A24 Richtung Hamburg zwischen Zarrentin und Galin, dann B96 Richtung Stralsund, Hörersplatz Rügenblick, auf der 104 einmal in Löcknitz Richtung Grenzübergang Linken und zwischen Lahlendorf und Teterow, dann B191 Ortseingang Eldena, wenn Sie aus Karstadt kommen, B192 in Penkow Richtung Malchow, in Penzlin am Supermarkt und am Ortseingang Sito, wenn Sie aus Rötz kommen, auf Rügen B196 zwischen Lankengranitz und Serams, dann zweimal auf der B321 Schwerin Richtung Kriewitz, hinterm Waldschlösschen der Anhänger und am Ortseingang Warsow, wenn Sie aus Schwerin kommen, am Ortsausgang Altentreptow Richtung Neubrandenburg wird gelasert, am Ortsausgang Friedland Richtung Woldeckenblitzer, am Ortseingang Hagenow, wenn Sie aus Stegen kommen, zwischen Markgrafenheide und Hinrichshagen, zwischen Rheinberg und Altentreptow, in Rostock Rövershegerchaussee kurz vor der Brücke statt einwärts, in Röbel in der Bahnhofstraße, in Schwerin Ludwigsluster Chaussee beidseitig und in Wismar am Weißen Stein statt auswärts.
2: Dankeschön fürs Bescheid geben. Und wenn da was fehlen sollte oder was runter kann von der Liste, ja, melden Sie sich bei Theresa. Geht kostenlos, entweder über unsere NDR-MV-App oder Sie rufen an unter 0800 5959 100.
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2: Umgestürzte Bäume auf Straßen, Dachziegel sind umhergeflogen, ja, große Strommasten sind zum Teil weggeknickt. Das war schon ein aufregender Freitagabend im Kreis Mecklenburgische Seenplatte. Und die Aufräumarbeiten, die dauern ja zum Teil immer noch an. Enrico Malo, der Bürgermeister von Grabowhöfe, ist dennoch heilfroh.
5: Wichtig ist, dass keiner zu Schaden gekommen ist. Aber man sieht nach und nach doch, was alles noch so ist. Das Gröbste hat ja am Wochenende schon die Feuerwehren ja abgearbeitet, dass erstmal die Hauptwege einigermaßen frei ist. Aber es kommt jetzt nach und nach immer noch mehr zum Vorschein.
2: Ja, und was da alles konkret noch passiert ist, das hören wir in 4,5 Minuten.
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0: So klingen die 80er. Peter Schilling und Major Tom. Ja, und die meisten 80er hören Sie hier bei uns bei NDR1 Radio MV. Uiuiui, kann ich da nur sagen. Umgestürzte Bäume, lose Dachziegel, gesperrte Straßen. Ja, der Sturm am Freitagabend im Landkreis Mecklenburgische Seenplatte hatte wirklich eine Menge Schäden angerichtet. Und bei mir im Studio ist jetzt unsere Reporterin Franziska Hähnlein. Franzi, wie ist denn die Lage jetzt im Kreis Mecklenburgische Seenplatte?
1: Ja, da laufen die Aufräumarbeiten weiter auf Hochtouren. Viele Straßen sind ja noch gesperrt, weil Bäume eben die Straßen blockieren und an vielen Orten kommt die Feuerwehr auch gar nicht weiter. So zum Beispiel in Jabel, da hat ein umgestürzter Baum den Asphalt einer Straße so hochgedrückt, dass Stromleitungen freigelegt wurden. Oh. Und das muss jetzt eben von einer Spezialfirma repariert werden. Um genau diese Aufträge schnell erteilen zu können, gab es heute Mittag eine Krisensitzung. Da kamen Bürgermeister und Vertreter der Gemeinden Jabel, Grabowhöhe und Peenehagen zusammen. Und da ging es dann auch um die Frage, wer kommt denn jetzt eigentlich für die ganzen Schäden auf? Enrico Malo, der Bürgermeister von Grabowhöhe, der sagte in der 1 Radio MV, dass das Innenministerium angefragt sei und dass es ihm auch helfen wolle. Die Schäden liegen nach Malos Einschätzung bei mehreren 10.000 Euro.
0: Und wie haben denn die Anwohnerinnen und Anwohner diesen Sturm am Freitag erlebt?
1: Ja, für die war ein vermeintlich ganz normaler Abend plötzlich ganz schön aufregend. Ja. Unser Reporter vor Ort, der hat mit Anwohnern aus Grabowhöhe gesprochen. Einer davon ist Heinz zur Kammer.
2: Und wir haben draußen eine richtig schöne große Rotbuche. Da zogen die Blätter nach runterwärts. Und auf einmal gingen die alle Kerzen gerade hoch. Ich dachte, jetzt haut der Baum ab. Eine Sichtweite von nicht mal 5 Metern. Hagelkörner und alles sowas. Das war schon heftig. Und auf einmal war Ruhe. Strom weg.
1: Tja, eine andere Anwohnerin, die hat uns erzählt, dass der Sturm von einem heftigen Regenguss begleitet wurde und dass es für sie vor allem darum ging, ihre Tiere zu beruhigen. Die Pferde auf ihrem Hof, die hatten natürlich Angst, logischerweise, seien eben auch einige Bäume auf ihrem Hof umgefallen. Und auf der Bahnstrecke zwischen Berlin und Rostock hatten die Passagiere auch einen Schreckmoment. Kurz vor Waren touchierte nämlich ihr Regionalzug einen umgestürzten Baum. Dabei wurde die Oberleitung beschädigt. Der Zug, der konnte nicht weiterfahren, wurde evakuiert. Ca. 150 Menschen mussten auf offener Strecke auf einen Ersatzzug warten. Verletzt wurde aber niemand.
0: Ja, das ist die gute Nachricht dabei. Also ganz schön was los vom Freitagabend. Die Aufräumarbeiten laufen noch immer. Und wenn Sie sich das anschauen wollen, kein Problem. Heute Abend bei uns im Nordmagazin, 19:30 Uhr im NDR-Fernsehen. Vielen Dank, Franziska Hähnlein.

0: Einen schönen Montagnachmittag. Hier ist NDR1 Radio MV. Hier ist die Sendung Der Tag. Ja, mehr als 8 Millionen Menschen haben im vergangenen Jahr Urlaub bei uns in Mecklenburg-Vorpommern gemacht. Und die Branche, muss man auch mal dazu sagen, macht jedes Jahr ein Plus von 3-4%. Und dennoch ist sie angespannt. Ja, jetzt hat die Landesarbeitsgemeinschaft Tourismus MV einen Forderungskatalog herausgegeben. Unsere Reporterin Nora Reinhardt hat sich den mal ganz genau angeschaut. Nora, was steht denn da drin?
1: Ja, die Forderungen sind recht allgemein gehalten. Sie drehen sich um Themen wie zum Beispiel Finanzierbarkeit. Die Branche wünscht sich zum Beispiel Förderprogramme, um die touristische Infrastruktur weiterzuentwickeln und MV als Reiseziel attraktiver zu machen. Es geht aber auch darum, die Fahrradwege auszubauen und Busse und Bahnen besser aufeinander abzustimmen. Und außerdem fordert die LAG, dass Bürokratie abgebaut wird und der Ganzjahrestourismus gestärkt wird. Also beispielsweise mehr Kraft und Geld in wetterunabhängige touristische Angebote fließen soll.
0: Ja, gute Ideen. Und das ist ja wirklich ein ganz schön großer Strauß an Forderungen. Wo drückt denn der Schuh in der Branche besonders, Nora?
1: Ja, einerseits wächst der Umsatz. 2025 hat die Branche in MV knapp 8 Milliarden Euro umgesetzt. Andererseits haben viele Unternehmen finanzielle Probleme. Das hat mir Michael Steuer, der Sprecher der Landesarbeitsgemeinschaft, gesagt.
2: Die größte Herausforderung aktuell sind die Rahmenbedingungen. Gerade auf Unternehmerseite ist mit Vorgaben, was den Mindestlohn anbelangt, auch die Energiepreise, wie die sich entwickelt haben, wie sich Wareneinsatzkosten entwickelt haben, es den Unternehmen schlicht und ergreifend auch an Marge fehlt für die Erwirtschaftung von Gewinnen, die wiederum aber wichtig sind für Investitionen in das touristische Produkt.
1: Die Arbeitsgemeinschaft hat eine sogenannte Bedarfsanalyse gemacht und da kam raus, jede der 7 Tourismusregionen braucht rund 1 Million Euro im Jahr.
0: Oh.
1: Laut Steuer hatten die Regionen dieses Jahr aber nur je 100.000 Euro zur Verfügung.
0: Das sind also Forderungen auf vielen verschiedenen Ebenen. Hm. So, was passiert denn jetzt eigentlich mit diesen Forderungen?
1: Ja, heute wurden sie an Peter Kranz übergeben, an den Tourismusbeauftragten des Landes. Und er soll nun dafür sorgen, dass die Forderungen im Ministerium auch wirklich ankommen und gehört werden. Er kann jetzt jedoch noch nicht sagen, welche davon auch umgesetzt werden.
3: Also ich glaube, überall da, wo es um besseres Miteinander und noch bessere Vernetzung, Zusammenarbeit geht, ich glaube, das ist wirklich das am leichtesten, in Anführungsstrichen, setze ich das jetzt mal zu Machende. Und natürlich wird es immer schwierig in Zeiten wie diesen, wenn es um Geld geht, wenn es um Finanzierungen geht, ganz klar. Da werden wir viel Geduld haben müssen und auch natürlich viele gute Argumente.
1: Sagt Peter Kranz. Und jetzt hofft die Landesarbeitsgemeinschaft natürlich darauf, dass nach der Wahl eine Landesregierung entsteht, mit der sie eine Vision für die Branche schaffen kann.
0: Also die Landesarbeitsgemeinschaft Tourismus MV hat einen Forderungskatalog heute herausgegeben. Informationen waren das von Nora Reinhardt.
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1: Und damit ist es genau 16.30 Uhr, 16:30, Zeit jetzt für die Kurznachrichten auf NDR 1 Radio MV. Die Tourismusbranche gehört zu den wichtigsten und umsatzstärksten in Mecklenburg-Vorpommern. Ja, so viele Menschen leben eben auch vom Tourismus. Marien Steinert bei uns in den Kurznachrichten. Aber sie hat auch Zukunftssorgen.
2: Ganz genau. Die Landesarbeitsgemeinschaft Tourismus Mecklenburg-Vorpommern hat darum jetzt kurz vor der Landtagswahl schon mal einen Katalog mit Forderungen an die neue Landesregierung erarbeitet. Da geht es hauptsächlich um Bürokratieabbau, Infrastruktur und Fachkräftesicherung. In diesen Bereichen müsse sich etwas verändern, so die Landesarbeitsgemeinschaft. Sie hat ihren Forderungskatalog an Peter Kranz, den Tourismusbeauftragten des Landes, übergeben. Für die Online-Angebote ChatGPT, Reddit und die Spieleplattform Roblox gelten deutlich strengere EU-Regeln. Alle drei Internetdienste haben eine entscheidende Schwelle für Nutzerzahlen überschritten und müssen dadurch EU-Gesetze etwa beim Kinder- und Jugendschutz oder zur Bekämpfung von rechtswidrigen Inhalten beachten. Tun sie dies nicht, drohen Geldstrafen. Und Mecklenburg-Vorpommern hat einen noch halbwegs gemäßigten Sommer erlebt und doch bestes Badewetter gehabt. So fällt jedenfalls die Sommerbilanz des Deutschen Wetterdienstes aus. 18,3 Grad betrug die Durchschnittstemperatur. Das war der zweitniedrigste Wert aller Bundesländer. Dennoch wurde das langjährige Klimamittel um 2 Grad übertroffen. Landesweit gab es rund 8 heiße Tage mit mindestens 30 Grad und 760 Sonnenstunden.
1: Ja, das ist ja auch eine schöne Bilanz. So, und mehr Meldungen aus Ihrer Region gibt es jetzt.
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3: Mit Steffen Baksalari, guten Tag. In Lage ist am Vormittag der erste von zwei neuen Polizeihubschraubern der Marke Airbus vorgestellt worden. Ende des Jahres soll der zweite Helikopter folgen. Sie können mehr Last und Personen transportieren als ihre Vorgänger, die Eurocopter, die 25 Jahre im Dienst waren und ab kommendem Jahr durch die Neuanschaffungen ersetzt werden. Im Satower Ortsteil Hansdorf ist in der Nacht zu Samstag ein Zigarettenautomat gesprengt und komplett zerstört worden. Auch ein angrenzender Zaun wurde beschädigt. Nach Polizeiangaben haben Zeugen zwei Personen flüchten sehen, die augenscheinlich männlich, von breiter Statur und dunkel gekleidet waren. Die Schadenshöhe wird auf maximal 5.000 Euro geschätzt. Ob Zigaretten und Bargeld gestohlen wurden, ist noch unklar. In 10 Tagen startet die 35. Mecklenburgische Landwirtschaftsausstellung, kurz MELA. Auf dem Messegelände in Mühlengeetz präsentieren sich fast 900 Aussteller aus 11 Nationen. Gezeigt wird unter anderem ein Riesentraktor und das rauwollige pommersche Landschaf, das MELA-Tier in diesem Jahr. Messechefin Christine Mondesi hatte auf der Eröffnungspressekonferenz gute Nachrichten für die Besucher.
4: In diesem Jahr sind die Preise geblieben, so wie letztes Jahr. Wir sind halt in Mecklenburg-Vorpommern und in diesem Jahr haben wir uns entschlossen, die Preise nicht zu erhöhen. Einfach weil die Situation im Land, die wirtschaftliche Situation, jeder muss irgendwie auf seinen Geldbeutel achten. Und wir haben auch nach wie vor kostenlose Parkplätze. Da haben wir jetzt nichts geändert.
3: Die MELA vom 10. bis 13. September in Mühlengeetz wird auch in diesem Jahr vom NDR präsentiert. Die Rostocker Polizei sucht nach dem 16-jährigen Justin Kadur. Der Jugendliche wurde zuletzt heute Nacht in seiner Wohngruppe in Rostock-Dirkow gesehen. Der Vermisste ist etwa 1,70 groß und schlank. Er hat kurze braune Haare und trägt vermutlich eine schwarze Winterjacke, eine hellblaue Jogginghose und dunkelblaue Schuhe der Marke New Balance. Hinweise nimmt jede Polizeidienststelle entgegen. Auch in diesem Jahr gibt es in Rostock eine Online-Fundsachenversteigerung. Unter den Hammer kommen im September unter anderem Fahrräder, Roller, Schmuck und Uhren, die von ihren Besitzern nicht innerhalb der gesetzlichen Frist im Fundbüro abgeholt wurden. Bereits ab heute können die angebotenen Gegenstände auf der Internetseite der Hansestadt begutachtet werden. Die Versteigerung ist dann vom 13. bis 20. September.
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1: Das Wetter für uns in Mecklenburg-Vorpommern gibt es jetzt mit Theresa Hebert.
5: Ja, und da ist heute alles mit dabei. Es gibt ganz viel Sonnenschein, es gibt auch ganz viele Wolken und vor allem gibt es immer mal so einen Schauer oder so ein kleines fieses Gewitter. Das muss man natürlich auch noch mal dazu sagen, gerade rund um Wismar zum Beispiel unterwegs oder auch ja nördlich von Ueckermünde so ein bisschen was unterwegs. 24 Grad haben wir aktuell in Waren. Wir haben 23 in Triebsees und 22 Grad in Ludwigslust. Auch da dürfte es gerade regnen. Das kann eben heute immer mal wieder passieren. Der Wind kommt auch noch mäßig dazu, aus Südwest an der Küste auch noch mal frisch. In der kommenden Nacht, da ziehen die Schauer erstmal raus. So, dann kommen aber von Westen her gleich wieder neu rein, weil so um die 14 Grad, ja, es ist und bleibt wechselhaft, ne? Auch in den nächsten Tagen der 3-Tage-Trend, morgen am Dienstag ganz ähnlich, dann bei so um die 22 Grad, am Mittwoch mal mehr, mal weniger bewölkt, wohl meist trocken, so bei um die 22 Grad und am Donnerstag wieder alles mit dabei bei ähnlichen Temperaturen.
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5: Ja, und es ist so ein bisschen was los. Achtung, Autofahrer auf der 103 Rostock-West Richtung Rostock-Warnemünde zwischen der A20 Rostock-West und Rostock. Da liegt eine Stoßstange auf der Fahrbahn. Dann geht es weiter auf der B192. Die ist ja noch gesperrt zwischen Rötz und Penkow in beiden Richtungen wegen Aufräumarbeiten bis einschließlich Mittwochmittag 12 Uhr. Dann geht es in den Kreis Vorpommern-Greifswald. Da ist nämlich ein Unfall passiert. Groß-Ernsthof Richtung Rubenow hat uns der Achim gerade noch mal bestätigt. Und in beiden Richtungen ist auch gesperrt. Und die Umgehungsstraßen, soll ich noch mal sagen, sagt er, sind alle komplett voll, wenn es irgendwie geht, das Ganze umfahren. Ja, und dann geht es noch mal auf die 109, 110. Das ist dann das Löwenberger Land Richtung Greifswald, also zwischen Anklam und Relzow. Da ist ein Fahrzeug liegen geblieben. Polizei regelt schon den Verkehr. Plus 30 Minuten aktuell.
1: Oh.
5: Dann schauen wir noch mal nach Rostock. Lübecker Straße Richtung Innenstadt plus 10 Minuten. Und in der Gegenrichtung sind es 20 Minuten. So, geblitzt wird auch noch auf der A24 Richtung Hamburg zwischen Zarrentin und Galin. B96 Richtung Stralsund, Hörrastplatz Rügenblick auf der 104. Einmal in Löcknitz Richtung Grenzübergang. Übergang Linken und Löcknitz Richtung Rosso und auch zwischen Lahlendorf und Tetrow. B191 Ortseingang Eldena, wenn Sie aus Karstadt kommen. B192 in Pinkow Richtung Malchow. In Penzlin Höhe Supermarkt und in Neu-Woserin und auch noch am Ortseingang Sito, wenn Sie aus Rötz kommen. Dann geht's nach Rügen B196 zwischen Lanken-Granitz und Serams. B321 Schwerin Richtung Kriwitz hinterm Waldschlösschen und am Ortseingang Warsow, wenn Sie aus Schwerin kommen. Ein Laser am Ortsausgang Alten-Treptow Richtung Neubrandenburg. Am Ortseingang Hagenow, wenn Sie aus Stegen kommen, Blitzer. Zwischen Markgrafenheide und Hinrichshagen. In Rostock, Röversheger Chaussee, kurz vor der Brücke, stadteinwärts. In Röbel, Bahnhofstraße. In Schwerin, Ludwigsluster Chaussee, beidseitig. So, und in Wismar am Weißen Stein, stadtauswärts.
1: Dankeschön fürs Bescheid geben. Und wenn da doch noch was fehlen sollte auf der Liste von Theresa, melden Sie sich bei ihr. Geht kostenlos, entweder über unsere NDR-MV-App oder Sie rufen an unter 0800 5959 100. Gute und sichere Fahrt wünschen wir.
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0: Hier ist NDR1 Radio MV am Montagnachmittag. Hier ist die Sendung Der Tag. Mecklenburg-Vorpommerns Verwaltung wird digital unabhängiger von den großen US-amerikanischen Tech-Plattformen. Ja, und dabei zahlt es sich aus, dass unser Land mit Schleswig-Holstein einen Kooperationsvertrag geschlossen hat, und zwar schon vor einem Jahr. Und gemeinsam entwickeln die beiden Nordländer digitale Lösungen für die Landes- und Kommunalverwaltung. So, und heute machten die digitale Minister aus Kiel und Schwerin, Schröter und Geuer eine bemerkenswerte Ankündigung. Unser Reporter Michael Seidel aus der aktuellen Redaktion war auch mit dabei. Welche denn?
1: Na, das große Überraschungspaket ist vielleicht beim ersten Hören gar nicht so groß, aber schon entscheidend. Also zum Jahresende wird für die Steuerverwaltung zunächst mal im Land ein neuer KI-Assistent eingeführt. Und zwar einer, der in Schleswig-Holstein entwickelt und ausprobiert wurde und wird jetzt hier auch ausgerollt. Außerdem soll Ende dieses Quartals, des vierten Quartals, der extra für die Verwaltung entwickelte digitale Arbeitsplatz ausgerollt werden. Das sind Computeranwendungen, die mit sogenannter Open-Source-Technologie, also offenen Schnittstellen und offenen Algorithmen arbeiten, die also auch unabhängig von amerikanischen Big-Tech-Konzernen wie Microsoft oder Google arbeiten. Und bis Ende nächsten Jahres sollen alle Arbeitsplätze der Landesverwaltung damit ausgestattet sein.
0: So, und heißt das jetzt für uns Bürgerinnen und Bürger, künftig erledigt die KI die Steuererklärung?
1: Das wäre einerseits gar nicht mal so schlecht, aber also einfache Verwaltungsvorgänge wie die Beantragung eines Anwohnerparkscheins beispielsweise, das ist durchaus vorstellbar, dass sowas künftig automatisiert erfolgt, hier aber nicht, so platt nicht. Digitalminister Geul nannte die Software den Kollegen-KI, also es ist quasi ein unterstützendes Instrument, das den Steuerbeamten die Arbeit erleichtern soll, Informationen schneller zusammenstellen kann und vor allem Standardverfahren weitgehend eigenständig vorbereiten kann. Hintergrund ist nämlich, einerseits wird auch in der Verwaltung demnächst der Fachkräftemangel zuschlagen. Begonnen hat das schon. Und andererseits ist auch wegen des Aufkommens von KI, ChatGPT und so weiter, die Zahl von Anfragen und Beschwerden und Widersprüchen gegen die Steuerverwaltung so enorm gestiegen, dass die Leute entlastet werden müssen. Und um das zügig und rechtssicher zu bewältigen, sollen KI-Agenten nun helfen. Entscheiden wird aber am Ende immer noch ein qualifizierter Steuerbeamter.
0: Ja, so, und was ist jetzt das Neue am digitalen Arbeitsplatz?
1: Also das Neue ist, dass diese Arbeitsplatzstruktur komplett unabhängig von amerikanischen Plattformen und auch sozusagen Anwendungsprogrammierern laufen wird. Es wird auf deutschen und europäischen Servern und Rechenzentren laufen, dieses Betriebssystem. Und es beruht auf offenen Schnittstellen. Ne? Die Amerikaner haben ja ein geschlossenes System, wollen da auch nie jemanden reingucken lassen. Die Entwickler verzweifeln manchmal daran, weil sie nicht wissen, wie die Algorithmen eigentlich funktionieren. Open Source heißt offene Schnittstellen. Jedes europäische und deutsche Unternehmen kann daran mitentwickeln. Dadurch entsteht Wettbewerb und dadurch entsteht, so sagen es die Minister, auch Innovationswettbewerb. Und das Gute ist, statt Förderprogramme für einzelne Inselanwendungen auszuteilen, tritt der Staat hier als Ankerkunde auf. Das heißt, der Staat verteilt Aufträge. Und regt dadurch die digitale Wirtschaft an und schafft sich damit, so ist die Hoffnung, zusammen mit regionalen Rechenzentren und dergleichen ein digitales Ökosystem. Das soll den Staat letztlich unabhängiger, sicherer und bürgernäher werden. Und beide Minister betonten übrigens, diese Dimension der Zusammenarbeit der öffentlichen Verwaltung gab es bisher bundesweit noch nicht. Ohne diesen Kooperationsvertrag zwischen den beiden Ländern wäre dieser Fortschritt in so kurzer Zeit nicht möglich gewesen.
0: Da sind wir hier im Norden mal Vorreiter.
1: So soll es sein.
0: Ja, und so. Und all das können Sie sich in Ruhe auch nochmal anschauen und das können Sie nochmal nachlesen bei uns im Netz unter ndr.de/mv oder in der ndr-mv-App. Dankeschön, Michael Seidel.
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0: Es ist Zeit für den Sport hier bei uns bei NDR1 Radio MV. Ja, und aktuell läuft ja das letzte Grand Slam Turnier des Jahres bei den US Open. Da beginnt heute der zweite Wettkampftag. Nathalie Abraham aus unserer Sportredaktion. Welche Partien werden denn heute spannend?
1: Ja, unter anderem der Auftakt ins Turnier von Carlos Alcaraz wird mit ganz viel Spannung erwartet. Der spanische Tennisstar musste ja wegen seiner Verletzung am Handgelenk lange pausieren. Mhm. 4,5 Monate konnte Alcaraz keine Spiele machen und musste ja unter anderem auch die French Open und Wimbledon absagen. Jetzt ist er bei den US Open als Titelverteidiger wieder mit dabei. Allerdings ist er hinter dem deutschen Alexander Zverev nur an Position 2 gesetzt. Und aus deutscher Sicht starten heute Jannik Hanfmann und Tamara Korpatsch in das Turnier. Alexander Zverev bestreitet sein Erstrundenmatch erst in der Nacht von Dienstag auf Mittwoch.
0: So, und am ersten Wettkampftag der US Open, also gestern, da gab es schon eine Sensation. Was ist passiert?
1: Ja, genau. Es geht um den Serben Novak Djokovic. Er ist zum ersten Mal in seiner Karriere in der ersten Runde der US Open gescheitert und unterlag dem Argentinier Mariano Navone in 5 Sätzen. Djokovic galt als Mitfavorit auf den Titel, hatte aber vor allem mit seinem eigenen Körper zu kämpfen. Im zweiten Satz übergab er sich sogar und hat nach dem Spiel gesagt, ich habe jeden Moment auf dem Platz gehasst.
0: Ja, so, und dann schauen wir noch kurz zum Fußball. Da schließt ja morgen das Transferfenster für die deutschen Clubs. Und in der Frauenbundesliga, da wurde heute ein Deal mit Rekordpotenzial verkündet.
1: Genau so ist es. Und zwar verlässt die deutsche Nationalspielerin Carlotta Wamser Bayer Leverkusen und wechselt nach England. Dort schließt sie sich Manchester City an und die Ablöse könnte sich laut mehreren Medienberichten auf bis zu 650.000 Euro belaufen. Und das wäre ein neuer Rekord für die Frauenbundesliga, der bisher bei 600.000 Euro lag. Wamser feierte im vergangenen Jahr ihr Debüt in der Nationalmannschaft und hat seitdem 14 Spiele gemacht. Und in diesem Sommer ist sie schon die 4. DFB-Spielerin, die den Weg ins Ausland geht.
0: Ja, und das waren alle wichtigen Meldungen vom Sport heute mit Nathalie Abraham. Dankeschön.
1: Gerne.

0: Und damit ist es genau 17 Uhr.
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0: Knapp 8 Milliarden Euro hat die Tourismusbranche in Mecklenburg-Vorpommern im vergangenen Jahr umgesetzt. Und damit ist sie eine der stärksten Branchen hier bei uns im Land. Und jetzt gibt es einen Forderungskatalog an die neue Landesregierung. Marien Steinert, wer stellt denn da die Forderung?
2: Ja, das ist die Landesarbeitsgemeinschaft Tourismus Mecklenburg-Vorpommern, also ein Zusammenschluss aus den 7 Tourismusregionen, 6 Städten und Fachverbänden. Und welche Forderungen sie stellen, berichtet Nora Reinhardt aus dem Ostseestudio.
3: Bürokratieabbau, Infrastruktur, Fachkräftesicherung. Das sind die großen Themen für die Tourismusbranche. Hier müsse sich was verändern, damit MV ein wettbewerbsfähiges, nachhaltiges und lebenswertes Tourismusziel wird. So die Landesarbeitsgemeinschaft Tourismus Mecklenburg-Vorpommern. Sie wolle eine Zukunftsvision für den Tourismus entwickeln, denn die Branche möchte nicht nur für die nächsten 4 Jahre planen, sondern langfristig. Laut dem Sprecher der LAG Tourismus Steuer braucht jede Tourismusregion pro Jahr 1 Million Euro. Außerdem fordert die Tourismusbranche, dass die Landesregierung sich finanziell nicht nur am Bau von touristischer Infrastruktur beteiligt, sondern auch an der Unterhaltung. Der Forderungskatalog wurde an Peter Kranz, den Tourismusbeauftragten des Landes, übergeben.
2: Nach einem Brand in einem Einfamilienhaus in Wahrenmüritz hat die Polizei eine tote Person entdeckt. Noch ist unklar, um wen es sich handelt. Die Ermittlungen dazu und auch zur Brandursache dauern an, hieß es von der Polizei. Das Wohnhaus war am frühen Morgen in Brand geraten. Es wurde durch das Feuer komplett zerstört. In Mecklenburg-Vorpommern leben mehr Frauen als Männer. Das hat das Statistische Bundesamt bekannt gegeben. Auf 1.000 Männer kommen demnach 1.043 Frauen. Wiebke Heiden aus der Aktuell-Redaktion.
4: Damit steht MV bundesweit auf Platz 2 hinter Schleswig-Holstein. In den jüngeren Altersgruppen gibt es hingegen mehr Männer. Sowohl deutschlandweit als auch in MV. Bei den 18- bis 29-Jährigen zum Beispiel, die bei uns im Land wohnen, kommen auf 1.000 Männer nur 913 Frauen. Mit zunehmendem Alter geht der Männeranteil aber zurück. In den östlichen Bundesländern bleibt der Männerüberschuss allerdings bei den 50- bis 64-Jährigen. Das liege unter anderem daran, dass ab 1991 vor allem junge Frauen in den Westen gezogen sind. In Mecklenburg-Vorpommern ändert sich das Verhältnis erst ab 65 Jahren. In dieser Altersgruppe gibt es deutlich mehr Frauen als Männer. Das liege hauptsächlich daran, dass Frauen älter werden als Männer, so das Statistische Bundesamt.
2: Und Deutschland hat den zweitwärmsten Sommer seit 1881 erlebt. Das zeigen vorläufige Daten des Deutschen Wetterdienstes. Der Mittelwert lag demnach bei 19,6 Grad. Wärmer war es laut

0: DVD nur im Jahr 2003. Auch im Norden gehört dieser Sommer zu den wärmsten seit Beginn der Aufzeichnungen. Relativ gemäßigt verlief er allerdings bei uns in Mecklenburg-Vorpommern mit 18,3 Grad Durchschnittstemperatur und 760 Stunden Sonne, deutlich mehr als erwartet.
1: 18,3 Grad Durchschnittstemperatur hätte man auch wärmer gedacht.
0: Hat
1: ne?
0: sich gar nicht irgendwie so angefühlt.
1: Das stimmt. Dankeschön, Maren. So, das Wetter für uns in Mecklenburg-Vorpommern. Apropos anfühlen. Also Sie gucken aus dem Fenster und Sie denken, sieht ein bisschen herbstlich aus.
2: Ja.
1: Dann gehen Sie raus und merken, es fühlt sich aber ganz anders an.
2: Ja, ist so. Ne? Wir haben gerade 25 Grad noch in Neubrandenburg. Genau, da haben wir noch Sonnenschein. Wir haben 23 in Rostock und 22 in Schwerin. Und ja, es ist aber einiges an fiesen Gewitterzellen unterwegs. Und zwar wirklich punktuell. Und die haben es in sich. Starkregen, Hagel. Ich hatte gerade auch noch einen Anrufer am Telefon, der meinte, also wenn Autofahrer unterwegs sind, bloß runter vom Gas.
1: Ja.
2: Das ist wirklich nicht ganz ungefährlich und da kann auch heute immer mal noch was kommen. Außerdem haben wir erhöhtes Tornado-Risiko, aber wirklich sehr, sehr punktuell. In der kommenden Nacht ziehen dann die Schauer erstmal raus, dann kommt vom Westen her neue bei so um die 14 Grad und morgen am Dienstag geht es ähnlich wechselhaft weiter bei immerhin noch bis zu 22 Grad.
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2: Wir haben noch die B192, die ist zwischen Rötz und Penkow ja noch in beiden Richtungen bis Mittwochmittag 12 Uhr gesperrt wegen der Aufräumarbeiten. Da waren ja diverse Bäume umgestürzt. Mhm. Und im Kreis Vorpommern-Greifswald, da ist die Landesstraße Groß-Ernsthof Richtung Rubenow noch in beiden Richtungen gesperrt. Da hat es ja einen Unfall gegeben. Und dann geht es in den Stadtverkehr Rostock, Lübecker Straße Richtung Innenstadt aktuell plus 10 Minuten und in der Gegenrichtung immer noch 20 Minuten. Geblitzt wird auch noch auf der A24 Richtung Hamburg zwischen Zarrentin und Galin, auf der B96 Richtung Stralsund, Hörrastplatz Rügenblick, auf der B104 einmal in Löcknitz Richtung Grenzübergang Linken und in der Gegenrichtung Löcknitz Richtung Rosso und zwischen Lahlendorf und Hedro. Dann B191 Ortseingang Eldena, wenn Sie aus Karstadt kommen, auf der B192 gleich viermal in Penkow Richtung Malchow, in Penzlin Höhe Super Markt, direkt in Neuwoserin und am Ortseingang Sito, wenn Sie aus Rötz kommen. Auf Rügen B196 zwischen Lankengranitz und Serams, B321 einmal Schwerin Richtung Kriebitz hinterm Waldschlösschen und am Ortseingang Warsow, wenn Sie aus Schwerin kommen. Ein Laser am Ortsausgang Altentreptow Richtung Neubrandenburg, am Ortseingang Hagenow, wenn Sie aus Stegen kommen. Zwischen Markgrafenheide und Hinrichshagen, dann in Rostock Röversheger Chaussee kurz vor der Brücke stadteinwärts. In Röbel Bahnhofstraße, in Schwerin immer noch Ludwigsluster Chaussee beidseitig und in Wismar der Anhänger am Weißen Stein stadtauswärts.
1: Dankeschön fürs Bescheid geben. Und wenn da doch was fehlen sollte auf der Liste oder vielleicht auch was runter kann von der Liste, melden Sie sich bei Theresa Hebert. Geht kostenfrei entweder über die NDR-MV-App oder Sie rufen uns an unter 0800 5959 100.
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1: Was ist das? Hören Sie mal genau zu.
4: Die Wolle ist grau, von hellgrau bis fast schwarz. Ist relativ grob und lang abwachsend. Ein sehr guter Regenschutz. Und man sieht richtig, dass diese Schafe in ihrem eigenen Pelzmantel dastehen und geeignet sind, draußen zu leben.
1: Ja, die Schafe, die im eigenen Pelzmantel stehen. Also, da geht es um das rauwollige pommersche Landschaft. Susanne Petersen vom Landesschaf- und Ziegenzuchtverband hat das so schön beschrieben. Und dieses Schaf ist in diesem Jahr das Mela-Tier. Nicht schlecht, ne? Ja, die Agrarschau in Mühlen geht bald wieder los. Und was ist bei der Jubiläumsmela? Das ist nämlich dann schon die 35. Alles zu erleben gibt, das hören wir in 3,5 Minuten.

0: startet sie wieder, die Mela, also die Mecklenburgische Landwirtschaftsausstellung. Und in diesem Jahr ist es sogar eine Jubiläumsausstellung, nämlich die 35. Und das heißt, jetzt wird schon ganz schön fleißig gewerkelt. In Mühlen geht's bei Güstrow. Hier ist NDR 1 Radio MV. Heute Vormittag, da wurde das Programm vorgestellt. Unsere Reporterin Franziska Drewes aus der Redaktion Landwirtschaft, Umwelt und Natur war dabei. Und Franziska, was sind denn die Highlights in diesem Jahr?
1: Naja, schwierig zu sagen. Jeder von uns hat ja so seine ganz eigene Perspektive, aber die vielen Tiere sind immer ein Publikumsmagnet. Mehr als 800 Tiere werden gezeigt. Hochwertige Zuchttiere, Schweine, Kaninchen, Gänse, Rinder, aber auch alte historische Rassen, wie zum Beispiel das rauwollige pommersche Landschaf.
0: Oh, ich glaube, das habe ich schon mal gesehen.
1: Das Melatier in diesem Jahr ist seit Jahrhunderten ja bei uns hier im Nordosten zu Hause. Aber zwischendurch war es vom Aussterben bedroht. Etwa 30 Züchter hier bei uns im Land engagieren sich, halten die sehr robuste Rasse. Das Besondere an ihm, das Schaf ist ein wichtiger Helfer in der Landschaftspflege. Es kommt dahin, wo sich Mensch und Maschine nicht mehr bewegen können.
0: Aha.
1: Etwa auf abwegigen, steilen, kleinen Landschaften grasen sie und sind so kleine Supertalente auf vier Beinen.
0: Das klingt sehr gut. So, was ist denn komplett neu in diesem Jahr?
1: Na, bleiben wir da bei den Schafen. Ein Showhüten zum Beispiel wird gezeigt auf der Eröffnungsfeier. Da ist ein Schäfer mit seinen altdeutschen Hütehunden zu sehen, wie beide 300 Schafe händeln und da als Kollegen zusammenarbeiten. Auch neu, am Wochenende führen zwei Motorsägen-Profis vor, wie sie mit ihren rasant schnellen Maschinen riesige, dicke Baumstämme zerlegen.
0: Mhm.
1: Timbersports heißt dieser Extremsport mit der Motorsäge. Und Stichwort Forst, auch die Waldarbeitermeisterschaften werden in Mühlen geht's ausgetragen. Und das neu an 3 Tagen. Da treten zum Beispiel Azubis gegeneinander an. Auch immer sehr beliebt die hochmodernen Landmaschinen. Da wird zum Beispiel der aktuell größte Traktor gezeigt. Also Technik, Innovationen, künstliche Intelligenz in der Landwirtschaft. All das kommt auf der Mela auch nicht zu kurz. Und 4,2 Millionen Euro sind aus dem Sondervermögen des Landes in das Messegelände geflossen.
0: Aha.
1: Unter anderem in eine neue Ausstellungshalle und in 2 neue feste Toilettenhäuser. Und das ist ja auch ganz wichtig.
0: Das stimmt, das ist auch wichtig. So, nun ist ja die Mela eine Agrarschau. Viele Landwirte schauen sich da aber nicht nur um. Was erhofft sich denn die Branche für sich von der Messe?
1: Na, vor allem ins Gespräch zu kommen, vor allem mit der Stadtbevölkerung, die ja nicht so nah dran ist an der Landwirtschaft. So hat es mir Carsten Trunk gesagt, der Landesbauernverbandspräsident. Die Mela ist ja auch ein kulinarischer Marktplatz. Käse, frisch gebackenes Brot, Honig, Wildspezialitäten, die ganze Palette wird da präsentiert, um eben auch für regionale Produkte zu werben. Auch wichtig, die Mela wirbt für Landwirtschaft als Arbeitsplatz. Ein Beispiel da die Kindermela, denn die Mela ist zu einem wichtigen außerschulischen Lernort geworden. Schon jetzt haben sich mehr Kita-Gruppen und Schulklassen angemeldet als im vergangenen Jahr. Mindestens 3.300 Mädchen und Jungen werden auf der Mela Nutztiere kennenlernen, wie sie leben, warum sie gehalten werden. Und das alles erzählen ihnen die Profis, nämlich Landwirte, also Wissen aus erster Hand.
0: Ja, sehr schön. So, kurz noch zu den Ticketpreisen. Hat sich da etwas verändert?
1: Nein, die bleiben so. Eine Tageskarte kostet 15 Euro, eine Familienkarte gibt es für 45 Euro und Parkplätze sind weiterhin kostenlos.
0: Also, nächste Woche Donnerstag startet in Mühlen geht's bei Güstrow die 35. Mela. Informationen waren das von Franziska Drewes. Dankeschön.
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0: Schau an, der mittlerweile siebte Windpark in der Ostsee nordöstlich von Rügen hat jetzt seinen Testbetrieb aufgenommen. Windacker heißt er und ich weiß gar nicht, ob man den mit bloßem Auge sieht, denn der liegt rund 35 Kilometer nordöstlich von der Insel. Und da drehen sich 218 Windkraftturbinen und das in einer Höhe von 250 Metern. Hier ist NDR1 Radio MV. Grüner Strom wird so produziert, der für Rechenzentrum oder für die Wasserstoffwirtschaft gebraucht wird. Unsere Reporterin Martina Radke hat sich da mal besonders schlau gemacht. Martina, wie steht es denn um den Ausbau insgesamt?
1: Aktuell haben die Windparks in der Ostsee eine Gesamtleistung von 2,1 Gigawatt. Also bringen grünen Strom an Land, mit dem mehr als 2 Millionen Haushalte versorgt werden können. Der spanische Energiekonzern Iberdrola hat mit Windanker gerade sein drittes Projekt realisiert mit 315 Megawatt Leistung. Der Offshore-Manager von Iberdrola, Sergej Drexel, zieht Bilanz.
2: Die Windbedingungen in der Ostsee sind sehr gut. Wir haben durchweg gute Winde, vielleicht nicht die ganz hohen Windspitzen wie in der Nordsee, aber übers Jahresmittel die gleichen Windverhältnisse auf einem Nordseestandort.
1: Der Stromtrassenbauer 50 Hertz plant bereits weitere Leitungen für Windparks in der deutschen Ostsee und rund um Bornholm, die den Strom dann in Mecklenburg-Vorpommern anlanden. Wenn alle Projekte realisiert werden, wären das 6,3 Gigawatt, also Strom für mehr als 6 Millionen Haushalte.
0: Ja, nun stehen diese Anlagen ja wirklich weit draußen, 30, 40 Kilometer vor der deutschen Küste. Und wir wissen, russische Kriegsschiffe spionieren in der Ostsee kritische Infrastruktur aus. Wie sind denn die Anlagen da draußen überhaupt geschützt?
1: Der Schutz wird immer wichtiger, sagen die Betreiber. Russische Schiffe kommen den Windparks nahe, sollen auch die Kabelverlegung für das Windankerprojekt beobachtet haben. Der Betreiber der Stromkabel 50 Hertz will diesen Vorfall nicht bestätigen. Aber das Gefährdungspotenzial habe sich verändert, sagt der Offshore-Manager Henrich Quick.
3: Die Bedrohungslage ist natürlich komplexer geworden und auch wir reagieren darauf, dass wir die Maßnahmen, die wir schon getroffen haben, weiter stärken. Aber man kann natürlich solche Anlagen, die draußen auf See sind, nie vollständig schützen. Die wichtigste Methode ist eigentlich, dass wir möglichst viele verteilte Anlagen errichten. Das heißt, wir errichten hier östlich von Rügen, wir bauen aber auch in der Nähe von Rostock weitere Offshore-Windanlagen und damit wird die Versorgung auf breite Füße gestellt.
1: Betreiber wie Iberdrola haben im Bereich Datensicherheit nachgeschärft. Das hatte ja der Bund gefordert. Die Stromkabel sind in der deutschen Ostsee in 1,50 Meter Tiefe im Meeresboden eingegraben. Ende 2025 hatte ein Anker eines aus Russland kommenden Schiffes ein Unterwasserkabel zwischen Estland und Finnland beschädigt. Dies könne hier nicht passieren, sagt Quick.
0: So, und wie geht es denn jetzt weiter mit dem Windkraftausbau in der Ostsee?
1: Als nächstes wird wohl das Projekt Gennecker realisiert, im Küstenmeer nahe dem Darß. Dieser Windpark wird mit knapp 1 Gigawatt der leistungsstärkste Windpark vor Mecklenburg-Vorpommern. Und nördlich von Windanker ist eine weitere Fläche für 1 Gigawatt Leistung ausgeschrieben. Der französische Energiekonzern Total Energies hatte die Fläche erworben. Allerdings könnte es sein, dass dort noch Bewegung reinkommt. Total Energies trennt sich gerade von einigen Projekten. Iberdrola aber will hier gerne weitermachen.
0: So, das ist also noch Zukunftsmusik, aber jetzt wurde erstmal der siebte Windpark in der Ostsee nordöstlich von Rügen in den Testbetrieb geschickt. Informationen waren das von Martina Radke. Dankeschön.

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3: Und damit ist es genau 17.30 Uhr, halb sechs, Zeit jetzt für die Kurznachrichten auf NDR 1 Radio MV. Die Tourismusbranche gehört zu den wichtigsten und umsatzstärksten in Mecklenburg-Vorpommern. Ja, und viele Menschen leben ja auch vom Tourismus. Marien Steinert in unseren Kurznachrichten. Aber die Branche hat auch Zukunftssorgen.
4: Ja, die Landesarbeitsgemeinschaft Tourismus Mecklenburg-Vorpommern hat darum kurz vor der Landtagswahl schon mal einen Katalog mit Forderungen an die neue Landesregierung erarbeitet. Da geht es hauptsächlich um Bürokratie. Demokratieabbau, Infrastruktur und Fachkräftesicherung. In all diesen Bereichen müsse sich etwas verändern, so die Landesarbeitsgemeinschaft. Sie hat ihren Forderungskatalog an den Tourismusbeauftragten des Landes Kranz übergeben. Das Leben in Deutschland hat sich im August weiter verteuert. Die Verbraucherpreise lagen im Schnitt um 2,9% höher als im August vor einem Jahr. Das teilte das Statistische Bundesamt mit. Vor allem Kraftstoffe und Heizöl haben sich in den vergangenen 12 Monaten verteuert, und zwar um mehr als 10%. Die Preise von Nahrungsmitteln blieben dagegen nahezu unverändert. Und Fußball-Superstar Lionel Messi hat seinen Rücktritt aus der argentinischen Nationalmannschaft erklärt. Der 39-jährige Weltmeister von 2022 verkündete das via Social Media. Es sei eine Entscheidung, die ihm in der Seele wehtut, aber jetzt sei der richtige Zeitpunkt zu Messi.
3: Und mehr Nachrichten aus ihrer Region gibt es jetzt.
0: Die Regionalnachrichten aus dem Ostseestudio Rostock.
5: Mit Steffen Baksalari, guten Tag. Auf der Autobahn 19 kam es am Mittag zu einem Unfall mit zwei Schwerverletzten. Nach Polizeiangaben waren zwischen Lage und Kabelsdorf drei Autos in einen Auffahrunfall verwickelt. Ein 87-Jähriger und eine 66-Jährige wurden in Krankenhäuser nach Rostock und Güstrow gebracht. Die A19 war Richtung Rostock eine Stunde voll gesperrt. Nach einem Einbruch in Gneuen konnten 4 Tatverdächtige ermittelt werden. Zeugen hatten in der Nacht auf Samstag etwas Auffälliges an einem Firmengebäude beobachtet und die Polizei gerufen. Die Beamten konnten die 4 Männer in Tatortnähe in einem Auto anhalten. Sie sollen Gegenstände im Wert von mehr als 2.000 Euro gestohlen haben. Gegen einen der Verdächtigen wurde Haftbefehl erlassen. In 10 Tagen startet die 35. Landwirtschaftsausstellung Mela. Auf dem Messegelände in Mühlengeetz präsentieren sich fast 900 Aussteller. Gezeigt wird unter anderem ein Riesentraktor und das rauwollige pommersche Landschaf, das Mela-Tier in diesem Jahr. Messechefin Christine Mondesi hatte auf der Eröffnungspressekonferenz gute Nachrichten für die Besucher.
6: In diesem Jahr sind die Preise geblieben, so wie letztes Jahr. Wir sind halt in Mecklenburg-Vorpommern und in diesem Jahr haben wir uns entschlossen, die Preise nicht zu erhöhen, einfach weil die Situation im Land, die wirtschaftliche Situation, jeder muss irgendwie auf seinen Geldbeutel achten. Und wir haben auch nach wie vor kostenlose Parkplätze. Da haben wir jetzt nichts geändert.
5: Die Mela vom 10. bis 13. September in Mühlengeetz wird auch in diesem Jahr vom NDR präsentiert. In Rostock konnten am Wochenende gleich mehrere Fahrraddiebe gestellt werden. Zunächst war am Donnerstag ein Mountainbike verschwunden, das 2 Tage später auf einer Verkaufsplattform angeboten wurde. Die Besitzerin erkannte es wieder, vereinbarte einen Verkaufstermin und informierte die Polizei. Zivilkräfte nahmen den Dieb fest. In einem zweiten Fall wurde ein Fahrrad im Bahnhofsviertel gestohlen, was gleich 2 Zeugen beobachteten. Einmal sogar mit Videoaufnahme. So konnten 4 Verdächtige noch vor Ort von der Polizei gestellt werden. Im Landkreis Rostock gibt es ab morgen wieder eine Beratungsstelle für Opfer häuslicher Gewalt. Seit mehr als einem Jahr gab es das nicht mehr. Das vorherige Angebot wurde aus finanziellen Gründen eingestellt. Die neue Beratungsstelle für Betroffene häuslicher Gewalt ist beim DRK Güstrow angesiedelt. Allerdings werden die Berater mobil im Landkreis Rostock unterwegs sein.
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3: Das Wetter für uns in Mecklenburg-Vorpommern. Also Theresa, ja. Unsere Hausratversicherung hat mir gerade schon eine SMS geschrieben.
7: Das ist krass.
3: Genau, Starkregen, Hagel und Sturmböen kann es jetzt demnächst geben. Ja. Wie sieht es denn bei uns im Land aus?
7: Genau, und es ist punktuell wirklich, es wird so ein bisschen extrem. Ne? Und zwar kurz vor Schwerin wirklich, da kommt jetzt in der nächsten Viertelstunde violettes, gelbes angerückt. Oh. Also es kann wirklich Starkregen, Hagel, alles geben. Auch gerade rund um der Min zum Beispiel aktuell. Genau das gleiche Szenario.
3: Überall, also nicht nur im Westen des Landes,
7: es ist
3: das
7: wirklich
3: überzieht, überall.
7: Genau, überall kommt mal was und das kann auch wirklich sehr, sehr fies ausfallen. Also wir haben gerade 23 Grad in der Min, wo es auch gerade richtig rumpsen könnte.
3: Ja.
7: 21 Grad in Wismar und 20 Grad in Ludwigslust. Ja, und auch in Schwerin, also wie gesagt, es wird auch schon so ein bisschen dunkel hier gerade. Der Wind kommt mäßig aus Südwest an der Küste auch noch gern mal frisch und in der kommenden Nacht ziehen dann die Schauer erst mal raus, bevor der neue aus Westen kommt, bei so um die 14 Grad. Und der Drei-Tage-Trend sieht wechselhaft aus. Ne? Am Dienstag, also sprich morgen, geht es genauso weiter bei um die 22 Grad. Am Mittwoch wohl meist trocken, auch um die 22 Grad. Und am Donnerstag wieder ein paar Schauer mehr, gleiche Temperaturen.
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7: Es geht auf die B104. Die ist zwischen Staffenhagen, der Reuterstadt und Kölpin wegen Löscharbeiten in beiden Richtungen gesperrt. Dann haben wir noch die B192. Die ist ja noch zwischen Rötz und Penkow in beiden Richtungen gesperrt. Bis einschließlich Mittwochmittag 12 Uhr wegen Aufräumarbeiten. Und im Kreis Vorpommern-Greifswald ist ja noch die Landesstraße Groß-Ernsthof Richtung Rubenow in beiden Richtungen gesperrt, nach einem Unfall. Geblitzt wird auch noch auf der A24 Richtung Hamburg zwischen Zarrentin und Gallin, auf der B96 Richtung Stralsund, Hörersplatz Rügenblick, auf der 104 einmal in Löcknitz Richtung Grenzübergang Glinken und Löcknitz Richtung Rosso und zwischen Lahlendorf und Hedrow. B191 Ortseingang Eldena, wenn Sie aus Karstädt kommen. B192 in Penkow Richtung Malchow, in Penzlin Höhe Supermarkt und immer noch in Neu-Woserin und auch am Ortseingang Sito, wenn Sie aus Rötz kommen. Auf Rügen B196 zwischen Lanken-Granitz und Serams, B321 Schwerin Richtung Kriewitz, hinterm Waldschlösschen und am Ortseingang Warsow, wenn Sie aus Schwerin kommen. Gelasert wird am Ortsausgang Altentreptow Richtung Neubrandenburg, am Ortseingang Hagenow, wenn Sie aus Stegen kommen, Blitzer. In Rostock, Röversheger Chaussee, kurz vor der Brücke stadteinwärts, in Röbel in der Bahnhofstraße, in Schwerin, Ludwigsluster Chaussee beidseitig und in Wismar am Weißenstein stadtauswärts.
3: Dankeschön fürs Bescheid geben. Und wenn da noch was fehlt auf der Liste von Theresa oder auch was runter kann, dann melden Sie sich bitte bei ihr. Das Ganze funktioniert kostenfrei, entweder über unsere NDR-AMV-App oder Sie rufen an unter der 0800 5959 100. Gute und sichere Fahrt wünschen wir.
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1: Es ist ja, wie es ist.
0: Und das sind ihre Gäste. Herr Ahlers.
2: Na, das tut dir nichts zu sagen.
0: Udo.
3: Ja, das kann's haben.
0: Und Opa Gerke.
4: Steffi, machst du mir Mettbrötchen?
1: Nee, muss ich erst schmieren. Milch und Zucker nehmt ihr selber, ne? Was gibt's Neues?
2: Hier in der Zeitung steht... Experten warnen, Schulranzen von ABC-Schützen sind häufig viel zu schwer.
3: Hm. Wieso, was wiegt das denn?
2: Ja, hier steht, der Ranzen im Gesamtgewicht sollte nicht schwerer als 10% des Körpergewichts sein, sonst kriegen die was mit den Knie und krumme Füße.
3: Ja, was wiegt so ein Kind bei der Einstellung? 30 Kilo max, wa? Und dann soll der nur...
2: 3
3: Kilo mitnehmen?
1: Ja, ich meine, der Ranzen wiegt ja schon 1 Kilo. Dennoch Federtasche, Atlasse, die dicken Mathebücher,
2: ja.
1: Hefte, Schere, Kleber,
2: ja.
1: Lineale.
2: Ja.
1: Du, da bist ja schon bei 5 Kilo.
3: Ja, schön und gut, aber das Wichtigste fehlt ja noch.
1: Wie jetzt?
3: Also, Diddlemäuse, Go-Go's, Wrestling-Taler, 2 Handys.
1: Wie?
3: Ja, du bist am Telefonieren und dann gibt das auf dem Schule was zu filmen.
1: Ah, ja.
3: Also, das geht ja gar nicht anders. Dennoch Bifi-Roll, Hanuta und 2 Liter Cola.
1: Ja, oder Eistee, das ist nicht so süß, ne?
2: Wie bitte? Da fallen dir die Zähne vom Weg.
3: Hallo, wenn Akku nachher 2 Stunden empty ist, dann braucht so ein Kind Cola-Hydrate. Das kannst du überall nachlesen.
1: Ja, aber weißt du was? Unser Jerome, der hat ja nur 62 Kilo drauf.
4: Was hat denn?
1: Ja, Jerome Maurice.
2: Ja, wer ist denn Jerome?
1: Das ist ein Junge aus Timos Familie. Na mal, Rocky. Also von dem her darf er ja über 6 Kilo mitschleppen. Und er kriegt keine krummen Füße.
3: Ja, insofern ist er begünstigt.
2: Ah.
1: Siehst?
2: Du meinst, dann hat er einen Bildungsvorteil.
1: Ja, was soll das denn jetzt schon wieder?
2: Ich sag jetzt nichts mehr.
1: Also.
2: Was macht da Riesel, Franz?
4: Ich brauch noch Rotwild mit 7 Buchstaben. Mehrzahl.
1: Füchse.
4: Ja.
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0: Wenn Sie erleben möchten, wie es sich im 19. Jahrhundert auf dem Land lebte, ja, dann kann ich nur sagen, ab ins Freilichtmuseum nach Schwerin-Müß. Das geht da besonders gut, weil nämlich viele Gebäude dort noch in ihrem Original erhalten sind. Hier ist NDR1 Radio MV. Doch das Museum, das wird sich in den kommenden Jahren verändern und die Bauarbeiten dafür laufen bereits. Mitte August gab es schon mal 3,6 Millionen Euro Fördermittel vom Land. So, und wie Bauarbeiten und Museumsbetrieb aber trotzdem zusammen funktionieren, unser Reporter Andreas Luski hat sich das mal angeschaut.
1: Das wird auch immer sehr holzintensiv.
2: Hanna Beck und ihre Kollegen haben den Ofen in der kleinen Küche der alten Häuslerei mit frisch gehacktem Holz angefeuert. Etwas abseits des Hauptgeländes des Freilichtmuseums herrscht gerade Hochbetrieb. Eine Ausflugsgruppe aus dem nahen Seniorenwohnheim lässt sich zeigen, wie damals eingekocht wurde. Es gibt Apfelsuppe mit Klüten.
1: Das sind ja nun die ganz einfachen hier. Wir haben heute nur Mehl mit Wasser und zwei Eiern zusammengerührt.
2: Ute Behrendt-Huhn vom Museum hat den Teig aus Buchweizenmehl vorbereitet. Dass solche Vorführungen jetzt öfter stattfinden, das habe auch mit der Baustelle zu tun, erklärt Museumspädagogin Hanna Beck.
3: Diesen Zweig, also der erlebten Geschichte, wir wollten das mehr im Museum integrieren. Also das, was unser Historiendarstellerverein ja ganz großartig macht, dass wir das als Museumsteam auch machen, in kleineren Formaten.
2: Während die Apfelsuppe kocht, ist Zeit für einen Rundgang über das Gelände. An manchen Stellen wird es durch einen Bauzaun geteilt. 5 der Gebäude sind zurzeit nicht zugänglich. Andere, wie die alte Dorfschule, nur über einen Umweg außen herum. Dennoch müssen sich die Besucher ihren Weg nicht zwischen Baumaschinen hindurchsuchen. Die Baustelle zeigt sich derzeit vor allem am Ufer des Schweriner Sees. Nur hier ist die Wiese aufgerissen und die Radlader haben schwer zu tun. Melanie Kramer leitet das Museum.
4: Was wir hier sehen, ist der zukünftige öffentliche Bereich. Das ist ein ganz, ganz wichtiger Bestandteil des Rahmenplans. Dieser neue öffentliche Bereich soll dafür sorgen, dass der Ort Müß, insbesondere hier am See im Museum, attraktiver wird und vielfältige Ausflugsziele bietet, vom Spielplatz über den Seezugang, dann natürlich den Anleger mit künftig auch der Berufsschifffahrt, die dort anlegen kann.
2: Die Kosten für diesen Bauabschnitt insgesamt 10 Millionen Euro. Dazu sollen kommen ein neues Seminargebäude, Freiflächen und ein neues Besucherzentrum. Für das muss aber noch die Finanzierung geklärt werden. Gesamtkosten nochmal 24,5 Millionen Euro. Für die Bauzeit das Museum schließen keine Option, sagt Melanie Kramer. Sogar die großen Veranstaltungen können stattfinden. Ende der Woche soll im Freilichtmuseum wieder Folkmusik aus aller Welt erklingen beim Windrose-Festival. Zurück in der alten Häuslerei ist jetzt die Suppe bereit zum Auftischen.
1: Dieser Duft! Ich müsste jetzt unter jeder Nase entlang laufen.
2: Im kommenden Jahr soll der erste Abschnitt, der Seezugang, fertig werden.
0: Ja, und wie es also am kommenden Wochenende im Freilichtmuseum Müß das internationale Windrose-Folk-Festival trotz Bauarbeiten stattfinden soll, das hören Sie heute Abend bei uns im Kulturjournal nach den 19 Uhr Nachrichten bei Judith Pinnow. Und da erfahren Sie dann auch, wie Sie Gastgeber werden können für eines der NDR-Kultur-Pop-Up-Konzerte. So, das alles und noch mehr nach den 19 Uhr Nachrichten.

0: Live.
1: Leonie war das gerade und sind live in ihrem Lieblingsmix hier bei uns bei NDR1 Radio MV. Hier ist die Sendung der Tag. Ich bin Dörte Grana. Es ist jetzt genau 18 Uhr.
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1: Unzählige umgestürzte Bäume, lose Dachziegel, gesperrte Straßen. Ja, der Sturm am Freitagabend hat im Landkreis Mecklenburgische Seenplatte eine Menge Schäden angerichtet. Marien Steinert, und heute gab es eine Krisensitzung. Was wurde da besprochen?
3: Ja, es ging darum, wie die Aufräumarbeiten weiterlaufen sollen. Vor allem die umgestürzten Bäume und die dadurch blockierten Straßen sorgen für Probleme. Und überall dort, wo die Feuerwehr nicht weiterkommt, da sollen nun Spezialfirmen beauftragt werden. So muss zum Beispiel in Jabel eine Straße repariert werden. Hier hatte ein Baum den Asphalt hochgedrückt und Stromleitungen freigelegt. Zwischen Tradition und Zukunft. Unter diesem Motto startet in 10 Tagen die Mecklenburgische Landwirtschaftsausstellung, kurz MELA. Und in diesem Jahr feiert die MELA ihr 35-jähriges Jubiläum. Franziska Dreves aus der Redaktion Landwirtschaft, Umwelt und Natur.
4: Fast 900 Aussteller aus 11 Ländern präsentieren sich, etwa so viele wie im vergangenen Jahr. Neu dabei Luxemburg. Ein Unternehmen stellt sein Futtermittel für Pferde aus Luzerne vor. Auch modernste Landmaschinen werden präsentiert, etwa der größte Traktor, den es aktuell auf dem Markt gibt. Mehr als 160 Tierrassen werden gezeigt. Hochwertige Zuchttiere, unter ihnen das Mela-Tier in diesem Jahr, das rauwollige pommersche Landschaf. In den 1980er Jahren war die robuste Rasse vom Aussterben bedroht. Aktuell sorgen 28 Züchterinnen und Züchter im Land dafür, dass der Bestand wieder wächst. Landesbauernverbandspräsident Trunk hofft auf möglichst viele Besucher. Die Mela seien Schaufenster der heimischen Landwirtschaft und wichtig für den Austausch zwischen Land- und Stadtbevölkerung.
3: In Lage ist am Vormittag der erste von 2 neuen Polizeihubschraubern vorgestellt worden. Er kann mehr Last und Personen transportieren als sein Vorgänger und wird ab dem kommenden Jahr im Einsatz sein. Silvio Kaczmarek aus dem Ostseestudio.
5: Der Helikopter ist bis zu 260 Kilometer pro Stunde schnell und hat eine Reichweite von 600 Kilometern. Vor allem bei Rettungs- oder Überwachungsflügen, Personensuchen und Waldbränden soll der neue Hubschrauber genutzt werden. Die bisherigen beiden grünen Eurocopter der Landespolizei sind bereits mehr als 25 Jahre geflogen und werden durch die blauen, größeren Hubschrauber abgelöst. Die Polizei-Hubschrauberstaffel wird zunächst viele Trainingsflüge absolvieren, bevor der Hubschrauber im regulären Einsatz genutzt wird.
3: Die neuen US-Angriffe auf den Iran lassen den Ölpreis weiter steigen. Ein Barrel Rohöl kostete am Morgen mehr als $90. Der ADAC geht davon aus, dass Benzin und Diesel auch in Deutschland entsprechend teuer bleiben. Die USA hatten in der Nacht erstmals seit Ende Juli wieder Ziele im Iran bombardiert. Die iranischen Revolutionsgarden reagierten nach eigenen Angaben mit Drohnenangriffen auf US-Stützpunkte in Jordanien und den Emiraten.
1: Das Wetter für uns in Mecklenburg-Vorpommern ist eine spannende Sache heute Abend.
6: Ist auf jeden Fall nicht ohne, genau. Es ist einiges unterwegs, so an fiesen Gewitterzellen, gerade rund um Beutzenburg. In Schwerin sind wir gerade kurz mal durch mit der ganzen Nummer. Es regnet jetzt gerade und wird noch ein bisschen hell. Mhm. Aber wenn ich so Richtung Ribnitz-Dammgarten, Stralsund schaue, ui, da kommt ordentlich noch was runter. Oder Richtung Greifswald. 23 Grad zurzeit in Greifswald. Wir haben 21 Grad in Güstrow und wir haben 19 Grad in Ludwigslust. Zwischendrin immer noch mal Auflockerungen, so ein bisschen Sonne, aber insgesamt jetzt echt eine graue Angelegenheit. In der kommenden Nacht, da ziehen die Schauer erstmal raus, dann kommt von Westen her neu in der zweiten Nachthälfte bei so um die 14 Grad. Morgen am Dienstag geht es ähnlich wechselhaft weiter, aber um die 22 Grad. Und der Wasserstand, bis morgen früh werden Abweichungen von mehr als 30 Zentimeter vom mittleren Wasserstand nicht erwartet.
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6: Da geht's auf die B104, die ist zwischen Staffenhagen und Kölpin noch wegen Löscharbeiten in Bayern.

0: beiden Richtungen gesperrt. Dann die B192, die ist noch zwischen Rötz und Pankow gesperrt in beiden Richtungen. Bis einschließlich Mittwochmittag, 12 Uhr noch wegen Aufräumarbeiten. Und im Kreis Vorpommern-Greifswald ist die Landesstraße auch noch gesperrt, nämlich Groß-Ernsthof Richtung Rubenow in beiden Richtungen. Und geblitzt wird auch noch, nämlich auf der A24 Richtung Hamburg zwischen Zarrentin und Gallin, auf der B96 Richtung Stralsund, Höhe Rastplatz Rügenblick, auf der 104 in Löcknitz Richtung Grenzübergang Linken und in der Gegenrichtung, nämlich Richtung Rosso. B191 Ortseingang Eldena, wenn Sie aus Karstädt kommen. B192 in Penzlin, Höhe Supermarkt, direkt in Neuwoserin und am Ortseingang Sito, wenn Sie aus Rötz kommen. Dann geht's nach Rügen, B196 zwischen Lanken-Granitz und Serams. B321 Schwerin Richtung Kriwitz hinterm Waldschlösschen und am Ortseingang Warsow, wenn Sie aus Schwerin kommen. Am Ortsausgang Altentreptow Richtung Neubrandenburg wird noch gelasert, dann Glaswitz Richtung Platz, kurz vor der Autobahn der Blitzer. Am Ortseingang Hagenow, wenn Sie aus Stegen kommen. In Rostock, Röversheger Chaussee, kurz vor der Brücke, Stadt einwärts. In Röbel, in der Bahnhofstraße. In Schwerin immer noch, Ludwigsluster Chaussee, beidseitig. Und in Wismar, am Weißen Stein, Stadt auswärts.
1: Dankeschön fürs Bescheid geben. Und wenn da doch was fehlen sollte, auf der Liste von Theresa Hebert immer weiter melden. Geht kostenfrei, entweder über unsere NDR-MV-App oder Sie rufen uns an unter 0800 5959 100.
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1: Heinz zur Kammer aus Grabohöfe wird diesen Freitagabend so schnell nicht vergessen.
3: Und wir haben draußen eine richtig schöne große Rotbuche. Da zogen die Blätter nach runterwärts. Und auf einmal gingen die alle Kerzen gerade hoch. Ich dachte, jetzt haut der Baum ab. Eine Sichtweite von nicht mal 5 Metern. Hagelkörner und alles sowas. Das war schon heftig. Und auf einmal war Ruhe. Strom weg.
1: Ja, so, und wie die Aufräumarbeiten dort im Landkreis Mecklenburgische Seenplatte laufen, das hören wir in 3 Minuten von unserer Reporterin.
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0: Drei Tage danach und noch immer sind die Folgen vom Freitagssturm zu sehen. Umgestürzte Bäume, lose Dachziegel, gesperrte Straßen. Ja, hier ist NDR 1 Radio MV. Die Aufräumarbeiten, die laufen auf Hochtouren im Osten und Süden des Landes und unsere Reporterin Franziska Hähnlein aus der Aktuell-Redaktion fasst den Tag zusammen.
1: Wir bei der Hannes, ein Krisenstab jetzt.
2: Krisensitzung am Mittag im Amt Seenlandschaft. Enrico Malo, Bürgermeister von Grabowhöfe, spricht mit Kollegen und Gemeindevertretern, wie die weiteren Aufräumarbeiten ablaufen sollen. Schon am Wochenende hatten Anwohnerinnen und Anwohner damit angefangen.
3: Die Leute haben ja ruckzuck dann auch mitbekommen, ja, es war wieder ein doch etwas kräftiger Sturm gewesen. Und auch erst mal gehört haben, dass keinem was passiert ist. Ja, und da sind die Motorsägen angegangen. Die Leute haben sich erst mal ein Bild verschafft und dann auch versucht, erst mal bei ihren Grundstücken wieder alles in Ordnung zu bringen. Ja, und dann haben wir analog als Gemeinde natürlich mit unseren Leuten jetzt auch erstmal dann Bestandsaufnahmen und dann heißt abarbeiten.
2: In Jabel beispielsweise hat ein umgestürzter Baum den Asphalt hochgedrückt. Dadurch wurden Stromleitungen freigelegt. In Grabowhöfe wurde eine Hochspannungsleitung beschädigt. Diese und weitere Schäden, wie zum Beispiel an Straßen oder Oberleitungen, müssen nun repariert werden. Arbeiten, für die teilweise Spezialfirmen gebraucht werden. Die große Frage, wer bezahlt das?
3: Ich habe heute Vormittag auch mit dem Landrat Thomas Müller kurz telefoniert, dass er mal einen Überblick von mir hat. Ich habe auch im Ministerbüro Pegel angerufen, dass die auch mal eine kleine Kenntnis von uns haben. Und wir arbeiten gut zusammen, wir haben immer gut zusammengearbeitet. Und ich denke, dass uns das Land, dessen bin ich sicher, uns denn auch nicht ganz allein lassen wird.
2: Nicht nur Anwohner waren vom Sturm betroffen, auch Zugreisende hatte der Sturm am Freitag getroffen. Auf der Strecke zwischen Berlin und Rostock touchierte ein Regionalzug einen umgestürzten Baum. Der Zug wurde evakuiert, ca. 150 Menschen mussten auf offener Strecke auf den Ersatzzug warten. Enrico Malo.
3: Aber es zeigt einmal mehr, wie wichtig das ist, auch dass wir unsere Brücken in den ganzen Bereich auch haben. Und die Feuerwehr auch entsprechend aufgerüstet ist, dass dann so eine Einsätze denn gefahren werden können und auch konnten. Alles nochmal glimpflich ausgegangen. Aber wie gesagt, gerade die Strecke Rostock-Berlin, weil da auch ein Waldgebiet ist. Aber im Endeffekt Gott sei Dank alles gut ausgegangen, nach derzeitigem Kenntnisstand.
2: Der Tornado hat nicht nur im Landkreis Mecklenburgische Seenplatte Schäden angerichtet. Auch auf Rügen hat er ein ganzes Waldstück verwüstet. Bäume sind umgestürzt, als wären sie Streichhölzer. Über allem steht aber, Personen sind bei dem Sturm weder im Kreis Mecklenburgische Seenplatte noch auf Rügen zu Schaden gekommen.
0: Ja, das ist ja schon mal eine gute Nachricht. Und die Bilder von den Aufräumarbeiten, die sehen Sie heute Abend natürlich bei uns im Nordmagazin, 19.30 Uhr im NDR-Fernsehen.
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0: Der Spitzenverband Bund der Krankenkassen schlägt Alarm. Es geht um die Pflegeversicherung. Hier ist NDR1 Radio MV. Ja, es liegt zwar ein Reformplan vor, aber was da drin steht, reiche nicht aus. Und der Spitzenverband hat heute deutlich gemacht, wo es hakt, aber auch eigene Pläne, also Vorschläge gemacht, wie Pflege kurz- und langfristig abgesichert werden kann. Aus Berlin berichtet Markus Rea.
1: 500 Millionen Euro, das ist die Summe, die der Pflegeversicherung bis zum Jahresende fehlen werde, sagte GKV-Chef Oliver Blatt. Schon im Oktober würden die Einnahmen nicht mehr reichen, um die Pflegeleistungen voll zu finanzieren. Die Ausgaben seien im Vergleich zum Vorjahreszeitraum um 11% gestiegen, die Beitragseinnahmen aber nur um 3,9%. Einer der Hauptgründe dieser Entwicklung?
2: Allein in diesem Jahr im Vergleich zum letzten Jahr ist die Pflegebedürftigkeit oder die Menschen, die Leistungen in Anspruch nehmen, etwa um 6,5% gestiegen. Das klingt gar nicht so viel, aber das sind immerhin 370.000 Menschen mehr, die Leistungen in Anspruch nehmen.
1: Hinzu kämen die Kosten bei der Kurzzeit- und Verhinderungspflege und die ständig steigenden Zuschüsse zu den Eigenanteilen in der vollstationären Pflege. Für das kommende Jahr erwartet der Spitzenverband der Krankenkassen einen zusätzlichen Finanzbedarf von 10 Milliarden Euro, der nicht gegenfinanziert sei, so der GKV-Chef. Um die Lücke in der Pflegekasse zu schließen, habe der Bund bereits zu Jahresanfang ein Darlehen von über 3,2 Milliarden Euro als Notmaßnahme bewilligt. Doch solange die Pflegeausgaben schneller steigen als die Einnahmen, würden die Finanzprobleme in der Pflegeversicherung größer und nicht kleiner. Blatt forderte kurzfristige Maßnahmen. Der Bund müsse der Pflegeversicherung etwa noch außerordentliche Ausgaben aus der Corona-Zeit zurückzahlen. Aber nicht nur.
2: Wir reden über 5,2 Milliarden Euro, die der Bund der sozialen Pflegeversicherung aus der Corona-Krise schuldet. Zweitens werden der Pflegeversicherung jedes Jahr die Ausgaben für die Rentenbeiträge für pflegende Angehörige aufgebrummt. Das ist eine gesamtgesellschaftliche Aufgabe, die gut und richtig ist. Sie muss aber vom Bund bezahlt werden.
1: Blatt mahnte aber auch an, langfristig stünden grundlegende Reformen an. Damit seien, Zitat, womöglich auch schmerzhafte Einschnitte verbunden. Außerdem müsse die Prävention gefördert werden, um Pflegebedürftigkeit zu verzögern oder zu vermeiden. Auch hier seien Bund, Länder und Kommunen bei der Finanzierung von entsprechenden Programmen gefordert.
0: Also immer mehr Menschen nehmen die Leistungen der Pflegeversicherung in Anspruch. Seit 2017 habe sich die Zahl von 3 auf 6 Millionen in etwa verdoppelt. Ja, und deshalb schlägt jetzt der Spitzenverband Bund der Krankenkassen Alarm.

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1: Und damit ist es genau 18.30 Uhr, halb sieben, Zeit jetzt für die Kurznachrichten auf NDR 1 Radio MV. Der Sturm am Freitagabend hat im Landkreis Mecklenburgische Seenplatte eine Menge Schäden angerichtet. Marien Steinert, und heute gab es eine Krisensitzung. Was wurde da besprochen?
2: Es ging darum, wie die Aufräumarbeiten weiterlaufen sollen. Vor allem die unzähligen umgestürzten Bäume und die dadurch blockierten Straßen sorgen noch für Probleme. Und überall dort, wo die Feuerwehr nicht weiterkommt, sollen nun Spezialfirmen beauftragt werden. So muss zum Beispiel in Jabel eine Straße repariert werden. Hier hatte ein Baum den Asphalt hochgedrückt und so Stromleitungen freigelegt. Bundesbildungsministerin Prien hat den mit den Ländern vereinbarten Digitalpakt unterzeichnet. Damit können in den kommenden 5 Jahren insgesamt 5 Milliarden Euro an die Schulen fließen. Investiert werden soll in neue Server, Unterrichtsräume, mobile Endgeräte und Lernplattformen. Bund und Länder zahlen jeweils die Hälfte, also 2,5 Milliarden Euro. Und nach den Schüssen auf einer Technoparty in der Schweiz hat die Polizei einen Verdächtigen festgenommen. Es handelt sich den Angaben zufolge um einen 43-jährigen Schweizer. In Aarau, etwa 40 Kilometer westlich von Zürich, waren in der Nacht zu Sonntag Schüsse auf die Besucher eines Raves abgefeuert worden. Eine 22-jährige Frau starb, 5 weitere Menschen wurden verletzt.
1: Und mehr Meldungen aus Ihrer Region gibt es jetzt.
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3: Mit Steffen Baksalari, guten Abend. Auf der Autobahn 19 kam es am Mittag zu einem Unfall mit 2 Schwerverletzten. Nach Polizeiangaben waren zwischen Lage und Kabelsdorf 3 Autos in einen Auffahrunfall verwickelt. Ein 87-Jähriger und eine 66-Jährige wurden in Krankenhäuser nach Rostock und Güstrow gebracht. Die A19 war Richtung Rostock 1 Stunde voll gesperrt. 34 Jahre nach den rassistischen Ausschreitungen in Rostock-Lichtenhagen hat der Verein Dien Hong zum Andenken und Austausch eingeladen. Bei der Veranstaltung, die gerade auf dem Doberaner Platz läuft, hat unser Reporter Jürgen Jakob Gericke vorbeigeschaut.
4: Treffpunkt Empathie. Unter diesem Motto haben sich trotz der Gewittervorhersage einige Interessierte versammelt. An der Gedenkstele in der Kröpeliner Torvorstadt zum Pogrom Lichtenhagen 92. Der Verein Dien Hong, der vor mehr als 30 Jahren von Vietnamesinnen und Vietnamesen in Rostock gegründet worden ist, wirbt hier gerade dafür, anderen zuzuhören, unterschiedliche Perspektiven wahrzunehmen und miteinander im Gespräch zu bleiben. Eine empathische Gesellschaft sei widerstandsfähiger, innovativer und lebenswerter. Neben Erinnern und Austausch steht auch Musik im Mittelpunkt. Gemeinsam mit dem Rostocker Chor für Vielfalt wird hier noch am Abend gesungen.
3: In Rostock konnten am Wochenende gleich mehrere Fahrraddiebe gestellt werden. Zunächst war am Donnerstag ein Mountainbike verschwunden, das 2 Tage später auf einer Verkaufsplattform angeboten wurde. Die Besitzerin erkannte es wieder, vereinbarte einen Verkaufstermin und informierte die Polizei. Zivilkräfte nahmen den Dieb fest. In einem zweiten Fall wurde ein Fahrrad im Bahnhofsviertel gestohlen, was gleich 2 Zeugen beobachteten, einmal sogar mit Videoaufnahme. So konnten 4 Verdächtige noch vor Ort von der Polizei gestellt werden. Am Rostocker Landgericht beginnt morgen der 25. Verhandlungstag im Fall des getöteten 8-jährigen Fabians aus Güstrow. Bei diesem Termin soll die Anstaltspsychologin zum bisherigen Verhalten der Angeklagten Gina H. in der Untersuchungshaft aussagen. Auch die Vernehmung einer Familienbetreuerin ist morgen geplant. Die Gemeindevertretung Bartenshagen-Parkentin berät in einer halben Stunde im Pfarrhaus unter anderem über einen Bebauungsplan für altersgerechtes Wohnen und die Befestigung von Wegen. Bei der Gemeindevertretersitzung in Großwokern wird über die Erhöhung der Pachtpreise für landwirtschaftliche Flächen beraten. Beginn ist ebenfalls 19 Uhr.
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1: Das Wetter für uns in Mecklenburg-Vorpommern. Ja, Stefan Kreibohm in unserem NDR-Wetterstudio auf Hiddensee. Guten Abend.
5: Guten Abend.
1: Die Aufräumarbeiten nach dem Sturm von Freitagabend und vom Wochenende, ja, die laufen noch. Da ist der nächste Sturm bereits im Anmarsch. Wie ist im Moment die Lage, Stefan?
5: Ja, wir haben so mehrere Schauer und Gewitter im Land verteilt. Es gibt so ein Gewittersystem bei Hagenow bis Richtung Gadebusch. Dann zieht es nach Richtung Schwerin. Dann haben wir eins nördlich oder südöstlich von Wismar. Aber der Hauptschwerpunkt, die Hauptaktivität ist gerade das nördliche Vorpommern bis kurz vor Greifswald. Da zieht gerade eine kräftige Gewitterzelle über den Greifswalder Bodden auf die Halbinsel Mönchgut zu, auf Rügen. Aber auch im Norden Rügens, auf Hittensee, im Zingst, der Bereich Stralsund, Südwestrügen. Überall da kracht es und scheppert es die ganze Zeit. Auch hier ist so ein Dauerdonner sozusagen zu hören. Und das ganze System zieht langsam dann weiter Richtung Nordosten dann raus. Es folgen, wie gesagt, noch die aus Westmecklenburg danach. Die können auch nochmal über die Seenplatte ziehen und über Vorpommern. Aber so im Laufe der Nacht wird dann das Ganze erstmal komplett rausgezogen sein. Danach kehrt Ruhe ein für eine Weile, bevor dann später ein paar Schauer wieder reinziehen aus Westen. Und in diesen Gewittern besteht nach wie vor die Möglichkeit, dass da vielleicht doch mal irgendwo ein Tornado drin steckt. Die Möglichkeit ist da, aber er ist natürlich nicht sicher.
1: Ja, so, und morgen kriegen wir hoffentlich ruhigeres Wetter.
5: Ja, ganz ruhig nicht, aber kein Vergleich zu heute. Es werden noch ein paar Schauer durchziehen, zwischendrin scheint mal die Sonne, aber Gewitter sehe ich da eher nicht, vielleicht mal ganz, ganz selten, irgendwo mal ein Donnerschlag, aber meist wird es auch ohne Gewitter über die Bühne gehen, aber Schauer ziehen eben durch, bei Höchsttemperaturen von 20 bis 22 Grad. Der Wind kommt morgen aus West bis Südwest, weht schwach bis mäßig mit Ostsee frisch in Schauernähe, frischt da mal kurz böig auf.
1: Wunderbar, Dankeschön Stefan und dir jetzt einen schönen Abend.
5: Jo, bis dann. Tschüss.
1: Tschüss. 5 Minuten nach 6:30, nach 6:30 NDR1 Radio MV, der zuverlässigste Verkehrsservice für uns in Mecklenburg-Vorpommern mit Theresa Hebert.
2: Da schauen wir nochmal auf die B104. Die ist nämlich zwischen Staffenhagen und Kölpin noch wegen Löscharbeiten in beiden Richtungen gesperrt. Und die B192 noch, die zwischen Rötz und Penkö ja noch gesperrt ist in beiden Richtungen. Bis einschließlich Mittwochmittag, 12 Uhr wegen der Aufräumarbeiten. Und im Kreis Vorpommern-Greifswald ist die Landesstraße Groß-Ernsthof Richtung Rubenow auch noch gesperrt in beiden Richtungen nach einem Unfall. So, und geblitzt wird auch noch auf der A24 Richtung Hamburg zwischen Zarrentin und Galin, B96 Richtung Stralsund, Höhe Rastplatz Rügenblick, dann zweimal auf der 104 in Löcknitz Richtung Grenzübergang Linken und die andere Richtung Löcknitz Richtung Rossow, B191 Ortseingang Eldena, wenn Sie aus Karstädt kommen, zweimal auf der B192 in Penzlin Höhe Supermarkt und direkt in Neuwoserin und auch am Ortseingang Sito, wenn Sie aus Rötz kommen. Auf Rügen B196 zwischen Lankengranitz und Serams, zweimal auf der B321 Schwerin Richtung Kriewitz hinterm Waldschlösschen und am Ortseingang Warsow, wenn Sie aus Schwerin kommen. Es wird gelasert am Ortsausgang Altentreptow Richtung Neubrandenburg, dann Glasewitz Richtung Platz, kurz vor der Autobahn der Blitzer, am Ortseingang Hagenow, wenn Sie aus Stegen kommen, in Rostock Röversheger Chaussee, kurz vor der Brücke stadteinwärts, in Röbel in der Bahnhofstraße, in Schwerin Ludwigsluster Chaussee beidseitig und in Wismar am Weißen Stein statt auswärts.
1: So, haben wir jetzt alle Blitzer oder vielleicht doch noch nicht. Wenn Sie gerade noch einen neuen Blitzer entdeckt haben oder einer kann bereits runter von der Liste von Theresa, melden Sie sich bei ihr. Geht kostenfrei, entweder über unsere NDR-MV-App oder Sie rufen an unter 0800 5959 100.
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0: Noch knapp 3 Wochen sind es bis zur Landtagswahl in Mecklenburg-Vorpommern, ja, und der Wahlkampf läuft auf Hochtouren. 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Die meisten Parteien laden dafür ja auch ihre prominentesten Mitglieder ein für möglichst viel Rückenwind. So, heute ist die CDU an der Reihe und sie hatte zum Fischbrötchenessen mit Bundeskanzler Friedrich Merz eingeladen. Ja, unsere Reporterin Caroline Kock hat das Ganze beobachtet. Und Caroline, wie war's?
1: Ja, der Kanzler, der war zu Gast in Kühlungsborn. Der Ort ist nicht ganz unspannend, denn im Frühjahr vergangenen Jahres gab es dort eine Austrittswelle im CDU-Stadtverband. Aus Unzufriedenheit mit der Politik von Friedrich Merz hatten da mehr als 20 Mitglieder die Partei verlassen. Friedrich Merz war heute nun mit den bekannten Gesichtern der Landes-CDU und mit geladenen CDU-Mitgliedern zu Gast bei Keplers Fisch. Dabei ging es nicht um parteiinterne Streitereien, sondern vor allem um das Wahlkampfmaskottchen der CDU, um das Fischbrötchen. Friedrich Merz selbst hat herzhaft reingebissen, von der Familie Kepler viel erfahren über die Probleme der Fischerei hier im Land. Und in einer kurzen Rede hat der Kanzler dann unter anderem Folgendes gesagt.
2: Ich habe das schon vor 5 Jahren gesagt. Ich habe sehr bedauert, dass die SPD sich entschlossen hat, mit der Linkspartei zusammen in die Regierung zu gehen. Es hätte auch mit der CDU eine Regierungsmehrheit im Landtag geben können. Dann wäre das Land heute sicher weiter. Aber so ist es nun mal. Und jetzt kämpfen wir darum, dass wir in 3 Wochen bei der Landtagswahl in Mecklenburg-Vorpommern ein gutes Ergebnis sehen.
1: Tja, laut Umfragen ist die CDU derzeit ganz knapp 2-stellig. Für eine Koalition mit der SPD würde das nicht reichen.
0: Ja, und nun ist ja nicht nur die CDU hier im Land in einem historisch schlechten Umfragetief. Auch Friedrich Merz selbst ist laut Umfragen so unbeliebt wie kein anderer Bundeskanzler vor ihm. Gibt sein Besuch denn überhaupt Rückenwind?
1: Ja, also das Vertrauen in den Kanzler konnte bei der Landes-CDU hier bisher nichts wirklich erschüttern. Friedrich Merz war auch schon vor ein paar Wochen auf dem Landesparteitag. Und auch heute war man sichtlich stolz auf seinen Besuch und hat sich öffentlichkeitswirksam ablichten lassen, zusammen mit dem Fischbrötchen. Und es wird sich zeigen, ob das bei den Wählerinnen und Wählern ankommt. Man hat aber den Eindruck, dass der CDU und auch dem Kanzler nicht viel mehr einfällt, als sich immer wieder selbst als die Partei der Mitte zu definieren. Die CDU in Sachsen-Anhalt, die hat bis jetzt gar nicht erst auf den Rückenwind vom Kanzler gesetzt. Dort steigt er erst heute Abend, eine knappe Woche vor der Landtagswahl, mit einem Termin in den Wahlkampf ein.
0: Also Kanzler Merz war heute in Mecklenburg-Vorpommern auf Wahlkampftour, genauer gesagt in Kühlungsborn, und da gab es natürlich Fischbrötchen.

0: Soweit bis hierhin die Sendung. Der Tag am Montagabend mit mir. Ich bin Dörte Graner und gleich nach den 19 Uhr Nachrichten gibt es das Kulturjournal. Heute mit Judith Pinnow. So, und dann haben wir noch das für Sie.
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0: Gleich kommt das Kulturjournal und jetzt ist es 19 Uhr.
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0: Unzählige umgestürzte Bäume, lose Dachziegel, gesperrte Straßen. Nach dem Sturm am Freitagabend müssen im Landkreis Mecklenburgische Seenplatte eine Menge Schäden beseitigt werden. Marien Steinert, und heute gab es eine Krisensitzung. Worum ging es?
2: Ja, es ging darum, wie die Aufräumarbeiten weiterlaufen sollen. Aus der Aktuellredaktion dazu jetzt Franziska Hähnlein.
3: Vor allem die umgestürzten Bäume und die dadurch blockierten Straßen sorgen für Probleme bei den Aufräumarbeiten. Für alle Bereiche, in denen die Feuerwehren nicht weiterkommen, wurden auf der Krisensitzung Spezialfirmen beauftragt. So muss zum Beispiel in Jabel eine Straße repariert werden. Hier hatte ein Baum den Asphalt hochgedrückt und so Stromleitungen freigelegt. In Grabowhöfe wurden Strommasten einer Hochspannungsleitung beschädigt. Auch diese müssen von einer speziellen Firma repariert werden. Nach Angaben des Bürgermeisters von Grabowhöfe, Enrico Malo, rechnen die Gemeinden mit Schäden in Höhe von mehreren 10.000 Euro. Das Innenministerium sei um Hilfe gebeten worden und habe diese auch in Aussicht gestellt, sagte Malo.
2: Auf Antrag der AfD kommt heute der Kreistag Vorpommern-Greifswald zu einer Sondersitzung zusammen. Thema ist das Gaskraftwerk in Lubmin, das in die Ukraine gehen soll. Die AfD-Fraktion sieht Sicherheitsrisiken und verlangt von der Kreisverwaltung eine umfassende Sicherheitsbewertung. Martina Radke aus dem Vorpommern-Studio.
4: Die AfD-Fraktion begründet den Antrag mit der aktuellen internationalen Sicherheitslage. Die Fraktion sieht durch die Abbauaktivitäten die kritische Infrastruktur wie das benachbarte Atomzwischenlager sowie die Erdgaspipelines in Lubmin gefährdet. Kritik an dem AfD-Antrag kommt unter anderem von den Grünen. Mit der Sondersitzung missbrauche die AfD-Fraktion demokratische Handlungsräume und Steuergelder. Der Antrag sei total scheinheilig, so Fraktionschefin Berger. Die einzige Gefahr gehe vom russischen Aggressor aus, wie Cyberangriffe und die hybride Kriegsführung Russlands in der Ostsee belegen. Auch CDU-Fraktionschefin von Busse zweifelt an dem Nutzen der Sondersitzung, die 12.000 Euro kostet. Das Thema liege außerhalb der Zuständigkeit des Landkreises.
2: Nach einem Brand in einem Einfamilienhaus in Waren-Müritz hat die Polizei eine tote Person entdeckt. Noch ist unklar, um wen es sich handelt. Die Ermittlungen dazu und auch zur Brandursache dauern an, hieß es von der Polizei. Das Wohnhaus war am frühen Morgen in Brand geraten. Es wurde durch das Feuer komplett zerstört. Am Tag nach dem Fährunglück vor Nordzypern laufen die Ermittlungen zur genauen Ursache. Im Zentrum der Untersuchungen die Crew und die Hafenbehörde. Oliver Bemelmann aus Istanbul.
5: Im Fokus stehen laut türkischen und zyprischen Medien zurzeit 9 Verdächtige, darunter der Kapitän, mehrere Besatzungsmitglieder und der Chef des zuständigen Fährunternehmens. Sie wurden festgenommen und müssen sich vor Gericht verantworten. Außerdem wollen die Ermittler weitere Zeugen vernehmen und technische Daten der Fähre auswerten. Das Schiff mit 259 Passagieren an Bord war gestern von der Hafenstadt Kyrenia im Norden Zyperns aus in Richtung Türkei gestartet und wenige Kilometer vor der Küste gekentert und gesunken. 20 Menschen werden immer noch vermisst. Der Kapitän habe laut Medienberichten ausgesagt, durch den starken Wellengang sei der Bug der Fähre abgebrochen. Passagiere hingegen werfen der Besatzung vor, Warnungen über eintretendes Wasser ignoriert zu haben.
2: Deutschland hat den zweitwärmsten Sommer seit 1881 erlebt. Das zeigen vorläufige Daten des Deutschen Wetterdienstes. Der Mittelwert lag bei 19,6 Grad. Wärmer war es laut DWD nur im Jahr 2003. Auch im Norden gehört dieser Sommer zu den wärmsten seit Beginn der Aufzeichnung. Relativ gemäßigt verlief er allerdings bei uns in Mecklenburg-Vorpommern mit 18,3 Grad Durchschnittstemperatur und 760 Stunden Sonne. Deutlich mehr als erwartet.
0: Wie das Wetter bei uns im Land wird, das weiß Theresa Hebert. Theresa, gerade schüttet es ja bei uns in Schwerin. Geht das?

0: Also ich sag mal, das zieht jetzt langsam ostwärts ein bisschen weiter. Rund um Rostock haben wir auch gerade noch ordentlich Regen und rund um Stralsund, da kann es auch gerade noch mal richtig krachen. Da ist eine Gewitterzelle unterwegs, auch auf Rügen. Also machen Sie alles dingfest auf jeden Fall. Temperaturen 20 Grad in Waren, 20 in Rostock und wir haben 21 Grad in Greifswald. Ja, es zieht alles so ein bisschen ostwärts langsam raus. Der Wind kommt mäßig aus Südwest an der Küste, auch gern mal frisch in der kommenden Nacht. Erst die Schauer raus, dann kommen neue von Westen bei um die 14 Grad. Und morgen am Dienstag nicht mehr ganz so schlimm, aber trotzdem wechselhaft bei um die 22 Grad. 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Wir haben noch die 104, die ist zwischen Staffenhagen und Kölpin noch gesperrt in beiden Richtungen wegen Löscharbeiten. Und die B192, die ist zwischen Rötz und Pinkow noch in beiden Richtungen gesperrt bis einschließlich Mittwoch Mittag 12 Uhr wegen Aufräumarbeiten. Und geblitzt wird auch noch auf der A24 zum Beispiel Richtung Hamburg zwischen Zarrentin und Gallin, B96 Richtung Stralsund, Hörrastplatz Rügenblick, dann geht's auf die 104 Löcknitz Richtung Rosso, B191 Ortseingang Eldena, wenn Sie aus Karstädt kommen, B192 in Penzlin, Höhe Supermarkt, direkt in Neu-Woserin und auch am Ortseingang Sito, wenn Sie aus Rötz kommen. Dann geht's nach Rügen, B196 zwischen Lankenkranitz und Serams, zweimal auf der B321 Schwerin Richtung Kriewitz, hinterm Waldschlösschen und am Ortseingang Warsow, wenn Sie aus Schwerin kommen. Es wird gelasert am Ortsausgang Altentreptow Richtung Neubrandenburg, Glasewitz Richtung Platz, kurz vor der Autobahn am Ortseingang Hagenow, wenn Sie aus Stegen kommen. In Rostock, Röversheger Chaussee, kurz vor der Brücke, stadteinwärts der Anhänger. Auch in Röbel in der Bahnhofstraße. In Schwerin immer noch Ludwigsluster Chaussee, beidseitig so. Und einen haben wir noch in Wismar am Weißenstein, stadtauswärts.
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2: Schönen Montagabend. Wir holen jetzt noch das Beste aus dem Start in die Woche. Annette Louisanne tritt auf und Sie können sagen, wo. Die NDR-Kultur-Pop-Up-Konzerte starten wieder mit vielen tollen Musikerinnen und Musikern. Wir sagen Ihnen gleich, wie Sie sich mit einem Konzertort bewerben können. Und was im Freilichtmuseum Müs gerade gebaut wird, um es noch schöner zu machen, das hören Sie jetzt bei uns.
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0: Take on Me, ein Hit aus den 80ern, hier bei NDR1 Radio MV im Kulturjournal. Alte Bauernhäuser, tolle Obstgärten und sogar eine alte Dorfschule. Das Freilichtmuseum Müs gibt uns das Gefühl, als könnten wir in den historischen Dorfkern einziehen und dort das ländliche Leben im 19. Jahrhundert erleben. Auf dem Gelände wird gerade gebaut, das Museum ist aber trotzdem geöffnet und bietet sogar Neues. Andreas Luski hat sich umgeschaut.
1: So, dieses Suppekochen wird auch immer sehr holzintensiv.
2: Hanna Beck und ihre Kollegen haben den Ofen in der kleinen Küche der alten Häuslerei mit frisch gehacktem Holz angefeuert. Etwas abseits des Hauptgeländes des Freilichtmuseums herrscht gerade Hochbetrieb. Eine Ausflugsgruppe aus dem nahen Seniorenwohnheim lässt sich zeigen, wie damals eingekocht wurde. Es gibt Apfelsuppe mit Klüten.
1: Das sind ja nun die ganz einfachen hier. Wir haben heute nur Mehl mit Wasser und 2 Eiern zusammengerührt.
2: Ute Behrendt-Huhn vom Museum hat den Teig aus Buchweizenmehl vorbereitet. Da werden Erinnerungen wach.
1: Nette Dame erzählte noch von
3: schwarzem Mus und weißem Mus.
2: Die Museumsmitarbeiter haben sich bäuerliche Kleider angezogen und erklären jeden der Schritte. Dass solche Vorführungen jetzt öfter stattfinden, das habe auch mit der Baustelle zu tun, erklärt Museumspädagogin Hanna Beck.
4: Diesen Zweig, also der erlebten Geschichte, wir wollten das mehr im Museum integrieren. Also das, was unser Historiendarstellerverein ja ganz großartig macht, dass wir das als Museumsteam auch machen, in kleineren Formaten.
2: Während die Apfelsuppe kocht, ist Zeit für einen Rundgang über das Gelände. An manchen Stellen wird es durch einen Bauzaun geteilt. 5 der Gebäude sind zurzeit nicht zugänglich. Andere, wie die alte Dorfschule, nur über einen Umweg außen herum. Dennoch müssen sich die Besucher ihren Weg nicht zwischen Baumaschinen hindurchsuchen. Die Baustelle zeigt sich derzeit vor allem am Ufer des Schweriner Sees. Nur hier ist die Wiese aufgerissen und die Radlader haben schwer zu tun. Melanie Kramer leitet das Museum.
5: Was wir hier sehen, ist der zukünftige öffentliche Bereich. Das ist ein ganz, ganz wichtiger Bestandteil des Rahmenplans. Dieser neue öffentliche Bereich soll dafür sorgen, dass der Ort Müs, insbesondere hier am See im Museum, attraktiver wird und vielfältige Ausflugsziele bietet, vom Spielplatz über den Seezugang, dann natürlich den Anleger mit künftig auch der Berufsschifffahrt, die dort anlegen kann. Dann sehen wir, wenn wir uns ein bisschen drehen, das Gebäude Hufe 5 und dort wird künftig ein Gastronom auch die kulinarische Versorgung übernehmen und gleichzeitig gibt es einen Raum, in dem Ausstellungen und kleinere Veranstaltungen stattfinden können.
2: Hufe 5, das ist ein großes riedgedecktes Bauernhaus. Die Kosten für diesen Bauabschnitt insgesamt 10 Millionen Euro. Dazu sollen kommen ein neues Seminargebäude, Freiflächen und ein neues Besucherzentrum. Für das muss aber noch die Finanzierung geklärt werden. Gesamtkosten nochmal 24,5 Millionen Euro. Für die Bauzeit das Museum schließen keine Option, sagt Melanie Kramer. Sogar die großen Veranstaltungen können stattfinden. Ende der Woche soll im Freilichtmuseum wieder Folkmusik aus aller Welt erklingen beim Windrose-Festival. Ralf Gehler vom Verein Klöndör bereitet es gerade vor. Dieses Jahr wegen der Baustelle mit Einschränkungen.
6: Wir haben nur eine kleine Rasenfläche auf dem Museumsgelände und wir haben die Hufe 1, wo in den letzten Jahren ja schon immer die Hauptbühne des Festivals für die Abendveranstaltung war. Und das Festival wird in Form eines großen Konzertabends mit mehreren Bands immer nur noch auf der Hufe 1 und im Armenkarten stattfinden, da wir die andere Fläche für die Abendkonzerte nicht zur Verfügung haben. Aber tagsüber gibt es ein Windrose-Museumsfest, wo die Künstler des Abends dann auch kleinere Konzerte geben. Und der Eintritt dazu ist dieses Mal sogar frei.
2: Für die Abendkonzerte gibt es dieses Mal weniger Plätze. 250 statt 400 wie in den vergangenen Jahren. Zurück in der alten Häuslerei ist jetzt die Suppe bereit zum Auftischen. Aus dem Topf duftet es nach Apfel, Zimt und Zitrone.
1: Dieser Duft!
7: Ich müsste jetzt unter jeder Nase entlang laufen.
2: Termine für weitere Historiendarstellungen sind schon geplant und auch in der Schmiede brennt nun wieder häufiger das Feuer. Auch Dorfschule oder der Hirtenkarten sind während der Bauarbeiten weiter begehbar. Im kommenden Jahr soll der erste Abschnitt, der Seezugang, fertig werden.
0: Das Freilichtmuseum Müs ist immer Dienstag bis Sonntag von 10 bis 18 Uhr geöffnet. Der Eintritt kostet 5 Euro und Kinder unter 6 sind frei.

0: Dass Menschen ihre Heimat verlassen, um woanders ein neues Leben zu beginnen, das ist ein Thema, das die Menschheit schon immer begleitet. NDR1 Radio MV mit dem Kulturjournal. Ab den 1860er Jahren zog es deutsche Siedler nach Wolinien, eine Region im Nordwesten der heutigen Ukraine an der Grenze zu Belarus und Polen. Mit dem Zweiten Weltkrieg endete diese deutsche Siedlungsgeschichte, wie wir im Umsiedlermuseum in Linstow lernen können. Und ich spreche jetzt mit dem Museumsleiter Michael Toss. Herr Toss, wie endete denn die Geschichte der Deutschen in Wolinien?
1: Ja, die Geschichte der Deutschen in Wolinien endete eigentlich mit dem Zweiten Weltkrieg. Wolinien ist in der Zwischenkriegszeit, also ab den 1920er Jahren, geteilt worden zwischen Polen und der Sowjetunion. Und die Menschen aus dem westlichen Teil, die in Polen gelebt haben, sind 1939 fast komplett ausgesiedelt worden.
0: Wenn ich jetzt nach Wolinien reisen könnte, also wir wissen, der russische Angriffskrieg, der macht das derzeit ein bisschen schwierig. Welche Spuren der deutschen Siedler würde ich denn dort noch finden?
1: Es gibt Überreste von Kirchen, es gibt Gedenktafeln, die Menschen wieder aufgerichtet haben, aber es ist nicht mehr viel zu finden. Das muss man wirklich so klar sagen.
0: Am Wochenende ist bei Ihnen Museumsfest in Linstow. Ich zitiere mal aus Ihrer Ankündigung. Da gibt es am Sonnabend unter anderem Musik, Tanz und wolinische Spezialitäten. Beziehen Sie sich damit auf die heutige Kultur der Region oder auf die damalige Kultur der Woliniendeutschen?
1: Wir beziehen uns auf die damalige Kultur der Woliniendeutschen.
0: Und woher wissen wir heute noch, wie es damals war? Also was damals gegessen, getanzt, gesungen wurde? Also gibt es da Quellen?
1: Wir haben ja das Glück, dass nach Linstow fast 40 Familien gekommen sind, die im Rahmen der Bodenreform Land bekommen haben. Und die haben natürlich auch ihre Tradition mitgebracht. Die haben ihre Küche mitgebracht, die haben ihre Sprache mitgebracht. Und wir profitieren von den Menschen, die eben damals sich hier angesiedelt haben und ihr Nachkommen.
0: Sie haben im Vorgespräch, haben Sie mich angesprochen und haben gesagt, der Name Pinno. Und da hat etwas bei Ihnen geklingelt, richtig?
1: Ja, das ist also ganz typisch bei uns, wenn wir mit Menschen telefonieren und sie nennen ihren Namen, tauchen ja immer wieder Namen auch, die auch in Wolinien geläufig waren. Und der Name Pinno ist eben einer von diesen Namen, die auch durchaus in Wolinien geläufig waren.
0: Das finde ich jetzt unheimlich spannend. Es kann jetzt nicht jeder mit Ihnen telefonieren, aber wie können denn Leute diese Ahnenforschung betreiben, wenn die das wissen wollen, ob sie da eigentlich auch Wurzeln haben?
1: Ja, wir unterstützen Menschen und sie können uns natürlich auch anrufen. Aber es gibt ja unterschiedliche Möglichkeiten mittlerweile im Internet dazu recherchieren. Es gibt unterschiedliche Plattformen, die zum Beispiel auch alte Kirchenbücher digitalisiert haben. Und wir helfen dann den Menschen, über diese Plattform ihre Vorfahren wiederzufinden.
0: Vielleicht können wir das auch am nächsten Wochenende noch klären, denn da feiern Sie zum 34. Mal Ihr Museumsfest. Worauf freuen Sie sich denn besonders?
1: Generell freuen wir uns besonders darauf, dass wir überhaupt die Möglichkeit haben, ein 34. Museumsfest zu feiern. Weil Sie können sich vorstellen, wir sind ein kleines Museum, das überwiegend vom ehrenamtlichen Engagement der Menschen getragen wird. Und es ist natürlich immer sehr schwierig, dass auch über diese ganzen langen Zeitraum, nämlich diese 33 Jahre, wir sind jetzt im 34. Jahr, dass man das fortführen kann. Und darauf sind wir sehr, sehr stolz. Und wir freuen uns über die Zuhörerinnen und Zuhörer, die zu uns ins Museum kommen werden.
0: Das Umsiedlermuseum in Linstow, ganz sicher einen Ausflug am kommenden Wochenende wert. Vielen Dank, Museumsleiter Michael Toss.

0: Montagabend, draußen Regen, drin NDR 1 Radio MV mit dem Kulturjournal. Sie spielen im Kunstatelier, im Gewächshaus, in einem Bio-Supermarkt und auf einem Segelschiff. Musikerinnen und Musiker, die bei den NDR Kultur Pop-Up-Konzerten auftreten. Dabei geht es darum, bekannte Musikerinnen und Musiker aus den großen Veranstaltungen zu holen und mitten in den Alltag der Menschen in Norddeutschland zu bringen. Und Sie können sich dafür bewerben und so ein Konzert zu sich holen, in Ihre alte Scheune oder auch in Ihr U-Boot, wenn Sie eins haben. Denn jetzt geht die Aktion in die dritte Runde. Jan Wiedemann nimmt uns mit.
1: Der berühmte Hornist Felix Klieser in einer umgebauten Scheune in Barkow im Kreis Ludwigslust-Parchim.
2: Ich glaube, es ist definitiv der kleinste Ort, in dem ich in meinem ganzen Leben ein Konzert gespielt habe. Ich habe gehört, hier leben 100 Menschen.
3: Ich bin überwältigt.
4: Richtig, richtig cool.
5: Phänomenal. Also das ist wirklich unglaublich vom Ton und also diese ganze Lebendigkeit.
1: Das ist fast ein Jahr her. Und jetzt sind die NDR-Kultur-Pop-Up-Konzerte zurück und kommen wieder zu Ihnen. Vielleicht an die Mecklenburgische Seenplatte oder auf den Darß? Fest steht zumindest, dass sie mit dabei sein wird. Annette Louisanne.
6: Ich will doch nur spielen.
1: Die Chanson- und Popsängerin bringt neben ihren großen Hits auch Songs von ihrem ganz neuen Album mit. Das stellt sie in 2 Wochen in der Elbphilharmonie vor und anschließend vielleicht bei Ihnen.
7: Ich finde das total aufregend. Fast noch aufregender, als vor so einer großen, anonymen Masse zu stehen, weil man wirklich Blickkontakt hat, Augenkontakt und sich fast fühlen kann. Aber es ist auch eine Herausforderung.
1: Eine Herausforderung, der sich auch das Vision String Quartet stellt. Die 4 Streicher kombinieren klassische Werke mit unterschiedlichen Genres, Techniken und jeder Menge Spielfreude. Und Sie haben auch schon viele Ideen, wo Sie Ihr Pop-Up-Konzert geben könnten.
8: Also alter Elbtunnel möchte ich spielen. So ein altes Museums-U-Boot, so Wilhelmshaven oder so.
9: Im goldenen Handschuh.
8: Was ist das? Nach Neuwerk laufen und dann da spielen. Da muss dann natürlich das Konzert von der Uhrzeit her auch so getimt werden, dass wir auf dem Rückweg irgendwie...
9: Keine Zugaben.
8: Ja, noch klarkommen.
1: Der kubanische Jazzpianist Omar Sosa hat schon an vielen außergewöhnlichen Orten gespielt. Für ihn kommt es am Ende immer darauf an, welche Energie vor Ort herrscht.
10: What is the energy we have in the venue?
1: Zu klein darf der Raum für das Pop-Up-Konzert mit Omar Sosa aber zumindest nicht sein, denn es müssen immerhin ein Flügel und ein Teil der NDR Big Band mit hineinpassen. Das 4. und letzte Pop-Up-Konzert geben Giesbert zu Knipphausen und Kai Schumacher. Der Pianist war vor einigen Jahren mit der Idee zu einem gemeinsamen Projekt an den Liedermacher herangetreten.
11: Ich frug ihn, ob er sich vorstellen könne, Schubert-Lieder mit mir neu zu vertonen, weil ich war immer großer Fan von diesen Liedern. Mich hat nur dieser Kunstgesang so gestört und diese künstliche Barriere, die da aufkommt. Oh, ja, danke. Ich bin scheinbar nicht der Einzige. Und ich wollte einfach mal hören, wie das klingt, wenn jemand da dran geht, der, glaube ich, ähnlich fühlt. Oder ich glaube zumindest, dass er ähnlich fühlt wie Franz Schubert und einfach so ganz ungekünstelt da dran geht.
12: Was soll ich länger weilen, dass man mich trieb hinaus?
1: Moderne Schubert-Interpretationen, Latin Jazz, Klassik, Crossover und deutsche Chansons. Fehlen nur noch die passenden Konzertorte. Wer einen anbieten kann, kann sich ab sofort bewerben.
7: Wo könnte das sein?
10: The bar, in the bus.
7: Vielleicht auf einer Baustelle?
10: Can be in the plane, in the train.
7: Oder in einem Baumhaus.
9: Habt ihr noch welche Wünsche?
8: Volksparkstadion.
9: Ja, super. Bewirb dich jetzt mit deinem Ort hier. Und ansonsten wäre einfach geil, wenn ihr alle kommt.
10: Bom, bang.
9: Es wird ein geiler Abend.
0: Ab sofort können Sie also einen Ort vorschlagen. Für jedes der 4 Konzerte wählt die Jury dann 3 Orte aus und schickt die in eine Abstimmung. In gut 3 Wochen findet dann auch schon das erste Konzert statt, das mit Annette Louisanne. Also, am besten jetzt ganz schnell bewerben. Alle Infos unter ndr.de/popup. Und hier ist Ace of Base mit Beautiful Life im Lieblingsmix bei NDR 1 Radio MV.

0: Mit guter Laune in die neue Woche. NDR 1 Radio MV hier mit dem Kulturjournal. Es klingelt und jemand steht vor Ihrer Tür, der Ihnen genau das Buch nach Hause bringt, das Sie gerade in Ihrem Leben brauchen können. Klingt traumhaft, oder? So ähnlich beginnt der Film Der Buchspazierer mit Christoph Maria Herbst. Ein älterer Herr, immer unterwegs, ein Rucksack voller Bücher, klingt erstmal nach ziemlich gemütlichem Kino. Aber mein Kollege Pascal Hillgruber hat festgestellt, ganz so unbeschwert bleibt es in dieser Erzählung nicht.
1: Dies ist die Geschichte von einem Mann, der frische Luft in sein Leben lassen musste. Doch wer hätte ahnen können, dass aus etwas frischer Luft gleich ein Wirbelwind wird?
2: Ja, und was für einer. Das ist die 9-jährige Shasha, gespielt von Juna Bennett. Und die heftet sich ziemlich schnell, ziemlich sympathisch an seine Fersen.
3: Du darfst sicher nicht mit einem Unbekannten gehen.
4: Du bist kein Unbekannter. Du bist der Buchspazierer.
3: Wenn du mich kennst, weißt du sicher auch, dass ich immer alleine gehe.
4: Gut, dann gehst du alleine und ich gehe allein daneben.
2: Sehr schlagfertig und damit kann Karl Kolloff, gespielt von Christoph Maria Herbst, erstmal nicht so viel anfangen. Er arbeitet in einer kleinen Buchhandlung, bringt seinen Stammkunden persönlich ihre Bücher nach Hause, führt also ein ziemlich zurückgezogenes Leben, bis eben Shasha kommt. Und das mit ganz schön viel Menschenkenntnis für ihre 9 Jahre.
5: Hast du gar keine Angst vor mir? Und könnte gefährlich sein.
4: Du gehst nicht gefährlich.
5: Aber ich könnte Kinder fangen.
4: Das schaffst du nicht. Früher vielleicht, aber jetzt nicht mehr.
2: Man möchte Juna direkt adoptieren, oder? Und erstmal ist Der Buchspazierer auch genauso ein Film. Warm, witzig, ein bisschen schrullig. Aber dabei bleibt's natürlich nicht. Denn fast jede Figur in diesem Film hat irgendwas tief in sich ganz weit weggeschoben.
4: Du siehst anders aus.
5: Ich bin aber derselbe.
4: Du hast andere Augen. Hast du geweint?
5: Nein.
4: Vielleicht hast du ja innen geweint.
2: Ja, und plötzlich geht's ziemlich dramatisch um Themen wie Einsamkeit, Verlust, Trauer und darum, die Tür zu sich selbst und zu anderen Menschen wieder aufzumachen. Und das tut teilweise richtig weh.
5: Es gibt keinen Buchspazierer mehr. Ich bin entlassen.
4: Ich weiß, aber wir können trotzdem buchspazieren.
5: Nein, ich habe keine Bücher mehr. Geh zu deinem Vater. Geh nach Hause.
4: Aber wir...
5: Geh nach Hause!
2: Ich muss sagen, ich habe Christoph Maria Herbst ganz selten so gesehen, so leise, so verletzlich und trotzdem richtig, richtig gut. Und auch Juna Bennett, über jeden Zweifel erhaben, ganz, ganz großartig. Ich muss ganz ehrlich zugeben, beim Gucken war das Bild mehrmals sehr verschwommen und unscharf. Nicht, weil es technische Probleme gegeben hätte, sondern weil ich wirklich sehr oft Tränen in den Augen hatte. Absolute Filmempfehlung von mir.
0: 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Das ist bei dem Wetter draußen doch perfekt.

0: NDR1 Radio MV mit dem Kulturjournal. Rund um die Uhr, also auch nachts, wird in der Jerusalemer Grabeskirche gerade der historische Fußboden restauriert. Zusätzlich nutzen Archäologen die Arbeiten auch für umfangreiche Ausgrabungen und dabei müssen sie leise sein. Denn die Kirche wird weiter genutzt, parallel zu Gottesdiensten und Pilgerbetrieb finden also leise und präzise die Ausgrabung statt. Dass das gar nicht so einfach ist, hat sich Jörg Poppendiek in der Grabeskirche vor Ort angeschaut.
1: Es klingt wie auf einer normalen Baustelle. Am Arm eines Gabelstaplers hängt ein Seil mit einem schweren Stein, der langsam in den Boden eingelassen wird. Es ist nicht irgendein Fußboden, der hier gerade saniert wird. Es ist der Jerusalemer Grabeskirche. Für Christen einer der heiligsten Orte der Welt. Denn hier werden die Kreuzigungsstelle und der Begräbnisort Jesu verehrt. Verantwortlich für die Arbeiten ist die italienische Archäologin Francesca Stassola und ihr Team. Jeder Stein ist nummeriert. Wir haben den Boden vorher ganz genau fotografiert und vermessen. So wissen wir später, welcher Stein an welche Stelle gehört. Ja, letztlich wie ein Puzzle.
2: Yes, exactly.
1: Die Restaurierung wird verbunden mit einer archäologischen Untersuchung. Denn unter dem abgenutzten Fußboden der Grabeskirche liegen Schichten, die seit Jahrhunderten oder sogar Jahrtausenden weitgehend unberührt geblieben sind. Schicht für Schicht haben die Archäologen in den vergangenen Monaten abgetragen. Die Ausgrabungen ermöglichen es, erstmals Fundamente und Mauern sehr genau zu rekonstruieren. Nach unseren Ausgrabungen ist jetzt klarer, wie das Bauprogramm unter Kaiser Konstantin aussah. Zunächst gab es zur Zeit Konstantins eine kleinere monumentale Anlage um das Grab. Erst gegen Ende des 4. Jahrhunderts entstand dann die große Rotunde. Das ist überraschend. Bisher war das nur eine Hypothese ohne Belege. Jetzt haben wir die Belege. Dass die Ausgrabungen und die Restaurierung überhaupt stattfinden, ist etwas Besonderes. Denn die Grabeskirche in Jerusalem ist ein komplexer Ort. Es ist sehr genau geregelt, welche der unterschiedlichen christlichen Kirchengemeinschaften welche Bereiche besitzt oder nutzt. Wann dort Gottesdienste stattfinden dürfen, welche Wege Prozessionen nehmen und was überhaupt verändert werden darf. Alle mussten den Arbeiten zustimmen. Der Archäologe Luca Brancazzi erzählt, dass er und seine Kolleginnen rund um die Uhr in der Grabeskirche tätig sind, auch in der Nacht und auch während der Gottesdienste. Der Lärm war eines der größten Probleme. Während der Ausgrabungen mussten wir unsere Arbeit manchmal unterbrechen, damit eine Messe stattfinden konnte. Wir hatten außerdem einen festen Messpunkt an einer Wand in der Kirche angebracht. Manchmal hielten Pilger ihn offenbar für ein religiöses Zeichen, berührten und küssten ihn und verschoben dabei ausgerechnet den Punkt, der für unsere Messungen genau an seinem Platz bleiben musste. Wenn alles nach Plan läuft, sind die Arbeiten in der Grabeskirche zu Ostern im kommenden Jahr beendet. Dann werden nicht nur der Fußboden restauriert und die einzelnen archäologischen Schichten ausgegraben sein. Die Arbeiten wurden auch genutzt, um die Bausubstanz des für Christen so wichtigen Gebäudes zu sichern. Wir haben einen Ort vorgefunden, der schon seit Jahrtausenden besteht und geben ihn dann weiter, in der Hoffnung, dass er noch weitere 2000 Jahre und länger erhalten bleibt.
0: Und in 2000 Jahren wird dann vielleicht wieder restauriert und leise ausgegraben.
3: Das ist dran.

0: NDR 1 Radio MV mit dem Kulturjournal. Wir stellen uns jetzt mal vor, wir würden in den 50ern oder in den 60er Jahren durch eine deutsche Innenstadt schlendern. Da würden uns sicher bunt leuchtende, geschwungene Buchstaben in Schreibschrift auffallen. Die hingen damals nämlich über nahezu jedem Laden. Heute gibt es nur noch ein paar seltene, bunte Neonröhren. Der britische Fotograf Jesse Simon versammelt in seinem Bildband Neon-Deutschland die letzten Neonreklamen in deutschen Städten. Wer darin blättert, kann erstaunliche Entdeckungen machen.
1: Fischer Schmidt.
2: Frische Ware in Hamburg-Eppendorf.
3: Möbel Reinicke.
2: Große Marken, kleine Preise in Delmenhorst.
1: Schuh Neumann.
2: Das Schuhgeschäft in der Innenstadt Hannovers.
4: Rauchfang.
2: Traditionskneipe in der Lübecker Altstadt.
5: Universum Filmtheater.
2: Plüschsesselkino gleich hinterm Dom in Braunschweig. Neon. Leuchtschilder aus bunten Röhren. Mal steife Großbuchstaben, mal geschwungene Schreibschrift. Ein I-Punkt, gar die doppelten Pünktchen überm Ö.
1: Möbelhaus Deubelius.
2: Gar kein Problem, das lösen findige Neonröhrenhersteller mit einem gezackten Häkchen überm O. Auch das am Stromkreis angeschlossen. Manch einer spendiert gleich noch den Überstrich überm U, wie er im Sütterlin noch üblich war.
1: Deubelius.
2: Glanzzeit der Neonbeleuchtung in deutschen Städten waren die späten 50er und die 60er Jahre, erklärt Jesse Simon in seiner Einführung.
6: Schuh- und Bekleidungsgeschäfte versuchten, sich mit möglichst auffälliger Neonreklame gegenseitig zu übertreffen. Und über den Läden prangten dazu noch Werbeschilder für Bier- und Automarken. Neonlichter begegneten einem nicht nur in der Innenstadt, sie erstrahlten auch nachts an der Bäckerei um die Ecke, über Reinigungen und sogar Bestattungsinstituten.
2: Neonröhren waren billiger als Glühlampen. Sie waren biegsam und somit bestens geeignet für alle Schrifttypen, für Symbole, Bilder, das alles auch noch bunt durch unterschiedliche Gasmischungen und gefärbtes Glas. In den USA dachte man bei Neonlampen ab den 50er Jahren eher an billige Amüsierkneipen und zweifelhafte Etablissements. In Deutschland dagegen, und zwar in West wie Ost, wurden sie zur Standardbeleuchtung von Geschäftsfassaden. Idealerweise zum auffälligen Reklameelement. Wie die sogenannte Löffelfamilie in Leipzig an der Karl-Liebknecht-Straße, Ecke Braustraße. Mutter, Tochter, Sohn und Vater aus grünen, gelben, blauen und roten Neonröhren sitzen am Esstisch und löffeln Suppe. Hergestellt vom
7: VEB Feinkost Leipzig. Obst- und Gemüsekonserven, tischfertige Gerichte, doppelt konzentrierte Suppen.
2: Allein das Standbild bei Nacht, abgedruckt im Büchlein, ist ein Hingucker. Der angehobene Arm, weil alle gerade den Löffel Suppe in den Mund stecken. Vater und Sohn langärmlich angezogen, Mutter und Tochter im ärmellosen oder kurzärmeligen Kleid. Wer nachts vor Ort direkt vor dem Neonkunstwerk steht, sieht sogar die Armbewegung, wenn es mal vorübergehend angeschaltet ist. Die Stromkosten sind hoch. Die abwechselnd aufleuchtenden Röhren erwecken den Eindruck, als ob alle vier im eigenen Tempo Suppe löffeln. Löffel rein in den Teller, hoch zum Mund. Löffel wieder rein, hoch zum Mund. Löffel wieder rein, hoch zum Mund.

Man kann das Buch als Reiseführer nutzen, kann in ihm blättern und staunen über die Designvielfalt, die leider im Laufe der 90er Jahre mehr und mehr verloren ging. Viele Neonschilder wurden abgebaut und durch Leuchtkästen oder LEDs ersetzt. Nur weniges, wie die Löffelfamilie, rettete der Denkmalschutz. Neonlicht an Wänden und Fassaden war einmal das Versprechen von Moderne und strahlender Zukunft. Heutzutage wecken die wenigen Überbleibsel nostalgische Erinnerungen an längst vergangene Zeiten.

Guido Pauling über den handlichen Bildband Neon Deutschland von Jesse Simon. Das Buch ist im Prestel Verlag erschienen und kostet 22 Euro. Und wer sich mal in der eigenen Stadt umschaut, wird noch die eine oder andere Neonreklame entdecken. Bei uns im Netz gibt es übrigens schöne Beispiele unter ndr.de/kultur.

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Das war das Kulturjournal und zum Schluss noch ein Tipp. Unsere Kollegen von NDR Kultur, das Journal, sind in Mecklenburg-Vorpommern unterwegs gewesen, haben sich das ehemalige sozialistische Musterdorf Mestlin angeschaut, waren im staatlichen Museum und haben auch noch Rapper Materia begleitet. 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Hier geht es nach den Nachrichten weiter mit Das Beste auf Deutsch mit Carsten Stottko. Ich bin Judith Pinnow. Mich hören Sie morgen wieder um 19 Uhr im Kulturjournal. Bis dahin, noch einen schönen Abend und machen Sie was draus.

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1: Mit Maren Steinert. Guten Abend. Und das sind unsere Themen. Krisensitzung nach Unwetter. Spezialfirmen mit Aufräumarbeiten an der Seenplatte beauftragt. Fast 900 Aussteller zur Jubiläumsmela. Mecklenburgische Landwirtschaftsausstellung beginnt in 10 Tagen. Und ein Toter nach Brand in Warenmüritz. Ermittlungen der Polizei dazu dauern an. Unzählige umgestürzte Bäume, lose Dachziegel, gesperrte Straßen. Nach dem Sturm am Freitagabend müssen im Landkreis Mecklenburgische Seenplatte eine Menge Schäden beseitigt werden. Heute gab es eine Krisensitzung dazu. Aus der Aktuellredaktion Franziska Hähnlein.
2: Vor allem die umgestürzten Bäume und die dadurch blockierten Straßen sorgen für Probleme bei den Aufräumarbeiten. Für alle Bereiche, in denen die Feuerwehren nicht weiterkommen, wurden auf der Krisensitzung Spezialfirmen beauftragt. So muss zum Beispiel in Jabel eine Straße repariert werden. Hier hatte ein Baum den Asphalt hochgedrückt und so Stromleitungen freigelegt. In Grabowhöfe wurden Strommasten einer Hochspannungsleitung beschädigt. Auch diese müssen von einer speziellen Firma repariert werden. Nach Angaben des Bürgermeisters von Grabowhöfe, Enrico Malo, rechnen die Gemeinden mit Schäden in Höhe von mehreren 10.000 Euro. Das Innenministerium sei um Hilfe gebeten worden und habe diese auch in Aussicht gestellt, sagte Malo.
1: Auf Antrag der AfD kommt heute der Kreistag Vorpommern-Greifswald zu einer Sondersitzung zusammen. Thema ist das Gaskraftwerk in Lubmin, das in die Ukraine gehen soll. Die AfD-Fraktion sieht Sicherheitsrisiken und verlangt von der Kreisverwaltung eine umfassende Sicherheitsbewertung. Martina Radke aus dem Vorpommern-Studio.
3: Die AfD-Fraktion begründet den Antrag mit der aktuellen internationalen Sicherheitslage. Die Fraktion sieht durch die Abbauaktivitäten die kritische Infrastruktur wie das benachbarte Atomzwischenlager sowie die Erdgaspipelines in Lubmin gefährdet. Kritik an dem AfD-Antrag kommt unter anderem von den Grünen. Mit der Sondersitzung missbrauche die AfD-Fraktion demokratische Handlungsräume und Steuergelder. Der Antrag sei total scheinheilig, so Fraktionschefin Berger. Die einzige Gefahr gehe vom russischen Aggressor aus, wie Cyberangriffe und die hybride Kriegsführung Russlands in der Ostsee belegen. Auch CDU-Fraktionschefin von Busse zweifelt an dem Nutzen der Sondersitzung, die 12.000 Euro kostet. Das Thema liege außerhalb der Zuständigkeit des Landkreises.
1: Zwischen Tradition und Zukunft. Unter diesem Motto startet in 10 Tagen die Mecklenburgische Landwirtschaftsausstellung kurz Mela. In diesem Jahr feiert die Agrarschau ihr 35-jähriges Jubiläum. Franziska Drewes aus der Redaktion Landwirtschaft, Umwelt und Natur.
4: Fast 900 Aussteller aus 11 Ländern präsentieren sich, etwa so viele wie im vergangenen Jahr. Neu dabei Luxemburg. Ein Unternehmen stellt sein Futtermittel für Pferde aus Luzerne vor. Auch modernste Landmaschinen werden präsentiert, etwa der größte Traktor, den es aktuell auf dem Markt gibt. Mehr als 160 Tierrassen werden gezeigt. Hochwertige Zuchttiere, unter ihnen das Mela-Tier in diesem Jahr, das rauwollige pommersche Landschaf. In den 1980er Jahren war die robuste Rasse vom Aussterben bedroht. Aktuell sorgen 28 Züchterinnen und Züchter im Land dafür, dass der Bestand wieder wächst. Landesbauernverbandspräsident Trunk hofft auf möglichst viele Besucher. Die Mela seien Schaufenster der heimischen Landwirtschaft und wichtig für den Austausch zwischen Land- und Stadtbevölkerung.
1: In Lage ist am Vormittag der erste von zwei neuen Polizeihubschraubern vorgestellt worden. Er kann mehr Last und Personen transportieren als sein Vorgänger und wird ab dem kommenden Jahr im Einsatz sein. Silvio Kaczmarek aus dem Ostseestudio.
5: Der Helikopter ist bis zu 260 Kilometer pro Stunde schnell und hat eine Reichweite von 600 Kilometern. Vor allem bei Rettungs- oder Überwachungsflügen, Personensuchen und Waldbränden soll der neue Hubschrauber genutzt werden. Die bisherigen beiden grünen Eurocopter der Landespolizei sind bereits mehr als 25 Jahre geflogen und werden durch die blauen, größeren Hubschrauber abgelöst. Die Polizei-Hubschrauberstaffel wird zunächst viele Trainingsflüge absolvieren, bevor der Hubschrauber im regulären Einsatz genutzt wird.
1: Knapp 8 Milliarden Euro hat die Tourismusbranche in Mecklenburg-Vorpommern im vergangenen Jahr umgesetzt. Damit ist sie eine der stärksten Branchen des Landes. Nun gibt es einen Forderungskatalog an die neue Landesregierung von der Landesarbeitsgemeinschaft Tourismus Mecklenburg-Vorpommern. Ein Zusammenschluss ist das aus den 7 Tourismusregionen, 6 Städten und Fachverbänden. Nora Reinhardt berichtet aus dem Ostseestudio.
6: Bürokratieabbau, Infrastruktur, Fachkräftesicherung. Das sind die großen Themen für die Tourismusbranche. Hier müsse sich was verändern, damit MV

0: ein wettbewerbsfähiges, nachhaltiges und lebenswertes Tourismusziel wird. So die Landesarbeitsgemeinschaft Tourismus Mecklenburg-Vorpommern. Sie wolle eine Zukunftsvision für den Tourismus entwickeln, denn die Branche möchte nicht nur für die nächsten 4 Jahre planen, sondern langfristig. Laut dem Sprecher der LAG Tourismus Steuer braucht jede Tourismusregion pro Jahr 1 Million Euro. Außerdem fordert die Tourismusbranche, dass die Landesregierung sich finanziell nicht nur am Bau von touristischer Infrastruktur beteiligt, sondern auch an der Unterhaltung. Der Forderungskatalog wurde an Peter Kranz, den Tourismusbeauftragten des Landes, übergeben.
1: In Großernsthof bei Greifswald ist am Nachmittag ein schwerer Unfall passiert. Ein Taxi kam nach Angaben der Polizei aus noch ungeklärter Ursache während der Fahrt von der Straße ab und kollidierte mit einem Baumstumpf. Bei dem Zusammenstoß wurde eine 75-jährige Frau im Taxi so schwer verletzt, dass sie noch an der Unfallstelle starb. Ein weiterer Insasse des Wagens erlitt schwere, aber nicht lebensbedrohliche Verletzungen. Der Taxifahrer wurde leicht verletzt. Die Ermittlungen zum Unfallhergang dauern noch an. In Waren an der Müritz ist aus einem abgebrannten Wohnhaus eine tote Person geborgen worden. Aus dem Haff-Müritz-Studio berichtet Jördis Götz.
2: Gegen Mittag hatte die Polizei die Leiche im Haus gefunden. Zuvor hatte es geheißen, eine Person könne sich noch im Haus befinden. Die Leiche konnte noch nicht identifiziert werden. Das Feuer in der Warener Ostsiedlung war am Morgen gegen 5 Uhr gemeldet worden. Als die Feuerwehr eintraf, brannte das Haus bereits lichterloh. Nachbarn in den umliegenden Häusern mussten in Sicherheit gebracht werden. Die Polizei ermittelt zur Brandursache.
1: Am Tag nach dem Fährunglück vor Nordzypern laufen die Ermittlungen zur genauen Ursache. Im Zentrum der Untersuchungen die Crew und die Hafenbehörde. Oliver Bemelmann aus Istanbul.
3: Im Fokus stehen laut türkischen und zyprischen Medien zurzeit 9 Verdächtige, darunter der Kapitän, mehrere Besatzungsmitglieder und der Chef des zuständigen Fährunternehmens. Sie wurden festgenommen und müssen sich vor Gericht verantworten. Außerdem wollen die Ermittler weitere Zeugen vernehmen und technische Daten der Fähre auswerten. Das Schiff mit 259 Passagieren an Bord war gestern von der Hafenstadt Kyrenia im Norden Zyperns aus in Richtung Türkei gestartet und wenige Kilometer vor der Küste gekentert und gesunken. 20 Menschen werden immer noch vermisst. Der Kapitän habe laut Medienberichten ausgesagt, durch den starken Wellengang sei der Bug der Fähre abgebrochen. Passagiere hingegen werfen der Besatzung vor, Warnungen über eintretendes Wasser ignoriert zu haben.
1: Deutschland hat den zweitwärmsten Sommer seit 1881 erlebt, das zeigen vorläufige Daten des Deutschen Wetterdienstes. Der Mittelwert lag bei 19,6 Grad, wärmer war es laut DWD nur im Jahr 2003. Auch im Norden gehört dieser Sommer zu den wärmsten seit Beginn der Aufzeichnung. Relativ gemäßigt verlief er allerdings hier in Mecklenburg-Vorpommern mit 18,3 Grad Durchschnittstemperatur und 760 Stunden Sonne. Das war deutlich mehr als erwartet. Und jetzt das Wetter für unser Land. Ja, heute Abend sieht's wenig sommerlich aus. Da ziehen Schauer und Gewitter noch mal durchs Land. Dabei ist lokal auch Starkregen möglich und Hagel. Es besteht außerdem ein erhöhtes Tornadorisiko bei aktuell so um die 17 Grad. Kommende Nacht, da ziehen die Schauer und Gewitter dann zunächst nach Osten ab. Später können aus Westen aber noch mal einzelne Schauer ins Land ziehen bei so um die 14 Grad. Und morgen am Dienstag geht's ähnlich wechselhaft weiter wie heute bei bis zu 22 Grad. 20 Uhr und gleich 9 Minuten, NDR 1 Radio MV, hier mit dem zuverlässigsten Verkehrsservice für uns in Mecklenburg-Vorpommern. Da habe ich ganz aktuell noch 2 Meldungen für Sie, und zwar für die B104 Neubrandenburg-Güstrow. Die Straße ist zwischen Staffenhagen und Kölpin wegen Löscharbeiten in beiden Richtungen aktuell gesperrt. Und nochmal B192 Malchow-Sternberg. Die Bundesstraße ist zwischen Rötz und Penkow in beiden Richtungen wegen Aufräumarbeiten noch bis zum Mittwoch ca. 12 Uhr gesperrt. Ansonsten ist alles okay unterwegs. Ich wünsche Ihnen eine gute und sichere Fahrt durch den Montagabend.
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5: Hallo und ganz herzlich willkommen am Montagabend, am letzten Montagabend im August. Der Sommer geht so langsam und die Zeit der neuen Alben und Singles geht aber auch wieder los, verstärkt. Das werden wir beobachten. Und so ganz ist der Sommer für Sebastian Hemer dann doch noch nicht vorbei. Vor 20 Jahren schreibt er seinen ersten großen Hit und wir schnacken heute mal ein bisschen darüber, wie das sein Leben verändert hat. Geht aber erstmal los mit Max Giesinger hier beim Besten auf Deutsch. Und bitte.
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Ideal mit einem ihrer ersten großen Hits, Blaue Augen. New Wave Musik, das Berlin der beginnenden 80er Jahre und eine Sängerin und Texterin, die ganz am Anfang einer großen Karriere steht und nicht nur als Sängerin, sondern auch als Produzentin ganz Deutschland mit ihrer Musik beglückt. Zum Beispiel Anfang der 90er mit dem Prinzen extrem erfolgreich oder Lucy Electric und Adel Tawil, ich und ich natürlich auch. Die Frau weiß, wo der deutsche Pophase langläuft und hat ihn auch immer wieder an den langen Ohren gepackt und in die Charts gebracht. Das Beste auf Deutsch am Montagabend hier bei NDR 1 Radio MV. Jetzt mit einer sehr sympathischen Reisebeschreibung Richtung Westen. Genauer nach Paris. Antje Schomaker schreibt so schön von ihrer neu aufkommenden Lust auf die Stadt der Liebe. War übrigens am Wochenende auch gerade bei einem sehr schönen anderen Format für unter anderem deutsche Singer-Songwriter. TV Noir nennt sich auch das Wohnzimmer der Songschreiber. Und es kommen immer so zwei Musiker, Musikerinnen zusammen und spielen sich gegenseitig ihre Songs vor. Und dazwischen wird so ein bisschen erzählt, ein paar Spiele werden gemacht. Das Ganze in einem satten Schwarz-Weiß-Format. Sehr unterhaltsam und extrem liebevoll umgesetzt. Gerne mal reinschauen. TV Noir mit Antje Schomaker. Aber wie sie klingt, können wir direkt jetzt und hier schon mal hören. Hier kommt sie mit ihrem Song Nie nach Paris.

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Die Sportfreunde Stiller von ihrem Jubiläumsalbum 30 Jahre Stiller und kein bisschen leise. Also das heißt jetzt nicht das Album so, das habe ich jetzt einfach nur mal so gesagt. Das Jubiläumsalbum heißt schlicht und ergreifend Happy Birthday. Sagen wir auch zu einer der erfolgreichsten Bands seit den Mitte der 90er. Ja, rechnerisch ist das korrekt. Und das alles aus München raus. Also geht doch. Wir segeln weiter in Richtung Abendrot oder vielleicht sogar Abendbrot. Eine zünftige Brotzeit oder darf es auch ein bisschen filigraner sein? Liebe geht bekanntlich durch den Magen. Das ist eine Binsenweisheit, aber P. Werner hat sie so schön musikalisch aufgeköchelt. Hören wir mal zusammen rein, die gute Frau Werner, hier beim Besten auf Deutsch bei NDR 1 Radio MV.

0: Berger.
1: P. Werner hier bei uns am Montagabend. Und gleich kommt Sebastian Hemer mit einer Neuauflage seines Sommer unseres Lebens 2026. Davor noch sehr schön gemachter Indie-Pop aus Berlin von der ehemaligen Straßenmusikband Il Civerto. Mittlerweile spielen sie die großen Festivals und zwar mit so schönen Songs wie diesem hier. Neonlicht.
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0: im Neonlicht. Sebastian Hemer ist im Haus, einer der erfolgreichsten Künstler aus Mecklenburg-Vorpommern in die Welt raus. Und wir feiern den Sommer unseres Lebens. Herzlich willkommen.
1: Moin moin.
0: Schön, dass du da bist. Ja, dieser Song hat dein Leben verändert vor 20 Jahren. Nimm uns mal mit ins Jahr 2006. Was war da los bei dir? Wie ging das mit diesem Song ab?
1: Was war da los? Also ja, ich habe den Song aufgenommen mit Moses Pelham damals und ja, dann hat er eine grandiose Idee gehabt. Ich habe so einen Karatesprung gemacht, den haben wir dann als Scherenschnitt quasi gemacht aufs Cover und da stand nur Sommer unseres Lebens da. Und dann haben wir Präsentkörbe verschickt an die ganzen Radiosender und Fernsehsender. Und die Adresse von diesem Präsentkorb, also da war auch die CD drin und ein Handy und sowas, wo man anrufen konnte. Und die Adresse, das ist aber das Wichtige, weil es war ja nur Sommer unseres Lebens, die Überschrift. Und die Adresse war von dem Absender Herr Sommer aus Sommerhausen aus der Sommerstraße. Mhm. Und deswegen wusste keiner, wer ich bin. Und genau. Dann fing das große Rätselraten an und somit haben wir die Radiosender auf unsere Seite gekriegt.
0: Ja, und er ist tierisch abgegangen, der Song. Also aus dem Nichts raus sozusagen. Also spricht ja absolut für die Qualität der Musik und der Produktion. Und sag mal ganz kurz, 2006, da wart ihr dann extrem viel unterwegs. Wie hat das dein Leben verändert?
1: Also nachhaltig, ne? So richtig krass. Also ich kam ja als junger Künstler dahin. Ich habe mich ja vorher 3 Jahre eingeschlossen bei meinem Opa und habe einfach nur Musik gemacht und war nicht auf Bühnen. Und dann auf einmal ging das Ding durchs Radio und natürlich damit einher auch die großen Bühnen, Radiobühnen und immer gleich so 20.000er und manchmal auch 30.000er Fanmeile. Und da habe ich erstmal Angst gekriegt. Und aber aus der Angst wurde natürlich gleich Besessenheit und vor Publikum seine Songs zu singen, das ist schon crazy. Vielleicht auch mit Songs Leuten helfen zu können und das wurde ja auch bestätigt, dass ganz viele Leute mich mal angeschrieben haben, ey Basti, du hast uns durch eine schwere Zeit geholfen und das ist natürlich ein großes Lob für mich.
0: Genau, du hast auch Songs wie Teil von mir gemacht, wo du sehr, sehr offen mit einem Problem von dir einfach umgehst, mit Legasthenie.
1: Genau.
0: Und das macht natürlich den Leuten Mut, die vielleicht ähnliche Probleme haben oder die sozusagen einfach auch mal an sich zweifeln. Aber dass man es ausspricht, dass man es sichtbar macht und sagt, ja, ich habe ein Problem, aber wir können das angehen, wir können das zusammen schaffen oder wir können es bewältigen, das macht viel Menschen Mut.
1: Ja, voll. Also als ich diesen Song gemacht habe, ich habe ja vorher irgendwie keine Schwäche gezeigt und sowas. Und als ich den Song gemacht habe, gerade für die Legasthenie, habe ich jetzt vor der Bühne sehr, sehr oft Leute, die extra da hinkommen und diesen Song hören wollen und sagen, ey, ich habe auch dieses Problem. Und ich habe da schon so ein bisschen ein kleines Ohr aufgemacht und die Leute kommen dann wirklich an und outen sich, dass sie es auch haben. Und Das finde ich toll, dass das passiert.
0: Genau, das befreit auch, ne? Also diese Schwäche sozusagen auch zu offenbaren und dann aber auch tatsächlich ins Handeln zu kommen. Genau. Und da kannst du natürlich eine Bühne bieten mit diesem Publikum, was du dir erarbeitet hast über die letzten 20 Jahre.
1: Genau, und die Leute, die jetzt auch da hingekommen sind, denen konnte ich damit auch helfen, weil durch die Kontakte, die ich habe, mir aufbauen können zu den Psychiatern, Psychologen, die einen da schulen und sowas, da sind Leute hingegangen und lernen jetzt nochmal lesen und schreiben. Und das finde ich wirklich, also ist aufgegangen.
0: Stark, auf jeden Fall. Lass uns gleich mal reinhören, ein Teil von mir, von Sebastian Hemer, heute unser Gast hier bei NDR 1 Radio V.

0: ein Teil von mir, Sebastian Hemer, das Musik aus unserem Land, und er ist unser Gast heute. Und wir haben gerade gesagt, 20 Jahre Sommer unseres Lebens, das war dein Einstieg in die große Welt der Popmusik. Ich und du mit Gestört, aber geil kam danach noch als wirklich Gold-Single, dein zweiter großer Hit. Du hast Sommer unseres Lebens jetzt nochmal aufgenommen und wir waren so gedanklich im Jahr 2006. Mhm. Was war da alles los für dich, haben wir schon kurz gesagt. Wenn ich mich zurückerinnere, klar, das Sommermärchen Fußball. Problembär Bruno war noch unterwegs. Hast du den noch auf dem Schirm?
1: Den habe ich noch auf dem Schirm, ja.
0: Das waren so Themen. Was war
1: der
0: da?
1: Tat mir total leid.
0: Ja, der war eigentlich gar kein Problembär. Der war einfach nur ein Bär.
1: Das war einfach nur ein Bär,
0: ja, der da war.
1: Der in seiner Wildnis quasi ist. Und genau. Die Menschen haben sich dran gestört.
0: Ja, ich muss auch sagen, das können wir nochmal aufrollen, das Thema. Bruno, Entschuldigung.
1: Voll.
0: So, aus unserer Sicht.
1: Ja.
0: Das war nicht fair von uns.
1: Das kann er leider nicht mehr hören.
0: Nee, aber wir senden die Botschaft trotzdem raus.
1: Ja.
0: Was war bei dir 2006 noch los? Du hast gerade gesagt, die großen Bühnen waren da. Dann ging es, das ging international, der Song, ne? Also zumindest im deutschsprachigen Raum wart ihr viel unterwegs.
1: Ja, was die Leute nicht sehen, der deutschsprachige Raum ist ja viel weiter als Österreich und Schweiz. Mhm. Das ist ja noch Belgien, Niederlande und sowas, die auch noch Deutsch sprechen, Dänemark sogar. Mhm. Und ich war sogar in Antalya und habe da gesungen, auch den Sommer unseres Lebens.
0: Ja, großartig. Also das war sozusagen der Einstieg. Du produzierst sehr, sehr fleißig, muss ich sagen. Wir kriegen immer wieder Möglichkeiten, von dir neue Musik zu bekommen. Du bist jetzt schon wieder am neuen Album dran?
1: Ich bin am neuen Album dran. Ich wollte es eigentlich jetzt im Dezember rausbringen oder vielleicht noch früher. Ich weiß nicht, ob ich den Zeitpunkt schaffe. Auf jeden Fall kommt die Tour und wahrscheinlich kommt jetzt danach das Album.
0: Ja.
1: Aber das Album kommt.
0: Das Album kommt und du gehst auf Tour, hast du gesagt, Ende des Jahres. Sag uns mal ganz kurz, wo bist du unterwegs? Hier in MV natürlich, das wissen wir.
1: Hier in MV bin ich am 19.12. in Stralsund in der Kulturkirche St. Jakobi. Mhm. In Rostock am 12.12. im Zwischenbau.
0: Sehr gut.
1: Und dann bin ich noch in Hamburg und Berlin.
0: Ja. Alles im Dezember dieses Jahres.
1: Genau.
0: Können wir dich live erleben. Wir unterstützen das, weil wir einfach deine Musik geil finden.
1: Vielen Dank.
0: Und laden Sie herzlich ein, dabei zu sein. Und jetzt nochmal Musik zu genießen von Sebastian Hemer. Das ist der Sommer unseres Lebens.
1: Yeah.

0: schwer.
1: Basti Hemer, der Sommer seines Lebens war 2006 auf jeden Fall. Und ich glaube, 2026 war auch ein schöner Sommer, oder? Vielleicht kriegen wir ja noch eine Zugabe. Der September hat ja auch noch schöne Seiten. Und wir hören uns hier am Montagabend bei NDR1 Radio MV immer durch die schönsten Seiten der deutschsprachigen Musik. Kulthits und aktuelle Produktionen aus den Studios der Republik. Und hier kommt Namika mit einem Song von ihrem letzten Album. Der Song heißt Alles, was zählt. Und ich kann schon mal so viel verraten. Es ist nicht allein das liebe Geld. Namika, bitte mal mit der vollständigen Analyse der Thematik.

Der Montagabend hier bei uns bei NDR 1 Radio MV. Immer mit unserem Musikspezial Das Beste auf Deutsch. Ich sag schon mal Tschüssing und machen Sie es gut. 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Und bis dahin wünsche ich eine gute Zeit mit viel schöner Musik. Ich bin Carsten Stottko und sage Ahoi!

0: verbunden damit waren, dass Flüsse ausgetrocknet sind, wir Ernteausfälle hatten. In Zahlen ausgedrückt sind es 22 Hitzetage im Durchschnitt. Das Mittel läge sonst normalerweise bei etwa 12 Hitzetagen in Deutschland. Also da sieht man schon einen deutlichen Unterschied.
1: Der Spitzenverband der gesetzlichen Krankenkassen GKV warnt davor, dass der Pflegeversicherung bereits im Oktober das Geld ausgehen könnte. Nach den Worten des GKV-Vorstandsvorsitzenden Blatt würden dann die Mittel fehlen, um alle Pflegeleistungen zu bezahlen. Blatt rechnet bis zum Ende des Jahres insgesamt mit einem Defizit von 1,2 Milliarden Euro. Der Grund seien die gestiegenen Kosten bei der Kurzzeitpflege und bei Zuschüssen zu den Eigenanteilen in Heimen. Der Verbandschef appellierte an die Politik, schnell zu handeln. Die Bundesregierung plant eine Pflegereform bis zum Herbst. In Wilhelmshaven ist eine amerikanische 5-Zentner-Bombe aus dem Zweiten Weltkrieg gefunden worden. Nach Angaben der Stadt muss das Gebiet morgen früh ab 8 Uhr in einem Radius von 1000 Metern um den Fundort im Marinearsenal evakuiert werden. Dann wird auch der Busverkehr eingestellt. Von der Räumung sind mehr als 13.000 Menschen betroffen. Fußball-Superstar Lionel Messi beendet seine Karriere in der argentinischen Nationalmannschaft. Das hat er in seinen Social-Media-Kanälen bekannt gegeben. Aus der NDR-Sportredaktion Moritz Kühn.
2: Es ist eine Entscheidung, die wehtat und in der Seele weiterhin schmerzt, aber ich verstehe, dass jetzt der Zeitpunkt gekommen ist, teilte Lionel Messi mit. Der 39-Jährige absolvierte 207 Länderspiele für Argentinien und erzielte 125 Tore. Sein größter Erfolg, der WM-Titel 2022. Außerdem gewann er zweimal die Copa America, sozusagen die Europameisterschaft für Südamerika. Seine Vereinskarriere geht aber noch weiter. Er spielt in den USA bei Inter Miami und besitzt einen Vertrag bis Ende 2028.
1: Das waren die Nachrichten. Das Wetter in Norddeutschland. Nachts gebietsweise Schauer, einzelne Gewitter möglich, zum Teil auch trocken. Die Tiefstwerte 17 bis 12 Grad. Morgen weiterhin zeitweise Schauer, vereinzelt wieder Gewitter und teilweise trocken. Höchstwerte dann 19 bis 22 Grad. Am Dienstag im Nordwesten Regen, im Südosten freundlicher 18 bis 23. Am Donnerstag regnet es, teils auch gewittrig, bei dann 19 bis 22 Grad. Die Zeit 21.03 Uhr.
3: Hier ist der Verkehrsservice für den ARD-Abend. Die A1 Hamburg Richtung Lübeck ist zwischen Kreuzberg der Heide und Bad Oldesloe wegen Fahrbahnerneuerung bis 5 Uhr früh gesperrt. A4 Frankfurt-Dresden zwischen Friedewald und Wildeck-Hönebach in beiden Richtungen Stau und das wegen Reinigungsarbeiten. Die A4 Frankfurt Richtung Dresden ist zwischen Glauchau-Ost und Hohenstein-Ernsthal wegen Bauarbeiten bis 5 Uhr morgen früh gesperrt. Die A10 nördlicher Berliner Ring Richtung Dreieck-Barnim ist zwischen Mühlenbeck und Dreieck-Pankow nach einem Unfall gesperrt. Die A13 Dresden Richtung Berlin ist zwischen Bestensee und Mittenwalde wegen LKW-Bergungsarbeiten gesperrt. Zurzeit 3 Kilometer Stau. Die letzte freie Abfahrt ist Großköris. Die A17 Dresden-Prag ist zwischen Dresden-Gorbitz und Dresden-Südvorstadt in beiden Richtungen wegen Tunnelwartungsarbeiten gesperrt und das dauert bis ca. 5 Uhr morgen früh. Die A24 Berlin Richtung Hamburg ist zwischen Herzsprung und Dreieck Wittstock-Dosse wegen Bergungsarbeiten bis ca. 4 Uhr gesperrt. Die A33 Osnabrück Richtung Bielefeld ist zwischen Harderberg und Borglo Kloster Ösede wegen Ausbesserungsarbeiten bis ca. 22 Uhr gesperrt. Auf der A42 Kamp-Lindfort Richtung Dortmund ist die Abfahrt Kastrop-Rauxel-Bladenhorst nach einem Unfall gesperrt. Die A44 Düsseldorf Richtung Mönchengladbach ist zwischen Osterrath und Krefeld-Forstwald nach einem Unfall gesperrt. Die B481 Münster-Rheine ist in Höhe Greven in beiden Richtungen gesperrt und das liegt an einer Ölspur. Bitte Vorsicht. Soweit unsere Meldungen. Weiterhin gute Fahrt durch diesen Abend.
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3: Aus Dresden mit Frank-Michael Bauer. Ich grüße Sie.

Tool, If You Think It's Over, hier im ARD-Abend, Chris Rea. Es war vor 40 Jahren, so lange schon wieder her, 1986, damals gelang der schwedischen Rockband Europe mit ihrem Album The Final Countdown der weltweite Durchbruch. Ja, und neben dem monumentalen Titelsong bricht vor allem eine Ballade aller Rekorde. Carrie, geschrieben von Frontmann Joey Tempest und Keyboarder Mick Micali, geletterte die Single bis auf Platz 3 der US-Single-Hitparade und wurde zum größten Charterfolg der Band in den USA. Und hinter dem Song steckt jedoch keine reale Liebeskummergeschichte, nee, sondern eine rein fiktive Erzählung über das schmerzhafte, aber manchmal halt notwendige Ende einer Beziehung, damit das Leiden nicht nur weitergeht. Doch trotz des Ruhms zerbrach die Band Anfang der 90er Jahre am immensen Erfolgsdruck, bevor sie 2003 ihr umjubeltes Comeback feiern konnte. Ja, und die Band feiert weiter das 40-jährige Jubiläum des Albums am 16. Oktober in Stuttgart und am 19. Oktober in Berlin im Admiralspalast. Und nächstes Jahr, im Oktober 2027, geht's quasi weiter mit Europe. Dann treten die zusammen in Deutschland auf mit Foreigner. Tolle Konzerte, Europe und Foreigner im Herbst 27, Berlin, Hamburg, Hannover, Düsseldorf unter anderem. Und hier gibt's bei uns jetzt im ARD-Abend Carrie, Europe.

0: Das war Lady Allen im ARD-Abend. Der Song Not Fair befindet sich auf dem zweiten Studioalbum von Lily aus dem Jahre 2009. Und dieses Album ist nicht nur als CD, sondern auch als Vinyl-LP schon wieder erschienen. Ja, hat einen Grund, warum wir auch gerade die Vinyl-LP erwähnen. Heute vor 75 Jahren stellte die Plattenfirma Deutsche Grammophon in Düsseldorf die allererste Langspielplatte in Deutschland vor. Ein Kollege von mir ist seit vielen Jahren DJ, hatte immer mehr Platten als ich, nicht wahr, Thomas? Ja, das Besondere war ja aber nicht das Material Vinyl.
1: Naja, Vinyl-Schallplatten gab es ja schon etwas länger. Denn die Single-Schallplatte, das war ja die kleine 7-Zoll-Schallplatte, die mit 45 Umdrehungen pro Minute läuft, die ist ja schon viel früher rausgekommen, war zuerst im Jazzbereich zu finden, später dann auch in der Klassik und dann in der Popmusik. Aber eben vor 75 Jahren hat man die großen Schallplatten genommen und da passte natürlich viel mehr drauf und damit auch so ein ganzes Werk drauf passt, hat man die Geschwindigkeit von 45 auf 33 heruntergesetzt und die Platte von 7 Zoll auf 12 Zoll vergrößert.
0: Ja, oder umgerechnet 30,5 Zentimeter der Durchmesser, diese 12 Zoll. Und wir haben ein Vinylalbum als Geschenk zum 75. Geburtstag der Vinyl-LP. Ein echtes Album, da gehört ein 30-seitiges Buch dazu und da stecken dann 4 Langspielplatten Vinyl drin. Man könnte sagen, ein Greatest Hits Album einer Band. Erraten Sie die Band und Sie spielen mit um das Vierfachalbum mit Buch. Und welche Band hängt hinter diesem oder versteckt sich hinter diesem Schnipselchen hier? Tja, welche Band könnte das sein? Ein Schnipsel, wir spielen ihn nochmal. Ja, das Lied brauchen Sie mir gar nicht sagen, sondern welche Band ist das? Sie können uns anrufen, kostenfrei unter 0880 80 110, 0880 80 110, kostenfrei das Ganze. Bitte nicht schreiben. Wir haben einen großen Netzwerkfehler, wissen gar nicht, ob das außerhalb des Hauses ist oder innerhalb des MDR. Jedenfalls treffen bei uns keine E-Mails ein, bei uns startet nicht mal das E-Mail-System. Deswegen heute keine E-Mail schreiben. 0800 80 80 110 und der Anruf, der ist kostenfrei. Jo, und jetzt gibt's ein Lied, das gibt's auch auf Vinyl, damals in den 80ern natürlich erschienen. Vor 41 Jahren war es die Nummer 1 in Großbritannien. Hier sind Chrissie Hynde und UB40. I got you, babe.

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6: Es ist 21.31 Uhr. Hier ist der Verkehrsservice für den ARD-Abend. Die A1 Hamburg Richtung Lübeck ist zwischen Kreuzberg der Heide und Bad Oldesloe wegen Fahrbahnerneuerung bis 5 Uhr in der Früh gesperrt. A4 Frankfurt Richtung Dresden zwischen Friedewald und Wildeck-Höhlemach stockender Verkehr nach einem LKW-Unfall. Es dauert hier etwa 10 Minuten, bis sie durch sind. Die A4 Frankfurt Richtung Dresden ist zwischen Glauchau-Ost und Hohenstein-Ernsthal wegen Bauarbeiten bis ca. 5 Uhr gesperrt. Die A10 nördlicher Berliner Ring Richtung Dreieck-Barnim ist zwischen Mühlenbeck und Dreieck-Pankow nach einem Unfall gesperrt. Die A13 Dresden Richtung Berlin ist zwischen Bestensee und Mittenwalde wegen LKW-Bergungsarbeiten gesperrt. Zurzeit 3 Kilometer Stau. Die letzte freie Abfahrt ist Großköris. Die A17 Dresden-Prag ist zwischen Dresden-Gorbitz und Dresden-Südvorstadt in beiden Richtungen wegen Tunnelwartungsarbeiten bis morgen früh ca. 5 Uhr gesperrt. Die A24 Berlin Richtung Hamburg ist zwischen Herzsprung und Dreieck Wittstock-Dosse wegen Bergungsarbeiten bis ca. 4 Uhr gesperrt. Die A33 Osnabrück Richtung Bielefeld ist zwischen Harderberg und Borglo Kloster Ösede wegen Ausbesserungsarbeiten bis ca. 22 Uhr gesperrt. Auf der A42 Kamp-Lindfort Richtung Dortmund ist die Abfahrt Kastrop-Rauxel-Bladenhorst nach einem Unfall gesperrt. Die A44 Düsseldorf Richtung Mönchengladbach ist zwischen Osterrad und Krefeld-Forstwald nach einem Unfall gesperrt. Und damit weiter gute Fahrt durch diesen Abend und kommen Sie gut an Ihr Ziel.
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6: Für alle, jawohl, hier jetzt für alle. The Police mit Every Little Thing She Does Is Magic. Der ARD-Abend aus Dresden von MDR Sachsen. Ich bin Frank-Michael Bauer und nach Police Faith Hill.

Hey Phil im ARD-Abend und jetzt geht es viele Jahre zurück, nämlich 98 Jahre zurück zum 31. August 1928. Was ist da passiert? Die Deutsche Reichspost führt als erste Fernmeldebehörde der Welt der Öffentlichkeit einen Fernseher vor. Ja, das Bild war noch ziemlich verschmiert und es war auch noch sehr klein mit 30 Bildzeilen, aber es war eben der Anfang. Damals vor 98 Jahren. Und was haben wir? Einen musikalischen Beitrag dazu jetzt zu bieten. Hier ist Video Killed the Radio Star zum Start des Musikfernsehens. Wurde ja mal behauptet, das Fernsehen ist dann das Chaos für das Radio. Video Killed the Radio Star. Wir wissen, es ist anders gekommen. Hier sind aber trotzdem die Buggles mit ihrem Superhit bei uns.

0: Der ARD-Abend. Robert Palmer, Johnny and Mary. Diesen Titel hatte ich sogar auf einer LP aus Vinyl mit 33 Umdrehungen in der Minute auf einem sogenannten Hit-Sampler aus den 80ern. Heute vor genau 75 Jahren erscheint die erste Langspielplatte mit 33 Umdrehungen in Deutschland, vorgestellt in Düsseldorf von der DGG, der Deutschen Grammophon-Gesellschaft. Mein Kollege Thomas Hede, DJ seines Zeichens mit einer riesengroßen Sammlung. Er hatte immer mehr als ich, so um die 20.000 LPs, Singles und CDs. Mehr Platz war einfach nicht. Thomas, 51 wurde also die erste LP in Deutschland vorgestellt. Und wie das immer so ist mit neuen Dingen, gibt's damals auch Kritik? Wie war das bei der LP?
1: Ja, gab's in der Tat, vor allen Dingen von den Radioleuten, die einfach dachten, aufgrund der geringeren Geschwindigkeit müsse ja die Qualität schlechter werden. An sich ein total nachvollziehbarer Gedanke, ja. Aber das hat trotz alledem ganz gut funktioniert, weil man ja durch die Vergrößerung der Schallplatte mehr Rillen raufbekommen hat und die Rillendichte verringern konnte. Und damit konnte man die Geschwindigkeit dann ausgleichen, die ja etwas langsamer geworden ist.
0: Ja, und nochmal zur Erinnerung, wir haben ein Vinylalbum mit 4 Langspielplatten, 33 Umdrehungen, ja, von einer Band, die Sie erraten sollen, aus Anlass des Geburtstages für Sie. Und hier ist nochmal das 2-Sekunden-Stück rückwärts, ein Titel dieser Band und wie heißt diese Band? Verraten Sie es uns über 0800 80 80 110 und das Ganze kostenfrei. 0800 80 80 110. Ich sag's nochmal, bitte keine E-Mail schicken. Das E-Mail-System bei uns ist derzeit außer Betrieb. Es gibt ein technisches Problem. Netzwerkfehler steht da.

Carbonara. Gleich die 22 Uhr Nachrichten und in der nächsten Stunde, da lösen wir unser Schallplattenquiz auf. Und jetzt haben wir CC Top mit Rough Boy.

0: Nachrichten.
1: Um 22 Uhr mit Martin Wilhelmi. Der Pflegeversicherung geht offenbar das Geld aus. Schon im Oktober könnten die Einnahmen nicht mehr reichen, um alle Leistungen zu finanzieren, warnte der Vorstandschef des Spitzenverbands der gesetzlichen Krankenkassen Blatt. Aus der Nachrichtenredaktion Jonas Valentin Weber.
2: Hintergrund ist demnach ein Defizit von rund 770 Millionen Euro, das die Pflegekassen in der ersten Jahreshälfte eingefahren haben. Inzwischen stiegen die Ausgaben fast dreimal stärker als die Einnahmen, so Blatt. Ende des Jahres müsse deshalb mit einem Defizit von 1,2 Milliarden gerechnet werden. Und dabei sei ein Milliardenschaden.

0: Fährunglück vor Nordzypern hat die Polizei 9 Menschen festgenommen. Der Kapitän, weitere Crewmitglieder sowie der Chef des Fährunternehmens kamen in Untersuchungshaft. Das Schiff mit 267 Menschen an Bord war gestern kurz nach dem Auslaufen gekentert und gesunken. 8 Menschen starben. Die Rettungskräfte suchen weiter nach 20 Vermissten. Passagiere werfen der Besatzung vor, Warnungen über einlaufendes Wasser ignoriert zu haben. Der Sommer dieses Jahres ist nach einer vorläufigen Auswertung der zweitwärmste, der jemals in Deutschland gemessen wurde. Laut deutschem Wetterdienst lag die mittlere Temperatur voraussichtlich bei 19,6 Grad. Damit war bisher nur der Sommer 2003 noch wärmer. Besonders häufig trat im laufenden Jahr Hitze auf. An 22 Tagen zeigte das Thermometer mehr als 30 Grad an. Der argentinische Fußball-Superstar Lionel Messi tritt aus der Nationalmannschaft zurück. Das hat der 39-Jährige auf seinen Social-Media-Kanälen mitgeteilt. Die Entscheidung sei ihm nicht leicht gefallen, doch es sei der richtige Zeitpunkt, so Messi. Er war für Argentinien in insgesamt 207 Länderspielen aufgelaufen und erzielte dabei 125 Tore. Das waren die Nachrichten. Das Wetter in Deutschland: nachts häufig trocken, an den Küsten und im Osten noch Schauer, die Tiefsttemperaturen 17 bis 8 Grad. Morgen im Süden trocken, sonst einige Schauer und vereinzelt Gewitter bei Höchstwerten von 18 bis 27 Grad. Am Mittwoch meist trocken, im Norden und Nordwesten zeitweise Regenschauer, dann 18 bis 27 Grad. Ein Blick auf Donnerstag, im Süden heiter, sonst Schauer und Gewitter bei Temperaturen von 19 bis 29 Grad. Es ist 22.03 Uhr.
1: Hier ist der Verkehrsservice für den ARD-Abend. Die A1 Hamburg Richtung Lübeck ist zwischen Kreuzberg der Heide und Bad Oldesloe wegen Fahrbahnerneuerung bis 5 Uhr morgen früh gesperrt. Die A4 Frankfurt Richtung Dresden ist zwischen Glauchau Ost und Hohenstein-Ernsthal wegen Bauarbeiten bis ca. 5 Uhr gesperrt. Die A10 nördlicher Berliner Ring Richtung Dreieck-Barnim ist zwischen Mühlenbeck und Dreieck-Pankow nach einem Unfall gesperrt. Die A13 Dresden Richtung Berlin ist zwischen Bestensee und Mittenwalde wegen LKW-Bergungsarbeiten gesperrt, zurzeit 3 km. Staub. Die letzte freie Abfahrt ist Großköris. Die A17 Dresden-Prag ist zwischen Dresden-Gorbitz und Dresden-Südvorstadt in beiden Richtungen wegen Tunnelwartungsarbeiten bis morgen früh ca. 5 Uhr gesperrt. Die A24 Berlin Richtung Hamburg ist zwischen Herzsprung und Dreieck Wittstock-Dosse wegen Bergungsarbeiten bis ca. 4 Uhr gesperrt. Auf der A42 Kamp-Lindfort Richtung Dortmund ist die Abfahrt Kastrop-Rauxel-Bladenhorst nach einem Unfall gesperrt. Soweit die Meldungen. Weiterhin gute Fahrt durch den Abend und kommen Sie auch gut an Ihr Ziel.
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1: Aus Dresden mit Frank Michael Bauer. Hallo.

Diese Stimme ist auch unverkennbar. Das waren Supertramp im ARD-Abend, The Logical Song. Und jetzt haben wir Grund zum Gratulieren. Heute feiert der nordirische Musiker Van Morrison seinen 81. Geburtstag. Herzlichen Glückwunsch. In Belfast ist er geboren worden. Und seine Karriere hatte begonnen in den 60er Jahren als Frontmann der Rockband Them. Und da gibt es ja den ganz großen Hit auch Gloria. Und er hat es wunderbar geschafft, auf seinen Alben Elemente aus Folk und Rock und Blues und Jazz und Soul alle zusammen zu mixen und tolle Songs damit hervorzubringen. Für sein vielseitiges und jahrzehntelanges Schaffen wurde er unter anderem in die Rock'n'Roll Hall of Fame aufgenommen und zum Ritter geschlagen. Ja. Und jetzt gibt es bei uns Musik, und zwar ein Duett mit Mark Knopfler und Van Morrison, The Last Love. Und Van Morrison ist wirklich ein Fleißiger, der war ja erst auf Sommertournee hier durch Europa und jetzt im September gibt es noch ein paar exklusive Konzerte im Raum London und im Oktober und November, da gibt es nochmal 10 Zusatzkonzerte, weil die Nachfrage so gut war in Großbritannien. Dann ist er unter anderem in Liverpool, in Bristol, Glasgow und Edinburgh. Und hier Mark Knopfler zusammen mit Van Morrison. 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

Das war Musik aus deutschen Landen, die international punkten konnte. Camouflage mit Love is a Shield hier bei uns im ARD-Abend. Und jetzt geht's etliche Jahre weiter zurück von den 80ern. Und zwar in die 60er, in die End-60er. Damals schaffte Elvis Presley einen Nummer-1-Hit in Deutschland, nämlich vor 57 Jahren mit In the Ghetto. In Amerika hat er den Platz 1 knapp verpasst. Da war die Spitzenposition für In the Ghetto Platz 3. Hier ist Elvis.

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7: 22.32 Uhr, hier ist der Verkehrsservice für den ARD-Abend. Die A1 Hamburg Richtung Lübeck ist zwischen Kreuz Bargteheide Heide und Bad Oldesloe wegen Fahrbahnerneuerung bis 5 Uhr gesperrt. Die A4 Frankfurt Richtung Dresden ist zwischen Glauchau Ost und Hohenstein-Ernsthal wegen Bauarbeiten bis ca. 5 Uhr in der Früh gesperrt. Die A10 nördlicher Berliner Ring Richtung Dreieck Barnim ist zwischen Mühlenbeck und Dreieck Pankow nach einem Unfall gesperrt. Die A13 Dresden Richtung Berlin ist zwischen Bestensee und Mittenwalde wegen LKW-Bergungsarbeiten gesperrt. Die A17 Dresden-Prag ist zwischen Dresden-Gorbitz und Dresden-Südvorstadt in beiden Richtungen wegen Tunnelwartungsarbeiten bis ca. 5 Uhr morgen früh gesperrt. Die A24 Berlin Richtung Hamburg ist zwischen Herzsprung und Dreieck Wittstock-Dosse wegen Bergungsarbeiten bis ca. 4 Uhr in der Früh gesperrt. Die A14 Magdeburg Richtung Dresden ist zwischen Magdeburg-Reform und Schönebeck nach einem Unfall gesperrt. Soweit die Meldungen, kommen Sie gut an Ihr Ziel.
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0: What's Another Year? Was ist schon ein Jahr? 1980 hat er damit den Eurovision Song Contest gewonnen. Johnny Logan aus Irland und seinen ersten Sieg einfahren können. Es folgt ja noch ein zweiter 1987 und dann nochmal als Komponist ein dritter. Hat ja überhaupt noch niemand geschafft. Drei Siege in Folge. Hier ist der ARD-Abend und nach Johnny Logan gehen wir ins Jahr 1951, viel weiter zurück als 1980, wo er damals gewonnen hat. Heute vor 75 Jahren hatte die Plattenfirma Deutsche Grammophon in Düsseldorf die allererste deutsche Langspielplatte mit 33 Umdrehungen pro Minute vorgestellt. Genau genommen waren es 33,33, also 33 ein Drittel. Mein Kollege Thomas Hede mit einer großen Plattensammlung hat schon so einiges erzählt. Wie sieht es bei dir aus mit Platten? Ich habe mal meine CDs fast alle abgeschafft und nur noch die Vinylplatten aufgehoben. Wie ist es bei dir?
1: Also ich habe das Thema Vinyl vor über 20 Jahren für mich einfach beendet, habe meine Schallplattensammlung aufgegeben, nicht ganz freiwillig, da war ein Wasserschaden schuld, habe meinen Schallplattenspieler verkauft, muss aber ehrlich zugehen, ich habe mir jetzt wieder einen gekauft nach so vielen Jahren und ich genieße es tatsächlich mittlerweile wieder Schallplatten aufzulegen. Ich mag den Sound, der Bassbereich ist bei Vinyl-Schallplatten einfach besser als bei der CD und bei digitalen Medien wie MP3. Das liegt einfach daran, dass man bei den Schallplatten ja den Bass als Produzent immer in Mono gemacht hat. Das lag einfach daran, hätte man den Bass in Stereo gemacht, würde die Schallplatte einfach springen. Und damit es nicht passiert, ist alles, was im Tieftonbereich war, Mono. Aber das macht eben was im Sound aus. Das ist diese Wärme, von der immer alle reden.
0: Ja, und schwärmen vor allen Dingen, ja, Tommy. Und wir haben ja zum 75. Geburtstag heute ein Album in der Verlosung und das hat gleich vier LPs und noch ein Büchlein dazu. Und das Ganze können Sie gewinnen oder konnten Sie gewinnen, denn die Auslosung, die hat einen Sieger gekürt. Und dieses Schnipselchen, da sollten Sie erraten, wie heißt denn die Band? Ja, und am Telefon, da habe ich Herbert Müller. Schönen guten Abend, Herr Müller.
2: Ja, schönen guten Abend.
0: Was haben Sie denn da erkannt aus diesem Stückchen?
2: Ich habe die Gruppe ABBA erkannt.
0: Fantastisch, ja.
2: Und da war mir so, dass ich mal anrufe. Deswegen.
0: Ja, richtig. Haben Sie zufälligerweise auch den Titel erkannt, der das gewesen sein könnte?
2: Ja, es liegt mir auf der Zunge, ja. Aber es fällt mir jetzt im Morgen früh, weiß ich das wieder.
0: Ja, ich spiele es immer vorwärts vor.
2: Ja,
0: SOS. Ja, genau so ist das, nicht? Aber wir hatten auch viele, die auf Beatles getippt haben und ganz weit vorn bei den nicht richtigen Lösungen war übrigens die Gruppe Touch mit, also die Gruppe Joy mit Touch by Touch. Und das stimmt, da ist am Anfang auch so ein Häppchen zu hören, wenn man das rückwärts spielt, klingt das fast so ähnlich. Also da war es dann relativ schwer, sich dann auch für die richtige Variante zu entscheiden. Sie haben das getan und damit sage ich herzlichen Glückwunsch, Herr Müller. Sie bekommen von uns das Vierfachalbum mit den besten ABBA-Songs. Und haben Sie überhaupt noch einen Plattenspieler oder staubt das jetzt ein bei Ihnen?
2: Auf jeden Fall. Sogar eine ziemlich umfangreiche Sammlung. Ich konnte nichts wegschmeißen über die Zeit.
0: Sie haben,
2: höre ich immer gerne.
0: Ja, Sie haben, und Sie legen auch wirklich immer noch mal eine Schallplatte auf, ja?
2: Unbedingt, ja.
0: Mhm.
2: Ganz in Ruhe im Keller und ganz gemütlich da.
0: Ja, und was mein Kollege auch gerade gesagt hat, dieser warme Sound und dieser Bass und so weiter.
2: Kann ich unbedingt bestätigen.
0: Ja, das bestätigen viele. Ja, wunderbar. Dann bedanke ich mich fürs Mitspielen. Nochmal dranbleiben, wir brauchen ja noch Ihre Adresse. Und jetzt auch auf dem Album enthalten ist dieser Titel The Winner Takes It All, ABBA.
2: Bedanke mich nochmal sehr.

Miley Cyrus Papa hatte ja auch gerade einen runden Geburtstag. Hier ist der ARD-Abend und jetzt kommen wir zu einer Frau, die heißt eigentlich ja mit Vornamen Claudie und daraus wurde Desireless. Desireless, ja. Und sie hatte einen großen Hit, den Hit des Jahres 1986 in Frankreich landen können. Die meistverkaufte Platte war das Voyage, Voyage. Und genau am 31. August 1987 landet das Lied in Deutschland auf Platz 1. Und das birgt ja auch für die Qualität. 5 Wochen am Stück bleibt dieser Titel auf dem Thron. Und den hören wir jetzt. Und Desireless mit Voyage, Voyage. Und nach den 23 Uhr Nachrichten, da erwartet sie die ARD-Hitnacht aus Erfurt von MDR Thüringen. Ich bin Frank-Michael Bauer, verabschiede mich aus Dresden und gleich wird sich Frank Beken für Sie gerne die Nacht um die Ohren schlagen. Er freut sich auf Sie. Gute Unterhaltung.

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1: Um 23 Uhr mit Martin Wilhelmi. Die massive Finanzlücke in der Pflegeversicherung sorgt für Diskussionen. Der zuständige Spitzenverband hatte davor gewarnt, dass schon im Oktober nicht mehr alle Leistungen bezahlt werden könnten. Die Pflegebevollmächtigte der Bundesregierung Staffler sieht die Gefahr nicht. Aus der NDR-Nachrichtenredaktion Jonas Valentin Weber.
2: Staffler verwies im Gespräch mit dem Bayerischen Rundfunk auf die Pflegereform, die die Regierung im Herbst vorlegen will und die dann Anfang des kommenden Jahres in Kraft treten soll. Da gehe es genau darum, die Pflegereform langfristig tragfähig zu machen. Sollte das Geld bis dahin ausgehen, werde der Bund mit Darlehen einspringen. Pleite gehen lassen werde man die Pflegekassen nicht, so die CSU-Politikerin.
1: In Polen prüfen die Behörden nach einem Brand in einer Drohnenfabrik, ob ein ausländischer Geheimdienst dahinter steckt. Es bestehe der Verdacht auf Sabotage, hieß es von der zuständigen Staatsanwaltschaft. Bei dem betroffenen Unternehmen handelt es sich um die größte private Rüstungsfirma Polens, die auch die Armee beliefert. Der polnische Staat wiederum ist einer der wichtigsten militärischen Unterstützer der Ukraine. Der Brand war in der vergangenen Nacht ausgebrochen, etwa 150 Kilometer südlich von Warschau. Die Teilnahme des russischen Finanzministers

0: Bei dem Rave wurde gestern eine Frau erschossen, 5 Menschen wurden verletzt. Aus dem ARD-Studio Schweiz, Patricia Wern.
1: Der Schweizer Justizminister Beat Jans zeigte sich nach der Tat tief betroffen. Die Ereignisse seien erschütternd, sagte er, und wörtlich, die Ermittlungen laufen. Sie müssen klären, wer für die Tat verantwortlich ist, wie sich die Ereignisse genau abgespielt haben und welches Motiv der Tat zugrunde liegt. Derzeit geht die Polizei von einem Einzeltäter aus. Die Ermittler schließen weder einen möglichen Anschlag noch einen Amoklauf oder eine Abrechnung im kriminellen Milieu aus.
0: Das waren die Nachrichten. Das Wetter in Deutschland. Nachts häufig trocken, an den Küsten und im Osten noch Schauer bei Tiefstwerten von 17 bis 8 Grad. Morgen im Süden wieder trocken, sonst einige Schauer und vereinzelt wieder Gewitter bei Höchstwerten von 18 bis 27 Grad. Am Mittwoch meist trocken, im Norden und Nordwesten zeitweise Regenschauer, dann 18 bis 27 Grad. Ein Blick auf Donnerstag, im Süden heiter, sonst Schauer und Gewitter bei 19 bis 29 Grad. Und die Zeit, es ist 23.03 Uhr.
2: Hier ist der Verkehrsservice in der ARD-Nacht und da ist einiges los bei uns auf den Straßen. Wir fangen an mit der Autobahn 1 Hamburg Richtung Lübeck. Die ist zwischen dem Kreuz Bargteheide und Bad Oldesloe wegen Fahrbahnerneuerung gesperrt. Das Ganze wird dauern bis morgen früh um 5. Es klemmt auf der A1 Lübeck Richtung Hamburg zwischen Morfleet und der Norderelbbrücke. Wir haben 1 Kilometer Stau. Staut sich auch auf der A3 Linz nach Passau hin zwischen Pocking und Passau Süd 6 Kilometer. A3 Köln nach Frankfurt hin. Auch hier haben wir 2 Kilometer Stau zwischen Niedernhausen und dem Wiesbadener Kreuz. Bauarbeiten sind der Grund, dass die A4 Frankfurt Richtung Dresden zwischen Glauchau Ost und Hohenstein-Ernsthal gesperrt bleibt bis um 5. Es klemmt auf der A5 Frankfurt Richtung Karlsruhe zwischen Kronau und Bruchsal 1 Kilometer Stau derzeit. Dann gab es einen Unfall, die A10 nördlicher Berliner Ring Richtung Dreieck Havelland ist zwischen Mühlenbeck und dem Dreieck Pankow nach einem Unfall gesperrt. Bergungsarbeiten nach einem Crash. Die A13 Dresden Richtung Berlin bleibt deshalb noch zwischen Westensee und Mittenwalde gesperrt. Die A17 Dresden-Prag ist zwischen Dresden-Korbitz und Dresden-Südvorstadt in beiden Richtungen wegen Tunnelwartungsarbeiten gesperrt, wird ungefähr dauern bis um 5 morgen. Dann hat es auch einen schweren Unfall gegeben. Deshalb ist die A24 Berlin Richtung Hamburg zwischen Herzsprung und Wittstock-Dosse immer noch gesperrt. Die Bergungsarbeiten laufen und das wird sich hinziehen nach diesem schweren Unfall. Bis um 4 bleibt die A24 nach Hamburg hin dicht. Dann A40 Duisburg Richtung Venlohm. Zwischen Strehlen und dem Kreuz Zadeheiken bleibt die Autobahn wegen Bauarbeiten gesperrt bis um 6. Die A81 Heilbronn Richtung Würzburg ist zwischen Osterburken und Boxberg wegen Reinigungsarbeiten gesperrt. Und gesperrt auch B96, das ist der Tiergartentunnel in Berlin zwischen Heidestraße und dem Reichpietschufer. Betrifft beide Richtungen bis morgen früh um 5:30. Das war's, überall wo es geht. Kommen Sie dennoch gut und sicher an.
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2: Aus Erfurt mit Frank Beken. Ich bin Ihr Mann im Ohr. Grüße Sie.

Eric Clapton war das hier in der ARD-Hitnacht Wonderful Tonight. Ob es für uns eine wundervolle Nacht wird, ich hoffe es sehr, denn wir haben hier im Sender in Erfurt seit heute Abend ein kleines technisches, großes Problem. Wir kommen nicht an unsere Mails ran ins Outlook. Sie wahrscheinlich auch nicht, denn mittlerweile wissen wir, woran es liegt. Microsoft hat ein weltweites Problem mit Outlook. Das heißt, der ganze E-Mail-Verkehr ist lahmgelegt. Ja, tut mir leid, machen wir zusammen das Beste draus, okay? Oder wie es heute ein lieber Kollege zu mir sagte, Frankie, wenn die Technik heute ihre kreative Pause hat, setzen wir eben auf unsere.

0: Ex-Beatle, einmal solo, sein Hit Got My Mind Set On You. George Harrison in der ARD-Hitnacht. Immer wieder diskutiert bei den Fans. Ja, die Frage, wer von den Beatles war denn der musikalisch Beste? Beweisen lässt sich das nur schwer, nur so viel. Und das ist Fakt. George war der einzige Beatle, der eine ganze Zeit lang eine Musikschule besuchte und von Anfang an viel über Musiktheorie wusste. Vor allem, wenn man die Vielfältigkeit seiner Fähigkeiten in Betracht zieht. Ja, George Harrison konnte nämlich ganze 26 Instrumente spielen.
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0: Kulthit von den Three Degrees. When will I see you again? 23.30 Uhr. Wir gehen auf die Straßen. Hier ist der Verkehrsservice in der ARD-Hitnacht. Und da ist nach wie vor jede Menge los. Wir fangen an mit der Autobahn 1 Hamburg Richtung Lübeck. Die bleibt zwischen dem Kreuz Bargteheide und Bad Oldesloe gesperrt. Da wird die Fahrbahn erneuert, das Ganze bis um 5. A1 Lübeck Richtung Hamburg. Zwischen Morfleth und der Norderelbbrücke haben wir 1 Kilometer Stau. Es klemmt auch auf der A3 nach Passau hin. Zwischen Pocking und Passau Süd. 2 Kilometer ist der Stau lang. Die A4 nach Dresden hin ist zwischen Glauchau Ost und Hohenstein-Ernsthal immer noch wegen Bauarbeiten gesperrt. Hatten wir gestern auch schon, glaube ich, ne? Bis um 5 wird hier gearbeitet. Die A10 nördlicher Berliner Ring, Dreieck Havelland Richtung Dreieck Barnim, ist zwischen Mühlenbeck und dem Dreieck Pankow nach einem Unfall gesperrt. Der Tunnel wird gewartet, also Tunnelwartungsarbeiten, und Sie müssen warten. Die A17 Dresden-Prag bleibt zwischen Dresden-Gorbitz und Dresden-Südvorstadt in beiden Richtungen gesperrt bis um 5. Es gab einen schweren Unfall auf der Autobahn 24 Berlin Richtung Hamburg. Hier ist die Autobahn nach wie vor dicht zwischen Herzsprung und Wittstock-Dosse. Das wird dauern. Bis morgen früh um 4 laufen die Bergungsarbeiten. Bauarbeiten sind der Grund, dass die A40 Duisburg Richtung Venlo zwischen Strählen und dem Kreuz Zarde-Heiken gesperrt bleibt, voraussichtlich bis 6. Und nach Berlin, B96, der Tiergartentunnel ist zwischen Heidestraße und dem Reichpietschufer in beiden Richtungen bis morgen früh um 5:30 gesperrt. Wenn Sie unterwegs sind, kommen Sie dennoch gut und sicher an.
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0: Ich freue mich auf eine schöne Zeit mit Ihnen. Ich bin Frank Beken. Grüße Sie. Einen schönen guten Abend.

0: Seine wasserstoffblonden, stacheligen Haare und sein hämisches Grinsen. Seine Markenzeichen damals. Billy Idol war das hier in der ARD-Hitnacht. Hot in the City haben wir gehört. Ich habe jetzt ein gutes Gefühl, das wird eine tolle ARD-Hitnacht. Weltweite Störung, ja, bei Microsoft. Das Outlook funktioniert nicht, also der ganze E-Mail-Verkehr ist lahmgelegt. Im Hintergrund arbeiten die Experten von Microsoft. Wir als Nutzer sollen auf gar keinen Fall Änderungen vornehmen, heißt es. Ja, also im Hintergrund wird dann so schrittweise vorbereitet, dass das Update dann da überall raufkommt auf die Server. Einziges Fragezeichen bleibt allerdings, wann nämlich alles wieder funktioniert. Und ich habe es gerade hier im Studio mal getestet und der Herr Hofmann, herzlich willkommen, in Leipzig ist er zu Hause. Der hat mir um 23.10 Uhr eine Mail hier ins Studio geschrieben, ard-hitnacht@mdr.de, und ich sag ihm, es hat funktioniert. Ich kann die Mail lesen. Das heißt, bei uns scheint hier, ich klopfe auf Holz, scheint wieder alles zu funktionieren. Ich bin erreichbar. Testen Sie es einfach nochmal, ard-hitnacht@mdr.de, und Herr Hofmann schreibt in seiner bekannten Weise: Sehr geehrter Herr Beken, Grüße gehen an Sie nach Erfurt raus. Haben Sie eine angenehme Sendezeit. Mit sehr freundlichen Grüßen aus meinem E-Mail-Studio in Leipzig.
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0: Das wird jetzt eine erfolgreiche ARD-Hitnacht. Hab mir so schöne Sachen für Sie ausgesucht und ausgedacht.

Gitarrenliebhaber. Ich gehöre nicht wirklich dazu. Mary Jane's Last Dance, das war Tom Petty and the Heartbreakers hier in der ARD Hitnacht. Wenn Sie länger Radio hören und sich auf die Musik freuen, haben Sie sich da schon mal die Frage gestellt, singt da wirklich noch ein Mensch, also ein echter Künstler, oder ist das gerade eine Maschine? Ja, genau darüber wird heftig diskutiert momentan. Ausgelöst wurde das Ganze ausgerechnet von einem Musikerkollegen, von DJ Josh Favas. Denn der hat es tatsächlich geschafft, dass sein KI-unterstütztes Cover von Like a Prayer, also der Hit im Original von Madonna, millionenmal gestreamt wurde. Jetzt allerdings mit Konsequenzen, denn die ersten Länder wie Australien und bald auch die Schweiz wollen jetzt bei ihren Charts genauer hinschauen und KI-Songs aus den Hitparaden verbannen. Ich denke mal, da ist noch nicht überall das letzte Wort gesprochen. Wir bleiben hier in der ARD-Nacht natürlich weiterhin beim Original. Also echte Popgeschichte, echte Emotion und natürlich eine echte Stimme, die von Madonna. Like a Virgin.

In gut 4 Minuten Mitternacht, in 0 Uhr in der ARD-Nacht. Die Nachrichtenkollegen bereiten gerade alles Wichtige für Sie vor. Vorher hat Ralf mir noch gemailt, ard-hitnacht@mdr.de zum vorherigen Song Tom Petty. Da hat er sich richtig gefreut, hört uns über Bayern 1, Grüße in den Süden. Wie soll man da einschlafen, fragt er mich. Ich weiß, schreibt er weiter, nachts läuft eher etwas Aufweckendes, damit man im Auto oder in der Krankenstation wach bleibt. Bitte weiter so. Viele Grüße von Ralf aus der Bayerischen Rhön. So, lieber Ralf, ich habe mir heute einiges überlegt. Wir können auch anders. Also, wir können auch ruhig. Und das hat positive Auswirkungen. Welche? Das klären wir alles hier in der ARD-Hitnacht, ja? Und jetzt genießen, kuscheln, vielleicht mit Mike and the Mechanics.

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1: Um 0 Uhr mit Milat Kupay. Die massive Finanzlücke in der Pflegeversicherung sorgt für Diskussionen. Der zuständige Spitzenverband hatte davor gewarnt, dass schon im Oktober nicht mehr alle Leistungen bezahlt werden könnten. Die Pflegebevollmächtigte der Bundesregierung Staffler sieht die Gefahr nicht. Aus der Nachrichtenredaktion Jonas Valentin Weber.
2: Staffler verwies im Gespräch mit dem Bayerischen Rundfunk auf die Pflegereform, die die Regierung im Herbst vorlegen will und die dann Anfang des kommenden Jahres in Kraft treten soll. Da gehe es genau darum, die Pflegereform langfristig tragfähig zu machen. Sollte das Geld bis dahin ausgehen, werde der Bund mit Darlehen einspringen. Pleite gehen lassen werde man die Pflegekassen nicht, so die CSU-Politikerin.
1: In Polen prüfen die Behörden nach einem Brand in einer Drohnenfabrik, ob ein ausländischer Geheimdienst dahinter steckt. Es bestehe der Verdacht auf Sabotage, hieß es von der zuständigen Staatsanwaltschaft. Bei dem betroffenen Unternehmen handelt es sich um die größte private Rüstungsfirma Polens, die auch die Armee beliefert. Der polnische Staat wiederum ist einer der wichtigsten militärischen Unterstützer der Ukraine. Der Brand war in der vergangenen Nacht ausgebrochen, etwa 150 Kilometer südlich von Warschau. 5 Tage nach der Sturzflut im Himalaya-Gebirge suchen Helfer nach über 4000 Vermissten. 955 Menschen wurden totgeborgen. Um verwüstete Gebiete zu erreichen, werden etwa Behelfsbrücken gebraucht, sagt unser Korrespondent in Kathmandu, Markus Spieker.
3: Dann Bohrgeräte, um zu den Tunneln vorzudringen. Obwohl es ein Wunder wäre, wenn nach 6 Tagen da noch Lebende geborgen werden. Dann Notunterkünfte, vor allem für den bevorstehenden Winter. Also materielle Hilfe und natürlich finanzielle Unterstützung. Nepal ist eines der ärmsten Länder der Welt.

0: 125 Tore. Sein größter Erfolg, der WM-Titel 2022. Seine Vereinskarriere geht aber noch weiter. Er spielt in den USA bei Inter Miami und besitzt einen Vertrag bis Ende 2028.
1: Das waren die Nachrichten. Und das Wetter in Deutschland. Oft trocken, an den Küsten und im Osten noch Schauer, Tiefstwerte 17 bis 8 Grad. Tagsüber im Süden trocken, sonst einige Schauer und Gewitter, Höchstwerte 18 bis 27 Grad. Und die Zeit 0:03 Uhr.
2: Hier ist der Verkehrsservice in der ARD-Hitnacht. Die Autobahn 1 Hamburg Richtung Lübeck bleibt immer noch gesperrt zwischen dem Kreuz Magdeheide und Bad Oldesloe. Bis heute früh um 5 die Fahrbahn wird erneuert. Es staut sich immer noch auf 1 Kilometer Länge auf der A1 Lübeck Richtung Hamburg zwischen Morfleet und der Norderelbbrücke. A3 Linz Richtung Passau, zwischen Pocking und Passau Süd haben wir 2 Kilometer Stau. Bauarbeiten sind der Grund, dass die A4 nach Dresden hin zwischen Glauchau Ost und Hohenstein-Ernsthal gesperrt bleibt bis heute früh um 5. Gesperrt auch die A10 nördlicher Berliner Ring, Dreieck-Havelland Richtung Dreieck-Barnim, hier zwischen Mühlenbeck und Dreieck-Pankow, da gab es einen Unfall. Die A17 Dresden-Prag ist zwischen Dresden-Gorbitz und Dresden-Südvorstadt in beiden Richtungen gesperrt. Tunnelwartungsarbeiten der Grund, man rechnet bis um 5 Uhr damit. Die A24 Berlin Richtung Hamburg, großes Problem, langsam. Zwischen Herzsprung und Wittstock-Dosse bleibt die Autobahn hier nach Hamburg länger gesperrt, bis um 4 heute früh. Grund Bergungsarbeiten nach einem schweren Unfall. A40 Duisburg Richtung Venlo, zwischen Strählen und dem Kreuz Zarde-Heiken gibt's Bauarbeiten. Die A40 ist gesperrt bis um 6. Und Berlin, B96, der Tiergartentunnel zwischen Heidestraße und Reichpietschufer bleibt in beiden Richtungen gesperrt bis heute früh um 5:30. Sie fahren auf jeden Fall schön vorsichtig und nicht so schnell, wie ich versucht habe zu sprechen, ja? Kommen Sie gut und sicher an.
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2: Mit Frank Beken, grüße Sie.

Melanie C., First Day of My Life. Hier gehört in der ARD-Hitnacht ein Verkehrsservice aktuell. Vorsicht bitte, wenn Sie unterwegs sind auf der B299 Altenmarkt Landshut. Denn zwischen Vogen und Landshut, da sind wieder Verrückte am Start. Da wird nämlich Pyrotechnik auf die Bundesstraße geworfen. Also bitte äußerste Vorsicht. Betrifft die B299 Altenmarkt Landshut. Zwischen Vogen und Landshut, da wird gerade Pyrotechnik auf die Fahrbahn geworfen. Ja, da fehlen einem manchmal die Worte. Wir gehen jetzt von den 90ern kommend, beziehungsweise von dem Jahr 2005 kommend, Melanie C., First Day of My Life, in die 90er. 1992, vielleicht erinnern Sie sich, da sorgte Prince damals für mächtig viel Wirbel in den Charts. Er meldete sich mit Money Don't Matter Tonight bei seinen vielen Fans zurück. Denn was Prince immer gerne machte, war arbeiten. Das war so ein richtiger Workaholic, wie man das heute nennt. Bis heute sollen da in einem Tresorraum noch bis zu 1000 unveröffentlichte Aufnahmen von ihm lagern. 1000. Ich frage mich da nur, wer hat den Schlüssel?

0: Das war die Originalstimme von Peter Gabriel Sledgehammer. Hier in der ARD-Hitnacht. Ja, wir sind erreichbar. Das Internet funktioniert wieder, beziehungsweise unser E-Mail-Account. Es gibt ja weltweit Probleme bei Microsoft in Sachen Outlook. ard-hitnacht@mdr.de, Ihr Kontakt hier zu mir. Sprachnachricht geht jederzeit an 0800 80 80 110. Und da hat mich gerade ein Anruf erreicht in Sachen KI. Erinnern uns, ich hatte vorhin Ihnen erzählt, dass es da so einen DJ gibt, der millionenfache Streams abgeräumt hat mit einer KI-Stimme, Like a Virgin, Madonna im Original. Und da sind jetzt einige Länder dabei, diese Musik aus den Charts zu verbannen. Und Sie haben eine Meinung dazu.
1: Jo, hier ist Jutta aus Bonn. Hallo, Mann im Ohr.
0: Hallo.
1: Die Sendungen mit dir sind wie immer absolute Spitze.
0: Danke.
1: Ich wünsche mir mehr davon. Mhm. Zum Thema KI. KI-Musik hat in den Charts absolut nichts verloren und sollte weltweit dort verbannt werden.
0: Stimme ich zu. Auch wenn schon damals nicht immer alle wirklich gesungen haben. Er hier schon. Rick Astley, großer Hit gewesen. Never gonna give you up.

0: Grüße schicke ich jetzt nach oben an einen der Großen, der so gerne moderiert hat. Was hat Carlo von Tiedemann immer gesagt? Schönes Arbeiten! Ja, auch hier in der ARD-Hitnacht begleite Sie gerne. Und wenn Sie arbeiten müssen gerade, egal ob Sie gerade mit dem Zug unterwegs sind, ob Sie im Krankenhaus was zu erledigen haben oder vielleicht gerade mit dem Taxi unterwegs sind, Sie fragen sich, wo Ihr Boss ist, der ist bei uns. Ja, wirklich. Der Boss wird gleich singen. Bruce Springsteen und sein Downbound Train. 0.30 Uhr haben wir es. 12:30, hier ist der Verkehrsservice in der ARD-Hitnacht. Wir fangen an mit der Autobahn 1 Hamburg Richtung Lübeck. Da wird die Fahrbahn erneuert. Bis heute früh um 5 ist die Autobahn zwischen dem Kreuz Magdeheide und Bad Oldesloe gesperrt. A1 Lübeck Richtung Hamburg. Wir haben noch 1 Kilometer Stau zwischen Morfleet und der Norderelbbrücke. Die A4 nach Dresden hin bleibt zwischen Glauchau Ost und Hohenstein-Ernsthal wegen Bauarbeiten gesperrt, dauert bis um 5. Die A17 Dresden-Prag ist zwischen Dresden-Gorbitz und Dresden-Südvorstadt in beiden Richtungen gesperrt, bis um 5 wird es dauern, Tunnelwartungsarbeiten. Die A24 Berlin Richtung Hamburg bleibt wegen Bergungsarbeiten noch bis um 4 Uhr heute früh gesperrt, und zwar zwischen Herzsprung und Wittstock-Dosse. Da hat es einen schweren Unfall gegeben. A40 Duisburg Richtung Venlo, zwischen Strählen und dem Kreuz Zadeheiken gibt's Bauarbeiten, bis um 6 die Sperrung. Und Berlin B96, der Tiergartentunnel, der ist zwischen Heidestraße und Reichpietschufer in beiden Richtungen, bis heute früh 5:30 gesperrt. Wenn Sie unterwegs sind, eine gute Fahrt.
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0: Also ich denke mal, mein Boss schläft. Unser aller Boss nicht. Er singt. Bruce Springsteen, Downbound Train. Ich bin Ihr Mann im Ohr. Frank Beken, schön, dass Sie mit dabei sind.

Ach, ich bin so froh, dass wir hier in Erfurt keine richtigen Nachbarn haben. Denn diesen Hit muss man einfach laut hören. Oder wie mein Patenkind sagt, ah, das ist Frankie Bums. Licky Lee in der ARD-Hitnacht I Follow Rivers. Danke für die tollen Songs, die ihr heute spielt. Ich höre über Bayern 1 zu, aber in Amerika. Bei mir ist es erst 17 Uhr am Nachmittag. Danke, Michaela. Und dann sage ich mal einen schönen Nachmittag nach Amerika.

sag schon mal vorab, vielen, vielen lieben Dank, dass Sie so aufmerksam zuhören. Brian Ferry hat gesungen, Don't Stop the Dance, hier in der ARD-Hitnacht. Ich habe einen Fehler gemacht und Frank aus Köln, dem ist das aufgefallen und da sage ich Danke. Er schreibt mir in der Mail, hallo Herr Beken, betrifft die Aussprache von Orten in den Verkehrsnachrichten. Schreibt er weiter, ihr könnt das nicht wissen. Deswegen folgende Erklärung nochmal. Das A hinter einem Vokal ist bei uns im Westen ein Dehnungs-A. So, und was habe ich Trottel gemacht im Verkehrsservice? Habe ich aus dem Wort strahlen, schreibt sich S-T-R-A-E-L-E-N, habe ich einfach strählen gemacht. Und das ist natürlich völliger Blödsinn. Lieber Frank, ich danke für den Hinweis. Ich bemühe mich, um kurz nach eins den Ort strählen nicht mehr zu verwenden, sondern daraus ein Strahlen zu machen. Und er hat mir dann gleich noch ein paar mehr Beispiele aufgelistet aus seiner Gegend, dass man sich da nicht wieder verspricht. Also, danke Frank und Respekt und großes Lob an Sie, dass Sie so aufmerksam zuhören. So, und jetzt hören Sie einen meiner Lieblingshits. Jetzt muss ich mir was Gutes tun.

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1: Um 1 Uhr mit Milat Kupay. Die massive Finanzlücke in der Pflegeversicherung sorgt für Diskussionen. Der zuständige Spitzenverband hatte davor gewarnt, dass schon im Oktober nicht mehr alle Leistungen bezahlt werden könnten. Die Pflegebevollmächtigte der Bundesregierung Staffler sieht die Gefahr nicht. Aus der Nachrichtenredaktion Jonas Valentin Weber.
2: Staffler verwies im Gespräch mit dem Bayerischen Rundfunk auf die Pflegereform, die die Regierung im Herbst vorlegen will und die dann Anfang des kommenden Jahres in Kraft treten soll. Da gehe es genau darum, die Pflegereform langfristig tragfähig zu machen. Sollte das Geld bis dahin ausgehen, werde der Bund mit Darlehen einspringen. Pleite gehen lassen werde man die Pflegekassen nicht, so die CSU-Politikerin.
1: Immer mehr Eltern in Deutschland haben finanzielle Sorgen. Zu diesem Ergebnis kommt eine Umfrage des Hilfswerks Save the Children. Mehr als ein Viertel der Familien sorgt sich demnach, Heizkosten, Kleidung oder Nahrung nicht mehr zahlen zu können. Das sind 2% mehr als noch im Vorjahr. Betroffen sind laut Umfrage insbesondere Eltern mit geringem Einkommen und Alleinerziehende. Mehr als 80% sind der Meinung, dass die Bundesregierung nicht genug gegen Kinderarmut tue. Die Finanzminister der größten Industrie- und Schwellenländer beraten in den USA über die Lage der Weltwirtschaft. An dem Treffen in Asheville nimmt überraschend auch der russische Finanzminister Siluanov teil. Das sorgt unter den G20-Staaten für Unstimmigkeiten. Auch Bundesfinanzminister Klingbeil äußerte sich. Aus Asheville, Philipp Eckstein.
3: Die USA haben aktuell den Vorsitz der G20 und sie haben Anton Siluanov zu dem Treffen eingeladen. Die europäischen G20-Staaten reagierten darauf verärgert und verweigerten ein gemeinsames Gruppenfoto. Das sogenannte Familienfoto wurde dann ohne Russlands Finanzminister aufgenommen. Dass die US-Seite Russlands Finanzminister eingeladen hat, bezeichnete Klingbeil als irritierend. Er hätte sich mehr Klarheit gewünscht, dass man ihn nicht wie einen normalen Gast empfange.
1: Ein großflächiger Ausfall bei Microsoft beeinträchtigt den E-Mail-Verkehr von Millionen Nutzern weltweit. Betroffen sind sowohl Unternehmenskunden von Microsoft 365 als auch private Nutzer des E-Mail-Dienstes Outlook. Demnach kommt es zu Problemen beim Login.

0: Die Autobahn 1 Hamburg Richtung Lübeck ist zwischen dem Kreuz Markte Heide und Bad Oldesloe wegen Fahrbahnerneuerungen gesperrt, wird dauern bis um 5. Immer noch ein Kilometer Stau auf der A1 Lübeck Richtung Hamburg zwischen Morfleet und der Norderelbbrücke. Die A4 nach Dresden hin bleibt zwischen Glauchau Ost und Hohenstein-Ernsthal wegen Bauarbeiten bis um 5 gesperrt. Gesperrt ist momentan die A9 Nürnberg Richtung Halle-Leipzig zwischen Münchberg Süd und Münchberg Nord. Grund, da ist momentan ein Hubschrauber im Einsatz. Die A17 Dresden-Prag ist zwischen Dresden-Gorbitz und Dresden-Südvorstadt in beiden Richtungen gesperrt. Tunnelwartungsarbeiten der Grund wird dauern bis um 5. Die A24 Berlin Richtung Hamburg ist zwischen Herzsprung und Wittstock-Dosse wegen Bergungsarbeiten noch bis um 4 gesperrt. A40 Duisburg Richtung Venlohm zwischen Strahlen und dem Kreuz Zadeheiken wegen Bauarbeiten ist hier die Autobahn bis um 6 dicht. Und Berlin B96, der Tiergartentunnel ist zwischen Heidestraße und Reichpietschufer in beiden Richtungen bis um 5:30 gesperrt. Das war's. Wenn Sie unterwegs sind, kommen Sie gut und sicher an Ihr Ziel.
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0: Mit Frank Beken, ich bin Ihr Mann im Ohr.

0: Mexican Girl. Das ist der einzige Song auf seinem neuen Album, den er aus seinen vielen Hits mit Smokey ausgewählt und nochmals neu eingespielt hat. Wie hat es Chris Norman begründet? Ich wollte nicht viele Smokey-Songs neu aufnehmen, ich wollte aber diese Phase meines Lebens würdigen. Deshalb habe ich mich für den einzigen Song entschieden, der noch nicht so oft eingespielt wurde. Zu finden auf Lifelines, so heißt nämlich das neue Album, und damit geht's natürlich auf Tour im Herbst. Und er ist da, heute, Dienstag, der 1. September, meteorologischer Herbstanfang.
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hat Spaß gemacht damals. Autoscooter-Musik, Hit von Animotion, I Engineer, hier in der ARD-Hitnacht. Das Jahr 1986 war's. Jetzt gibt's noch ein paar Zahlen. Ja, wir sind anscheinend alle angekommen in dieser ARD-Hitnacht. Wir haben vorhin den Frank aus Köln vernommen und gehört, der mich aufmerksam gemacht hat, wie man den ein oder anderen Ort richtig ausspricht, weil ich den versemmelt habe. Und Roland ist zuständig für die Zahlen. Er hat mir eine Mail geschickt. Hallo Frank, hoffe, dass auch diese Mail bei dir ankommt. Ja, Roland, sie ist angekommen. Ne? Wir haben ja weltweit das Outlook-Problem bei Microsoft, aber hier bei uns funktioniert jetzt alles. Und dann hat er geschrieben, es ist heute die 2070. Hitnacht vom MDR, die 686. aus Erfurt und deine, Frank, deine 52. So, dann haben wir jetzt alles geklärt, oder? Noch eine schöne Nacht und Grüße nach Erfurt schickt der Roland zu uns.

0: Das ist erfreulich. Es hat sich ein bisschen beruhigt auf unseren Straßen. 1:30, 2:30. Hier ist der Verkehrsservice in der ARD-Hitnacht. Die Autobahn 1 Hamburg Richtung Lübeck ist zwischen dem Kreuz Barg der Heide und Bad Oldesloe immer noch gesperrt bis um 5. Die Fahrbahn wird hier neu gemacht. Die A4 nach Dresden hin ist zwischen Glauchau Ost und Hohenstein-Ernsthal gesperrt. Grundbauarbeiten bis um 5. Hubschraubereinsatz immer noch auf der A9 Nürnberg Richtung Halle Leipzig. Deshalb bleibt die Autobahn zwischen Münchberg Süd und Münchberg Nord gesperrt. Tunnelwartungsarbeiten gibt es auf der Autobahn 17 Dresden-Prag. Deshalb bleibt sie gesperrt bis ungefähr 5 Uhr zwischen Dresden-Gorbitz und Dresden-Südvorstadt. A40 Duisburg Richtung Venlohn. Zwischen Strahlen und Kreuzzadeheiken gibt es Bauarbeiten. Deshalb ist die Autobahn gesperrt bis um 6. Und Berlin, B96, der Tiergartentunnel. Der ist zwischen Heidestraße und Reichpietschufer in beiden Richtungen bis heute um 5:30 gesperrt. Das war's. Eine gute Fahrt wünsche ich.
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0: Schön, dass Sie mit dabei sind. Ich bin Ihr Mann im Ohr. Frank Beeken, grüße Sie.

Ach, sie hätte ich gerne mal live erlebt. Fast 3 Jahre nach dem Tod von Tina Turner hat jetzt der Witwer Erwin Bach ganz offen über seine große Liebe gesprochen. Im Interview mit der Neuen Züricher Zeitung am Sonntag hat er unter anderem auch was zum Altersunterschied gesagt. Sie war ja 16 Jahre älter als er. Manchmal hatte und habe ich den Eindruck, sagt er, dass der Altersunterschied andere deutlich mehr beschäftigt als uns selbst. Für Tina und mich war das eigentlich nie ein wirklich wichtiges Thema. Fasse ich für mich zusammen: Liebe kann man nicht am Alter festmachen.

0: war der Murder on the Dance Floor in der ARD-Hitnacht. Sophie Alice Baxter hat gesungen und er hat gesprochen, Sprachnachrichten gelassen. 0800 80 80 110. Wer ist bei uns?
1: Ja, moin. Grüß euch alle. Hier ist der Grischi. Auf der A24 bin ich unterwegs Richtung Hamburg. Und was muss ich euch sagen? Soeben ist die A24 aufgemacht worden. Der Verkehr läuft wieder durch. Die Vollsperrung ist weg. Dankeschön.
0: Danke, Krischi. Das gebe ich weiter an unseren Verkehrsservice. Also A24 nach Hamburg hin. Wieder alles frei. Da gab es ja einen schweren Unfall. Und die Autobahn sollte eigentlich bis um 4 dicht sein. Das also jetzt nicht mehr. Und in gut 8 Minuten gibt es das Neueste in den Nachrichten. Und danach schauen wir auf die Straßen insgesamt.

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1: Um 2 Uhr mit Milat Kupay. Die massive Finanzlücke in der Pflegeversicherung sorgt für Diskussionen. Der zuständige Spitzenverband hatte davor gewarnt, dass schon im Oktober nicht mehr alle Leistungen bezahlt werden könnten. Die Pflegebevollmächtigte der Bundesregierung Staffler sieht die Gefahr nicht. Aus der Nachrichtenredaktion Jonas Valentin Weber.
2: Staffler verwies im Gespräch mit dem Bayerischen Rundfunk auf die Pflegereform, die die Regierung im Herbst vorlegen will und die dann Anfang des kommenden Jahres in Kraft treten soll. Da gehe es genau darum, die Pflegereform langfristig tragfähig zu machen. Sollte das Geld bis dahin ausgehen, werde der Bund mit Darlehen einspringen. Pleite gehen lassen werde man die Pflegekassen nicht, so die CSU-Politikerin.
1: Immer mehr Eltern in Deutschland haben finanzielle Sorgen. Zu diesem Ergebnis kommt eine Umfrage des Hilfswerks Save the Children. Mehr als ein Viertel der Familien sorgt sich demnach, Heizkosten, Kleidung oder Nahrung nicht mehr zahlen zu können. Das sind 2% mehr als noch im Vorjahr. Betroffen sind laut Umfrage insbesondere Eltern mit geringem Einkommen und Alleinerziehende. Mehr als 80% sind der Meinung, dass die Bundesregierung nicht genug gegen Kinderarmut tue. Die Finanzminister der größten Industrie- und Schwellenländer beraten in den USA über die Weltwirtschaft. An dem Treffen nimmt überraschend auch Russlands Finanzminister Siluanow teil. Das sorgt für Unstimmigkeiten. Auch Bundesfinanzminister Klingbeil äußerte sich. Aus Asheville, Philipp Eckstein.
3: Die USA haben aktuell den Vorsitz der G20 und sie haben Anton Siluanow zu dem Treffen eingeladen. Die europäischen G20-Staaten reagierten darauf verärgert und verweigerten ein gemeinsames Gruppenfoto. Das sogenannte Familienfoto wurde dann ohne Russlands Finanzminister aufgenommen. Dass die US-Seite Russlands Finanzminister eingeladen hat, bezeichnete Klingbeil als irritierend. Er hätte sich mehr Klarheit gewünscht, dass man ihn nicht wie einen normalen Gast empfange.
1: Der argentinische Fußball-Superstar Lionel Messi tritt aus der Nationalmannschaft zurück. Das hat der 39-Jährige auf seinen Social-Media-Kanälen mitgeteilt. Die Entscheidung sei ihm nicht leicht gefallen, doch es sei der richtige Zeitpunkt, so Messi. Er war für Argentinien in insgesamt 207 Länderspielen aufgelaufen und erzielte dabei 125 Tore. Den größten Erfolg in der Nationalmannschaft feierte Messi vor 4 Jahren in Katar, als er als Kapitän der Argentinier den WM-Titel feierte. Das waren die Nachrichten. Das Wetter in Deutschland, oft trocken, an den Küsten und im Osten noch Schauer, Tiefstwerte 17 bis 8 Grad. Tagsüber im Süden trocken, sonst einige Schauer und vereinzelt Gewitter, Höchstwerte 18 bis 27 Grad. Und am Mittwoch meist trocken, sonst einige Schauer, ebenfalls 18 bis 27 Grad. Und die Zeit, es ist 2:03 Uhr.
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